0: Leben gehen.
1: Was, wenn du früher zurückkommst und der Platz beleidigt ist?
0: Ich kann Zeit einstellen, wenn ich zurückkomme. Ja. Aber jetzt angenommen, gibt es ein Gewitter oder so, dann kannst du mit der Hafenmeisterin in Verbindung setzen, da hat man die Nattelnummer und die würden schauen, dass du irgendwo noch ein Notfallplätzchen hättest.
1: Bist du eher ein Sportsegler oder hat der gemütliche so ein bisschen?
0: Nein, ich bin der gemütlich. Wenn Sturmwarnung angeht, dann gehe ich rein. Ich bin eigentlich der Camper auf dem See, der gerne etwas trinkt und es einfach ein bisschen gemütlich hat. Und eben auch, jetzt kann man baden. Jetzt hat der See 24 Grad, da schaust du noch mehr, oder?
1: Ja, was ist denn das für ein Boot? Also du sagst, der gemütlich, gehst rein, also das ist ein Boot, wo man drauf, der Camper, man kann drauf wohnen, theoretisch.
0: Genau, man kann drauf wohnen, wir haben vier Schlafplätze drauf, wir haben ein kleines Küchchen, wir haben ein WC, das wir nicht in den See machen, da wird da viel gemacht. Also wir können wirklich drauf leben. Ich sage, eine Woche halten wir es gut aus und dann wird doch der Raum schon ein bisschen, wenn man nur auf dem Boot ist. Ja.
1: Aber wenn du sagst, gemütlich, dann bist du eher der, der mit dem Motor rausgeht und dann einfach so einmal einlädt? Oder tust du den wirklich Segel hissen?
0: Wenn es Wind hat, Segel hissen, aber du musst ja nicht gerade das Vorsegel und das Grosssegel hissen. Du kannst ja im Prinzip sagen, du setzt nur mal einen Teil der Segel und dann hast du nur die Hälfte Fahrt, wie andere haben. Und mir regt da gar nicht auf, wenn ich überholt werde oder so, ist mir gleich.
1: Ja, aber ist es nicht so, wenn man so ein Boot hat, oder man muss es ja dann auch regelmäßig brauchen, oder? Und verleiht es da einem dann nicht?
0: Ist interessant, da mache ich ein bisschen den Unterschied, vielleicht zum Motorboot. Beim Segeln sind die Verhältnisse jeden Tag anders. Also ein Wind kommt fast jeden Tag von einer anderen Seite. Und ich meine, wenn er genau von vorne kommt, der Wind, du willst jetzt das Ziel ansteuern und der Wind kommt genau von an, dann erreichst du da nicht, dann musst du aufkreuzen hin und her, weil wenn dir der Wind genau von vorne in die Segel bläst, dann kommst du nicht fürschi. Und darum ist da immer eine Herausforderung, auch mal, musst du mal flexibel sein und sagen, ja gut, dann gehen wir halt jetzt nicht auf Friedrichshafen, dann gehen wir jetzt halt auf Meersburg, weil eben der Wind nicht stimmt.
1: Also, wir lupfen das nächste Thema ab. Rosen, Reise ist Trumpf. Irland. Was sagt ihr Irland?
0: Irland bin ich einmal gsi. Sagt mir vor allem mal Linksverkehr. Wenn du da noch nie gefahren bist, ist am ersten Tag sehr schwierig, aber wahnsinnig schöne Gegend. Wilde Klippen, Natur pur, nette Leute, Pubs. Also, Hammer.
1: Ja, du hast dort eure Hochzeitsreise, oder nicht eure Hochzeitsreise, sondern deine, was war es?
0: Wir haben das 25-jährige genau. Jubiläum gefeiert und sind dann auf Irland gegangen. Genau.
1: Was haben ihr dort so erlebt?
0: Ja, wir sind einfach viele Sachen anschauen, gell? Ist jetzt auch schon wieder eine Weile her. Wir tun halt einfach gerne reisen und nehmen dann jeden Tag eine andere Unterkunft. Also wir nehmen nicht ein Hotel und fahren von dort aus und kommen am Abend zurück. Und vielfach halt auch, je nach Wetter, oder fahrt man einem Sonnenuntergang entgegen, was immer ist denn?
1: Eben, Reisen, ich weiss von euch, ihr seid immer wieder mal irgendwo, wo man wieder hätte können reisen, sind ihr wieder mal ein weiter weg. Macht ihr das noch öfters? Also, bereiset ihr Weltbereisen und was?
0: Du meinst jetzt ja privat, oder?
1: Ja.
0: Ja, es ist halt einfach so, gell, vor dem Winter, ich habe den Winter nicht mehr so gern wie früher, würde ich mal wahnsinnig gerne noch ein bisschen weggehen und da ist neuliegend Karibik und wir haben dort unsere Lieblingsinseln und da ist Curaçao, da sind die ABC-Inseln und die sind in Südamerika vorgelagert, auch außerhalb vom Hurricane-Gürtel und dort ist es einfach ein Traum, nochmal Sonne tanken, bevor dann da Kälte kommt.
1: Aber das ist ja genau das Problem, oder? Eigentlich müssen wir ja, wenn wir den Winter nicht kennen, im Winter weg und nicht kurz vor dem Winter, weil der Temperaturschock ist ja dann gerade von der Karibik zu der Schweiz schon dramatisch.
0: Manchmal. Ja, da hast du recht. Aber jetzt kommt eben das Spiel mit meinem Beruf. Ich kann über das Jahresende nicht fehlen auf der Bank. Dann ist Jahresabschluss, Kontoauszug verschicken und da müssen doch alle, das ganze Personal, also wir nur zu dritten, darf ich vielleicht noch sagen, müssen dem vor Ort sein und arbeiten.
1: Aber ich stelle fest, aber beim Reisen, dem Fall auch eher gemütlich und nicht der Backpacker und wir gehen mal kreuz ja. Und quer.
0: Nein, das ist schon so. Aber hat vielleicht auch mit dem Alter zu tun, ein bisschen gemütlich, das Leben überhaupt ein bisschen gemütlicher.
1: Hast du das früher eher gemacht?
0: Nein, wir sind schon noch ein bisschen aufgeregter gereist, sage ich. Und heute muss alles ein bisschen geordnet und geplant sein. Und ja, eben, wie gesagt, am Abend ein gutes Glas Wein und Essen ist schon die halbe Miete, gell?
1: Also, ich lupfe für dich die letzte Karte ab. Wir haben hier
0: Schelle.
1: Familie ist Trumpf. Jetzt haben wir es doch ein paar Mal gehört. Du bist schon seit eh und je mit der Claudia verheiratet.
0: Ja.
1: Und ihr wirkt auf mich so ein bisschen als das Paradebeispiel für eine gut funktionierende Ehe.
0: Ja. Nach aussen ist ja da bei den meisten so. Nein, wir haben es im Grundsatz gut, aber es gibt überall, und da gibt es bei uns auch, gibt's Höhen und Tiefen. Und wenn man einfach sagen kann, ohne sie hätte die Karriere in Anführungs- und Schlusszeichen mit Fernseh, Schiedsrichter, Laujasreisen, wo sie auch einen wahnsinnigen Part nimmt, hätte ich nie geschafft. Also, weißt du es selber, starke Frau brauchst du, sonst schaffst
1: du nicht. Ich will sagen, hinter jedem starken Mann steht eine starke, wenn nicht noch stärkere Frau im Hintergrund. Und Claudia hat ja, was Jassen betrifft, ja, auch immer mitgemacht. Also schon beim SRF, da hat sie Telefonjasser betreut, und jetzt auch bei uns im Top Jasser, ist ein wichtiger Part auch in dieser ganzen Produktion. Also wenn man dann privat und, ich sage jetzt mal, beruflich auch noch so eng zusammen schafft, da, also da muss man sich schon blind verstehen, irgendwie so.
0: Ja, ist lustig. Also, die Erfahrung haben wir auch schon gemacht, dass wir könnten nie zusammen ein Geschäft haben, wo nur wir zwei den ganzen Tag zusammen wären. Da käme nicht so gut raus. Aber wir haben, wie gesagt, hier im Topjas, bei der Fernsehsendung oder bei den Jassreisen, hat einfach jedes seinen Part, wo er weiss, für wen er zuständig ist. Und dann geht er gut aneinander vorbei.
1: Und ihr habt einen gemeinsamen Sohn, der auch schon 35 ist.
0: Wahnsinnig, oder? Ja, so also, läuft Zeit.
1: Genau. Er, also vom Jassen, so ein Fan, hat er das von euch so ein bisschen mitgekriegt?
0: Oder? Nein, das ist lustig. Er hat, weißt, vielleicht auch als Kind, gell, wenn du merkst, wie hoch das Messlatte könnte sein, blockst vielleicht schon ein bisschen ab. Er ist jetzt einer der, der auf Sprache, sprachbegabt ist und vor allem auch musisch begabt, er hat lange Schlagzeug gespielt, er war in einer Band und im Musikverein überall und da unterscheiden wir uns und das ist auch gut so.
1: Schlagermusik?
0: Nein.
1: Ah, dort nicht das Gleiche. He?
0: Nein.
1: Also eben, was viele nicht wissen von dir, ob du hast jetzt so vorher schon erwähnt, du bist hauptberuflicher Bankdirektor, wobei Bankverwalter heisst das, glaube ich, bei dir, gell?
0: Genau, Bankverwalter, heute sagt man Bankleiter.
1: Bankleiter, ganz, ja.
0: Bankleiter.
1: Und jetzt nicht von einer Grossbank oder so, sondern im Gegenteil, von der kleinsten Bank von der Schweiz.
0: Genau, da ist die Ersparniskasse Spiecher im Appenzellerland, die gibt es jetzt 203 Jahre. Und ich darf seit 31 Jahren die Bank leiten.
1: Also ein langer gemeinsamer Weg.
0: Genau, also da ist man natürlich mit Herzblut dabei, identifiziert sich voll mit der Philosophie, wo die Bank geht. Also die Bank macht kein Risikogeschäft, die macht eigentlich nur das klassische Zinsdifferenzgeschäft, das heisst Spargeld reinnehmen und in Form von Hypotheken vor allem an Private im Dorf wieder rausgeben.
1: Und das funktioniert?
0: Das funktioniert gut. Jetzt haben wir ein bisschen Mühe gehabt, wie andere Banken auch mit den Zinsmargen, weil die Zinsen sind so unter Druck gewesen. Und jetzt kann man sagen, Gott sei Dank, wo jetzt die Nationalbank anfängt, eine Kehrtwende zu machen und den Negativzins zum Teil jetzt einmal ein bisschen um einen halben Prozentpunkt angehoben hat, glaube ich, sind wir zum Schneiden raus und die Zinssätze ziehen an.
1: Und der Vorteil von so einer kleinen Bank ist ja, dass ihr nicht mit so millionenhöhen Bussen konfrontiert werdet wie andere Grossbanken hier in der Schweiz. Oder das ist sicher ein Vorteil.
0: Also bei gewissen Vergehen würde uns auch so ein Buss drohen. Aber das ist klar, den könnten wir zumachen. Das ist der Unterschied. Andere können sich Jahr für Jahr so ein Vergehen leisten und existieren immer noch. Und wir sind dadurch ganz klar super.
1: Darum bist du Jass-Schiedsrichter geworden, du schaust den Leuten ganz genau auf die Finger oder in die Karte und du selber merkst, oder du als Bankleiter darfst dir dann auch nicht zu viel erlauben. Zum einen stehst du im Vordergrund im Fernsehen und zum anderen, bei so einer kleinen Bank kennt dich jeder.
0: Hey, das mit dem Merken war jetzt ganz ein guter Input von dir. Weißt, ich mache mir etwa mal Gedanken, Enkeltrickbetrug. Es kommt eine Frau zu mir am Schalter und sagt, ich muss 80'000 abheben. Die kommt es nicht über. Ich kenne sie doch, ich kenne wahrscheinlich sogar die Kontonummer und weiss genau, die braucht er nicht und die gibt es nicht. Oder fragt ihn noch. Das ist der Vorteil bei uns.
1: Also, du kannst mit Zahlen sehr gut umgehen, ich dafür weniger, ich dafür aber mit der Zeit. Und unsere Zeit ist eigentlich gerade schon am Ende,
0: so
1: schon fast ein bisschen abgelaufen. Und darum habe ich auch nur die letzte Frage an dich zum Thema Jassen. Wer Jassen besser, du oder Monika Fasnacht?
0: Wir sind auf dem gleichen Niveau, das kann man absolut sagen. Und wie soll ich sagen? Das Schöne ist, wir jassen auch gleich, weil wir gleich risikofreudig sind oder das Risiko können abschätzen. Also, am Jast ist verstehen wir uns mindestens so gut wie der Sendung auch. Darum sind wir ein Top-Team.
1: Das finde ich wunderbar. Und so viel dürfen wir ja verraten. In der nächsten Staffel gibt es eine Jubiläumssendung, wo man euch einmal gegeneinander sehen lassen. Aber das dem zu einem späteren Zeitpunkt. Dani Müller, 26 Minuten für uns zwei sind schon vorbei. Es war mega spannend gewesen. Wir sehen uns ja schon bald wieder eben im Top-Jass. Und man kann sich für das auch noch anmelden, wenn man möchte, mit Jassen. Infos dazu gibt es auf toponline.ch/Jass. Und das Top 3 gibt es heute in einer Woche schon wieder. Und danke für deinen Besuch.
0: Danke vielmals und einen guten Sommer allen.
1: Danke und danke fürs Zuschauen. Macht's gut und eine gute
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1: Da sind wir wieder. Top hoch 3 ist zurück aus einer sehr langen Sommerpause. Und ich hoffe doch schwer, dass ihr uns nicht vergessen habt und immer noch wisst, wer ich bin. Mein heutiger Gast allerdings, den kennt ihr ziemlich sicher noch nicht oder noch nicht so gut. Aber ihr werdet in Zukunft noch vieles von ihr sehen und hören. Sie ist nämlich die Neue an meiner Seite. Sarah Zollinger, hoi.
3: Hoi Stefano.
1: Eben die Neue an meiner Seite, das heisst, du bist nicht meine neue Freundin, sondern du bist die neue Co-Moderatorin von dieser wunderbaren Sendung Top Hoch 3. Wenn du hörst, dass du die Neue bist, was geht dir so durch den Kopf?
3: Das erste, was mir durch den Kopf geht, ist eigentlich, dass ich mich unglaublich freue auf das Ganze. Ich finde es cool, dass ich das Ganze machen darf. Stefanie Brändle, die jetzt meine Vorgängerin war, hat auch einen super Job geleistet, dass ich da in grosse Fußstapfen reintreten musste. Aber ich denke, ich werde die gut ausfüllen können. Und mein Ziel ist ja nicht, dass ich es gleich mache, ein bisschen neuen Wind reinbringen. Und ja, bin gespannt, wie sich das Ganze dann noch so ein bisschen entwickeln wird.
1: Du stehst ja jetzt da, damit wir dich ein bisschen kennenlernen, damit wir wissen, die dritte Staffel ist es jetzt schon, wer die Sendung hostet, was du für ein Mensch bist, was du in deiner Freizeit so ein bisschen treibst. Aber um bei dem Neuen noch schnell ein bisschen bleiben, die Neue sein oder etwas Neues dürfen machen, hat ja auch seine Vorteile, oder? Weil man kann sich noch ein bisschen austoben.
3: Man darf sich austoben. Ich glaube, für mich ist es wirklich eine komplett neue Erfahrung. Oder ich bin jetzt vom Fernsehen gekommen, ich habe jetzt Beiträge gemacht. Das Format Top hoch 3, Radio, Fernsehen und Podcast, das kenne ich ja so auch noch nicht. Ich freue mich mega, das zu entdecken auch. Und ja, also ich meine, es ist eigentlich immer schön, wenn man etwas Neues machen kann und sozusagen nicht muss in den alten Format gehen. Und ich glaube, wir haben da die Freiheit auch, dass wir das mitgestalten dürfen, dass wir es flexibel machen und ein bisschen weiterbringen, oder? Und ich glaube, das ist schon etwas mega, mega Tolles.
1: Das Neue, das bei mir ist etwas Neues, gibt mir immer so ein bisschen den Kick, weißt du, also ein bisschen wieder den, ein bisschen Motivationsschub. Wie ist das so bei dir? Wie hast du dich jetzt auf die neue Aufgabe vorbereitet?
3: Also ich glaube, ich habe noch nie so viele Podcasts gehört wie in den letzten paar Wochen. Also erstens, vorher schon Top Hoch 3 natürlich gehört, oder? Aber es hat natürlich auch schon Sendungen vorher gegeben. Ich habe jetzt wirklich, glaube, von Anfang an bis am Schluss fast jede einzelne Folge durchgehört. Ich habe ganz viele andere Folgen jetzt auch noch gehört. Ich meine, es gibt natürlich mega viele andere Podcasts jetzt auch noch, die ähnlich sind oder wo man sich inspirieren lassen kann. Und dort habe ich jetzt einfach mega viel reingehört, um so ein bisschen meine Erfahrungen, ich weiß auch nicht wettmachen, aber zum einfach ein Ideen holen, wissen, wie das läuft, vielleicht auch so ein bisschen rausgespüren, okay, wie kann man mit den Gästen umgehen. Es gibt natürlich unglaublich viele verschiedene Gäste, nehme ich jetzt einmal an. Schwieriger, einfacher und ich hoffe, dass ich so auf das gerüstet bin.
1: Du hast Podcasts angesprochen. Ja. Gibt es ja wirklich, das ist schon wahnsinnig, was es da an Podcasts gibt heutzutage. Die letzten, vor allem in der Corona-Zeit, sind ja Podcasts wie Pilz zum Boden ausgeschossen. Und wir machen das ja eigentlich, wir haben vor Corona angefangen, das wollte ich einfach nochmal betont haben. Uns gibt es also da also auch schon länger als Podcast auch noch, aber wir sind ja im Fernsehen und im Radio ADHI. Hast du den Zugang zum Podcast erst jetzt das ein so gefunden oder hast du vorher schon... Bist du so eine Podcast-Hörerin, Loserin gewesen?
3: Ja, ich glaube, es kommt eben mega darauf an. Also, was ich viel vorher gehört habe, ist schon so ein bisschen Zeitepoche gibt es ja zum Beispiel noch. Oder? Also eigentlich sehr viele historische Sachen, die ich gerne habe. Ich höre auch mega gerne Krimis, die ich auch regelmässig eigentlich höre. Aber ich sage jetzt mal, Podcast ist so wirklich etwas, wenn ich koche, höre ich es mega, mega gerne. Dann habe ich sowieso neben dem Kochen so ein bisschen eine Beschäftigung, kann reinhören. Und ja.
1: Auf das Thema Kochen kommen wir nämlich auch gerade noch. Oh. Das ist ja eine Leidenschaft, die wir Eine Verbindung, die wir schon mal haben, ist das Kochen. Wir kochen beide sehr gerne. Aber ich habe, respektive du hast mir das gesagt, du liest sehr gerne. Mhm. Jetzt bin ich ein bisschen überrascht, wenn du sagst, im Podcast hörst du gerne Krimis. Aber beim Lesen geht es in eine andere Richtung.
3: Genau. Also beim Lesen, du hast auch gerne Krimis lesen, aber ich glaube, dort ist wirklich so meine grosse Begeisterung, ist so ein bisschen Fantasy. Also ich bin wirklich, seit ich mit irgendwie 7 Jahren angefangen lesen habe, bin ich wirklich ein mega Leseratte gewesen. Ich habe wirklich bis abends spät lesen. Also meine Eltern haben früher wirklich mühsam die Taschenlampe wegnehmen und Kerzen, weil ich so unter der Bettdecke habe ich heimlich gelesen.
1: Mit der Kerze unter der Bettdecke?
3: Zuerst haben sie mir über die Taschenlampe weggenommen. Dann habe ich gesagt, okay, gut, habe ich mir heimlich Kerzen gekauft und habe die dann angezündet.
1: Aber unter der Bettdecke?
3: Ich habe wirklich so mit der Bettdecke habe ich so wie einen Turm gemacht. Und habe gehofft, okay, dass die Decke eigentlich so wie das Licht so ein bisschen abhaltet, dass meine Eltern das unter dem Türspalt nicht sehen. Haben sie natürlich aber auch herausgefunden, haben es gar nicht lesen gefunden, haben gefunden, okay, ist es ein bisschen gefährlich, was ich auch verstehe. Aber dort hat es eigentlich wirklich angefangen, also Harry Potter zuerst, Liebe über alles, dann Herr der Ringe. Ich könnte also endlos noch weiterzählen. Also Fantasy ist wirklich so ein bisschen...
1: Das ist ja, ich habe immer gemeint, es ist entweder Herr der Ringe oder Harry Potter, aber du bist jetzt, glaube ich, allein schon in dieser Woche, glaube ich, die dritte, wo wir finden, nein, beides.
3: Okay.
1: Ja, ja. Wieso ich persönlich bin ein absoluter Harry Potter Fan, aber mit Herr der Ringe kann ich gar nicht anfangen.
3: Hast du aber alle... gelesen?
1: Ja, nein, gelesen. Ich bin gezwungen worden, zum Schauen. Und ich finde den ersten Teil zwar schön, aber schon sehr in die Länge gezogen. Und beim zweiten habe ich die Nerven einfach, dort habe ich wirklich durchbeissen. Die Filme gehen einfach, die sind zu langweilig gemacht. Entschuldigung für alle, die jetzt zuhören und anderer Meinung sind. Ich stand dazu.
3: Ja, ich finde sogar, Herr der Ringe, sind Filme, die ich finde, sind fast am besten umgesetzt worden, wenn du die Bücher ein bisschen anschaust. Sind mega lang für jemanden, der es vielleicht nicht kennt. Aber sind fantastische Filme.
1: Okay. Harry Potter, dort können wir anknüpfen. Gerade bei Harry Potter kann ich mitreden. Die finde ich cool umgesetzt, die Filme.
3: Finde ich auch mega cool. Ich hatte das Gefühl, irgendwann so nach dem 5. Teil oder so, ich weiß nicht, ob du alles im Kopf gehabt hast, aber ich habe das Gefühl, nach dem 5. Film irgendwie haben sie angefangen, mega viele Sachen ein bisschen rauszustreichen, Geschichte ein bisschen verändern. Und ich bin halt jemand, ich tue immer zuerst das Buch lesen und schaue erst dann den Film. Und wenn ich dann mein Gefühl habe, okay, hey, irgendwie fangen sie ja den Inhalt anpassen, dann fängt es mich ein bisschen an zu stören.
1: Das finde ich jetzt auch, also finde ich noch spannend, dass so lesen. Ich bin kein Leseratte. Ja. Also ich lese gern und aber ich bin jetzt nicht so der gewesen, der immer gern Bücher gelesen hat. Aber mir hat einmal einer gesagt, hey, du zuerst das Buch lesen und dann den Film schauen. Weil die Fantasie, die es anregt im Kopf, oder, das ist mega wichtig für das kreative Wachsen, gerade für junge Menschen, dass sie selber ein Bild machen können von etwas. Aber dann kommt der Film und dann werden Sachen dargestellt, anders dargestellt, als ich es mir vorgestellt habe. Darum habe ich dann wieder aufgehört, weil ich fand, ich schaue zuerst den Film und dann weiss ich schon, wie die Figuren aussehen.
3: Das stimmt total. Also ich muss sagen, ich bin auch schon einmal enttäuscht worden, wenn du halt wirklich etwas liest. Und das ist ja schön bei Fantasy, oder was mich auch ein bisschen begeistert. Du kannst total in eine andere Welt abtauchen. Ist ja etwas, was nicht realistisch ist meistens. Oder? Also ich meine jetzt eben Zauberer, Magie oder gewisse Wesen, die vorkommen. Oder eben halt die Schauspieler, wie sie beschrieben worden sind. Bin ich auch schon enttäuscht worden. Aber ich glaube, so, wenn der Film trotzdem gut umgesetzt ist, kannst du dich daran gewöhnen. Und lieber noch, die eigene Story ist ja meistens noch ein bisschen besser als dann der Film.
1: Ich habe Harry Potter ein Buch gelesen, da bin ich gerade zurückgekommen von England. Und dann hat man ja immer so in der Selbstüberschätzung das Gefühl, jetzt kann ich Englisch. Und ich habe mir in London noch das Buch gekauft und habe angefangen zu lesen. Ich habe schon auf der ersten Seite, glaube ich, wirklich ungelogen schon 8 oder 10 Wörter müssen nachlesen, weil ich sie nicht verstanden habe. Die sind in so einem unglaublich schönen Englisch geschrieben, wenn es auf Englisch lesen würde. Aber es so herausfordernd, also wirklich, das ist Wahnsinn. Dann hast du das Gefühl, du lernst Englisch und dann liest du Harry Potter und verstehst nichts. Absolut nichts. Ja, das war ein bisschen demotivierend gewesen bei mir. Ja. Aber du hast in dem Fall alle Bücher auf Deutsch gelesen, oder?
3: Ja, auf Deutsch gelesen, weil also mit 7 habe ich angefangen, dort habe ich noch kein Englisch gehabt und noch kein Englisch können. Darum alles auf Deutsch gelesen. Und bin jetzt auch jemand, wenn ich halt mal wie auf Deutsch anfange, oder wie in Film, ich habe dann schon die Stimme gehört. Und du fängst auf Deutsch an, ich habe mega schlecht einen Switch auf eine andere Sprache, weil du dich irgendwie schon so daran gewöhnt hast und du verknüpfst ja mega viele Erinnerungen oder Emotionen auch daran.
1: Aber Film schaust du im Fall an, wenn du Film schaust, eher auf Deutsch? Oder bist du auch schon auf die Schiene aufgesprungen und sagst, nein, ich schaue sie jetzt eigentlich mittlerweile lieber auf Englisch?
3: Also ich versuche eigentlich alles, wenn möglich, in der Originalsprache zu schauen, wie auch zu hören. Außer das ist jetzt irgendwie eine koreanische Produktion oder so, dann natürlich nicht, weil die Sprache kann ich einfach nicht. Aber grundsätzlich eigentlich Film und Serie immer auf Englisch. Und wenn es eben irgendwie so koreanische Produktion zum Beispiel ist, gibt es auch jetzt auch noch ein paar coole Serien. Dann schaue ich meistens, wie so ein bisschen die Übersetzungen sind. Wenn ich finde, okay, Translation ist wie gut gemacht, dann Englisch und zwischen Lani ist dann halt einfach mit dem Untertitel und der Originalsprache.
1: Jetzt haben wir Harry Potter und Herr der Ringe ja eigentlich abgeklappert. Das sind ja eigentlich so die Standardgeschichten, wenn es um Fantasy geht. Zwischenzeitlich gibt es ja auch noch anders. Gibt es da Sachen, die dich auch inspirierend oder inspiriert haben, jetzt noch zum Lesen oder motiviert haben zum Lesen, wo du anderen willst, ans Herz legen?
3: Motiviert jetzt im Bereich Fantasy oder meinst du allgemein?
1: Nein, ist im Bereich Fantasy. So einem wirklich ahnungslosen Typ wie mir in dieser Hinsicht. Was empfiehlst du mir zum Lesen? Wo nicht zu abgespaced ist, das darf es ja dann auch nicht sein. Fantasy ist für mich okay, aber nicht zu fest.
3: Also meinst du, Science Fiction wäre wahrscheinlich schon wieder ein bisschen zu abgespaced? Nein, was ich jetzt habe, ist Eragon. Ich weiss nicht, ob dir das etwas sagt.
1: Ja.
3: Der Film, muss ich wirklich sagen, es hat ja mal einen Film gegeben, der ist katastrophal, der hat mir jetzt gar nicht gefallen. Ich glaube, der ist ja so schlecht gelaufen, dass sie es 2 und 3 gar nicht mehr umgesetzt haben. Ich habe jetzt aber Bücher erst gerade letzte wieder gelesen, weil ich gefunden habe, hey, ist jahrelang vorbei. Und das sind jetzt wirklich mega toll geschriebene Bücher. Die kann ich wirklich jedem empfehlen. Ich weiss nicht, ob die jetzt jeder kennt oder nicht. Ja, das ist sicher mal so eine Reihe noch.
1: Narnia, sagt ihr etwas?
3: Narnia habe ich, ja.
1: Ja, ganz schlechte Erfahrungen gemacht, auch wieder mit dem Film. Ich finde, der erste Film war so schlecht umgesetzt gewesen, dass mir die Lust nach dem Ganzen völlig weg war.
3: Ich habe es eigentlich noch gut gefunden, aber ich muss auch sagen, da bin ich ja noch ein jünger gewesen. Also wenn Narnia rausgekommen ist und dann so ein bisschen als jüngeres Mädchen oder Teenager, habe ich das eigentlich mega cool gefunden. Und ich bin auch, wenn ich mal Science anfange zu schauen, egal wie ich es gefunden habe, ich ziehe es eigentlich dann durch und schaue dann auch immer alle anderen Folgen, die kommen.
1: Respekt, das sagt, du hast Disziplin und Durchhaltevermögen. Das freut mich. Das ist ein gutes Omen. Oder wenn jetzt die Folge, nämlich egal wie sie rauskommt, du bleibst dran und machst weiter.
3: Ja, sicher. Nein, also wenn ich etwas mache, dann ist es immer wirklich durchziehen bis am Schluss. Ich kann sagen, kannst du irgendwie mit dem Buch aufhören lesen?
1: Ja.
3: Wirklich?
1: Ja.
3: Noch nie geschafft.
1: Mal fast ausschliesslich, ehrlich gesagt. Ja. Weil, ja, mir ist oft eine Zeitfrage und eine Lustfrage. Und wenn ich heimkomme am Abend, habe ich oft, wenn ich dann mal Lust habe, um etwas zu lesen, dann ist das eine Lücke, eine kurze Lücke. Also, ich schaffe ja dann nicht in einem Stück das ganze Buch zu lesen. Und in der Regel habe ich dann, verliere ich zu viel Zeit, bis ich das nächste Mal wieder dazukomme. Mhm. Oder mich kann aufraffen, um etwas zu lesen. Und darum bleibt es meistens bei der Hälfte dann liegen.
3: Nein, ich glaube, bis jetzt jedes Buch, das ich angefangen habe, habe ich auch fertig gelesen. Egal, wie schlimm das war.
1: Gut, sehr gut. Wie sieht es denn aus bei dir? Wir haben es schon angetönt, mit Kochen.
3: Mhm.
1: Du wirst gerne bekocht oder kochst gern?
3: Beides. Also ich muss sagen, ich würde gerne bekocht, aber auch gerne kochen. Für mich ist Kochen etwas mega Meditatives. Also wenn ich einen unstressigen Tag habe oder auch wenn es mal irgendwie nicht so gut geht, dann liebe ich es einfach, heimzukommen und kann einfach für mich selber kochen, ganz in Ruhe. Also ich bin ein mega langsamer Kocher, muss ich auch sagen. Ich nehme wirklich gerne Zeit, probiere mega gerne neue Sachen aus. Wenn jetzt glaube ich, wirklich so ein bisschen meine Familie und Freunde dann aber auch fragst, also das, was ich koche, entweder ist es wirklich mega, mega fein, hat aber auch schon Sachen gegeben, die nicht so gut rausgekommen sind, aber mit dem, wo wir leben. Dafür ist man meistens nicht zweimal das Gleiche.
1: Oh, okay, gut. Aber in welcher Küche fühlst du dich so zu Hause?
3: Ich bin halt, also meine Mama kommt ja von Thailand. Das heisst, früher hat sie immer thailändisch gekocht. Das heisst, asiatisch ist sicher, und ich sehr gerne koche. Und mein Vater ist auch ein leidenschaftlicher Koch. Der hat so ein bisschen mehr Schweizer Küche gemacht, italienische Küche. Haben früher auch immer zusammen gekocht. Also von ihnen beiden konnte ich es also ein bisschen mittragen. Und das ist sicher so asiatisch, italienisch sind so die Sachen, die ich am meisten noch koche. Neu jetzt orientalische Küche, die ich am Ausprobieren bin.
1: Orientalisch ist sehr viel mit Safran, oder?
3: Ja.
1: Ja,
3: ja hat es auch viel Gericht. Otto Lengi, ich weiß nicht, ob ihr etwas sagt.
1: Nein.
3: Otto Lengi ist so ein Koch, der macht wirklich unglaublich tolle Kochbücher. Hat wirklich auch viele Rezepte, die kannst du wirklich so 5 Minuten machen oder halt auch in einer Stunde. Und von dem bin ich jetzt auch viele Sachen ausprobieren. Und muss sagen, bis jetzt ist mir auch noch kein Rezept irgendwie abverreckt oder so, oder in die Hose gegangen, wo ich von ihm gekocht habe.
1: Gut, wir kennen ja das Original nicht. Darum, dann ist es schwierig zu sagen, ist es Abwahrheit oder genau.
3: Das stimmt.
1: So, ja. Essen ist so immer, man hat es gerne und man hat es nicht gerne. Aber genau. Ich bin letztens an einer Party eingeladen gewesen, wo es ganz viele Kubaner dabei gehabt und dann ist das Essen ist entsprechend schweizerisch-kubanisch angekocht gewesen. Also wir haben Raclette,

0: intervenieren, weil du hast vorhin gesagt, ich habe noch Rezept. Ich bin einer, ich liebe kochen, aber ich koche nie nach Rezept. Nie. Nein, weil ich finde, das ist das Schlimmste, was es gibt. Kochen ist bei mir genau, also hat etwas Meditatives, etwas Erholsames. Das ist für mich abschalten. Das ist für mich aber auch ein Ausleben mit, ich liebe es, wenn ich im Mund die Geschmacksexplosionen hast. Und sehr oft nach Rezept ist, finde ich, nimmt einem das ein bisschen, die Freiheiten, um loslegen. Ich bin einmal zu Marokko gewesen, zu Marrakesch, und hatte dort ein mega feines Mittag gehabt. Ja. An einer Safransauce. Es hat keine Poulet, jetzt weiss ich gar nicht mehr, was alles drin war, aber die Soße, die ist mir einfach geblieben. Die hatte Pistazien drin, getrocknete Aprikosen, Pfefferminz eben und Safran. Und ich habe es unglaublich gefunden. Aber keine Ahnung, wie ich das gemacht habe. Ich bin heimgekommen mit dem Geschmack in meinem Maul und habe es zu Hause einfach probiert, anhand von dem, was ich geschmeckt habe, noch nachzukonstruieren. Und es ist super geworden. Super. Ja, es ist super gewesen. Es ist wirklich super gewesen. Und ich habe festgestellt, wenn ich mich muss zu fest auf das Rezept verlassen muss, dann nehme ich mir so die Freiheiten. Darum bin ich das Kochen so schön. Darum ist Backen nicht für mich. Backen ist so eine exakte Wissenschaft. Aber Kochen, da muss ich können, mega frei sein. Ist das bei dir nicht so?
1: Doch schon auch, aber was ich mega gerne mache, ist halt, dass am Anfang, wie so das erste Mal irgendwie, mache ich es mega gerne nach Rezept. Ich habe das Gefühl, es bringt dann auch Ideen. Und vor allem halt, weil ich bin ja keine professionelle Köchin, oder? Also ist so ein bisschen, mich selber informiert, schaue gerne, so ein bisschen Kochshows und alles. Und dann finde ich halt, hast du schon ein bisschen Tricks, oder? Also so wie die Soße zubereitet, oder eben wie du irgendwie ein Fleisch richtig zubereitet, oder keine Ahnung, irgendwie Angaben vom Gemüse irgendwie garen, einlegen, was auch immer. Ich glaube, das kann ich durch das Rezept, kann ich so wie so ein bisschen Erfahrungen oder so Anhaltspunkte holen. Und dann irgendwann kannst du natürlich, wenn du das ein bisschen oft gemacht hast, kannst du freestylen und dann eben neu ausprobieren und dich austoben.
0: Bist du Vegetarierin?
1: Nein, bin ich nicht. Ich versuche, also ich selber tue eigentlich nie Fleisch einkaufen für die Heime zum Kochen. Oder auch wenn ich irgendwie zubereite, koche ich eigentlich nie mit Fleisch. Wenn ich jetzt aber irgendwo eingeladen bin, dann esse ich eigentlich alles. Tue auch nicht irgendwie vorher ankündigen, dass ich kein Fleisch will. Und auf Reisen muss ich sagen, da probiere ich unglaublich gern alles aus. Und es sind halt zum Teil halt auch viel Fleischgerichte. Und dann tue ich schon auch Fleisch essen, ja. Und ich esse auch wirklich alles. Also ich habe schon ganz komische Sachen serviert bekommen. Also ich weiss, einmal in Indonesien hat uns eine mega herzige Familie, hat uns das Airbnb angeboten. Und dann können wir irgendwie so 3-4 Tage bei denen sein. Und am letzten Abend haben die gefunden, hey, wir machen hier jetzt ein Festmahl. Und als Ehrengast hast du sozusagen wie ein Teil, also hast du vom Hühnerhirn, haben sie dir sowieso etwas gegeben. Das muss ich sagen, habe ich zuerst gedacht, ein bisschen speziell. Aber dann habe ich gedacht, okay, die meinen es wirklich nur gut, Ehrengast. Und dann habe ich es probiert. Also.
0: Und?
1: Hey, es ist einfach mega, es ist mega klein. Ich habe es gar nicht so geschmückt, ehrlich gesagt. Aber ich habe es gegessen und da habe ich gerade ein bisschen Reis nachgeschoben.
0: Ja, ich kenne es. So habe ich in Japan die Heuschrecken, Heugümper kennengelernt zum Essen. Die sind uns dort weit voraus. Mhm. Aber ich habe das in Japan in der Erfahrung rein auch noch aufregend gefunden und darum eigentlich noch das Gefühl, es ist mega fein. Und dann haben wir das dort an einem Markt kaufen können und mit heimnehmen. Und schon in der Schweiz, wo wir das geöffnet haben und in so einer Gruppe rein, das probiert haben, miteinander zu essen, habe ich müssen sagen, nein, das geht irgendwie doch nicht. Und jetzt ist dann bei uns vor ein paar Jahren auch der Hype mit den Insekten und so aufgekommen. Und ja, es ist nicht das Gleiche. Ich glaube einfach, in dem Moment, die Japan, die Aufregung, etwas Neues und so, ist das mega lässig. Ich finde, probieren, auch gern. Und manchmal hat man das Gefühl, das ist mega gut. Ich glaube, es ist nur dort gerade mega gut. Und wie schwer, oder? Italienische Küche ist ja eigentlich nur in Italien richtig gut. Obwohl es auch im Ausland, auch hier in der Schweiz, mega viele gute italienische Köche gibt, aber gewisse Sachen sind einfach in diesem Land einfach besser.
1: Ist so, aber ich habe das Gefühl, zum Teil auch Zutaten sind nicht ganz gleich. Oder mega oft, ich weiß nicht, was ich am meisten im Ausland liebe, sind eigentlich Früchte. Ich finde, zum Teil in der Schweiz bekommst du einfach nicht die gleichen Früchte wie im Ausland. Liebe ich so fest zum Ausprobieren.
0: Unbedingt, ja. Ich bin ein Früchteesser.
1: Okay.
0: Ja, es gibt keine Frucht, die ich nicht gerne habe.
1: Hast du eine Lieblingsfrucht?
0: Ja, Ananas.
1: Ja, finde ich auch ganz gut.
0: Ja, Ananas habe ich sehr, sehr gerne. Aber ich bin auch ein mega Äpfel-Fan.
1: Ja.
0: Ja. In der Schweiz kriegst du einfach mega lange Äpfel. Irgendwann hast du dann einfach so gesehen, es ist so, wir haben ja sehr viel auch Erdbeere. Ich liebe frische Erdbeere aus dem Garten, das ist doch super.
1: Das Beste.

0: Besten.
1: Ja. Ja, was habe ich früher? Ein Grund, dass ich bin Essen aus dem eigenen Garten, finde ich. Flippe ich völlig aus. Jetzt hast du aber schon angesprochen, Reisen.
0: Ja.
1: Reisen und Natur. Reisen und Essen lässt sich auch super kombinieren. Mhm. Aber nur so einfach grundsätzlich Reisen. Was bist du, wie reisest du? Bist du so ein Backpacker-Mensch oder brauchst du das Hotel?
0: Ich bin eher ein Backpacker-Mensch. Ich habe ja wirklich schon zwei längere Reisen schon hinter mich bringen, sage ich jetzt mal. Ich habe das Gimmick gemacht und dann habe ich gefunden, hey, jetzt muss ich mal ein halbes Jahr Geld sparen und gehe reisen. Da bin ich zuerst vier Monate...
1: Das ist gut, sparen und Geld und reisen gleichzeitig. Das habe ich noch nie geschafft.
0: Nein, also zuerst Geld gespart, damit ich nachher okay, kann reisen. Nein. Also zuerst Geld gespart und nachher reisen. Vier Monate Asien. Und dann nachher bin ich zurückgekommen, nochmal ein halbes Jahr geschafft und dann bin ich neun Monate so in Zentral- und Südamerika gewesen. Und für mich, muss ich sagen, so die freiste Zeit. Ich habe gewusst, hey, das Reisen, das möchte ich noch mal erleben, bevor ich richtig anfange zu arbeiten und studieren. Und dort bin ich wirklich monatelang jeden Tag aufgestanden und habe überlegt, hey, was wollte ich heute machen? Ich hatte einen Rucksack, nichts organisiert, nichts geplant und bin wirklich so ein bisschen von Tag zu Tag ein bisschen umreisen und habe mir überlegt, hey, was wollte ich erleben, was wollte ich sehen, wo möchte ich noch hin? Und das war eine der schönsten Zeiten, die ich je gehabt habe, ja.
1: Viele sagen ja, es soll ein bisschen horizonterweiternd sein. Mhm. Wie war das bei dir? Wie hast du deine Reise erlebt?
0: Also ich glaube, das Schönste war halt wirklich, dass du mega neue Kulturen kennenlernst. Also es hat mir erstens gesagt, du kommst von der Schweiz und wir haben einen mega hohen Wohlstand. Oder? Und ich meine, wir haben unglaublich vieles und wir schätzen das, glaube ich, manchmal wirklich zu wenig, habe ich das Gefühl. Und dann gehst du reisen und ich war wirklich manchmal in Ländern, wo du gemerkt hast, die Leute haben nicht so viel. Und das ist, glaube ich, das, was mich am meisten so ein bisschen beeindruckt hat, die anderen Kulturen, mit wie wenig sie eigentlich auch glücklich sein können, wie Freude, dass sie auch haben, um das Land dir zu zeigen, das Essen eben zu zeigen. Und das ist das, was schon mega für mich, sage ich mal so, Horizonterweiterung war.
1: Es ist ja nicht einmal nur zu erkennen, dass wir einen hohen Wohlstand haben in der Schweiz, sondern auch zu erkennen, dass wir ein unglaublich schönes Land haben. Einfach auch schon von der Natur, oder? Ich meine, es gibt ja fast nichts Schöneres als bei uns, wenn du kannst wandern und auf diesen Bergen stehst und einfach merkst, eben, da kommt der Wohlstand auch wieder mit rein, das ist mir schon klar. Aber die Schönheit von unserer Schweiz. Jetzt während Corona haben das viele entdeckt, die Schönheit. Viele sind überrascht, wow, so schön in der Schweiz. Ich denke mir so, ja, die Schweiz ist wirklich, wirklich mega schön. Bei uns gibt es wirklich fast alles. Und das ist doch, die Erkenntnis ist auch mega toll, weil manchmal muss man nicht in den Flieger sitzen, um sich irgendwo erholen zu können. Es reicht ja einfach auch im Zug sitzen. Und dann, ich meine, im Tessin haben wir schöne Seen und Palmen. Und im Wallis und im Engadin haben wir Berge und Schnee. Ich meine, wir haben alles.
0: Also die Schweiz ist ein wunderschönes Land. Also was ich auch gemerkt habe, ist so ein bisschen wie, ich bin reisen und dann mega viele Leute haben mich dann gefragt, hey, du kommst ja von der Schweiz, erzähl mal ein bisschen etwas darüber, wo ist es mega schön, auf welchen Berg soll ich gehen? Und dann habe ich gemerkt, oh, die Schweiz ist wirklich etwas, wo ich noch nicht so bereist habe. Und nach der Reise habe ich aus dem Grund dann so ein bisschen angefangen zu wandern, die Schweiz entdecken und gemerkt eben, hey, in was für einem wunderschönen Land wir sind.
1: Und jetzt als Moderatorin von Top 3 darfst du auch noch Menschen näher kennenlernen, die in diesem Land wohnen. Wir sind ja schon fast am Ende jetzt von unserer Sarah-Kennenlernen-Runde hier im Top 3. Eine Frage vielleicht noch zwei Fragen, aber sicher die mich am meisten interessiert. Was interessiert dich an anderen Menschen?
0: Ich glaube, was mich am meisten so ein bisschen packt, ist, wenn du mit einem Menschen redest und du spürst einfach die Leidenschaft dahinter. Und es ist eigentlich egal, für was es ist. Es kann für den Job sein, es kann aber auch für irgendwie ein Erlebnis sein oder ein Hobby sein. Und einfach halt, ich bin so ein neugieriger Mensch. Also ich interessiere mich für so unglaublich viele Sachen. Und wenn ich einen Mensch vor mir habe, der sich wirklich mit etwas auseinandersetzt und ich darf dieser Person meine 1000 Fragen stellen und Sachen herausfinden und kennenlernen, das ist, glaube ich, wirklich das, was ich am schönsten finde.
1: Gibt es so eine Löffelliste für Menschen, die du gerne mal interviewen in deinem Leben? Du bist erst 28, das heisst, dir stehen noch 40 Jahre Möglichkeit, um Menschen zu treffen und kennenzulernen. Aber gibt es, wo du jetzt weißt, mal, das streben wir jetzt mit dem Top 3 an, wo du sagst, dass die Person möchte ich mir gönnen?
0: Hey, wenn ich ganz ehrlich bin, nein. Also so eine Löffelliste habe ich jetzt noch nicht gemacht. Es gibt sicher schon die eine oder andere Person, die ich so ein bisschen im Kopf habe, aber jetzt gerade irgendwie so eine Löffelliste, nein, das habe ich nicht. Also wie gesagt, da bin ich wieder. Ich glaube, mein Ziel wäre, viele unterschiedliche Menschen können fürs Top-Hochdruck gewinnen, viel Abwechslung reinbringen. Und wenn ich das schaffe, bin ich eigentlich mehr als zufrieden und darum nicht so die eine Person.
1: Und jetzt unsere Zeit da gemeinsam im Studio stehen ist auch durch. Wie haben wir es gemeistert? Bist du auch zufrieden?
0: Ja, ein bisschen nervös gewesen, so als meine erste Top-Hoch-3-Sendung, aber zufrieden, ja.
1: Das ist doch gut. Also die nächste Top-Hoch-3-Sendung mit dir, bist du dafür total entspannt und darfst dann auch mit einem spannenden Gast machen. Ich freue mich auf die Zeit mit dir, hier im Top-Hoch-3. 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
1: Herzlich willkommen zu meiner allerersten Top Hoch 3 Sendung. Ich bin Sarah Zollinger und ich freue mich riesig, ab dieser Staffel Gäste in unserem Studio zu begrüßen. Wir kommen dann gerade zu meinem ersten Gast. Sie ist Meisterschaftstänzerin im Line Dance und hat in diesem Jahr mit ihrer Gruppe den ersten grossen Auftritt gehabt. Herzlich willkommen, Janine Rohrer. Janine, vielleicht als erstes Mal, kannst du für die Heime, die es nicht kennen, erklären, was Line Dance ist?
2: Ja, Line Dance ist eine Tanzart, die bekannt wurde, ist eigentlich durch Country-Tanzen. Das ist das, was man so meistens kennt. Also man tanzt in der Gruppe auf Linie und man lernt verschiedene Choreografien, Schrittabfolgen, meistens zwischen 32 und 64 Schritte zu einem Lied. Und das tut man dann einfach immer wiederholen. Und dann haben wir pro Lied quasi so eine Choreo, die man lernt. Genau. Es ist aber auch sehr vielseitig. Also meisterschaftsmässig haben wir auch eben internationale Wettkämpfe und dort haben wir zum Beispiel auch mehr richtig Latein Standard, aber auch so Sachen wie Hip-Hop und genau, sehr vielseitig, nicht nur Country, wir tanzen dazu ganz viele Lieder, die gerade in den Charts sind und so. Ja.
1: Und dann, wie kann man sich das vorstellen? Also tut man das immer als Gruppe tanzen? Kann man auch alleine tanzen? Gibt es da irgendwie auch verschiedene Kategorien? Ja.
2: Ja, also eben wir haben eine Tanzschule, wo es die Leute eigentlich hobbymäßig machen und einmal in der Woche zu uns kommen. Und dort ist genau das Gute eigentlich, dass man allein tanzen kann. Es ist natürlich gleich ein sozialer Aspekt, weil man geht dann, man tanzt in einer Gruppe, man hat dort seine Klasse, trifft dort Leute, aber wir haben hauptsächlich Frauen, die dann eben gerne ins Line-Dance kommen, weil sie den Partner nicht mitnehmen und nicht eben das Zweite müssen tanzen, sondern allein können tanzen, aber gleich in der Gruppe. Bei der Meisterschaft ist es so, dass man hauptsächlich im Einzelwettkampf startet und einzeln gewertet werden. Wir haben aber verschiedene Kategorien. So haben wir auch Partnertanz, wo man eben dann das Zweite tut tanzen miteinander und auch Teamchoreografien und Wettbewerb, wo man dann wirklich mit den Positionen schaut und dann eine schöne Aufstellung hat und so ein bisschen showmässige Choreo macht.
1: Jetzt, es heisst ja Line Dance, also ist denn das, wie kann man sich das vorstellen, ist das so wie eine einzige Linie am Boden oder von wo kommt der Name?
2: Also der Name kommt, weil wir in der Linie eigentlich aufgestellt sind, also wenn wir uns auf der Tanzfläche aufstellen, dann stehen wir in Linie, also nicht nur eine Linie, sondern je nachdem, wie viele Leute das dort sind, also wenn zum Beispiel gerade 9 Leute sind, dann machst du vorteilhaft 3 Linien, 3, 3, 3 und einfach, dass du so auf der Tanzfläche verteilt aufgestellt bist und nicht alle irgendwo kreuz und quer.
1: Du hast ja jetzt gerade gesagt, beim Line-Dance, wo man sich auf einer Linie bewegen, verläuft bei dir privat auch alles in so geordneten Bahnen oder ist es dort ein bisschen chaotischer?
2: Nein, also es ist schon eher auch privat, dass ich alles sehr geordnet habe, oder dass ich noch studiere und als Tanzlehrerin arbeite und auch noch sonst arbeite, ist da schon auch ein bisschen, dass man alles schön koordinieren muss, auch sonst im Leben bei mir ein bisschen.
1: Ja, das mit der Tanzlehrerin, da komme ich später noch dazu. Wenn wir vielleicht bei der Linie bleiben, es gibt ja so ein Sprichwort, eine Linie überschreiten. Wenn ist bei dir privat vielleicht auch so ein bisschen eine Grenze überschritten? Gibt es da etwas, wo dir, ich sage jetzt mal, total gegen den Strich geht?
2: Also in Bezug zum Tanzen, oder?
1: Tanzen, privat, ja.
2: Ui, schwierig. das weiss ich jetzt gar nicht, ehrlich gesagt.
1: Ist gut, gehen wir weiter. Genau, also jetzt vorher hast du schon gesagt, oder? Also Line Dance, das ist jetzt eigentlich nicht etwas typisch Schweizerisch. Das kommt ursprünglich kommt's ja aus Amerika. Mhm. Wie bist du jetzt selber zum Line Dance gekommen?
2: Ich bin da mein Vater aufs Line Dance gekommen. Er ist im 91, glaube ich, war er in Kanada für ein Jahr arbeiten. Und dort hat er dann in so einem Club Saloon Line Dance entdeckt und beim ersten Line Dance Kurs mitgemacht. Und als er dann retourgekommen ist in die Schweiz, hat er da bei einem der ersten Line Dance Vereine mitgemacht und hat dann selber irgendwann einen Verein gegründet. Aus dem Verein ist dann irgendwann eine Tanzschule geworden und wo dann er im 2008 die Line Dance Hall aufgemacht hat in Kützlingen, habe ich auch angefangen bei ihm als Schülerin. Tanzen. Er hat dann auch dort den ersten Kindertanzkurs gemacht und seitdem bin ich eigentlich dann dabei. Genau. Es ist aber allgemein jetzt mittlerweile sehr gross und verbreitet worden, in der Schweiz wie auch sonst in Europa. Also es hat unzählige Tanzschulen. Wir haben jetzt auch 350 Schüler bei uns in der Tanzschule Und in Europa ist es mittlerweile sogar fast verbreitet, also meisterschaftsmässig sind wir fast besser dran wie die Amerikaner. Und vor allem auch in Holland ist es sehr bekannt, was man eigentlich auch nicht so kennt oder denkt, aber ist gleich auch verbreitet mittlerweile.
1: Jetzt hast du es gerade gesagt, du warst in der ersten Kindergruppe von deinem Vater. Ist es denn für dich schon immer klar gewesen, dass du mal möchtest Line-Tänzerin werden? Oder ja, wie hat sich das entwickelt?
2: Es ist so gewesen, also schon von klein an bin ich halt immer mitgenommen worden an irgendwelche Tanzevents, wenn sie irgendwo etwas gehabt hat. Und dann habe ich schon von klein auf halt immer so ein bisschen probiert mitzumachen. Und dann, als er dann den ersten Tanzkurs gemacht hat, ist es dann halt eben regelmässig gewesen. Und wir haben dann im 09, das Jahr darauf, habe ich dann auch schon das erste Mal an einer Meisterschaft mitgemacht. Und da hat sich dann so weiterentwickelt, dass ich einfach immer an die Meisterschaften bin. Seit 2013 starte ich auch international. Und er hat dann irgendwann noch weitere Kindertanzgruppen gemacht. Und dadurch, dass ich dann auch schon ein bisschen erfahren war, hat er mit diesen neuen Kindern dann ein paar Jahre später auch an die Meisterschaft gehen. Und dann hat er mich gefragt, ob ich da ein bisschen aushelfen kann, dadurch, dass ich halt bei den Meisterschaften eher vertraut bin. Und weil ich selber Meisterschaftstänzerin bin und er nicht, habe ich dann dort ausgeholfen und diesen Kind die ein bisschen trainiert, um an einer Meisterschaft mitmachen. Und dann habe ich die einfach immer mehr übernommen und habe dann irgendwann die Kinder ganz übernommen. Habe jetzt auch mit diesen Kindern und noch anderen Meisterschaftsgruppe aufgebaut. Irgendwann habe ich dann meinen ersten Erwachsenenkurs übernommen und mittlerweile habe ich 8 Klassen. Also da hat sich so über die Zeit einfach so ergeben.
1: Also kann man eigentlich so sagen, mein Vater hat dich in das Ganze reingeführt, ist er auch dein grösster Fan, also hat er dich ein bisschen gepusht zu dem, oder?
2: Er hat mich immer unterstützt. Ich bin eben vor allem bei internationalen Meisterschaften hat er mich immer begleitet. Wir sind ins Ausland gefahren, Tanzkleider hat er mir gekauft und geschenkt. Und also sie ist einfach immer unterstützt, hat er mich auf jeden Fall immer. Ist natürlich auch schön, wenn man das gleiche Hobby hat und das teilen kann. Und jetzt mittlerweile unterstütze ich ihn auch in der Tanzschule. Habe jetzt eben für den Auftritt auch die Choreo gemacht gehabt und jetzt immer so ein bisschen zusammen arbeiten. Aber er unterstützt auch immer noch, dass ich da mitmache und mithilfe und so weiter. Genau.
1: Und dann sind es nur du und dein Vater. Wie kann man sich jetzt so ein Familienfest bei euch vorstellen? Wird da irgendwann Musik angestellt und ihr dann alle Line tanzen, oder?
2: Ja, eigentlich kommt es schon oft auch zum Line-Dancen, wenn man auch mit Freunden unterwegs ist und so. Früher hat mein kleiner Bruder auch noch getanzt und meine Mami so sporadisch mal. Die tanzen aber beide nicht mehr. Aber sonst halt der Freundeskreis, auch bei meinem Vater, ist halt vor allem in der Tanzwelt und schon gut möglich, dass man dann, wenn man irgendwo auch Musik einfach hört, gibt es oftmals den Fall, dass wir zu dem Lied auch eben vor allem bei den Charts-Liedern und so einen Tanz dazu haben. Und dann tanzen wir halt einfach gerade zu dem Lied, egal wo wir sind. Also wir haben schon an diversen Orten getanzt. Wir haben auch schon am Flughafen, wo wir an eine Meisterschaft gehen tanzt. Oder jetzt hat gerade Papi ein Event gemacht, wo sie auf dem Sentis gewesen sind und getanzt haben. Also wir tanzen schon auch oft.
1: Aber es geht ja nicht überall. Man braucht ja ein bisschen Platz, oder?
2: Ja, ein bisschen schon, aber ich könnte jetzt auch da ein bisschen tanzen. Es würde, glaube ich, schon gehen. Also je nach Tanz, die einen brauchen ein bisschen mehr Platz und die einen ein bisschen weniger Platz. Ja.
1: Also ich selber habe jetzt zum Beispiel 0 Rhythmusgefühl, 2 linke Füße. Ich lehne mich jetzt ein bisschen aus dem Fenster raus. Man stellt sich das ja so einfach vor, alles auf einer Linie. Also meinst du, kann das jeder lernen oder braucht es ja doch gewisse, ja, ich sage nicht, ein gewisses Talent?
2: Nein, also vor allem mein Tanzkurs, der ist offen für jeden. Wir haben diverse Level. Wir haben von Kindertanzkurs für, also der jüngste Schüler, den ich habe, ist 3,5. Und wir haben auch Fit Plus Kurs, 60 Plus, wo auch die erwachsenen Leute, wo es dann ein bisschen langsamer geht. Wir haben auch mit der Rheuma-Liga so Easy Line Dance Kurs gemacht, wo es dann wirklich ganz aufgebaut und einfach ist. Wir haben aber auch fortgeschrittene Kurs, da baut man dann auf. Normalerweise fängt man an einfach bei einem normalen Beginnerkurs und dann lernt man ganz einfache Tänze und dann kommt man einfach eben normalerweise wöchentlich und dann baut man wieder so ein Level auf. Bei Meisterschaftstanz ist es noch etwas anders. Dort ist es natürlich dann, etwas anspruchsvoller, aber dort fange ich mit den Kindern zuerst auch ganz einfach an, machen wir Line-Dance, so ein paar einfache Tänze und irgendwann baut man dann auf das auf. Und ich hatte auch schon Schüler gehabt, die haben kein Taktgefühl gehabt und haben es nachher gelernt. Oder, also, da funktioniert eigentlich immer. Also, wir haben für alle Alter und Level irgendwelche Tanzkurse bei uns.
1: Dann ist es für mich auch noch nicht ganz verloren. Dann können wir nach der Sendung schauen, vielleicht kannst du mich noch überzeugen und ich melde mich an für so einen Beginnerkurs. Vielleicht so ein bisschen, eben, du hast es vorher schon kurz gesagt, ihr habt mega viele verschiedene Kurse. Gibt es denn da, wie ist so Community in der Schweiz? Also wächst die jetzt? Hast du das ein bisschen mitverfolgen
2: können? Ja, also da wächst auf jeden Fall. Eben nur schon bei uns in der Tanzschule. Wir haben regelmäßig immer neue Tänzer und so ist es auch in der Schweiz. Es gibt immer wieder neue Vereine. Und ich würde schon sagen, es ist eine wachsende Community, die immer grösser wird. Wir haben jeweils im Januar der SCWD, also der Dachverband bei uns, wo mein Vater Präsident ist, eine Line-Dance-Party quasi organisieren. Und da kommen immer etwa 1000 Leute. Also jetzt wegen Corona hat es nicht mehr stattgefunden. Aber es war immer jedes Jahr ausgebucht mit 1000 Line-Dancer. Genau, also gibt es schon viel.
1: Also wenn ich mich jetzt so ein bisschen allein dance, denke ich, tue mich jetzt ein bisschen an Klischees bedienen. Eben, ich denke da irgendwie automatisch so ein bisschen an Country-Music und Cowboy-Stiefel. Wenn jetzt jemand nicht Country-Music-Fan ist, kann man es dann nicht tanzen? Oder du hast es vorher kurz erwähnt, ihr macht da zu anderen Songs, oder?
2: Ja, das ist so eins der grossen Vorurteile, dass man nur immer eben mit dem Cowboy-Hut und den Stiefel und auf dem Boden rumstampft und zu Country-Musik. Also das ist überhaupt nicht mehr so. Es ist recht modern geworden. Also so wie ich jetzt gerade auch angelegt bin, würde ich jetzt auch zum Tanzen gehen. Ich lege nicht irgendwie ein Hemd und Stiefel und einen Hut, besitze ich nicht mal. Also das ist wirklich ein Vorteil. Wir haben, ich würde sagen, maximum 50% von allen Tänzen, die wir haben, sind zu Country überhaupt. Es gibt auch sehr schöne Country, wo man die Leute nicht unbedingt kennen. Man denkt immer an das uralte Zeug. Das ist jetzt auch nicht so mein Geschmack. Aber wir haben eben für alle Geschmäcker eigentlich etwas dabei. Vor allem mit den Kindern tue ich noch ein bisschen weniger Country machen, sondern eher das Moderne. Und es kommt natürlich auch immer auf den Tanzlehrer drauf an, ob sie eher die modernen Sachen bringen oder eher ältere Sachen oder Country oder nicht Country. Ja, also gibt es verschiedene Sachen. Ah ja, und bei der Meisterschaft ist es so, dort muss man, bei der einen Tänze muss man, also so bei Country-Tänze, muss man Stiefel anlegen, aber das sind dann nicht so schwere Klötze, sondern sind wirklich auch Tanzschuhe. Hüte haben wir eigentlich keine, sondern nur die Männer müssen Hüte anlegen, die Frauen nicht beim Tanzen, also bei der Meisterschaft. Aber sonst bei den Kursen sind die Leute eigentlich alle so angelegt wie ich jetzt, einfach normal, wie man sonst in der Freizeit irgendwo hingeht. Turnschuhe, also, ja.
1: Nicht ganz wilde Westen, aber nein. Könnte man jetzt zum Beispiel auch zu Hip-Hop tanzen?
2: Ja, definitiv. Wir haben, das ist gerade bei den Kindern eigentlich so das, was sie am liebsten machen. Bei den Erwachsenen ist es eher ein bisschen weniger beliebt, das ist ein bisschen unterschiedlich. Aber ja, wir haben auch so Sachen wie Cha-Cha, Walzer, dann so Hip-Hop-Funky-Sachen, Showdance, West Coast Swing, da kommt ursprünglich auf den Partnertanz, wir haben alles Mögliche eigentlich. Genau, so bei den Kindern mache ich eigentlich am liebsten, also die machen am liebsten so Hip-Hop-mäßig. Also gleich Line-Dance, aber so ein bisschen mehr in die Richtung.
1: Was unterscheidet sich denn, wenn man jetzt eben zum Beispiel manchmal Country, Music, Hip-Hop, Tanz, macht das einen Unterschied nachher?
2: Ja, also die Schritte sind ab und zu eher ein bisschen als Hip-Hop angelehnt, aber du kannst auch genau gleich, also es ist eigentlich grundsätzlich alles gleich aufgebaut. Mit dem Styling kann man dann natürlich etwas daran ändern, wenn man, je nachdem, wie man sich dazu bewegt, aber sonst ist es eigentlich gleich aufgebaut.
1: Zu welcher Musik tanzt jetzt du am liebsten?
2: Ui, schwierig. Also ich habe am liebsten Cha-Cha, also Latin-Musik. Da mache ich sehr gerne. Und teilweise habe ich auch mega gerne so eher neue Country. So Luke Bryan finde ich cool. Und also so, zu so Sachen tanze ich dann auch gerne.
1: Das wäre dann meine nächste Frage, oder? Wenn man jetzt auf deine Playlist schaut, was hat man dort alles für Musikrichtungen?
2: Das ist sehr vielseitig. Ich höre nicht nur das, was ich beim Tanzen höre, sondern... Also sonst privat höre ich eigentlich lieber Hip-Hop oder Rock. Und meine Spotify-Playlists sind aber immer beeinflusst durch das Tanzen, weil ich einmal beim Tanzen halt auf meinem Spotify-Account Sachen laufen lasse. Und dort mit den Kindern mache ich vor allem zu Pop-Sachen, aber auch Country. Country höre ich einmal auch noch sonst in der Freizeit. Ja.
1: Du selber tanzt schon seit 14 Jahren und hast schon zig Wettkämpfe gemacht. Gibt es jetzt da irgendeinen Wettkampf oder einen Preis, der dir besonders in Erinnerung geblieben ist, jetzt in all diesen Jahren?
2: Also gerade vor Corona hatte ich ein sehr gutes Meisterschaftsjahr, wo ich international drei Wettkämpfe gewonnen habe und dann aufgestiegen bin in die zweithöchste Kategorie. Und dann jetzt nach Corona haben wir jetzt dieses Jahr mein Vater und ich eine Schweizer Meisterschaft das erste Mal organisiert in Kreuzlingen. Und dort habe ich auch gewonnen in zwei Kategorien. Und da war sehr cool, um dort gewinnen am eigenen Event, weil so viel los ist, und dann auch noch gewinnen. Und ich glaube, der Papi hat auch recht Freude gehabt, dass ich dort gewonnen habe.
1: Gibt es da noch irgendetwas, wo du sagst, möchtest du noch erreichen jetzt in diesem Bereich?
2: Ja, also mein Ziel ist, jetzt bin ich eben in der zweithöchsten Kategorie. Und ich würde jetzt gerne in die höchste Kategorie kommen. Das ist dort, wo eben eigentlich alle ein bisschen stehen bleiben. Weil es ist sehr schwer, um dann wirklich in die höchste Kategorie kommen und Star werden. Das sind dann nachher die, die da auch als Job könnten nachher machen. Genau. Und als Star würde ich dann, kann man dann auch als Judge sich ausbilden lassen und dann halt auch Wettkämpfe auch jurieren gehen. Und das wäre dann auch noch der nächste Schritt, den ich würde machen, wenn ich es dann in die höchste Kategorie schaffe.
1: Wieso als Judge?
2: Weil ich gerne auch dort auf dem Stuhl locker mal die anderen jurieren und einfach auch zum noch mehr Einblick bekommen in da, wo dann wie es gewertet wird und wie alles genau funktioniert. Einfach auch zum dort noch reinkommen, nützt natürlich dann auch viel, wenn ich unterrichte bei der Meisterschaftsgruppe.
1: Ja. Was denkst du, was wärst du für ein Judge? Wärst du eher so ein bisschen eine Liebe oder eine Strenge?
2: Also wenn ich so anschaue, wie dass ich als Tanzlehrerin bin, dann wäre ich wahrscheinlich eher ein strenger Judge. Also genau, also bei den Erwachsenen bin ich ganz lieb, aber bei den Kindern bin ich immer schon auch streng. Vor allem bei der Meisterschaftsgruppe.
1: Das ist eigentlich gar nicht speziell, du sagst jetzt, bei den Erwachsenen bist du eher lieb und bei den Kindern bist du streng. Also ich hätte jetzt eher gedacht, umgekehrt, wieso gerade so?
2: Also es ist so, es kommt natürlich auch darauf an, aber bei den Kindern habe ich halt vor allem also die Hälfte der Kinder, die machen halt auch meisterschaftsmässig. Und dort muss man natürlich eine gewisse Leistung erbringen, um auch halt etwas zu erreichen. Und dann bin ich schon eben die dann halt streng ist, damit sie auch irgendwo hinkommen. Aber es funktioniert eigentlich recht gut. Und die Erwachsenen, die machen da, also ich habe dort auch schon Meisterschaftskurs gegeben. Aber der Erwachsenenkurs, den ich jetzt momentan gerade habe, die kommen einfach zum Spass, hobbymässig, einmal in der Woche. Und dann muss ich die dann nicht so korrigieren. Also schon zu einem gewissen Grad, aber nicht so streng durchgreifen. Weil schlussendlich kommen sie ja auch nur zum Spass und nicht zum irgendeinem Wettkampf mitmachen. Und bei den Kleinen ist es natürlich dann auch nochmal anders. Da bin ich auch nicht streng bei den ganz Kleinen, bei den 4- bis 7-Jährigen. Da geht es natürlich auch mega um den Spass. Genau, aber irgendwann braucht man auch ein bisschen die Disziplin beim Tanzen, wenn man etwas erreichen will.
1: Jetzt eben, du hast ja gesagt, du bist ja alles unterrichten, von jung bis alt, oder? Was gefällt dir besonders jetzt am Tanzlehrerin sein?
2: Ich muss sagen, Meisterschaftsgruppe gefällt mir eigentlich am besten, weil dort sehe ich auch den grössten Fortschritt in den Kindern, weil vor allem jetzt die, die ich schon habe, seit sie angefangen haben, und wenn man jetzt sieht, was die jetzt für ein Level erreicht haben, also die besten zwei, die ich habe, die sind jetzt anfangen nur noch eine Kategorie unter mir, und es ist einfach schön, um die ganze Entwicklung zu sehen und wie es da wie es Fortschritt machen, aber auch der Zusammenhalt, den sie in der Gruppe haben. Wir reisen halt zusammen an Meisterschaften und so. Und das ist einfach ein mega familiäres Gefühl mit dieser Gruppe. Aber auch die Eltern, die involviert sind. Und das ist das, was man eigentlich am meisten gibt. Obwohl es immer viel Aufwand ist, auch zum Choreos machen. Aber wie es dann schlussendlich an der Meisterschaft ist und vor allem, wie es gewinnt, das ist sehr schön.
1: Wie ist es eigentlich so mit den Eltern, wenn du sagst, du bist streng mit den Kindern an den Wettkämpfen? Wie reagieren da die Eltern damals?
2: Wegen Strengness hatte ich eigentlich noch nie ein Problem mit Eltern. Weil wenn die nachher sehen, dass ihr ein Kind gewinnt, sind sie natürlich auch zufrieden. Genau. Aber sonst ist es manchmal schon ein bisschen, vor allem wenn man an Meisterschaften geht mit Kind und ins Ausland geht, ist es manchmal schon ein bisschen schwierig mit der Kommunikation mit den Eltern. Die sehen nicht alle alles immer gleich, aber meistens funktioniert es dann gleich gut. Und wir sind mittlerweile auch eine grosse Gruppe und die Eltern unterstützen sich auch gegenseitig. Ja.
1: Jetzt, es ist ja, glaube ich, nicht nur deine Gruppe gewesen, aber ihr seid ja von der Tanzschule als Gruppe, habt ihr jetzt ja vor kurzem erst gerade einen grösseren Auftritt gehabt, vor mehreren tausend Leuten, Hand aufs Herz. Bist du fest nervös gewesen?
2: Nein, eigentlich überhaupt nicht. Wir haben so fest geübt, also ich weiss nicht, ob ich noch etwas über den Auftritt erzähle oder ob der noch kommt, aber soll ich es noch erklären?
1: Gerne.
2: Also wir sind im letzten Grund gewesen und haben bei den Bützerbuben bei einem Tanz mitgemacht. Da sind wir eine Gruppe von 50 Leuten gewesen. Das sind jetzt aber Erwachsene gewesen. Eigentlich alles Hobbytänzer, die wir aus den fortgeschrittenen Kurs bei uns genommen haben. Und dann haben wir extra für den Auftritt den Choreo, also habe ich die Choreo gemacht und mit denen trainiert. Und dann haben wir dort von insgesamt 80'000 Leuten können tanzen. Und ich bin eigentlich nicht nervös, weil wir haben wirklich viel geübt im Voraus. Wir haben eine Stellprobe gehabt, eine Woche vorher. Wir konnten am Tag vorher im letzten Grund trainieren auf der Bühne. Und ich habe es einfach genossen, um dort auf dieser Bühne zu stehen. Und dadurch, dass die anderen auch alles Hobbytänzer waren, war für mich jetzt die Choreo nicht so anspruchsvoll gewesen. Für den einen oder anderen bei uns in der Gruppe schon. Aber ich habe es einfach genossen. Es war mega cool gewesen. Ich wäre am liebsten noch 10 Mal auf dieser Bühne gestanden.
1: Das bringt mich gerade auf etwas, was ich gelesen habe. Ich habe irgendwo gelesen, dass dein Vater dich sogar bei der Choreo ein bisschen bremsen. Ja. Du hättest ja.
2: Ja, es ist so, eben, normalerweise choreografiere ich so Gruppenchoreos halt für die Kinder, für Meisterschaftstänzer, die sich da ganz gewohnt sind. Und die Choreo, die wir jetzt gemacht haben, da im letzten Grund, weil halt bei den Line-Dancern oft ist, die Hände und so sind eben nicht so involviert, sondern eher einfach Schritt und Füße. Und jeder macht so sein Ding, weil man tut halt nicht so das gegen aus, also so Choreo, die aufeinander abgestimmt ist, machen. Und da ist es, ich wollte natürlich etwas machen, wenn man schon im letzten Grund tanzen könnte, wo dann halt auch dementsprechend gross ist, gut wirkt, cool ist. Und am Anfang haben wir eigentlich nur damit gerechnet, dass die Kinder, also meine Meisterschaftsgruppe, auch mitmachen können. Dadurch, dass aber noch nie, keine von diesen 18 ist, ist das dann nicht möglich gewesen. Und dann habe ich ein Choreo gemacht, eben für die Erwachsenen aus unseren Hobbygruppen, wo eben auch so Sachen involviert haben, wie mit dem Hut Sachen machen, abziehen, die Hände involviert, Positionen wechseln. Und da sind sich halt die Leute nicht so gewöhnt gewesen. Und darum hat mir der Papi dann ein bisschen zurückgehalten und sagen, ja, mach etwas Einfaches. Es ist dann gleich für die einen anspruchsvoll geworden, aber durch viel Üben hat es schlussendlich gut geklappt.
1: Bist du einfach zufrieden, wie es rausgekommen ist?
2: Ja, wohl, eigentlich schon.
1: Haben wir denn jetzt auch, steht jetzt bald auch wieder etwas Grösseres an? Kannst du schon etwas verraten? Oder?
2: ja, mit der Meisterschaftsgruppe steht definitiv etwas Grösseres an. Darf ich wahrscheinlich leider noch nicht erzählen. Darum einfach immer schön schauen, ob man uns irgendwo sieht. Aber wir haben definitiv immer wieder neue Projekte. Und mit der Meisterschaftsgruppe gehe ich demnächst auch im Dezember die WM vom Line Dance. Und die einen machen dort auch zum ersten Mal mit. Das ist auch noch etwas Grosses, was wir dann machen.
1: Cool, da sind wir noch gespannt, was alles auf uns zukommt. Behalten wir im Auge. Jetzt, du hast es vorher schon gesagt, bei dir muss ja auch immer alles so ein bisschen geordnet der Bahn ablaufen. Also eben neben dem Tanzen, sagst du jetzt für dich alleine oder als Lehrerin, bleibt nicht mehr so viel Zeit übrig. Mhm. Wenn du aber Zeit hast, was machst du sonst noch in deiner Freizeit?
2: In der Pfadi bin ich auch noch aktiv. Also ich tue dort leiten. Und sonst, wenn ich gerne noch sonst Freizeit, dann mache ich natürlich auch gerne etwas mit Kollegen, gehe auch gerne wandern. Und sonst kann ich eigentlich immer jede freie Minute brauchen, um selber noch trainieren. Weil ich selber ja auch noch mitmache, weil da kommt manchmal auch ein bisschen zu kurz mit diesen vielen Tanzkursen und Studium. Ja.
1: Und jetzt neben dem Line Dance machst du auch noch deinen Bachelor in Banking und Finance. Ja. Möchtest du dann in Zukunft mal etwas anderes, ich sage jetzt mal, werden oder machen?
2: Ja, da denken einmal viel, dass ich, weil ich da so involviert bin in der Tanzschule, dass ich dann irgendwie die Tanzschule von meinem Vater übernehme oder dass ich dann voll Tanzlehrerin mache. Aber das war eigentlich nie mein Ziel gewesen, dass ich voll aufs Tanzen setze. Ich habe da gleich auch noch andere Ziele quasi im Leben. Also ich kann mir irgendwann vorstellen, zum Tanzschule übernehmen und da einfach nebenbei quasi machen, so wie ich es jetzt auch mache neben dem Studium. Aber hauptberuflich ist das nicht mein Ziel, sondern eher etwas in Banking and Finance Richtung.
1: Du hast gesagt, du hast noch andere Ziele oder Ambitionen. Was für Ziele sind denn das? Weißt du das schon?
2: Ja, das ist noch schwierig, da muss ich im Studium noch herausfinden. Aber auf jeden Fall, also momentan arbeite ich bei einer Versicherung und eigentlich würde ich gerne in den Investmentbereich gehen. Dort und dann mal weiter schauen, wie es mit dem Studium dann verläuft.
1: Hast du jetzt vielleicht neben dem Arbeiten sonst noch irgendwie privat einen grossen Traum? Vielleicht sind es auch mehrere Reisen, die du dir möchtest mal in Zukunft erfüllen oder in Planung ist?
2: Ja, Reisen tue ich sehr gerne. Das ist auch etwas Cooles, wo ich durch das Tanzen viel machen kann, im Ausland herumreisen. Jetzt gehe ich gerade durch das Studium, gehe im Januar ein halbes Jahr auf Singapur. Und da freue ich mich sehr drauf. Dann habe ich mal auch ein halbes Jahr kein Tanzen. Mal schauen, wie denn da alles wird. Aber genau, da habe ich sicher vor. Und irgendwann würde ich sehr gerne mal in die Antarktis reisen.
1: Antarktis? Ja. Nur speziell, wieso gerade Antarktis?
2: Weil es eben so nicht so normal ist, weil ich gerne etwas Aussergewöhnliches mache. Weil Line Dance ist auch etwas, wo nicht jeder macht. Irgendwie jeder macht Hip-Hop und Ballett und einfach etwas Spezielles. Genau.
1: Also ich meine, jetzt hast du gesagt, ein halbes Jahr Singapur, ein halbes Jahr nicht tanzen. Seit du mit 8, also mit 8 hast du angefangen, ja, oder? Richtig? Hat es dir überhaupt mal schon eine lange Pause gegeben, wo du nicht getanzt hast? Oder wäre das wie das erste Mal?
2: Also ich habe schon mal mit 17 bin ich ein Jahr in den USA gewesen. Und dort habe ich auch weniger getanzt. Also ich habe nie aufgehört. Ich habe nachher nämlich einfach in den USA auch an Wettkämpfen teilgenommen und habe dort weiter Line Dance gemacht, weil Line Dance gibt es auch auf der ganzen Welt. Und ich werde auch sicher in Singapur nicht ganz aufhören mit Line Dance, weil ich kenne auch dort Choreografen. Allgemein im asiatischen Raum ist Line Dance sehr beliebt. Also wenn man Line Dance auch auf YouTube oder so sucht, dann findet man mega viele asiatische Videos. Weil eben das ist sehr beliebt dort. Also ich werde sicher auch dort tanzen, einfach nicht meisterschaftsmässig während dem halben Jahr, aber aufhören werde ich nicht.
1: Spannend, das hätte ich jetzt gar nicht gedacht, ja, dass das in Asien irgendwie, ja, so ein riesen Trend ist.
2: Ja, voll. Also es ist echt recht gross dort.
1: Ja. Also liebe Charlene, unsere Zeit ist langsam leider am Ende. Es hat unglaublich viel Spass gemacht, dich als mein erster Gast hier im Top Hoch 3 zu begrüßen. Ich hoffe, dir hat es auch Spass gemacht.
2: Ja, sicher.
1: Danke dir viel, viel mal für den Einblick und das spannende Gespräch. Und weiterhin dir und deiner Gruppe toi toi toi.
2: Dankeschön.
1: Genau. Ich hoffe natürlich auch, dass es euch daheim gefallen hat und ihr auch nächste Woche beim Top Hoch 3 wieder mit dabei seid. Dann mit dem Stefano Bullmann. Ich wünsche euch ein ganz schönes Wochenende und bis dahin eine gute Zeit.
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3: Das ist eine neue Folge von Top Hoch 3. Schön, sind ihr auch heute mit dabei. Und wir starten die Sendung heute mal ein bisschen anders. Bei mir im Studio steht nämlich ein Gedankenleser und ich gehe schwer davon aus, dass du eigentlich eh weißt, was ich gerade will sagen.
4: Ja, ich habe gewusst, dass du das würdest sagen, weil so fangen die meisten an bei mir.
3: Ja, verwirrt, ja, ja. Nein, Tobias Heinemann ist im Top Hoch 3, schön bist du da. Du bist eben Gedankenleser.
4: Danke, freut mich, dass ich da bin.
3: Wo wir uns das letzte Mal und das erste Mal gesehen haben, war der 17. Mai 2017. Und dann ist es ein bisschen ruhiger geworden um dich herum. Habe ich das nur das Gefühl oder ist das so?
4: Das ist ab und zu so, ja. Vor allem, wenn man mich nicht kennt. Und ja, jeder hat ein bisschen andere Vorstellung, wenn man hört Gedankenleser. Und dann muss man mich vielleicht zuerst mal kennenlernen, bevor man sich wieder ein bisschen entspannen kann.
3: Ja, den Gedankenleser, der auf der Bühne steht und du hast ein neues Programm und auf das können wir nachher noch zu reden.
4: Gerne.
3: Jetzt zuerst, nehmt es mich mal ein bisschen Wunder, oder? Du bist eben ein Gedankenleser. Du schaust mit deinen Augen anderen in den Kopf rein. Also, ich habe ein bisschen Angst, ehrlich gesagt, oder? Weil du mir jetzt da so gut, darum schaue ich da immer aufs Blatt Papier ab. Bist ein Experte für Körpersprache. Das sind sicher amigs tolle Unterhaltungen oder Gespräche, die du führst mit anderen Menschen.
4: Genau. Immer, immer, immer. Aber eben, was du gesagt hast, du bist mit Kopf schauen. Also, ich kann jetzt nicht bei jemandem wirklich in den Kopf schauen. Das kann niemand. Das wäre auch übernatürlich. Und was ich mache, ist nicht übernatürlich. Ich glaube nicht unbedingt über natürliche Fähigkeiten bei Menschen, sondern es ist eben ein Beobachten, manchmal ist es über Körperkontakt, das Rausspüren. Und wenn wir uns fest etwas vorstellen, haben wir immer eine Körperreaktion. Ja? Und das versuche ich dann zu lesen und so kann ich einzelne Gedanken dann lesen. Also es ist nicht so, dass ich anschaue und du bist ein offenes Buch für mich. Ich muss dann manchmal noch Fragen stellen, hin und her, und dann hole ich dann die Information aus dir raus.
3: Ja, das, ich merke gerade an mir selber, wenn ich probiere, möglichst einmal anders da zu stehen oder so, damit du möglichst...
4: Dann wird meistens eben noch schlimmer.
3: Aber wie viel ist, du hast jetzt schon ein bisschen angetönt, wie viel ist wirklich Gedankenlesen und wie viel ist aber auch ein bisschen Manipulation?
4: Es kommt darauf an, was ich mache. Ich mache ganz viele verschiedene Experimente. Also es gibt Experimente, wo 100% Manipulation ist, wo ich die Leute über die Sprache, auch über meine Körpersprache, über die Situation steuern. Wenn ich zum Beispiel mache nachher vielleicht etwas mit dir, wenn ich jemandem eine Auswahl gebe und die Person kann frei auswählen, was sie will, und ich versuche sie so zu steuern, dass dann das rauskommt, was ich will. Teile Sachen sind reines Gedankenlesen, wo ich einfach konzentriert sich auf etwas und ich versuche herauszufinden, was sich konzentriert, oder das Lügen erkennen, so in die Richtung.
3: Apropos Manipulation, ich habe eine von meinen Lieblingsserien ist White Collar.
4: Okay.
3: Da geht es um einen Kunstfälscher,
4: ja, der verhaftet
3: worden wird von der FBI und der nachher für das FBI arbeitet. Und das ist also einer, der weiss, wie er die Leute ein bisschen manipulieren muss. In einer Folge ist es um blaue Diamanten gegangen.
4: Okay.
3: Und zu steuern, dass der Gegenüber dann wirklich den blauen Diamant nimmt. Also schon ihn darauf herarbeiten, dass er nachher quasi automatisch sagt, oder blaue Krawatte.
4: Ja, also Primer mit Bildern vorher schon, manchmal kann man das Wort, auch wenn man es blau vielleicht nicht sagt, aber man kann es irgendwie anders erwähnen, zum Beispiel den Himmel erwähnt oder so, und zusätzlich auch je nachdem, wo man etwas positioniert, beeinflusst jemand anders. Und so kann man dann schon jemanden dazu bringen. Und du bist dann überzeugt, ich habe jetzt frei das ausgewählt. Aber eigentlich hat man ihn primed. Ja.
3: Das ist eine Macht, die man sorgfältig einsetzen muss, oder?
4: Ja, ja, auf jeden Fall. Auf jeden Fall. Ja, ich mache es auf der Bühne und auch die Leute. Einerseits die Unterhaltung und weil ich es spannend finde und mich das schon immer fasziniert hat, aber auch, dass die Leute ein bisschen rausgehen und denken, okay, vielleicht muss man vielleicht mal ein bisschen mehr aufpassen. Wir sind alle nicht abgenommen. Also ich auch. Ich gehe auch bei gewissen Werbungen rein, obwohl ich weiss, wie es funktioniert, weil wir uns ja auch nicht immer auf alles einlassen und konzentrieren können. Und dann nimmt man es halt mit und schon sind wir beeinflusst.
3: Ich finde es ja eine unglaubliche Gabe, wenn man das kann, was du kannst. Aber steht es einem nicht auch manchmal ein bisschen weg?
4: Nein, eigentlich nicht. Also es ist auch nicht viel zu sagen, ja, kannst du dann abschalten? Und es ist eben nicht das Abschalten, sondern das Anschalten. Es ist auch sehr anstrengend. Also ich muss mir jetzt mich entscheiden, jetzt bin ich am Arbeiten, dann mache ich das aktiv. Und dann, sonst im normalen Leben, wenn mich jetzt einfach einer anlügt, ausser das ist sehr schlecht, dann merke ich das manchmal auch nicht, weil es mich auch nicht interessiert. Oder wenn ich etwas wissen will, stelle ich auch eine Frage. Ist einfacher, als wenn ich das versuche, krampfhaft aus dem rauszubringen. So, ja.
3: Aber das ist sicher etwas, wo ich glaube, oder? Hast du auch hart müssen daran arbeiten, dass du das eben nicht permanent machst, oder? Ich glaube,
4: ja.
3: Ist deinen Gegenüber nicht manchmal auch unangenehm, wenn du das Gefühl hast, jetzt, du wirst jetzt. Ja, ja.
4: Wenn man mich kennt, merkt man es. Also, man sieht, wenn ich arbeite.
3: Ja.
4: Ich schaue viel intensiver, also mein Blick wird echt intensiver. Ich fange an zu scannen, also ich schaue wirklich für den Kopf alles an. Und wenn man mich kennt, weiss, jetzt ist er am Arbeiten. Aber es ist nicht so, also ich trenne es recht stark jetzt. Früher, und ich sage, ich habe noch mehr müssen ausprobieren, wo auch vieles noch nicht so funktioniert hat, habe ich es ständig gemacht. Mhm. Klar.
3: Zum
4: Übungszweck. Man muss es immer machen. Und irgendwann hat sich das dann aber auch ein bisschen abgenutzt, weil ja, wo man jung ist, sagt dann halt jeder, komm, mach noch schnell etwas und so. Irgendwann hat man dann gesagt, nein, also ist mein Beruf, kannst du mich engagieren, ja.
3: Ja.
4: Es ist wie wenn ein Doktor bei einer Party, ja, es zwickt gerade, kannst du nicht, ja, komm, morgen in die Praxis. Und dann habe ich es irgendwie mal komplett trennt. Nur schon deswegen, dass ich nicht einfach ständig irgendwo gratis muss arbeiten.
3: Comedians kennen das ja, oder?
4: Ja, genau. So, dort ist es wahrscheinlich noch schlimmer. Das ist vielmal lustig, zack, ja, genau.
3: Auf was schaust du? Wenn du Menschen beobachtest, ich persönlich bin fasziniert von Augen, weil ich finde, Augen erzählen dir alles, aber das allein langt nicht, oder?
4: Nein, und manchmal irritiert es die Leute, weil auf der Bühne zum Beispiel ist das Licht auch komisch und oft ist es auch auf Distanz, das heisst, ich sehe die Augen gar nicht so gut. Ich schaue sehr viel aufs Maul dann.
3: Okay.
4: Und einfach die Muskulatur, weil das sehe ich von 10 Metern, wie jemand reagiert. Und die Augen verraten zwar sehr viel, aber was unsere Augen machen, sind wir noch relativ bewusst. Also das Blinzeln merken wir nicht so, manchmal nicht, wenn wir überlegen, in welche Richtung wir schauen. Aber wir spüren noch. Und je weiter es geht, umso weniger wissen wir, was unser Körper macht. Also die meisten denken nicht, was ihre Füße machen und so. Und deswegen schaue ich manchmal eher dann auf die Hände oder aufs Maul, weil man das weniger versucht zu steuern.
3: Das sind das die sogenannten Mikroausdrücke?
4: Genau. Da gibt es so drei Phasen. Die erste ist wirklich zack, ein Bruchteil von einer Sekunde bis vielleicht maximal eine Sekunde. Und das Spannende dort, die können wir nicht steuern. Die sind 100% ehrlich, die kommen einfach. Ja. Mhm. Schwierig ist, weil sie so kurz sind, sie zu erkennen ja. Und zu verwischen. Manchmal auf der Bühne rede ich mit jemandem, schaue da rüber und habe es verpasst. Dann muss vielleicht nochmal nachhaken oder so. Dann gibt es diese Sequenz von einer Sekunde bis ungefähr eine halbe Minute. Das ist das, was so alle erkennen. Das ist sehr viel Fake dabei.
3: Ja.
4: Das ist quasi unsere Art von Kommunizieren. Nehmen wir mal an.
3: Also bewusster Fake oder das unbewusste Fake?
4: Beides.
3: Ja.
4: Also nehmen wir mal an, mir geht es heute nicht so gut. Und ich ich sag das jetzt, ja, eigentlich geht's mir nicht so gut. Und ich merke, du reagierst null drauf. Dann wird mein Körper das irgendwie immer mehr zeigen. Einfach als Kommunikation. Hey, also, könntest du mal etwas sagen, dass mir nicht so gut geht? Das heißt, dort ist sehr viel Schauspieler drin. Ob es dann ehrlich ist oder nicht ehrlich. Und das interessiert mich nicht. Und das ist mehr auch, wie jemand drauf ist und nicht, was er im Moment genau denkt, sondern mehr, die Stimmung.
3: Ja.
4: Und dann gibt es natürlich das Langfristige, wie einfach wie jemand ist, so Tagesverfassung und so, wo man schon bei mir laufen, oh, der ist heute aggressiv drauf oder der ist heute fröhlich drauf oder so. Das kann ja ziemlich jeden erkennen.
3: Genau. Wann hast du gemerkt, dass du das, das kannst? Ist das dir schon als Kind irgendwo aufgefallen oder ist das etwas gewesen, wo du dich erst viel später damit auseinandergesetzt hast?
4: Ja, ja und nein. Also ich habe schon früher mit gewissen Sachen angefangen, aber als Kind überlegt man sich das halt nicht so. Denkt man, es ist einfach so. ja, also wenn meine Eltern etwas verleiht haben, schliesslich verleiht haben, haben gewusst, was ist. Entweder weil ich es beobachtet habe, ich habe immer alles beobachtet und mir dann gemerkt habe, oder weil ich mich halt gut in die Situation hineinversetzen konnte. Ah, bist doch noch mit dem Hund gegangen, hast die Jacke gewechselt, muss dort sein. Und eigentlich kann ich ja Detektiv werden, so Sherlock Holmes war mein grosses Vorbild gewesen. Und ja, und die Fähigkeit hat mich fasziniert und dann habe ich immer das eine nach dem anderen dazu genommen. Mit 11 Jahren angefangen mit Hypnosen angefangen. Über Hypnose sind dann die ganzen psychologischen Sachen gekommen, NLP, wie kann man primen, ich kann man steuern und so weiter und so fort.
3: Hast du das auch ausgenutzt damals? So, gerade im Teenager-Alter oder so.
4: Wow, ja. In dem Alter darf man das.
3: Ja, ja. Willst du es vertiefen? Oder? Wenn man's, okay. Und eben, das ist eine gewisse Fähigkeit. Irgendwann merkt man, man ist vielleicht ein bisschen anders. Man kann gewisse Sachen einfach so. Aber irgendwann kommt ja der Punkt, wo man merkt, ich kann mit dem Geld verdienen.
4: Ja.
3: Was ist der Schlüsselmoment gewesen bei dir?
4: Ja, es ist ja so früher. Ich habe parallel halt einfach die Bühne hat mich immer fasziniert. Ich habe auch Schauspiel studiert nachher und ursprünglich ist es so parallel gewesen und dann ist es wie zusammengekommen. Und ich habe schon so früh Auftritte gemacht, dass sich das einfach ergeben hat. Aber zuerst war es schon noch so gewesen, ich wollte eigentlich Kriminologie studieren, Profiler werden, aber in der Schweiz hat es das gar nicht so richtig gegeben. Und dann habe ich gemerkt, oh nein, muss man zuerst irgendwie normal bei der Polizei anfangen, Verkehrsregeln und sich dann irgendwie ausschaffen. Und dann klar, das ist nicht mein Weg. Und gleichzeitig mit der Bühne habe ich schon so viel gemacht, und ich dachte, nein, die zusammenführen, und dann ist das, ist geil gewesen. Aber, ja, ich habe schon eigentlich mit 12, 13 gesagt, das ist mein Weg, ich will auf der Bühne das machen und fertig.
3: Es gibt ja nicht so viele, die das machen auf der Welt, oder das, was du machst.
4: Nein, und es gibt manchmal halt, welche machen Hypnose, welche machen Detail, aber so gesamte, wie ich das mache, sind nicht viele, nein.
3: Also, aber es hat ja kaum Vorbilder gegeben, oder?
4: Im englischsprachigen Raum will ich gehen, aber ich habe alles mit ihnen. Also, meine Vorbilder sind dann manchmal, ich kann ein Jazzmusiker sein, ich hole aus der Kunst einfach alles Mögliche raus. Oder Hitchcock ist ein grosses Vorbild, wie er mit dem Publikum geschafft hat, wie er quasi abwechselt zwischen Überraschung und Spannung. Wie ein Steuern. Das ist auch eine starke Manipulation. He?
3: Sehr, ja.
4: Oder auch Stand-up-Comedians. Eigentlich für mich ist es so ein bisschen, obwohl ich etwas ernst mache, aber wir sind sehr ähnlich. Ich bin allein auf der Bühne und habe eine Interaktion mit dem Publikum. Und bei mir geht es halt dann um Gedankenlesen, Manipulation und so weiter und so fort. Aber es ist das. Es ist nicht, ich habe normalerweise null Requisiten, vielleicht mal einen Blog, wo ich etwas aufschreibe, sondern es ist ein ständiger Dialog. Und ja, das sind dann eher so die, obwohl sie etwas ganz etwas anderes machen, die mich inspirieren. Ja.
3: Apropos Inspiration. Ich finde ja das, was du machst, auch sehr inspirierend. Ich hätte ja gerne die Fähigkeit auch, muss ich ehrlich sagen. Aber ich darf wenigstens ein Teil davon sein. Wir machen ein kleines Experiment miteinander.
4: Gerne.
3: Und ich übergebe quasi jetzt dir, weil... wissend.
4: Ich habe vorher gesagt, nimm mal eine 20er-Note, kannst du mir die mal geben. Die muss ich ein bisschen zerstören. Und dann noch fünf Gegenstände führen.
3: Jawohl. Ich kann, soll ich dir die auch geben?
4: Nein, einfach ablegen.
3: Ablegen.
4: Den muss ich ein bisschen einen Böller machen, den kannst du auch dazu tun. Und dann eine Reihe machen. Ist halt schwierig da jetzt so, im Studium. Ja. Eine Reihe machen.
3: So.
4: Okay, bist du zufrieden mit der Reihenfolge?
3: Ich muss schnell schauen, damit man es hier auf der Kamera... Ich muss es, glaube ich, ein bisschen vorne nehmen. Ja? So, voilà. Ja?
4: Ist gut.
3: Also, wir haben das iPhone, wir haben einen Kopfhörer, wir haben einen Stressball, einen Espresso-Tasse, meine Apple Watch und eine zerknüllte 20er.
4: Genau, da habe ich dir vor, kannst du vielleicht auch ins Bild schieben, aber noch nicht anschauen, etwas aufgeschrieben vorher.
3: Ja, noch nicht anschauen, hä?
4: Nein.
3: Ja. Also,
4: okay, gut. Jetzt von denen, bist du zufrieden mit der Reihenfolge?
3: Ja.
4: Von diesen drei Gegenständen schieb mal drei Führer zu mir. Richtig zu mir. Okay, gut. Jetzt von diesen drei Gegenständen, ob du Führer geschoben hast, nimm mal einen Gegenstand in die linke Hand, einen in die rechte Hand.
3: Okay. Also ich habe jetzt einmal die Kopfhörer genommen und einmal den Espresso.
4: Genau, für die nur zulassen. Er hat Apple Watch, Tasse und Kopfhörer führen geschoben und davon hat er Tasse und Kopfhörer weggenommen. Okay, kannst du auf die Seite legen. Gut. Wir haben immer die gleiche Prozedur gemacht. Du hast drei führen geschoben, die anderen sind weggenommen. Dann hast du zwei weggenommen, die sind weggenommen. Die Uhr ist übrig geblieben, die hast du so führen geschoben gehabt und nachher nicht mehr angefasst. Lies mal vor, was ich aufgeschrieben habe.
3: Die Uhr bleibt übrig. Sehr gut.
4: Okay.
3: Sehr gut. Okay. Aber du hast ja das Zettel geschrieben, bevor wir die Sendung aufzeigen.
4: Ja, und bevor ich überhaupt gesagt habe, ich einfach gesagt, nimm ein paar Gegenstände mit.
3: Ja, wobei, Art, lustigerweise ist, du hast mir das ins Ohr geflößt dort.
4: Ich habe einfach gesagt, nimm ein paar Gegenstände.
3: Ja, nimm mal Gegenstände, zum Beispiel deine Apple Watch.
4: Ich habe gesagt,
3: ich habe dich manipuliert.
4: Beispiel Uhr oder Handy oder irgendwie. Aber hättest du etwas anderes können nehmen? Ist klar, das ist wie vorhin mit der blauen Krawatte. Framed. Nimm mal den Geldschein.
3: Ja.
4: Mach ihn auf, aber ich darf es nicht sehen und schau dir die Seriennummer an.
3: Jawohl. Also
4: einfach darfst du aufmachen, die Kamera kann es sehen.
3: Ja, warte.
4: Mach sonst die Augen zu. Man sieht ja auf der Kamera, dass ich die Augen zu haben.
3: Jawohl.
4: Und schaust du mal die Seriennummer an. Merci.
3: Also die Seriennummer. Jawohl.
4: Okay, schau mal die ersten zwei Ziffern an vor dem Buchstaben.
3: Ja.
4: Also, ich kann es nicht sehen, aber ich muss dich sehen. Okay, also, hast du dir gemerkt, die ersten zwei?
3: Ja.
4: Bei der 20er Note in der Schweiz ist es meistens entweder ein 15 oder ein 16. 15 oder 16. Okay, kleine Reaktion, aber wenn man gut gefolgt hat, ist es 15.
3: Ja.
4: Okay, dann schau dir den Buchstaben an.
3: Ja.
4: Ich gehe das Alphabet durch, wenn der kommt, denkst du einfach Stopp. A, B, C, D, E, U. Ganz am Anfang. A, B, C, D, gut. Gut, jetzt hast du aber ein starkes Signal, gell?
3: Okay? Ja, jetzt habe ich aber meine nicht können
4: behalten. Okay, gut. Schau dir mal die nächste Ziffer an, nach dem C.
3: Ja.
4: Ich gehe Zahlen durch. Einfach Stopp denken, wenn sie kommt. 1, 2, 3, 4, 5. Du bist am Anfang. 1, 2, 3, 2, 3, Bei 2 hast du blinzelt. Zuerst dachte ich, du hast 2, aber bei 3, von wegen Augen, von Bildern größer geworden, ist es 3.
3: Ja.
4: Okay, die nächste Zahl machen wir noch 2.
3: Ja, machen wir noch 2. Jawohl.
4: Okay. Wieder Stopp denken, wenn sie kommt. 1.
3: Jetzt muss ich nochmal schauen, was ist es? Ja.
4: Ah, sie?
3: Ja.
4: 1, 2, 3, 4, 5, 6, 7, 8, 9. Ah, jetzt hat er auch ganz oft blinzelt. Ja, okay, nochmal. Ist eine ab 4 nochmal. 4, 5, 6, 7, 8, 9, 8. Ich kann sich nicht beherrschen. Ist gut.
3: Ich kann mich nicht beherrschen.
4: Okay,
3: also,
4: nein.
3: Also, eine machen wir noch.
4: Aber Pokerface.
3: Warte, Pokerface.
4: 1, 2, 3, 4. Hast du wieder
3: das? Ja, ich habe es aber gerade selber gemerkt. Das Auge hat gerade geflackert. Aber eindrücklich, ja. Was schaust du da auf was in den Augen passiert jetzt? Oder was da
4: im Mund? Manchmal ist das Blinzeln. Jeder ist ein bisschen anders. Ja. Also, okay. Das ist, aber auch beim Lügen erkennen, wenn ich das Lügen erkennen mache, es gibt kein Zeichen fürs Lügen. Ja? Es gibt keine Pinocchio-Nase. Es gibt einfach die Anzeichen. Also, ich schaue eigentlich auf, das Einzige, was sicher ist, wenn eine Veränderung passiert, ist es sehr verdächtig.
3: Mhm.
4: Ja, also ich schaue, wie du normal so reagierst und auf einmal hast du eine starke Veränderung, ist verdächtig.
3: Ja.
4: Das heisst, wenn du, also kannst nicht sagen, blinzeln oder das. Vielleicht blinzelt einer sehr oft, dann ist das etwas anderes. Aber wenn du sehr selten blinzelst und dann auf einmal viel blinzelst, dann ist es so. Aber es gibt schon Zeichen, aber die immer nur im Zusammenhang. wenn einer sich zum Beispiel viel im Gesicht anlangt und das vorher nicht gemacht hat, das ist so ein Zeichen bei Lüge.
3: Das ist eben Körpersprache.
4: Das ist der Körpersprache.
3: Beobachten vorher.
4: Man muss das Maul verdecken, weil man, das darf ich jetzt nicht sagen, oder die Nase anlangen. Oder das Blinzeln wird mehr. Weil normalerweise tun wir, abgesehen, wenn wir unsere Augen einfach reinigen, haben wir eine Blinzfrequenz. So wie ein Gedanke ist abgeschlossen, wir blinzeln. Und wir passen uns an auch. Wenn wir länger mit jemandem reden, haben wir irgendwann die ziemlich gleiche Frequenz. Mhm. Aber wenn du jetzt ganz fest über etwas musst nachdenken, bei einer Lüge ist das zum Beispiel so, ist etwas Spezielles, fängst du an mehr zum Blinzeln. Also nicht immer, aber manchmal. Das heisst, eben wenn einer dann viel blinzt, weiss ich, entweder lügt er oder er muss jetzt auf meine Frage besonders fest darüber nachdenken. Und je nach Frage kann ich dann interpretieren, okay, ist jetzt wirklich etwas Schwieriges, wo man nachdenken muss oder so, ja.
3: Das ist das Interaktive, das man, wenn man bei dir in eine Show reinkommt, ja, erleben darf. Ja. Du hast ein neues Programm, bist am Start mit einem neuen Programm. Lustigerweise bist du aber noch unterwegs mit einem alten, neuen Programm.
4: Genau.
3: Hidden heisst es neue, Journey heisst es aktuelle. Erzähl mir mal ein bisschen, was darf man erleben, wenn man bei dir in die Show kommt? Das, was du mir jetzt da mit mir gemacht hast? Oder?
4: Ja, einfach im grösseren Stil. Also, bei mir ist es immer interaktiv. Hidden, dort geht es jetzt speziell ein bisschen um mein alter Ego Sherlock Holmes. Also, das heisst, ich mache ein Murder Mystery auf der Bühne, wo ich quasi dann den Mörder rausfinde, Tatwaffe, Beute, die irgendwo versteckt wird. Und mit dem Publikum zusammen tue ich das Murder Mystery lösen. Es gibt ein Lügen erkennen, werden ein paar Schuldige überführt. Und und dort in dieser Geschichte gibt es halt dann Gedanken lesen, manipulative Sachen und so weiter und so fort.
3: Ich denke mir eben immer, also, auch wenn Zauberer oder so, oder also Magier, oder, die müssen ja immer sich quasi neu erfinden. Für ihr Programm muss noch eine Schippe drauf. Wie ist das bei dir? Wie entsteht bei dir so ein Programm? Im Grundsatz ist ja dann letztendlich immer alles ein bisschen das Gleiche, oder nicht?
4: Ja, nein. Also manchmal habe ich dann auch komplett eine neue Fähigkeit, die ich daran arbeite, die ich im alten Programm nicht hatte. Also das ist so. Es gibt immer ein, zwei Sachen. Und beim psychologisch, wenn ich etwas psychologisches mache, manipulativ, sind die so unterschiedlich. Weil, ob ich dich eben auf, sagen wir mal, ich habe 50 Gegenstände, dass du einen Gegenstand davon auswählst, ist eine ganz andere Prozedur und auch Technik dahinter für mich, als wenn ich sage, du kannst etwas ganz anderes auswählen. Ne? Oder etwas Persönliches von dir aus. Aber klar, ich habe meine gewissen Fähigkeiten und die versuche ich dann umsetzen. Ich sage es wie ein Musiker, schafft mit 7 Noten, aber trotzdem ist jedes Lied wieder anders. Oder ein Regisseur, der sagt, ein Drehbuchautor, ich schreibe jetzt eine romantische Komödie. Ja, gewisse Sachen sind einfach gegeben, aber es ist trotzdem jedes Mal wieder eine neue Geschichte. Und so ist auch, ich mache zum Beispiel, wenn ich etwas mache mit Körperkontakt, dann kann ich rausspüren, ein Ja oder Nein. Also ich stelle Fragen oder manchmal sage ich einfach, du stellst dir noch etwas vor und ich spüre das aus. Das ist jetzt eine Methode von mir, wo ich das einfach kann. Jetzt kann ich das umsetzen, indem ich dir Fragen stelle und du denkst an irgendetwas. Mhm. Ich kann das herausfinden, indem ich einfach wie ein Flussdiagramm einenge. Sag, ja, denkst du an einen Gegenstand, denkst du an eine Person, bum, bum, bum, bum, bum, und finde es so raus. Aber ich kann mit der gleichen Technik, mit dem Rausspüren auch machen, du versteckst irgendwo da im Studio einen Gegenstand, kommst zu mir zurück, sagst kein Wort, ich heb dich oder du hebst mich am Handgelenk, wir laufen los und ich sage einfach, denk den Weg dort hin und ich spüre es raus und finde es. Das ist von der Geschichte her komplett etwas anderes, aber es ist die gleiche Technik.
3: Ich denke, wie so ein Spieleabend mit dir, ist total lang. Ja. Wer bin ich?
4: Ja,
3: wie ein gewünscht.
4: Activity ist mein Lieblingsspiel.

0: die Technik, ich habe die Technik, ich habe die Technik. Was für eine Geschichte könnte ich daraus machen? Also ich gehe beide Wege. Manchmal habe ich die erste Geschichte und überlege mir, wie kann ich die umsetzen, dass das funktioniert. Oder ich weiss einfach, das und das kann ich. Wie kann ich dort drum eine Geschichte bauen? Und das sind so für die einzelnen Experimente. Aber wenn ich dann ein Programm schreibe, jetzt wie Hidden, da fange vielleicht mit ein, zwei Experimenten an. Da hat es jetzt angefangen, ich will das Murder Mystery machen. Cluedo, einfach so, wie kann ich das auf die Bühne bringen? Sherlock Holmes. Dann habe ich das entwickelt und dann habe ich das wie vorgegeben. Also gewisse Experimente passen dann gar nicht mehr rein. Dann dachte ich, was passt noch zu Sherlock Holmes? Und dann ist das dazu, kommt das. Und dann wie ein Bausatz. Und dann nochmal hin und her, was muss am Anfang sein, was am Schluss. Ja.
1: Ja. Wir sind schon fast am Schluss, darum noch die letzte Frage, nur noch kurz. Du hast dich für die Bühne entschieden, das Rampenlicht entschieden. Deine Fähigkeiten kann man ja aber auch in der Polizei überall einsetzen.
0: Ja.
1: Da wirst du auch immer wieder beraten.
0: Ja, ja, ich will auch. Ich mache auch Coachings und Keynote-Speaking. Also, wo ich die Leute coachen und beraten. Sagt das jetzt eben Körpersprache kennen, Lügen kennen, Verhandlungstaktiken und so weiter und so fort.
1: Eyes open, wenn man den Tobias Heinemann trifft auf der Straße, man weiß nie so klar. Es hat mal einen Film gegeben, oder? Was Frauen wollen. Wo
0: Mel Gibson, genau, mit dem Hören. Aber das ist schlimmer, weil er es immer gehört hat. Er hat es nicht können abstellen. Ich denke, mit dem Hören ist, beim Schauen kann man ja einfach die Augen zumachen, aber ich denke, mit dem Hören wäre noch ein intensiver.
1: Ja, genau. Also unsere Zeit ist um. Tobias Heinemann, es war eine unglaublich spannende Zeit mit dir.
0: Vielen Dank.
1: Überraschend auch und wieder, so wie sagt man dem, so horizonterweitend. Sehr schön. Wer dich will live sehen, der findet alle Informationen bei dir auf der Internetseite und ich empfehle euch wärmstens das Programm anzuschauen. Es ist wirklich mal etwas komplett anderes. Und wer mehr Top Hoch 3 will,
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1: Gute Woche.
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4: Mein heutiger Gast ist in Oberbaselbiet auf der Welt gekommen, hat als erster Schweizer Modemacher die US-Show Making the Cut gewonnen und ist ein aufstrebender Star in der Modewelt. Herzlich willkommen, Yannick Zamboni.
5: Hoi Sarah, danke, dass ich da bin.
4: Hoi Yannick. Ja, eben wie gesagt, du hast ja die Sendung Making the Cut gewonnen, hast dich gegen andere Modemacher müssen gegentreten und hast gewonnen, 1 Million US-Dollar. Hast du noch etwas von dem Geld oder hast du schon alles ausgegeben?
5: Ich habe schon relativ viel, nein, ich habe schon alles ausgegeben. Ich habe in Produktion investiert und in eine neue Kollektion für die New York Fashion Week.
4: Was hast du noch für Pläne jetzt oder was war das Ziel mit dem Geld, das du jetzt investiert hast?
5: Das Ziel war, dass wirklich einen Rücklauf zu schaffen, damit auch Geld wieder reinkommt. Ich glaube, ja, und ich wollte sicher sein, dass es wirklich in mein Brand, also in mein Label, in mein Modelabel geht. Und genau, jetzt habe ich Produkte auf dem Markt, wo ich Produkte verkaufen kann. Und ich glaube, es geht in die richtige Richtung.
4: Jetzt mit dem ganzen Sieg jetzt in dieser Show ist das Interesse an deiner Person gestiegen. Du gibst viele Interviews, wirst zu Fernsehsendungen eingeladen. Hast du dich schon so ein bisschen an den ganzen Medien darüber gewöhnt um dich herum oder wie ist es so?
5: Ja, ich muss sagen, durch das die Sendung auch 2 Monate lang gefilmt worden ist, täglich vor der Kamera war, habe ich mittlerweile keine Mühe, vor der Kamera zu stehen oder zu reden. Und es ist ja sehr oft auch ähnliche Sachen, die gefragt werden und von dem her kann man sich so wie einspielen und dann weiss man auch die Antworten, die man möchte.
4: Wirst du jetzt also ein bisschen abends auf der Straße erkannt? Also die Show selber war ja in Amerika gewesen. Du wohnst ja in Zürich. Gibt es da irgendwie auch Unterschiede, die du da spürst?
5: Ja, also man merkt zum Beispiel schon, dass in den USA Prime Video relativ gross ist. Jeder kennt es. Sehr viele haben schon gesehen und erkennen dich auch auf der Straße. Also in New York ist recht krass, wie viele Leute mich erkennen. Hier in Zürich, in der Schweiz, sind die Leute ein bisschen zurückhaltender. Auch wenn sie mich würden erkennen, würden sie nicht so schnell auf mich zukommen und fragen für ein Selfie oder sonst etwas. Das passiert eher in den USA.
4: Freust du dich, wenn jemand nach einem Selfie mit dir fragt?
5: Also ich sage nie nein. wenn ich gerade am Morgen früh aufgestanden bin und gerade meine erste Zigarette rauche, von aussen mit einem Kaffee in der Hand, dann habe ich nicht so Freude, aber sag

0: dann nicht nein.
1: Spürst du sonst noch einmal einen anderen Aspekt, sozusagen, dass du jetzt ein bisschen wie eine berühmte Persönlichkeit geworden bist oder gar nicht?
0: Ich würde nicht sagen, ich bin jetzt eine mega berühmte Persönlichkeit, aber es haben sich schon gewisse Sachen geändert. Ich bin eingeladen worden an die Fashion Media Awards in New York City. Ich durfte sogar Heidi Klum einen Preis überreichen auf der Bühne. Ich bin jetzt eingeladen an die Halloween Party von der Heidi Klum, was ja das Happening ist an Halloween. Da freue ich mich sehr drauf. Und habe jetzt auch noch zwei, drei weitere Projekte, die durch den Medienrummel eigentlich entstanden sind, wo ich mich drauf freue.
1: Du hast jetzt für die Halloween-Party von der Heidi Klum selber etwas designen oder ja, hast du schon Pläne?
0: Ich habe Pläne, nicht richtig. Ich suche jetzt noch einen Maskenbildner, der das dann kann perfektionieren kann. Es ist inspiriert von einem bestehenden Charakter, den es gibt. Ich habe gefunden, ich möchte das typische Make-up übernehmen von diesem Charakter, möchte aber dazu etwas selber vom Designen, vom Look her. Wer es ist, sage ich noch nicht, weil es ist alles noch in der Planung und ich muss zuerst schauen, dass ich das herkriege.
1: Dann lassen wir uns überraschen. Ich freue mich dann auf das Foto, wie es aussieht. Was mich noch wundern nimmt, du hast ja gesagt, du hast ein eigenes Label Maison Blanche. Dein Atelier ist in Zürich. Okay. Könntest du dir jetzt aber vorstellen, einmal in einer anderen Stadt zu arbeiten, eben zum Beispiel New York oder allgemein ins Ausland auszuwandern?
0: Grundsätzlich spielt es so wie nicht eine Rolle, wo ich meine Arbeit erledige. Ich kann es von überall machen, designen. Ich tue sehr oft auch am PC designen. Ich brauche ein kleines Atelier. Also ich bin relativ offen, was das angeht. Ich finde es halt schon schön in der Schweiz, dass alles ein bisschen ruhiger ist und hat nicht wirklich eine grosse Modeszene, was aber eben auch, man kann sich viel mehr konzentrieren auf die eigene Arbeit. Ich sehe es im Ausland, dass man, wenn die Leute wissen, dass du dort bist, dann wollen sie auch etwas eher von dir. Und ich genieße ab und zu die Ruhe. Darum eher Schweiz.
1: Okay. Also ich kann mir auch vorstellen, also die Modewelt an und für sich, oder du hast so viel, also es gibt so unglaublich viele Brands, der Markt ist eigentlich mega gesättigt. Wie ist das so für dich als Person, wo man da so Ellenbogen hat, wo man ein dickes Fell hat, um sich da durchzukämpfen? Ja,
0: also ich glaube, man muss grundsätzlich ein dickes Fell haben, wenn man in der Modebranche ist und man muss lernen, nach jedem Umkehren wieder aufzustehen. Ich würde sagen, was ich mache, ist schon nicht so die Standardmode oder die zugänglichste Mode für jeden. Und darum tue ich schon eher Nischen bedienen. Aber ich glaube, es ist der Zeitgeist das, was ich jetzt mache. Und darum kommt es, glaube ich, auch relativ gut an.
1: Fühlst du dich also wohl in der Modewelt?
0: Ich fühle mich mittlerweile wohl in der Modewelt und ich weiß auch ganz genau, wie ich abschalten kann von dort. Wie gesagt, komm in die Schweiz, geh in die Berge oder sonst irgendetwas und du mich abschotten, dann ist es auch gut.
1: Das wollte ich eben noch fragen. So, ich glaube, jetzt eben, so bist du auch an der Fashion Week jetzt gerade gewesen, ist wahrscheinlich mega, mega hektisch.
0: Super hektisch, ja.
1: Kann man vorstellen, was machst du jetzt? Du hast jetzt gerade gesagt, Berge, Wandern. Was machst du, um mal oben runterfahren und wieder Energie tanken, wenn du wirklich eine stressige Zeit hinter dir gehabt hast?
0: Ich tue sehr gerne Sport machen, weil wenn dich körperlich anstrengen kannst, kannst du so wie nicht zu viele Gedanken im Kopf haben. Das hilft immer, um abschalten, mir persönlich. Und sonst gehe ich auch gerne zur Familie aufs Land raus.
1: Dann vielleicht noch so ein bisschen andere Frage. Also, ich sage jetzt mal, du hast es vorher gesagt, man muss immer wieder aufstehen und weitermachen, jetzt eben auch so ein bisschen in dieser Modewelt, auch im Wettkampf mit den anderen. Was treibt dich an? Was bewegt dich dazu, um immer weiter zu kämpfen?
0: Ich sehe einfach, dass viel Potenzial da ist, in der Gesellschaft etwas zu ändern. Und ich habe das Gefühl, mit Mode kann ich gewisse soziopolitische Themen ansprechen und etwas oder ein Teil von einer Änderung, von einer Bewegung sein. Und ich habe da so wie meinen Spruch gefunden, mit Mode etwas soziopolitisch zu machen.
1: Was möchtest denn du mit deiner Mode eben ausdrücken?
0: Also es ist immer sehr konzeptuell und aufs Thema bezogen, aber es sind von sehr feministischen Themen wie das Abtreibungsrecht, über die Inklusivität von Trans- und Intersex-Menschen und auch allgemein, ich finde, die ganze Modewelt, die Gesellschaft kann viel inklusiver werden und nicht so exklusiv, und das sind so Themen, die ich gerne tue. dagegen kämpfen oder dafür kämpfen.
1: Da komme ich nachher auch noch ein bisschen genauer darauf zurück. Wenn man dich jetzt so anschaut, das ist wirklich ein mega spezieller Style, also wirklich Kompliment, sieht top aus. Bitteschön. Wie wichtig ist dir jetzt selber das Äußere?
0: Das Äußere, ich bin glaube schon recht eitel mit mir selber. Ich finde aber auch, man sollte jeden leben lassen. Und ich tue jetzt auch jemanden nicht gerade verurteilen oder schubladisieren, wenn der Look nicht mir entsprechend irgendwie daherkommt. Finde es viel wichtiger, jemanden kennenzulernen und zu wissen, wie die Person tickt und was für Wert eine Person mitträgt.
1: Das bringt mich auch noch gerade drauf. Ich habe jetzt in meiner Recherche über dich habe ich im Internet nach irgendwie Bildern gesucht als Kind. Das hat mich einfach wundern genommen. Hast du als Kind auch schon einen mega speziellen Style gehabt oder ist das etwas gewesen, was sich erst mit der Zeit entwickelt hat?
0: Ich glaube, ich war schon immer ein bisschen anders. Bin auch gerne so mit zerrissenen Kleidern rumgelaufen. Bin nie gerne der gewesen, der Sachen weggeworfen hat. Habe auch nicht müssen immer mit dem neuesten Trend mitgehen. Hat nie wirklich mitgemacht. Bin auch immer jemand, der das letzte iPhone hat und nicht das neueste. ich bin schon immer irgendwie ein bisschen gegen Strom geschwommen.
1: Hast du also schon so ein bisschen auf selber Kleider ausgewählt und mit der Scherze zerschnitten, oder?
0: Ja, ich habe schon immer wieder ein bisschen umgebastelt, genau richtig, und bin mein eigenes Ding gegangen.
1: Und hast du schon immer Modedesigner werden? Hast du schon als Kind gewusst, hey, wenn ich gross bin, möchte ich irgendwann mal Kleider machen? Oder?
0: Nein, überhaupt nicht. Ich bin sogar immer sehr fasziniert von den Leuten, die mit 13, 14 gewusst haben, was sie machen wollen. Ich bin mir so dort gesehen, ich habe keine Ahnung, was ich will machen. Es war schon eine längere Suche gewesen, bis ich gefunden habe, was ich wirklich will machen.
1: Und wie bist du denn draufgekommen? Du hast eine längere Suche. Wie war der Weg dort hin?
0: Der Weg war lang. Ich habe kaufmännische Ausbildung gemacht auf einer Krankenversicherung in Basel. Habe danach entschieden, das Büro ist nicht für mich. Ich habe in der Lehre ein bisschen Geld gespart. Ich mache jetzt einfach nichts und tue das Geld ausgehen und schaue dann weiter. In dieser Zeit bin ich angesprochen worden von einem Model-Scout im Ausgang. Ich habe ein Test-Shooting gemacht, bin zwei Wochen später in Mailand gesehen und habe modeln. Habe dann 6 Jahre hauptberuflich gemodelt gehabt. Hauptsächlich auch im asiatischen Raum, so Hongkong, Peking, Manila, Bangkok. Habe mich recht wohl gefühlt, bin 2 Jahre dort gewesen. Habe irgendwann Zukunftsängste gehabt, weil ich gemerkt habe, okay, ich kann überleben und kann viel reisen und die Welt sehen. Aber ich kann nicht wirklich etwas auf die Seite tun und irgendwann bin ich vielleicht zu alt, um mit Aussehen Geld zu verdienen. Und bin in die Schweiz gegangen, wieder auf Zürich, habe mich angemeldet gehabt, zum Marketing studieren und der Swiss Marketing Academy. Abgeschlossen und habe einen tollen Job bekommen bei Procter & Gamble, wo ich zuständig bin für Coiffeure, für Vidal Sassoon, Vella, Sebastian Professional und die Brands geschafft haben und ich habe Kundenreisen organisiert. Und das war eigentlich ein mega Job gewesen, wirklich immer auf Reisen gewesen, immer mit kreativen Leuten, aber es hat mich irgendwann angefangen anschiessen, dass ich den am wenigsten kreativen Job hatte von allen. Und hat dann vom einen Tag auf den anderen gekündigt und gefunden, jetzt mache ich Mode. Und dann habe ich gemerkt, dass ich die Aufnahmebedingungen nicht erfüllt, um Modedesign zu studieren. Dann habe ich einen Vorkurs gemacht in Zürich an der Schweizerischen Textilfachschule und habe durch das dann dürfen, an der Kunsthochschule in Basel Studium in Modedesign absolvieren. Und dann habe ich 2020 abgeschlossen und dann ist ja gerade das gewesen, ein Tag vor dem Corona-Lockdown. Und ich so, super, jetzt habe ich einen Bachelor of Arts, wo eh schon schwierig ist, damit einen Job zu finden. Und jetzt kann ich nicht mal ins Ausland, jetzt kann ich nicht mal in die grossen Modemetropolen. Und dann habe ich mich halt arbeitslos gemeldet.
1: Und dann nachher hast du ja dein eigenes Label relativ schnell auf die Beine gestellt, oder?
0: Es ist nicht relativ schnell gegangen. Ich habe mir relativ lange überlegt, was soll ich jetzt machen. Und dann bin ich arbeitslos gemeldet gewesen, bin aber gesperrt gewesen, hatte eine Sperrfrist gehabt, weil ich die letzten 4,5 Jahre halt nicht geschafft habe. Habe dann aber gesehen, dass es noch so Förderbeiträge gibt für den Einstieg in die selbstständige Erwerbstätigkeit. Habe ich das beantragt, die habe ich bekommen. Es ist zwar nur limitiert auf 4 Monate, das ist ein relativ kleiner Betrag, hat mir aber geholfen, einmal mich in einem Atelier einzumieten und dann hat es angefangen. Dann habe ich mich eingetragen im Handelsregister und mit meinem Brand, mit Maison Blanche, war damals noch eine Einzelfirma gewesen. Genau, ist mittlerweile jetzt auch eine GmbH. Und so hat es angefangen.
1: Und es läuft ja gut, kann man sagen, oder? Ist die richtige Entscheidung für dich?
0: Es ist absolut die richtige Entscheidung, ja.
1: Was ist denn deine Leidenschaft dahinter, also auch, dass du das Ganze hast auf die Beine stellen
0: können? Ich glaube, es ist wirklich so, sein eigener Chef sein, können machen, was man will und nicht eingeschränkt zu werden. Die einzige Einschränkung, die es gibt, bin ich selber und nicht andere, die einem versuchen, irgendwie sagen, was man zu tun hat, sondern einfach wirklich die eigene Passion können zu leben.
1: Und wo holst du dir deine Inspiration her jetzt für deine Kollektionen?
0: Es sind immer soziopolitische Themen, es sind immer Sachen, die mich in der Gesellschaft nerven, stören oder die ich unfair finde, wo ich dann darüber recherchiere und so entstehen Farbkombinationen, so entstehen Ausdrücke in Kleiderform sozusagen.
1: Das heisst eigentlich auch, oder also für dich ist eigentlich jetzt ein Kleidungsstück herzustellen, ist für dich auch ein Mittel, dem Fall, um deine Gefühle und Gedanken Ausdruck zu verleihen und nicht einfach so zu sagen, okay, jetzt habe ich da ein salopp ausgedrückt, ein schönes T-Shirt oder eine schöne Hose oder was auch immer gemacht.
0: Genau, richtig. Also es tut es schon immer ausdrücken. Es ist sehr bewusst gewählt, dass ich Röcke und Kleider an Männern zeige. Es ist sehr bewusst gewählt, dass ich sehr oft im Shooting Trans- und Intersex-Personen habe, um auch denen Visibilität zu geben und eine Plattform.
1: Hast du das Gefühl, in der Schweiz und New York sind wahrscheinlich auch zwei verschiedene Welten, oder? Ist die Schweiz amigs ready auch für so eine, ich sage jetzt mal, zukunftsgerichtete Modeform, wie du sie jetzt machst?
0: Ich würde sagen, ich muss leider sagen, nein, glaube ich. Ich habe in der Schweiz 8 verschiedene Förderinstitute und Firmen Fördergelder beantragt, bin 8-mal abgelehnt worden. Also es ist nie gesehen worden, was ich eigentlich möchte angehen und was ich möchte machen. Es hat wirklich den Erfolg im Ausland gebraucht, bis man in der Schweiz Interesse an mir gefunden hat.
1: Okay. Bei deinen Kollektionen ist auch noch auffallend, oder? Du hast ja mehrere Aspekte, die drin sind. Eben das eine ist ja so ein bisschen das Geschlechterneutral oder auch Nachhaltigkeit. Ist das jetzt etwas, was du nur, ich sage jetzt mal, im Beruf ausleben tust? Oder wie ist es auch im Privaten? Lebst du selber nachhaltig? Ich glaube, Materialien sind ja auch vegan. Mhm. Isst du vegan?
0: Ja, ich bin vegan, das ist korrekt. Ich lebe seit jetzt auch 4 Jahren vegan. Nachhaltigkeit ist mir sehr wichtig. Ich versuche auch im Privatleben Plastik auf ein absolutes Minimum zu reduzieren. Ich habe praktisch kein Plastik. Ich tue auch, was viele halt auch nicht wissen, so die ganzen Beauty-Produkte und diese Sachen tue ich auch nur vegan einkaufen. Ich schaue, dass eben auch, vor allem auch Beauty-Produkte nicht im Plastik, sondern wenn möglich im Glas abgefüllt ist. Oder es sind schon simple Sachen wie das Deo. Ich habe ein Deo, wo ich einmal eine Box bestellt habe und kannst nur den Inhalt jeweils einfach nachfüllen. So kleine Sachen halt einfach.
1: Etwas weiteres, was ja bei deinen Kollektionen auffallend ist, du haltest sehr vieles in Erd- und Weisstönen.
0: Ja, korrekt.
1: Wieso?
0: Ich habe während dem Studium angefangen, oder ich habe gemerkt, dass viele Designer mit guten Farbkombinationen oder Prints vom eigentlichen Ganzen ablenken. Dass man sehr oft vom Design überzeugt ist, wegen der Farbkombination oder wegen dem Print. Und ich habe mich selber einfach nicht ablenken und gefunden, wenn ich es schaffe, mit Weiss oder mit Farbe wegzulassen, nur durchs Design zu überzeugen, dann mache ich etwas richtig und habe mich angefangen zu konzentrieren aufs Design, auf Schnitt und auf Details. Und dann eventuell gibt es ja noch Farbklecks drauf, aber wirklich eigentlich das Design, das im Vordergrund steht.
1: Das ist genau mein Grund. Also ich glaube, wenn man uns zwei ein bisschen vergleicht, du ganz hell, ich relativ dunkel angezogen. Ich habe unglaublich gerne Weiss an, aber ich weiss nicht, ich bin so ein Tollpatsch. Wirklich, wenn ich aus dem Haus rausgehe, 5 Minuten später, ich habe immer irgendwo eine Flecke. Hast du das Problem selber nicht?
0: Doch, ich habe auch sehr viele Flecken. Mit der Zeit gibt es dann einfach ein eigenes Muster oder einen eigenen Print, weil es einfach völlig verfleckt ist. Wenn es irgendwann gar nicht mehr geht, dann ich meistens Weiss drüber malen.
1: Das heisst wirklich, wenn du einen Fleck irgendwo hast, dann hast du einen Stift und dann malst einfach drüber?
0: Ja, genau. Also ich finde aber manchmal, gewisse Flecken gehen einfach nicht mehr aus und gewisse Flecken sind auch okay. Ich finde, es zeigt so ein bisschen, dass man die Sachen gebraucht hat, dass sie ein Teil sind. Und es muss, ich laufe ja auch nicht völlig verhunzt rum. Es muss nicht immer alles peak-fine, perfekt sein. Ich finde das völlig okay.
1: Laufst du aber immer nur weiss rum und mit Kleidern, die du selber designt hast, oder?
0: Ich laufe praktisch nur weiss um, das ist korrekt. Ich habe noch nicht die ganze Garderobe umgestellt. Ich habe immer noch Sportkleider, die nicht weiss sind. Das ist auch ein bisschen schwieriger im Sportbereich. Das ist manchmal sehr, sehr verfarbig. Aber ich laufe praktisch nur in weiss oder Erdtönen und sehr hell um. Nicht nur in meinen eigenen Sachen. Ich schätze es auch sehr, von anderen Designern Sachen anzuziehen.
1: Und denkst du, ist das etwas, was du würdest beibehalten so mit dem Weißen und der Erde? Ich habe gesehen auf Instagram, du bist auch experimentierfreudig gewesen. Irgendwann hast du, glaube ich, sogar mal so pinke Haare gehabt, braune Haare auch.
0: Ja.
1: Meinst du jetzt wirklich Weiß, das ist jetzt deine Farbe für den Rest des Lebens? Oder könnte es irgendwann nochmal wechseln?
0: Ich glaube, als Designer oder als Mensch allgemein tut man sich weiterentwickeln und ich will sagen, das bleibt für immer so. Ich glaube, momentan ist es auch ein bisschen ein Markenzeichen und ich glaube auch gut, wenn ich das ein bisschen weiter durchführe. Heisst aber nicht, dass ich es ewig wird machen. Ich weiss jetzt auch schon rein von den Verkaufszahlen, dass Schwarz sich zum Beispiel viel besser verkauft als Weiss. Ich habe meine schwarzen Teile sind, also Schwarz ist bei mir die meistgekaufte Farbe. Ich, der weiss Design. Genau, und sogar gewisse Prints und Farben kommen noch vor dem Weiss. Aber das Weiss ist trotzdem eine der Top-Sellers.
1: Spannend. Nein, es hat mich nur wundern genommen, wie sich das vielleicht so ein bisschen entwickelt. Oder ich denke, jetzt, da kann man vorstellen, dass man eben auch gerne ein bisschen abwechselt und experimentiert, oder?
0: Ich sage immer allen, sie sollen so viel wie möglich experimentieren und so viel wie möglich ausprobieren, bis sie finden, was ihnen gefällt. Und ich glaube, wenn du das irgendwann einmal gefunden hast, ich finde es einfach schade, wenn man sagt, ja, ich muss jetzt meine Skinny Jeans anziehen, ein T-Shirt, that's it, weil das ist mein Look. Und so, ja, wie viel mehr hast du schon ausprobiert? Ich meine, wir können Schweizer Männer fragen, es würde mich wundern, wie viel schon ein Kleid oder ein Rock angehabt haben. Das ist wahrscheinlich ein Bruchteil der Leute. Wie kannst du wissen, ob es dir passt oder nicht, wenn du es nie ausprobiert hast?
1: Du selber du bist eigentlich wie ein Sprachrohr für die Queer Community, setzt dich auch stark ein für den Feminismus. Hast du selber, ich sage jetzt mal, du hast dich auch geoutet gehabt, hast du selber dann in der Jugend, sage ich jetzt mal, Schwierigkeiten gehabt, Kleider zu finden, die dir wie passen oder so dich wieder spiegeln und darum deinen eigenen Brand entwickelt und den Fokus so darauf gelegt? Oder wie war das so gewesen?
0: Also ich habe schon immer gefunden, dass die Schweizer Einkäufer, die dafür verantwortlich sind, was es so im Laden gibt, recht langweilig sind. Ich habe immer gefunden, wenn ich so Mode schaue und Sachen angeschaut habe, habe ich immer gefunden, warum kann ich das in der Schweiz nicht kaufen? Es ist einfach damit, weil der Markt viel kommerzieller ist. Und es hat mich schon immer gestört. Und dann habe ich gefunden, okay, ich muss wahrscheinlich irgendwann selber machen. Mhm. Ich habe schon nie etwas gefunden, wo ich gedacht habe. Oder früher habe ich so High-End-Labels nicht leisten können. Ich konnte einfach sagen, okay, ich tue online bestellen bei Rick Owens und klatsche mir da mit einem super Look zu. Das ist einfach nicht gegangen. Und das Kommerzielle ist meistens das, was günstiger gesehen ist. Und da habe ich nie das Gefühl gehabt, oh wow, das ist mega cool. Und Trends habe ich auch nie mega toll gefunden. Ich habe nie ausgesehen wie jeder andere. Ja.
1: Ist das etwas, was sich allgemein so ein bisschen in deinem Leben durchzieht? Also bist du jemand, der gerne gegen den Strom schwimmt?
0: Ja, ich glaube nicht grundprinzipiell, aber ich sage immer, wenn es alle irgendwie toll finden, dann muss ich auch irgendjemand durch. Es gibt einem Sicherheit, würde ich sagen, wenn man nicht tut auffallen, aber es ist doch auch irgendwie langweilig. Wir sind ja alle irgendwie anders.
1: Einzigartigkeit macht es dann wieder aus, oder?
0: Ja, genau.
1: Jetzt mal vielleicht weg von der Mode, sage ich jetzt mal. Hast du sonst etwas in deinem Leben, irgendeinen grossen Traum, den du noch möchtest erreichen? Oder, ja?
0: Ja, ich habe zwischen Stuhl und Bank gelebt, würde ich jetzt sagen, die letzten paar Jahre. Ich glaube, so ein eigenes Zuhause, das wäre sicher so etwas Schönes. Ich weiss aber eben noch nicht, wo ich mein eigenes Zuhause will aufbauen. Aber so in den nächsten Jahren wird sich das, denke ich, sicher rauskristallisieren und dann einfach so den eigenen Standort zu haben, das eigene Wohnen, das eigene Zuhause. Das ist so etwas, wo so langsam auf meine To-Do-List kommt.
1: Wie würde das denn konkret genau aussehen?
0: Service. Ja, und ich tue auch gerne so Vintage-Pieces oder ältere Sachen kombinieren mit neuen Sachen. Ich finde, es gibt so einen Reiz, wenn nicht alle, eben, so ein bisschen Wabi-Sabi, ein bisschen etwas Zerbrochenes, ein bisschen etwas Altes, ein bisschen etwas Modernes, ein bisschen etwas minimalistisch. Ja, so eine Kombination von dem in verschiedenen Weisstönen. Ich mag auch Kunst sehr, also es wird sicher auch Bilder haben, dann bei mir daheim.
1: Jetzt habe ich ein Wort, was ist das? Wabi Sabi?
0: Wabi Sabi.
1: Was ist ja. Das genau? Sagt mir jetzt irgendwie nicht.
0: Es ist japanisch. Es ist so das Schätzen von allem, was imperfekt ist.
1: Hast du, also ist jetzt, wo wohnst du jetzt, wenn du sagst, dass du dort möchtest, hin?
0: Ich bin während dem Studium wieder zurück zu Mami gezogen. Und dann nach dem Studium habe ich etwas möglichst Billiges gesucht, weil als Künstler musst du einfach möglichst günstig wohnen. Und habe dann rumgeschaut, Zürich ist halt nicht so günstig zum Wohnen. Habe dann einen Freund von mir, der gesagt hat, ja, über die Firma, die er schafft, wird ihm die Miete gezahlt und hat noch ein Zimmer frei. Ich dürfte dort gratis wohnen, müsste mich eben so ein bisschen um den Haushalt und ums Bützerle kümmern. Und habe gefunden, das ist super, ich bin eh genug sauber. Ich kann das eh auch für die ganze Wohnung übernehmen und habe so kurzfristig so mal gefunden, ich kann probieren wir. Und aus dem Probieren sind es halt auch schon 2 Jahre geworden. Jetzt wohne ich seit 2 Jahren in diesem Zimmer. Bin offiziell immer noch in Basel-Land angemeldet, bei Mami. Ja, es ist so, eben wie gesagt, so ab und zu bei Mami, ab und zu in dem Zimmer, sage ich. Aber nicht wirklich ein Daheim, wo ich kann sagen, das ist mein Daheim.
1: Also das heisst, du fühlst dich, also das Zimmer jetzt, wo du dort hast, das ist jetzt nicht für dich deine Wohlfühloase, wo du dich kannst zurückziehen kannst?
0: Doch, das kann ich schon. Und es ist auch meine Wohlfühloase, aber ich glaube, ich möchte mehr als nur ein Zimmer haben. Ich möchte schon mein eigenes Zuhause haben. Und ich glaube, da gehört auch dazu. Keine Stube oder eine Couch oder ein Relaxstuhl und nicht nur ein Bett. Ich habe in meinem Zimmer steht nur ein Bett, ein Bild und ganz viel Kleider.
1: Und denkst du, wie ist der Traum, können jetzt in näher Zukunft dir können erfüllen jetzt mit dem, ich sage jetzt mal, mit dem ersten Schritt und Erfolg auch in der Modewelt, die du hast, oder braucht es da doch noch ein paar Jährli?
0: Nein, ich glaube, ich könnte mir jetzt schon etwas sehr Tolles leisten. Ich könnte mir auch mehr Lohn auszahlen. Ich meine, das ist Firmengeld, das heisst, ich könnte mir einfach mehr Lohn geben. Mache ich jetzt aber nicht. Ich muss sagen, es hat mir recht gut getan, das Studium wieder auf so ein Minimum müssen beschränken, weil du halt nichts verdient hast. Und man kann auch mit sehr wenig kommt man aus. Und das ist etwas, was ich gerne möchte. Also nicht, dass ich auf, möchte unbedingt verzichten, aber so einfach reduziert leben ist manchmal auch ganz angenehm.
1: Ja, super. Hey, unsere Zeit, Janik, ist leider um. Ich danke dir ganz, ganz fest für das angenehme Gespräch. Ich wünsche dir weiterhin ganz viel Erfolg und toi, toi, toi. Ich freue mich dann aufs Halloween-Foto.
0: Wird dich schicken, merci vielmals.
1: Genau. Und ich hoffe, auch Ihnen daheim hat es gefallen und würde mich freuen, wenn Sie auch nächste Woche wieder einschalten, dann mit dem Stefano Bullmann. Er wird ausnahmsweise nicht nur einen Gast, sondern eineinhalb begrüßen. Bis dahin eine gute Zeit und auf Wiedersehen.

0: Irgendwie bin ich schon ein bisschen in Après-Ski-Stimmung. Weiss nicht ganz, woran das liegt. Vielleicht ist es aber auch ein bisschen meinem heutigen Gast zu verschulden. Ich weiss, wir sind mitten im Herbst, aber ist es schon zu früh, um über das Skifahren nachzudenken?
1: Nein, es ist nie zu früh, um über Skifahren nachzudenken oder auch schon zu planen. Wir haben ein bisschen schwierigen Sommer hinter uns. Die Gletscher haben wahnsinnig viel Eis verloren. Es hat keinen Schnee drauf gehabt. Der erste Schnee ist aber gefallen. Und in Zermatt ist bei mir immer ab dem Oktober ist das ein Thema. Meistens Mitte Oktober. Darum, ich sage, in wenigen Tagen bin ich das erste Mal auf dem Schnee.
0: Und mit dem sind wir schon mitten drin. Salar Baramburi, Moderator, Skifanatiker. Ich freue mich mega, dass du da bist.
1: Danke für die Einladung. Ich freue mich immer zum Zweikommen. Danke, Stefano.
0: Und ich freue mich auch, dass du deinen Hund mitgenommen hast. Ich weiss nicht, ob wir ihn gesehen haben. Vielleicht kann die Kamera zweimal da auf das Liesel, der Showhund, oder?
1: Das Liesel, so genau. Das Liesel ist schon da. Genau. Das ist Instagram bekannt. Ich bediene den zwar nicht. Wir langen schon meine. Aber das Liesel ist eigentlich immer dabei. Sie ist gewöhnt, hat in so Studios rumzuhängen. Und es ist einfach gerne bei mir.
0: Und man merkt auch gar nicht, dass sie da ist.
1: Nein.
0: Also es ist wirklich.
1: Sie weiss, wenn die roten Lampen angehen, muss sie.
0: Dann muss sie ruhig sein. Eben, jetzt ist ja eigentlich die beste Zeit, um sich vorzubereiten fürs Skifahren.
1: Das ist ja so, das ist aber auch so, dass ich ein paar Kilo zu viel auf der Rippe habe im Moment. Die müssen jetzt noch weg, weil das merke ich beim Skifahren. Und konditionell bin ich jetzt eben den Sommer so ein bisschen, soll ich sagen, sehr träge gewesen. Ich bin natürlich viel unterwegs mit dem Hund, aber ich habe ein bisschen ein Hüftproblem seit einem Jahr und dann ist Rennen nicht mehr so gegangen. Und dann merkst du einfach, dass du einfach träger wirst. Und das wird jetzt schon auf den Winter so fit sein, um wieder können recht umheizen auf den Ski.
0: Ja, ich will sagen, Skifanatiker, habe ich ja schon gesagt, du bist Skilehrer, wirklich ja. Diplomierter Skilehrer. Wie bereitest du dich sonst so ein bisschen vor auf die Wintersaison? Eben, du Rennen, hast jetzt gesagt, ging nicht so gut. Alternativprogramm?
1: Ja, ich meine, sonst, ich bin jetzt nicht einer, der gerne ins Fitnesscenter geht. Ich bin schon mehr draußen im Wald, weil ich kann das kombinieren mit dem Liseli zusammen, mit dem Hund. Aber ich sage jetzt, wenn man einfach viel Rumpfübungen macht, das ist beim Skifahren wichtig, die Beine sind natürlich wichtig und einfach die Kondition. Und ich sage am Schluss, das beste Training ist halt beim Skifahren selber. Ja,
0: also einfach wirklich, fahren.
1: Ja, und ich löse dann immer das GA, das kann ich als eidgenössisch Diplomierter lösen, wie Bergführer auch. Das ist so ein GA von allen Bergbahnen. Und dort kann ich ab Oktober bis im Mai jede Bergbahn in der Schweiz brauchen. Und das wirklich nutze ich halt auch sehr, indem ich an den freien Tagen dann halt wirklich nach Zermatt reise oder nach Sas Fee im Herbst. Und dann ab November im wunderschönen Engadin, dann ist der Corvaccio am offen. Ja, und dann kann man dann schon loslegen. Und ich finde, es ist die schönste Zeit vom Jahr, weil es hat noch weniger Leute. Meistens mit dem Kunstschnee heutzutage so, oder mit dem technischen Schnee, wie man so schön sagt. Ja, ist eine gute Zeit zum Skifahren, bevor da der Winterstress losgeht.
0: Aber Kunstschnee, ja, technischer Schnee, ja. Ja, genau. Bin ich nicht so Fan davon.
1: Du, ich glaube, weißt du, ich bin lange Skirennen gefahren, eben als Skilehrer fahrst du dann 140 Tage im Winter. Gewöhnst dich dran. Ich bin heute mittlerweile eigentlich Fan, weil er einfach, man sagt, er ist 10-mal härter als natürlicher Schnee. Und, die Pisten siehst du schon, das sind mega schön gemacht, gerade im Engadin oder auch in Zermatt. Und am Morgen mit so einem lässigen Rennski wirklich schön karfen, finde ich halt auf diesen Pisten schon noch gut. Und der weiche Schnee, mit dem habe ich dann eher Mühe. Das mache ich dann lieber neben der Piste.
0: Ich wollte sagen, oder? Aber so ein bisschen Pulverschnee, frischer Schnee, ja. Das ist doch. Da ja. Geht einem das Herz auf, nicht?
1: Ja, und das ist jetzt, glaube ich, der erste Winter seit langem, wo ich wieder Zeit habe. Mich auch können darauf vorbereiten, dass wenn ich sehe, dass Schnee kommt, dass ich in den Bergen fahren kann. Oftmals ist es jetzt mit doch 120 G&G-Sendung im Jahr einfach nicht gegangen, weil ich gewusst, am nächsten Tag schaffst jetzt kommt der Schnee. Und mit der ganzen Klimaerwärmung hat man schon gemerkt, der Schnee fällt, ist vielleicht ein Morgen gut oder ein Tag oder der zweite noch und nachher geht es zusammen oder es luftet rein und es gibt einen Deckel. Und ich sage, Freeride ist echt das, was ich am liebsten mache. Natürlich immer schön mit dem Lawinenrucksack und mit möglichst vielen Vorsichtsmassnahmen, aber es ist halt wirklich so meine Leidenschaft und meine Passion, dann mit Skitouren, also noch mit Laufen oder einfach Varianten fahren. Ja.
0: Aber du, als Skilehrer, gerade als Diplomierter, muss man ja auch als gutes Beispiel vorausgehen.
1: Ja.
0: Mir fällt auf, wie auch, wirklich, ich liebe es, Ski zu fahren, aber seit fängst so viele Skilehrer auf diesen Pisten und ich persönlich finde, die Qualität hat abgenommen. Viele sind nur noch so Hilfsskilehrer. So, wie empfindest du das?
1: Du, es ist ja so, dass halt, sag jetzt mal, für Level irgendwie Blue League, Red League, es gibt ja die drei Ligen, eigentlich bis zur Black League, dass du sagst, ein Hilfslehrer, der jetzt mit Kurs oder ja, vielleicht auch mit einer Stufe 1 Ausbildung, mit der ersten Ausbildung, die kann unterrichten und für die höheren Formen dann eigentlich den voll ausgebildeten Lehrer brauchst. Aber es ist ja so, dass eigentlich jede Skischule nur 20% von den Vollausbildeten braucht und die anderen dürfen Hilfslehrer sein. Ja, du, es ist halt, gell, es ist ein mega schwieriger Job. Am Schluss haben wir jetzt noch zwei, drei Mal im Winter so eine Hochsaison von 3 Wochen und der Rest ist natürlich weniger los. Es fährt so aufs Weihnachtsgeschäft an Ostern ist Gorwille dann schon wieder zu. Es ist mega kurz. Ich glaube, es ist mittlerweile einfach auch ein Problem, um die Leute zu finden. Weil es einfach nur jeder Skilehrer den gleichen Stress hat im Frühling und sagt, was mache ich jetzt über den Sommer.
0: Naja, und ich verstehe auch, dass man das mal ausprobieren will, mal eine Saison lang.
1: Ja,
0: mal
1: aber ich bin natürlich schon Fan von der Qualität und finde, hey, teilweise sehe ich Leute mit so einer Jacke rumfahren, die ich einfach sehe, die müssten selber mal.
0: Ja, eben genau das habe ich das von ihr sagen. Ich wollte es jetzt nicht so aussprechen, aber das ist das Bild, das ich einfach sehr oft sehe. Woher kommt die Leidenschaft fürs Skifahren, die 2 Bretter auf dem Schnee?
1: Ich habe mit 2,5 schon dürfen auf die Ski. Also, wir haben sehr früh angefangen und es ist einfach so, wie soll ich sagen, ich bin ein Haufen Jahre auf dem Snowboard gewesen, mein Zweitgerät auch, habe auch eine Ausbildung noch als Snowboardlehrer, als Zweitgerät. Es ist, glaube ich, der Schnee, die Berge, die Freiheit, die Geschwindigkeit, dass du immer kannst einen anderen Weg fahren. Es ist vor allem die Freiheit, glaube ich, die mich so fasziniert. Und das Perfektionieren von diesen Schwüngen. Man sagt ja eigentlich, am Schluss ist ein Schwung links und ein Schwung rechts. Aber mittlerweile hast du natürlich sehr präzise Ski. Du hast Top-Material. Man kann auch so schön mit diesen Ski fahren. Und für mich ist es so ein bisschen, wahrscheinlich wie etwas wie Surfen. Du wirst nie fertig. Du wirst nie am Ziel ankommen und sagen so, jetzt kann ich es. Du kannst es nie perfekt und man kann immer noch ein bisschen besser und noch steilere Winkel fahren und auf schwierigerem Gelände noch schöner können fahren. Und ich bin einfach, ich weiß nicht, das ist etwas in mir, das mich antreibt, wo mir einfach unheimlich Freude macht. Ob ich jetzt allein gehe, höre dann immer Sound, oder ob ich dann mit Freunden gehe, es ist halt auch cool, miteinander Ski zu fahren. Ja.
0: Und Après-Ski?
1: Ist auch lustig. In Zermatt passiert das immer, weil dort wird einfach mehr getrunken auf der Piste. Das ist so, das muss ich jetzt sagen. Ich bin feinmotorisch einfach nicht mehr ganz 100%, auch nach dem ersten Schluck schon ins Gefühl. Und mag dann nicht mehr so. Und darum versuche ich wirklich bis am Mittag, Nachmittag nicht zu trinken, auch wenn ich mit so Leuten unterwegs bin, weil ich will einfach Ski fahren. Und wenn es am 3, 4, wenn wir dann eins trinken auf der Piste oder 2, finde ich es nicht so schlimm und dann fahrt man noch gemütlich runter. Aber Ski fahren muss ich nüchtern und wirklich ohne Einfluss auch von nur einem Schluck Alkohol. Also ich bin nicht der grösste Fan, auf der Piste zu trinken, lieber nachher.
0: Ja, da bin ich bei dir, absolut, ja.
1: Es ist doch ein Sport und du kannst ihn einfach mit uns eben feinmotorisch und von den Konditionen nicht so gut ausführen.
0: Und es ist ja sau gefährlich. Also
1: ja,
0: da muss man nur auf YouTube mal ein paar Videos eingeben, wo man Sachen gefilmt hat. Ja. Also das finde ich schon.
1: Und ich glaube, das ist auch noch etwas, wo du als Skilehrer siehst, die Leute, vor allem Männer, überschätzen sich, die Frauen unterschätzen sich. Aber es wird mit einem Carving-Ski mit 60 bis 80 km/h gefahren auf der Piste. Es gibt üble Unfälle. Oder? Und das ist schon, also ich fahre mit Rückenpanzer und mit Helm natürlich. Und mit offenen Augen. Das bist du halt gewöhnt als Skilehrer, dass bevor du einen Schwung machst, wirklich schnell schaust. Aber da staune ich eigentlich, dass nicht mehr passiert.
0: Du hast vorher etwas angesprochen, dass Skifahren, das können mal links, mal rechts gehen, das stetige Weiterentwickeln. Ist das auch ein Grund, warum du jetzt gesagt hast, nach, was sind es, 8 Jahren, G&G-Moderator, ich muss mich weiterentwickeln jetzt?
1: Ja, ich glaube, es ist die innere Uhr auf der einen Seite, eben, dass ich jetzt doch einfach, ich würde wirklich nicht von einer Midlife-Crisis reden. Ich glaube, die habe ich schon vorher gehabt. Aber einfach von dem Punkt, wo du merkst, hey, jetzt habe ich das so lange gemacht, das wiederholt sich ein Stück weit. Ich habe mega viel lernen. Ich bin mega dankbar für die Zeit. Das ist, glaube ich, die Zeit, wo ich moderativ am meisten mitnehmen konnte. Gerade auch, weil dann der Talk irgendwann noch reingekommen ist, jetzt Gesichter und Geschichten heisst. Ja. Und jetzt ist einfach, glaube ich, der Punkt gekommen, wo ich das Gefühl hatte, es ist gemacht und ich bin ein Mensch, der gerne immer wieder aus der Komfortzone kommt. Und es war jetzt mega angenehm, dort zu sein, die 100, 120 Sendungen zu machen, hier noch das SRF bei den Leuten live zu machen, hier noch ein bisschen Doc-Film. Aber ich habe so wie gemerkt, hey, jetzt bin ich eigentlich in der Mitte von meinem Berufsleben. Ich habe mit 20 mit Fernsehen angefangen, jetzt bin ich 2,43, das geht jetzt bis 4,65, das ist wirklich genau die Hälfte. Und ich werde jetzt einfach nochmal die nächste Hälfte in Angriff nehmen. Und für das hat es die Luft gebraucht, wo man doch die Sendung einfach viel Ressourcen genommen hat, 2 bis 3 Sendungen in der Woche, 2 bis 3 volle Arbeitstage dort sein. Ja, und auch im Fall zu sagen, hey, es ist jetzt gemacht für mich und es soll jetzt Platz geben für Jüngere, für neue Leute, die motiviert sind, zum Weitermachen.
0: Jüngere Leute, weil das klingt so, also wirst du schon alt. Ich meine, du hast vorhin gesagt, 44, aber du siehst ja auch noch gar nicht so alt aus.
1: Nein, ich weiss, aber du merkst auf einmal, wie die Zeit schnell läuft. Ja, und ich möchte einfach mich weiterentwickeln. und Platz haben dafür und vielleicht nochmal ganz andere Sachen können machen. Gell, es ist auch so, dass ich mir wirklich vorstellen kann, dass ich jetzt noch die 4 Sendungen bei SF bei den Leuten live mache und jetzt etwas ganz anderes mache, was nichts mehr mit Fernsehen zu tun hat. Und auf der anderen Seite, also das ist einfach eine Option, auf der anderen Seite muss ich sagen, denke ich immer wieder, Schuster, bleib bei deinen Leisten. Ich mache es mega gern. Es ist etwas, was ich gelernt habe und wo ich eine Passion dafür habe. Aber irgendwie habe ich schon gemerkt, so über 8 Jahre 120, 30 Sendungen abdrucken, immer live, immer auf den Sack. Den Druck zu haben, tut mir jetzt einmal gut ein bisschen weniger. Ja.
0: Eben, und du hast das Fernsehen nicht verloren. Eben, SRF bei den Leuten live machst du immer noch hinter den Kulissen. Du bist da an einem neuen Doc-Film.
1: Genau.
0: Erzähl mal ein bisschen was.
1: Ja, ich kann noch nicht ganz so viel erzählen, weil das noch nicht alles so unter Dach und Fach ist. Das bringt sonst Unglück. Aber es ist ein Doc-Film über eine Persönlichkeit, die einen sehr speziellen Lebensweg bestreitet und viel erreicht hat. Und es geht auch um ein Porträt, das aus meiner Sicht noch sehr motivierend und inspirierend soll wirken für die, die es schauen. Und das eigentlich zeigt, nichts ist unmöglich. Also ich glaube, bei all meinen Doc-Filmen, die ich bis jetzt gemacht habe, geht es wirklich um die Menschen. Beim Inshallah, beim ersten, ist es darum gegangen, wirklich um Menschen, die zwischen zwei Kulturen aufwachsen. Beim zweiten habe ich die Hosen runtergelassen, weil ich gezeigt habe, dass ich Höhenangst habe, weil ich finde, wir Männer gerade haben ja immer Probleme, über Ängste zu reden und die gehören einfach zum Leben und ich finde, da muss man die nicht so tabuisieren, sondern man muss zu denen können stehen und ich glaube eben auch dort, man muss an denen arbeiten. So wenn ich jetzt an meinem weiteren Lebensweg und Berufsweg möchte arbeiten, muss man sich immer wieder so ein bisschen in Schupf geben, ins Lehren und dann entsteht wieder Neues. Ja. Und das braucht aber auch Mut. Und gerade in der heutigen Zeit, bei Corona, haben wir wieder gesehen, alles wird unsicher. Man hat nur Teilzeitjobs, auf einmal ist da nichts mehr los, auf einmal gibt es keine Events mehr. Also es ist jetzt schon auch, wahrscheinlich hat Corona auch einen Einfluss gehabt, um zu sagen, hey, ja, mach.
0: Weitergehen.
1: Ja. Ja,
0: und sich seine Ängste stellen. Und das hast du gemacht mit deiner Höhenangst.
1: Ja.
0: Hast du sie überwunden?
1: Ja, ist mir noch interessant. Jetzt, der Sommer ist, habe ich eigentlich 2-3 Berge machen. Es ist nicht dazu gekommen. Da muss ich mich jetzt an der Nase nehmen, aber ich glaube, die Umstellung bei G&G und in die Selbstständigkeit weitgehend, das hat mich sehr viel Energie gekostet. Und eben, wenn man dann so in so eine Selbstständigkeit umstellt, hat man das Gefühl, man muss dann jeden Auftrag annehmen. Und jetzt habe ich fast ein bisschen mich übernommen, auf Deutsch gesagt, und habe dann weniger Zeit für die Freizeit. Aber das ist ja so. Ich glaube, die Höhenangst geht nicht weg, aber ich habe gelernt, mit einer umzugehen. Und das ist so eigentlich, dass man kann der Angst in die Augen schauen, so quasi so bildlich, und mit der lernt umgehen und dranbleibt. Das heisst, ich muss jetzt und möchte auf nächste Berge. Und das ist so wirklich so eine Lust, die sich in mir, ja, das ist total geweckt worden.
0: Aber ist spannend finde ich, du als wirklich begnadeter und passionierter Skifahrer, Sessellift, hohe Berge, also das hast du ja eh schon. Und dann die schwarze Pisten, die ja zum Teil sehr steil anfangen. Das ist kein Problem.
1: Das ist null Problem. Aber das Essen, ich fühle mich manchmal nicht wohl. Das habe ich schon gehabt in der Gondelbahn. Da redest du natürlich nicht drüber, aber du schaust dann immer so ab. Und das ist mir einfach nicht wohl gewesen. Und da habe ich jetzt einfach gelernt, gell? Und das ist ein bisschen das Vertrauen ins Material auch zu haben. Dann schaust du die Halterung oben an und denkst, ja gut.
0: Ich bin in Japan in Nagano mal 2013 gewesen. Und dann bin ich dort, weil es mich auch Wunder genommen hat, dann sind wir dort im Skigebiet gewesen. Und wenn sie in den Olympischen Spielen waren, 2008 in Nagano, ich glaube, dort umeinander. Und schon 2013 war das Zeug so ein erbärmlicher Zustand gewesen, wo ja. Ich denke, so, ja. Da warst du auch wieder. Und das in Japan, weißt, wo du denkst, so Kopf in die Stutze, ja. Ja. Und dann denkst du, so, in der Schweiz müssen wir echt keine Angst haben. Also, das schon.
1: Nein, eben. Und ich sage, da muss man ein bisschen Vertrauen haben. Wenn es dann halt so ist, dann ist es halt so. Aber gell, am Schluss bei den Bergen ist einfach, ich weiß nicht, ob du den Film gesehen hast. Ich meine, da ist so viel. Und links und rechts geht es 600 Meter runter. Und gell, das ist vielleicht einfach auch menschlich ein Stück weit. Weil sonst hättest du ja keine Angst und würdest einfach irgendwie rausgumpen. Das zieht die Neuen alle richtiger, du kannst nicht mehr klar, also bei mir ist das wirklich, kommt die Angst natürlich so, dass sie so blockiert. Und ich behaupte, und das habe ich gelernt, eigentlich bei dieser Höhenangst überwinden, vielfach hast du Angst vor Sachen, die du nicht kennst. Und je mehr du darüber weißt und Kenntnis hast, desto einfacher wird's. Aber gell, es fragt sich schon, muss man jetzt, oder? Ich habe Touren gemacht, was einfach wirklich, gell, da hockst du mit deinen zwei wie sagt man, da von der Steigeisen, die vordersten zwei Zacken, und unten dran sind 600 Meter, und da ist noch ein Seil, aber gell, das ist dann nur der Bergführer, der das noch hebt, und um ein Seil, um einen Stein herum, fragt sich jetzt, muss man das machen?
0: Ich habe das auch mal gemacht und ich habe mich auch nicht wohl gefühlt. Und jetzt, aber bei mir ist die Höhenangst nicht so ausgeprägt, aber ja. Ich habe wirklich gefunden, das muss nicht sein.
1: Nein, ich reizt es halt, damit es an die Limite zu
0: kommen. Ich habe viel mehr Freude am Adrenalinkick beim Tempo zum Beispiel, was mich zum nächsten Thema bringt. Nein, selbst nicht. Aber, aber
1: ich kann der Schweizer gar nicht sagen, gell?
0: Raser gibt es doch gar nicht. Wer rast denn? Nein. Wobei, ich habe dein Auto vor dem Haus gesehen und das zeigt mir, dass du auch gerne Tempo hast. Und ich weiss vor allem, dass du gerne Autos hast.
1: Tacho habe ich moderiert.
0: Ja, genau, du schon mal.
1: Auto ist eine grosse Passion. Ich weiss, man dürfte es in der Schweiz eben fast nicht mehr laut sagen. Ich gehört nicht zum guten Ruf. Ich mache es aber trotzdem. Ich fahre immer noch einen 8-Zylinder Biturbo mit über 600 PS. Das macht Spass.
0: Ja, das zeigt sich auch im Portemonnaie im Moment, oder?
1: Ja, aber jetzt ärgern sich sicher ein paar und sagen, was für ein... Sag es jetzt nicht. Du, man kann jetzt auch gerne mit dem Elektrowagen weitermachen. Aber ich behaupte, das braucht eigentlich eine Mischung am Schluss und dass die Verbrennermotoren nicht nur schlecht sind, dass ein Elektroauto auch recht viel, dass es viele Ressourcen braucht, bis so eine Batterie dann da parat ist und fragt sich dann, ob die ganze Welt mit so Batterien überall kann rumfahren und mit rumladen und machen und tun. Aber man muss, wir wissen, wie es um unsere Welt steht und man muss da sicher, jeder muss seinen Beitrag leisten. Und zum Beispiel ist es bei mir so, dass ich sehr wenig bis fast nicht fliege. Bis, ich glaube, vor Corona das letzte Mal irgendwo hingeflogen, eine kurze Strecke. Und sonst bin ich mit dem Liesel immer im Auto unterwegs. Und ich glaube, so tut sich mein ökologischer Fußabdruck, wenn man einfach so schön sagt, ist nicht so schlimm.
0: Man muss sich ja irgendwie so, das kriegt nicht quer subventionieren, aber man muss es so.
1: Ja, ich würde nur sagen, ich schaue schon. Auch. Und am Schluss, gell, die Motoren heute, auch wenn jetzt der viel PS hat, wenn ich den normal fahre, kriege ich knapp an 10 Liter an. Das ist jetzt nicht ein Verbrechen. Ich finde vor allem auch...
0: Sag das nicht zu laut.
1: Nein, nicht zu laut. Aber du, wenn man die Welt anschaut und dass wir momentan noch mit Ängsten leben, ob einer eine Atombombe zündet und wie viel da zerstört worden ist und was da momentan in die Luft geht, und dann glaube ich, haben wir noch andere Probleme. Als die paar
0: jetzt kriege ich Besuch von deinem Hund. Hoi. Ja, hoi, willst du gestreichelt, das machst du
1: nicht. Der denkt jetzt, Alar, hör auf, der Scheiss. Ja. Das ist nicht gut für dich.
0: Aber das ist auch gerade gut. Nein, ich will noch schnell beim Auto bleiben. Auch alte Autos.
1: Auch alte Autos, ja. Ich bin auch grosser. Also das ist ein Alpine, ein BMW, B5. Der macht einfach Spass zum Fahren. Ist ein gutes, du weißt, das Bündner 4x4, Kombi, die Ski haben alle Platz, Liseli hat Platz, ist ein super Auto. Aber mir gefallen natürlich die Porsche. Das ist so meine Lieblings-, das 911 ist einfach so mein Lieblingsauto. Und der 944er. Wo es aus den 80er Jahren gibt, so einen bin ich jetzt am länger schon suchen. Wenn ich den passend gefunden habe, finde ich, das ist eine gute Alternative zum Ab und zum Sonntag mit so einem rumrösseln.
0: Aber dann auch so ein Steve McQueen-Fan? So von der Geschichte her?
1: Ja, ich glaube mir, also ich bin ein 79er, wir, die das halt alles noch kennen und das sogar im Fernsehen gesehen haben, schon ein bisschen Nostalgie und so ein bisschen die alten Zeiten. Manchmal denke ich schon, wir haben in einer schönen Welt gelebt. Jetzt ist es gerade ein bisschen turbulent.
0: Gerade im Moment finde ich es auch nicht.
1: Da muss man die Ruhe bewahren, glaube ich.
0: Genau. Ja. Und wo holst du deine Ruhe im Tagesausgleich? Du bist ja immer on the road, du hast ja viele Aufträge. Und wo kannst du dich entspannen?
1: Einerseits im Winter, also wirklich Skifahren, vor allem beim Skitourenfahren. Also sprich wirklich die Fälle an die Ski und dann höre ich eigentlich nur noch das Knusteln beim Laufen. Da höre ich auch keine Musik oder so. Das macht man im freien Gelände ja nicht. Aber dann, ob ich jetzt allein mit dem Liseli gehe und das schöne Touren, das ist etwas, was ich wirklich zu mir komme. Und das andere ist wirklich mit dem Liseli halt im Wald. Ich bin mit dem Hund so viel unterwegs und das sind mega schöne Momente. Oder wenn wir gehen trüffeln, dann am Sonntagmorgen um 6, 7, wenn es sofort hell werden, dann sind wir zwei miteinander und dann ist Ruhe und dann lade ich eigentlich meine Batterien auf.
0: Ja. Du brauchst deine Ruhe. Bist du gerne allein?
1: Ja. Und man meint immer so, ja, wir Moderatoren, extrovertiert, stehen da gerne im Mittelpunkt. Aber ich bin vielleicht, wenn ich frei habe, mega gern im Ruhigen oder auf dem See, mit dem Bötli auf dem Zürichsee irgendwie. Und ich bin auch nicht einer, der jetzt an jeden Anlass geht oder mega viele Leute trifft. Ich finde es viel schöner, mich mit Menschen zu treffen, wo ich tiefe Beziehungen führe und wo man einen tiefen Austausch hat und ehrlich kann sein miteinander als der Smalltalk.
0: Hast du das schon immer gehabt? Aber das ist etwas, was sich entwickelt, oder? Mit den 20er findest du es mega cool, wenn du möglichst viele Leute um dich herum hast. Und da Party, dort Party. Ja. Aber das merke ich bei mir jetzt auch. Ich hatte zwei Wochen Ferien, in meiner ersten Ferienwoche habe ich so Erholung gebraucht, ich wollte einfach niemanden sehen. Ich wollte einfach für mich allein wählen.
1: Ja, genau. Und das sind ja, glaube ich, ist vielleicht auch, weil wir viel mit Menschen zu tun haben. Und ich glaube, du ja auch. Wir lieben Menschen. Und ich will viel über die wissen. Und ich finde das etwas vom Interessantesten, auch das Zusammenleben. Aber ich brauche wirklich auch die Ruhe.
0: Ja. Eben Skifahren. Aber du hast ja auch eine Freundin, respektive deine Verlobte. Wie viel macht sie da mit?
1: Du, als Ärztin, gerade bei Corona und jetzt, sie hat einfach sehr viel zu tun. Sie ist jetzt am zweiten Facharzt auf der Lunge. Sie hat das bevor Corona auf unsere Welt gekommen ist, hat sie die Fachrichtung sich entschieden dafür und dann ist Corona gekommen. Sie ist halt einfach extrem viel am Arbeiten. Wir haben beide viel geschafft. Jetzt bei mir nimmt es jetzt ein bisschen ab, im Sinne, dass ich flexibler bin. Der Hund ist immer bei mir, aber wir sehen uns eigentlich jeden Tag, wenn wir zusammen leben. Geniessen die Zeit, die wir haben, so gut wie möglich. Im Winter Skifahren, das ist halt lässig, können wir vieles zusammen machen, eben im Lieseli oder jetzt Skifahren und Freiriden. Und den Rest versuche ich sie so gut wie möglich zu unterstützen, damit ich daheim mal ein bisschen mehr machen kann. Ja.
0: Aber ich denke mir so, eine Ärztin, das ist eine ganz andere Welt, als was du ja drin bist, oder? Also, jetzt ist es mal die Frage, wie habt ihr euch kennengelernt? Und ja, das finde ich
1: auch. Auf Skifahren.
0: Okay, ich will sagen, auf dem Notfallbett oder so.
1: Nein, wirklich, das Engelberg, sie ist, glaube ich, aus einer Nachtschicht gekommen oder in einer Nachtschicht gegangen, hat einen Tag können Skifahren. Ich gehe sozusagen nie nach Engelberg, aber es hat wahnsinnig viel Schnee gehabt. Und ein Innerschweizer Freund hat mir gesagt, hey, komm, die breiten Ski mitnehmen, wir gehen freireiten. Und dort auf dem Parkplatz haben wir uns das erste Mal gesehen. Und dann via Instagram haben wir dann angefangen zu schreiben miteinander. Das ist eigentlich so ein bisschen die Geschichte. Und wir hätten uns, glaube ich, sonst nie getroffen, weil wir müssen komplett, wie du sagst, komplett verschiedene Welten kommen. Und das Lustige ist, mich interessiert ja ihre Welt wahnsinnig, was sie im Spital machen. Ich bin auch, ich habe den grössten Respekt, wenn man so für Menschen kann aufkommen und so eine soziale Ader noch hat, dass man so für die Menschen schafft, den ganzen Tag lang und vieles erträgt. Das ist also mittlerweile auch ein schwieriger Umgang an unserem Spital und mit den Patienten.
0: Hast du dir auch schon den Gedanken gemacht, also, sie rettet Leben und ja.
1: Und ich sage mir dann, hey, und ich schnurre da irgendwas zusammen und mache Fernsehen, das braucht sie. Und sie sagt dann, nein, das braucht es eben auch, das braucht es auch für das Wohl der Menschen, die Unterhaltung. Und ich glaube wirklich auch, wir müssen unseren Beruf auch schätzen und ehren. Wir bringen Information, wir bringen Unterhaltung und das ist ein wichtiger Teil vom Menschen. Früher war es im Lagerfeuer, heute schaut der Fernseher oder hört das Radio. Und das Lustige ist, dass sie eben die Welt noch faszinierend findet. Und das freut mich halt mega. Also sie kommt gerne mit an die Anlässe, gerne mit an die Events und mehr als ich eigentlich. Und von dem her ist es eigentlich schön. Und das ist auch noch angenehm für mich, dass sie halt nicht so ein Ding daraus macht. Ich glaube, das ist auch, weil sie Holländerin ist. Die nehmen die Sachen noch ein bisschen easier als wir Schweizer. Und sie ist da überall dabei. Und wenn es Presse gibt, gibt es Presse. Dann stört sie nicht. Und sie unterstützt mich extrem. Und ich versuche es natürlich gleichfalls auch zu machen. Aber ich glaube, unterm Strich tut sie mich noch mehr unterstützen als ich sie.
0: Das als sich selber können zelebrieren als Unterhaltungsmensch, wenn man immer in dem Rampenlicht steht, wie stehst du zu Social Media? Also wenn man Salar Barambouri heisst, muss man präsent sein auf diesen Kanälen? Muss man das so? Oder?
1: Das ist eine gute Frage. Ich glaube, es ist einfach ein weiterer Strang, es ist ein weiteres Medium, wo wir nicht umgehen können. Und ich glaube, gerade in unserem Alter, oder ich glaube, eigentlich jeder sollte dort können, stattfinden, aber auch damit lernen umgehen. Und ich merke jetzt schon, dass ich nicht mehr gehe und gehe bin, dort haben wir ein bisschen die Policy gehabt, von viel posten und machen und tun. Jetzt mache ich es einfach weniger. Ich glaube, dezimiert darauf stattfinden, aber sich nicht nach dem orientieren. Es sind ja sehr viele ungesunde Sachen. Ich meine, ständig sieht man dort Ferienfotos, allen geht's gut. Und dann denkt man sich, hey, wie geht's denn eigentlich mehr, oder? Ich glaube jetzt gerade, wir, die beide ja auch noch irgendwo in dieser Welt sind, aber vielleicht gibt es noch andere Leute, die denken, hey, wer bin denn eigentlich ich? Oder wieso geht es denen immer besser? Wieso haben die all die schönen Autos? Aber das ist so ein bisschen ein zweischneidiges Schwert. Das ist auf der einen Seite ein mega schnelles Medium und ich glaube, dass man es nicht mehr kann ausblenden. Es ist da und ich glaube, man muss es bedienen, aber man muss wirklich die Ressourcen muss anständig mit denen umgehen. Also ich bin jetzt auch, ich will auch kein Influencer werden. Ich will meine Sachen posten und dabei sein, aber am Schluss vom Tag, es kann nicht sein, dass ich da 2-3 Stunden rumtouren auf der App.
0: Es nimmt dann so ist ja und mittlerweile nicht mehr nur eine. Also gut, Facebook ist ein bisschen tot, aber Instagram ist halt sehr präsent, Snapchat ist auch, TikTok hört man. Und jetzt eine gute Gemeinschaft, eine Kollegin von uns beiden hat mir gestern das BeReal-App ein Herz gelegt. Das habe ich mir runtergeladen. Und ich, wirklich, sie hat schon nach, da habe ich geschrieben, ich habe es runtergeladen, aber ich komme nicht draus.
1: irritieren wollen.
0: Ja, wirklich nicht. Be real, real, wirklich.
1: Dann weißt du, dass du alt wirst, wenn du sagst, be real, noch nie gehört. Schau, TikTok haben wir im Geschäft gesagt, wir machen es, und dann haben wir es abgeladen. Ist mir derart blöd geworden, habe ich auch wieder abgemolden. Ich glaube, das LinkedIn ist etwas, was ich jetzt noch machen muss. Das sagen mir schon viele Berufskollegen.
0: Unbedingt, das finde ich auch coole, coole
1: ja,
0: Plattform.
1: Das muss ich jetzt mal machen, aber du siehst eben, ich bin da ein bisschen träge. Ich bin auf dem Insta und Facebook bediene ich dann automatischerweise, indem dann alles automatisch überpostet wird. Ja, eben.
0: Ich sehe, man kann auch nicht alles machen.
1: Nein,
0: vor allem, wenn man so einen vollen Terminkalender hat wie du.
1: Ja, und am Schluss vom Tag hat man ja immer das Fernsehen so tot geredet. Aber das Fernsehen ist voll da. Man sieht, dass Live-TV halt wahnsinnig gut funktioniert. Dass es nach wie vor haben wir Top-Einschaltquoten. Ihr sicher auch. Es schauen ein Haufen Leute Fernsehen. Sie schauen es ein bisschen anders. Wir müssen sicher schauen, wenn wir in die Zukunft gehen und uns auch weiterentwickeln in dieser ganzen Digitalisierung. Aber ich glaube, der Fernseher ist und bleibt immer noch ein wichtiges Medium. Und
0: das glaube ich und hoffe ich auch. Ja, für uns beide, oder? Weil wir das beide gerne machen. Und jetzt komme ich schon zu meiner letzten Frage. Unsere Zeit ist eigentlich schon vorbei.
1: Schon?
0: Ja, ja. Und jetzt nicht verschrecken. Und wenn heiratest, dann jetzt endlich.
1: Ich hätte schon sollen. Und Barbara hat mich letztens gefragt, gell, du heiratest mich schon? Und ich habe gesagt, ja, was ist das für eine Frage? Selbstverständlich, wenn du mich noch heiratest. Nein, wir haben eigentlich wegen Corona haben wir, in dem Frühling heiraten. Und als wir das im Januar geplant haben, ist gerade noch so Omikron. Wir haben nicht gewusst, welche Richtung das es geht. Und irgendwie hat es geheißen, wenn ich im Wallis heiraten wollte, hat es geheißen, hey, je nachdem ist da wieder 10 Personen regeln. Und dann haben wir gesagt, komm, weißt du was, das nervt. Jetzt sagen wir es einfach ab. Wir gehen nächstes Jahr. Und voraussichtlich im nächsten Jahr.
0: Voraussichtlich, ja, ja.
1: Ja, mal schauen, ob sie sich benimmt.
0: Nein, das hat sie nicht gehört.
1: Nein, das hat sie nicht gehört. Wir reden ja.
0: Wir reden.
1: Nur
0: wir
1: zwei.
0: Sie ist
1: ein Holländer. Nein, Scherz. Ich war wirklich Scherz. Nein, wenn ich mich benehme, heiratet sie mich vielleicht um 23.
0: Gut, aber die Voraussetzungen sind ja okay.
1: Ja, nein, wir lieben uns sehr und das ist eine ganz schöne Beziehung, die wir miteinander haben. Und ich glaube, wir haben beide immer noch mega Freude aneinander und hoffe, es bleibt so.
0: Ja, wunderbar. Salar, es hat mich gefreut, dass du da zu mir ins Studio gekommen bist, ins Top 3.
1: Danke vielmals, Stefan, für die Einladung. Alles Gute.
0: Ja, ebenfalls. Hast du Sorge? Danke. Vielleicht sehen wir uns mal auf der Ski.
1: Ja.
0: Würde mich auch freuen.
1: Machen wir
0: ja, das machen wir.
1: Abgemacht.
0: Also gut. Also. Salar, danke vielmals. Und das wäre schon wieder gewesen von dieser Woche mit dem Top 3. Selbstverständlich müsst ihr nicht die ganze Woche auf uns verzichten. Uns gibt es auf toponline.ch/top3 oder als Podcast. Und das war, glaube ich, noch jetzt der Ruf vom Liseli. Genau. Tschüss miteinander und eine gute Woche.

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2: Ich bin der Nico Eichwald. Guten Morgen. Die Schweizer Gletscher haben diesen Sommer weitere 5,5% ihres Eises verloren. In den letzten 5 Jahren ist damit bereits fast ein Fünftel des gesamten Gletschereises in den Schweizer Alpen verschwunden. Es sei ein Extremjahr für die Gletscher gewesen, teilt das schweizerische Gletschermessnetz Glamus mit. Auf Gletscherzungen reduzierte sie sich über den Sommer teils um bis zu 10 Meter. Burka und Niqab sind in Italiens Schulen nun definitiv verboten. Weiter gilt ab dem nächsten Schuljahr in den ersten Klassen aller Schulstufen eine 30%-Grenze für ausländische Kinder, die italienische Sprache nicht richtig beherrschen. Ministerpräsidentin Giorgia Meloni begründet die Maßnahmen mit einer besseren Integration. Kritiker sehen darin dagegen eine weitere Verschärfung der Migrationspolitik in Italien. Nach der Gewalttat auf einem Flug nach Tel Aviv hat Israels Ministerpräsident Benjamin Netanyahu die Furchtlosigkeit des mutmaßlich von seinem Kollegen angegriffenen Piloten gewürdigt. Er sei ein wahrer Held, teilte Netanyahu mit. Trotz schwerer Stichverletzungen habe der indische Flugkapitän Widerstand geleistet, die Cockpittür geöffnet und es den Passagieren ermöglicht, den Angreifer zu überwältigen. Der Zustand des verletzten Piloten sei stabil. In der Schweizer Eishockey-Meisterschaft hat Lausanne einen Derby-Sieg gefeiert. Die Wattländer gewinnen gegen Genf Servette mit 6:5 nach Penaltyschießen.
3: Wetter. Der heutige Vormittag zeigt sich noch meistens sonnig im Topland. Am Nachmittag dann zunehmend bewölkt mit lokalen Regengüssen. Gegen den Abend dann verbreitet nass. Temperaturen dann aber am Nachmittag wieder mild, 23 bis 26 Grad. Momentan, da sind wir schon wieder bei 14 Grad in Wengi bei der Käsi, 15 Grad beim Schöfli zu Bütschwil und ebenfalls 15 zu Neftenbach bei der Ebni.
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3: Und da sieht es momentan richtig ruhig aus auf der Straße. Ich habe keine einzige Meldung zurzeit. Ihr habt überall freie Fahrt im Topland. Kommen gut und vor allem sicher ans Ziel.
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3: Ja, wir starten auch heute wieder mit 4 Songs aus 4 verschiedenen Jahrzehnten am Stück. Unter anderem singt Melanie Fiona davon «Die Stadt am Montag, den es verloren». Vom Prince gibt's einen Kuss für euch und auch Supertramp gibt euch ein bisschen Liebe mit auf den Weg. Zuerst aber, da schauen wir, dass wir im Auto nicht einschlafen. Da sind Roxette mit Sleeping in my Car. Ihr hört Radio Top. 3 ab 6 haben wir's. Ich bin Andi. Guten Morgen miteinander.

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3: Bei der Astrid, ihrem Blumenlädeli zu Münchwiler, dort haben wir zurzeit 14 Grad. Beim King Imbiss zu Lüdisburg 15 und in Nürnsdorf bei der Turnhalle sind es 16 Grad. Der heutige Vormittag, der zeigt sich meistens sonnig im Topland. Am Nachmittag dann aber gibt es zunehmend Wolken am Himmel und auch lokale Regengüsse. Gegen den Abend wird es dann verbreitet nass. Temperaturen dann am Nachmittag so um die 23 bis 26 Grad.
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3: Ah, da ist schon ein armer Kaib unterwegs auf der A1 Zürich Richtung Bern zwischen Baden-West und der Verzweigung Bierfeld. Dort haben wir nämlich ein Pannenfahrzeug, einen defekten Lastwagen. Der Standstreifen ist dort blockiert, darum dort mit Zeitverlust zu rechnen. Dann haben wir ebenfalls noch auf der A1 St. Margrethe Richtung St. Gallen zwischen der Verzweigung Meckenhaus und Neuendorf Stau. Das Ganze wegen Verkehrsüberlastung. Sonst aber ist alles noch ruhig auf der Strasse. Freifahrt im Topland. Kommt gut an.
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3: 2 Minuten nach der 6:30 haben wir es. Ja, wahrscheinlich sind wir auch noch ein bisschen müde, oder? Um die Zeit dürfen wir auch noch ein bisschen müde sein, aber... Wir hier bei Radio Top, wir ändern das. Und zwar mit gepflegtem Rock aus Deutschland. Von den Scorpions, Rock You Like a Hurricane. Gibt's jetzt in unserem Top-Mix aus 4 Jahrzehnten auf die Ohren von euch. Ich bin der Andi. Guten Morgen miteinander.

0: 20 vor 7. Ihr hört Radio Top. Guten Morgen miteinander. Zusammen mit Robbie Williams. Hier an dem Donnerstag, 1. Oktober. Und hey, ihr kennt das sicher, oder? First World Problems. Ist euch sicher ein Begriff. Und mein Moderationskollege, Cyril, er schickt mir jeden Morgen ein WhatsApp. Immer erzählt er von seinen Problemli. Und heute Morgen, da hat er mir wieder mal eine Sprachnachricht geschickt, wo ich wirklich, ich musste lachen.
1: Morgen, Andi. Ich wohne in einer WG und bin jetzt gerade, komme gerade aus dem WC raus. Und es ist so unangenehm gewesen, wirklich das schlimmste Gefühl überhaupt. Wenn der WC-Sitz schon vorgewärmt ist. Weil einer vorher drauf gesessen ist. Es gibt nichts Unangenehmeres. Aha. Ich meine, es ist der Po gewesen, von der anderen Person, die vor drauf gesessen ist, und ich hocke jetzt drauf, also berühren die sich ja irgendwie, oder? Aha. Nein, aha. Geht wirklich nicht. Vorgewärmter WC-Sitz ist etwas von den unangenehmsten Gefühlen.
0: Ach, nein, also echt, die Probleme, also geht euch das auch so? Ich weiß echt nicht, was sagen dazu. Ich wohne ja mit meinem Schatz zusammen und dann ist es eigentlich voll okay, wenn sie... Ach oh nein, jetzt habe ich Bilder im Kopf. Hey, kennt ihr das Problem auch? Oder ist der Cyril wirklich der Einzige, der so denkt? Schicken wir jetzt eine Sprachnachricht per WhatsApp im Studio. Den Kontakt, den findet ihr in der Top Now App. So, wir haben noch 19 Minuten vor dem 7. 1. Oktober. Der September ist vorbei. Aufwachen, das ist Green Day. Guten Morgen.

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0: 11 Minuten vor dem 7. Guten Morgen miteinander, hier bei Radio Top. Hey, wie seht ihr das eigentlich, oder? Wenn du auf dem WC hockst und der Ring noch warm ist, irgendwie ja angenehm, weil nicht an, jawohl, frierst, oder? Aber wenn man bedenkt, warum dass es noch warm ist, dann ist es irgendwie schon ein bisschen igitt, oder?
1: Igitt? Nein, das ist ja grauenvoll. Ich bin ja sowieso sehr, sehr heikel.
2: Kommt drauf an, wenn man kennt, ist es vielleicht halb so schlimm. Ich habe mal auf so einer selbstwärmenden japanischen WC-Sitz dürfen Platz nehmen und das habe ich eigentlich wunderbar gefunden. Vor allem, wenn es zu kalt ist, weil jemand da im Fenster offen schaut wegen dem Geruch, oder? Sonst friert er ja halb den Arsch an.
1: Hey, ich muss das nicht wirklich haben. Das ist nicht so mies.
0: Gut

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5: Ich bin der Nico Eichwald. Guten Morgen. Die Schweizer Gletscher haben diesen Sommer weitere 5,5% ihres Eises verloren. In den letzten 5 Jahren ist damit bereits fast ein Fünftel des gesamten Gletschereises in den Schweizer Alpen verschwunden. Es sei ein Extremjahr für die Gletscher gewesen, teilt das schweizerische Gletschermessnetz Glamus mit. Auf Gletscherzungen reduzierte sie sich über den Sommer teils um bis zu 10 Meter. Burka und Niqab sind in Italiens Schulen nun definitiv verboten. Weiter gilt ab dem nächsten Schuljahr in den ersten Klassen aller Schulstufen eine 30%-Grenze für ausländische Kinder, die die italienische Sprache nicht richtig beherrschen. Ministerpräsidentin Giorgia Meloni begründet die Maßnahmen mit einer besseren Integration. Kritiker sehen darin dagegen eine weitere Verschärfung der Migrationspolitik in Italien. Nach der Gewalttat auf einem Flug nach Tel Aviv hat Israels Ministerpräsident Benjamin Netanyahu die Furchtlosigkeit des mutmaßlich von seinem Kollegen angegriffenen Piloten gewürdigt. Er sei ein wahrer Held, teilte Netanyahu mit. Trotz schwerer Stichverletzungen habe der indische Flugkapitän Widerstand geleistet, die Cockpittür geöffnet und es den Passagieren ermöglicht, den Angreifer zu überwältigen. Der Zustand des verletzten Piloten sei stabil. In der Schweizer Eishockey-Meisterschaft hat Lausanne einen Derby-Sieg gefeiert. Die Wattländer gewinnen gegen Genf Servet mit 6:5 nach Penaltyschießen.
6: Wetter. Momentan da haben wir 13 Grad in Hefenhofen beim Mirko Germann, der gerade wieder fleissig am Solarpanels reinigen ist. 15 Grad in Bichwil bei der Schule und auch bei der Emil Frey an der Grützenfeldstrasse in Winterthur. Der heutige Vormittag der zeigt sich meist sonnig. Am Nachmittag dann zunehmend bewölkt mit lokalen Regengüssen. Gegen den Abend kann es dann verbreitet nass werden mit Temperaturen zwischen 23 und 26 Grad.
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6: Und wir haben wieder diverse Stocker und Staus im gewohnten Morgenverkehr und zusätzlich noch ein Pannenfahrzeug auf der A1 Zürich Richtung Bern zwischen Neuenhof und der Verzweigung Bierfeld. Dort ist nämlich ein defekter Lastwagen auf dem Standstreifen. Also dort vorsichtig fahren, ein bisschen mehr Zeit einrechnen und ich wünsche euch weiterhin eine gute und vor allem sichere Fahrt.
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6: Ja, wir wecken euch hier bei Radio Top und begleiten euch an die Arbeit mit unserem Top-Mix aus 4 Jahrzehnten. Und da wartet unter anderem auf euch aus den 90er Big Mountain mit Baby I Love Your Way. Geht das nächstes. Zuerst aber starten wir mit dem Besten, vom Allerbesten, The Bests. Nämlich Tina Turner mit einem grossartigen Song aus dem 89. Wie gesagt, The Best. Mehr muss man gar nicht sagen. Ich bin Andi. Guten Morgen miteinander.

0: die ist vorbereitet. Kerzli, die kommen noch drauf. 40 Stück an der Zahl. Ihr kennt sicher auch. Es werden jedes Jahr eins mehr. Ja, ist einmal ein bisschen, ja, bei mir sind es nächstes Jahr auch 40. Aber bei jemandem ganz speziellem sind sie jetzt eben schon 40.
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0: Ja, der Santis Park, der feiert Geburtstag und ladet alle ein zum Mitfeiern. Und darum gibt's ab heute auch wieder Santis Park Gucci zu gewinnen bei unserem Ja und Tschüss. Und ihr kennt das Spiel, oder? Wenn man Ja sagt, dann hat man verloren und dann tönt es so. Ja, das tut einmal richtig weh, der Ton. Aber heute drücke ich einen anderen Knopf, wenn jemand Ja sagt. Und zwar den roten Knopf von der Freefall-Rutsche im Santis Park. Kennt ihr vielleicht die Kapsel, wo du drin stehst und dann auf einmal zack, Boden weg und Sturzflug. Nichts für schwache Nerven. Also ich würde mich dort, glaube ich, wirklich nie drauf getrauen. Die Kandidatin von heute, die kommt aber nicht drum herum. Ja, und ob es dann wirklich Ja und Tschüss heisst, ja, ihr hört es dann am 20 vor 9 hier auf Radio Top.
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21 Minuten nach der 7. Guten Morgen miteinander. Hey, habt ihr das mitbekommen? Die Bild-Zeitung, die hat geschrieben, dass Forscher scheinbar zum ersten Mal Signal von einem anderen Planeten empfangen haben. Ja. Ja, die haben nämlich in Südafrika so ein Netzwerk aus Radioteleskop. Und wenn sie dort nicht gerade Radio Top hören, mit dem Teil, dann suchen sie im All nach Signal. Und ja, jetzt haben sie doch tatsächlich was empfangen. Von einem Planet, wo 63 Lichtjahre entfernt ist. Also ist jetzt nicht gerade so um die Ecke, aber irgendwie doch noch ja, spannend, oder? Sind wir in dem Fall gleich nicht allein? Ja, was übrigens empfangen haben sie, das nehme ich mal an, werden sie noch nicht entschlüsselt haben. Und was ich auch nicht weiss, ist, ob sie etwas zurückgesendet haben. Vielleicht auch irgendeinen Song aus den 2000ern. Ich würde zum Beispiel mal vorschlagen, einen von Will Smith.

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0: Zwei Minuten vor um 7:30 haben wir es an dem Donnerstag, 1. Oktober. Guten Morgen miteinander hier bei Radio Top. Ich bin Andi und zusammen gehen wir an die Arbeit. Und heute ist irgendwie auf der Strasse ein bisschen der Wurm drin. Da ist schon einiges los. Da verschaffen wir uns gerade Überblick als Nächstes. Und dann spielen wir nach dem 7:30 die nächste Runde Songquiz. Mit einem absolut grossartigen Song, den wir heute auf Schweizerdeutsch übersetzt haben.
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0: Nachmittag wird es aber zunehmend grau am Himmel. Immer mehr Wolken und auch lokale Regengüsse, die möglich sind. Gegen den Abend wird es dann verbreitet nass. Das Ganze mit Temperaturen am Nachmittag zwischen 23 und 26 Grad. Momentan liegt das Thermometer zum Beispiel die Steinebrunn bei der Öpfelfarm oben in Olmishausen bei 14 Grad. Die Batzenheit beim Kellerfensterbau sind es 15 Grad und die Trüllike an der Diessofer Strasse. Dort haben wir gerade 13 Grad zur Zeit.
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0: Ja, wenn ihr nicht gerade auf der Straße sind, dann könnt ihr euch glücklich schätzen, weil die auf der Straße sind, die brauchen recht viel Nerven und Geduld heute Morgen. Es klemmt wieder im ganzen Topland, überall im Morgenverkehr. Und dann haben wir auch noch wirklich den Wurm drin heute. Nämlich 3 Pannenfahrzeuge. Zum ersten A1 Zürich Richtung Bern zwischen dem Neuenhof und der Verzweigung Bierfeld. Dort haben wir einen defekten Lastwagen auf dem Standstreifen. Unter das müsst ihr recht vorsichtig fahren dort. Dann haben wir auf der A3 Zürich Richtung Chur zwischen den Niederurnen und dem Kränzenberg-Tunnel Stau. Auch dort wegen einem Pannenfahrzeug. Und auch auf der A3 Chur Richtung Zürich zwischen dem Murg und dem Glattwandtunnel. Auch dort staut es ebenfalls wegen einem Pannenfahrzeug. Ich hoffe, ihr kommt ohne Panne gut an und wünsche weiterhin eine gute Fahrt.
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0: Hey, hey, hey, wenn ich da von so vielen Pannenfahrzeugen höre, dann komme ich irgendwie jetzt Verlangen über, um mein Auto mal wieder in die Garage zu bringen. Mal einfach so einen Service machen. Einfach so für das gute Gefühl. Aber hey, apropos gutes Gefühl. Ich kann euch ein gutes Gefühl geben. Ich kann euch ein gutes Gefühl schenken. Erstens mal mit sauguter Musik, die wir heute Morgen haben. Und zweitens auch mit einem richtig coolen Preis, den ihr heute könnt beim Songquiz abstauben könnt. Ja, was es ist, verrate ich noch nicht. Welcher Song das ist, verrate ich natürlich auch noch nicht. Aber wie lange das noch geht, das kann ich euch verraten. Nämlich noch genau 7,5 Minuten, dann spielen wir. Bis dahin gibt es jetzt aber noch 2 Songs. Unter anderem von Bruno Mars und der Alanis Morissette. Guten Morgen miteinander.

0: Guten Morgen miteinander. 20 vor 8 haben wir es auf der Uhr und bei mir auf dem Tisch, da liegen zwei Tickets, wo, ich sag's mal so, am 5-jährigen Sohn von meinen Nachbarn würden die ganz sicher richtig Freude machen. Der hat nämlich gestern, am Abend so eine Aquarium-Dokumentation auf D-Max geschaut und er liebt Fisch. Also, jetzt nicht zum Essen, sondern er kennt jeden Fisch beim Namen. Ist absolut Wahnsinn. Und ja, die zwei Tickets, die könnten ihm noch besseln.
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0: Es sind nämlich zwei Tickets fürs Sea Life in Konstanz. Ja, da könnt ihr mal so richtig in die Unterwasserwelt eintauchen. Und die zwei Tickets, die könnt ihr gewinnen, wenn ihr mir könnt sagen könnt, welchen Song, das wir heute vom Englischen ins Schweizerdeutsche übersetzt haben. Ja, heute ist er eigentlich gar nicht mehr so. Nicht einmal so schwierig.
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0: 0848 80 00 88. Welcher Song ist das, den wir hier suchen?
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0: Ja, die kleinen Mädchen. 0848 80 00 88. Das ist die Nummer ins Glück. Die Leitungen sind jetzt offen. Also, anrufen und abstauben. Dann wissen wir, welcher Song das ist. Wir lösen auf, wie gut so. Was sind so? 6,5 Minuten plus minus. Bis dann gibt es der Musik. Das ist Talk Talk. Guten Morgen.

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1: Ja, auch heute haben wir wieder einen Song vom Englischen ins Schweizerdeutsche übersetzt und vor allem wissen, welcher Song das um Himmels Willen ist. Und um das auflösen, habe ich mir jetzt Hilfe geholt aus Sirnach, nämlich von der Nadia. Guten Morgen, Nadia.
2: Guten Morgen, Andi.
1: Sodeli, ich gebe dir den Song nochmal schnell auf die Ohren und dann musst du mir sagen, von wem das er ist und wie er heisst. Auf Schweizerdeutsch übersetzt tönt er nämlich so.
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1: Erzähl mal, welcher Song ist das, Nadia?
2: Das ist von der Cindy Lauper, Girls Just Wanna Have Fun.
1: Jawohl! Yeah. Nadia, Just Wanna Have Fun. Und ich hoffe, Nadia hat Spass im Sea Life Konstanz. Gratuliere, wir schicken dir dort hin.
2: Danke viel, viel mal, damit meine Tochter
1: auch Freude hat. Sehr, sehr gern, sagst du deiner Tochter einen lieben Gruß und ich wünsche dir noch ganz eine gute Fahrt und ein schönes Tagli. Ich schicke dir die zwei Tickets heim.
2: Super, danke viel mal.
1: Danke dir, wünsche ich dir auch. Tschüss, ciao Nadia.
2: Merci, ciao Andi,
1: und
2: tschüss.
1: Und ihr hättet es wahrscheinlich herausgefunden, die Leitungen haben wieder brennt, sage ich euch. Es ist auch nicht allzu schwierig gewesen. Aber für alle, die nicht durchgekommen sind, den Kopf nicht Lampen lassen. Denn erstens können wir nicht in voller Länge geniessen. Und zweitens gibt es morgen die nächste Chance um die gleiche Zeit auf dem gleichen Sender. Und jetzt heisst es auf die Reihe für Girls Just Wanna Have Fun von der Cindy Lauper. Ich bin Andi, 10 vor 8, haben wir's. Guten Morgen!

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0: Schönen guten Morgen miteinander, hier bei Radio Top. Ich bin Andi und ich lasse euch nicht allein. Nein, ich begleite euch mit dem Topmix aus 4 Jahrzehnten an die Arbeit in der nächsten Stunde. Da wecke ich euch auf, bevor ich gehe, nämlich mit Wake Me Up Before You Go Go.
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7: Ich bin der Nico Eichwald. Guten Morgen. Die Schweiz soll ihre F-35 Kampfjets an andere Länder weitergeben und stattdessen ein neues Flugzeug kaufen. Dies fordert der Luzerner SP-Nationalrat David Roth in einem Interview mit 20 Minuten. Es sei das Mindeste, dass der Bundesrat einen Weiterverkauf prüfe. Roth leitete die Untersuchung der Geschäftsprüfungskommission, die aufdeckte, dass es keinen Fixpreis für die Kampfjets gab. Bürgerliche Politiker kritisieren Roths Forderung. Auf dem Campus Sönkaberg entsteht ab 2028 ein neues Lehr- und Forschungsgebäude mit rund 80 Metern Höhe. Es schafft dringend benötigten Raum für das Departement Informatik, die Bibliothek und die Lehre und soll zugleich ein öffentlicher Treffpunkt werden, teilt die ETH Zürich mit. Auf rund 64.000 Quadratmetern Geschossfläche entstehen etwa 1.600 Arbeitsplätze für Mitarbeitende und knapp 1.500 für Studierende. Das Projekt wird rund 310 Millionen Franken kosten. Der US-Vermögensverwalter Artisan Partners fordert einen Wegzug der UBS aus der Schweiz. Die Schweiz sei für die Großbank kein attraktiver Standort mehr, heißt es in einem Brief an den UBS-Verwaltungsrat. Die geplanten Kapitalanforderungen seien übermäßig, strafend und unnötig. Artisan Partners verwaltet für ihre Kunden über 60 Millionen UBS-Aktien.
0: Wetter. Wir haben momentan gerade 15 Grad zu Wuppenau beim Neuen Volk, 16 Grad bei der Musikschule in Deggersheim und in Winterthursee, dort beim Wingertli-Quartier bei der Marcella zuhause. Dort sind es ebenfalls 15 Grad. Der heutige Vormittag, der zeigt sich meistens noch sonnig im Topland. Am Nachmittag wird es dann zunehmend bewölkt sein mit lokalen Regengüssen gegen den Abend. Dort wird es dann verbreitet nass mit Temperaturen, so zwischen 23 und 26 Grad.
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0: Und da haben wir neben den normalen Stocker und Staus im Morgenverkehr noch drei spezielle Meldungen. Zum ersten der 1 Zürich Richtung Bern zwischen Neuenhof und der Verzweigung Bierfels. Dort steht immer noch ein defekter Lastwagen auf dem Standstreifen. Dadurch das dort ein bisschen mehr Zeit einrechnen. Und dann wird noch gebaut auf der A3. Dort haben wir Zürich Richtung Chur zwischen Bild und dem Grenzenbergtunnel Stau und in der Gegenrichtung Chur Richtung Zürich zwischen Wallenstadt und Murg ebenfalls Stau wegen dieser Baustelle. Kommen gut und vor allem sicher ans Ziel.
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0: Es freut mich, dass wir mit dabei sind hier bei Radio Top. 3 ab 8 haben wir es an dem Donnerstag, 1. Oktober. Und es ist höchste Zeit, zum Turntables wieder anzureihen. Nämlich mit einem 90er von der Sheryl Crow. All I Wanna Do. It ain't no country. Ach, herrlich, ich bin der Andi. Guten Morgen miteinander.

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0: 11 ab 8 haben wir's. Ihr kennt das sicher auch, oder? Ihr habt sicher auch so Kollegen wie ich, die euch so praktisch täglich irgendeine so Sprachnachricht schicken und über First World Problems jümmerlet. Mein Moderationskollege Cyril, er ist so einer und heute Morgen musste ich richtig lachen.
1: Morgen, Andi. Ich wohne in einer WG und bin jetzt gerade, komme gerade aus dem WC raus und es war so unangenehm gewesen, wirklich das schlimmste Gefühl überhaupt, wenn der WC-Sitz schon vorgewärmt ist, weil einer vorher drauf gesessen ist. Es gibt nichts Unangenehmeres. Mhm. Ich meine, es war der Po gewesen von der anderen Person, die vorher drauf gesessen ist und ich hocke jetzt drauf, also berühren die sich ja irgendwie, oder? Nein. Geht wirklich nicht. Vorgewärmter WC-Sitz ist etwas von der unangenehmsten Gefühle.
0: Ah, nein, die Probleme wirklich. Geht's euch auch so? Also, der Schüler aus Amlike Bisek, er findet es auch nicht so toll.
2: Also, wenn ich einen vorgewärmten WC-Ring antreffe, dann schmecke ich sicher auch etwas in der Luft. Weil, da hat schon ein bisschen Zusammenhang. Weil, der Ring wird erst warm, wenn man eine gewisse Zeit hockt. Und ich glaube, da weiss ziemlich sicher jeder, dass man, wenn man länger hockt, ja, ein bestimmtes Geschäft erledigt.
0: Ja gut, vielfach hockt man doch auch einfach länger, weil man sich im Handy vergisst, oder? Und dann auf einmal zwei so rote Ellbogenabdrücke auf den Oberschenkel hat, oder nicht?
3: 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Und was ist deine Meinung? 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

0: 21 Minuten nach der 8. Guten Morgen miteinander hier bei Radio Top. Ja, wie seht ihr das? Wenn man auf dem WC hockt und der Ring ist noch warm. Also, wenn man, bevor man anhockt, ist er noch warm. Ist irgendwie, ja, ist, ja, angenehm, weil da nicht an allerwertesten frierst. Aber wenn man dann bedenkt, warum das so warm ist, irgendwie doch nicht so angenehm, oder? Oder findet ihr das easy?
1: Ja, dann friere ich nicht so. Das ist sehr schön.
2: Oh nein, nicht wirklich. Also ich kann lieber, wenn es kalt ist. Ich weiß auch nicht, ich habe dann irgendwie so... Es klingt blöd, aber ich habe das Gefühl, er ist einfach nicht sauber. Also ja, es ist, gibt ein komisches Gefühl. Ich habe lieber kalt.
3: Also ich bin jetzt gerade in Japan gewesen und dort ist das eigentlich normal. Dort gibt es so einen Wärmeknopf, dass der Sitz warm ist.
4: Aber der ist halt nicht vom Vorgänger.
3: Der ist nicht vom Vorgänger, immerhin ja.
0: Ja, so bist du wieder ganz etwas anderes.
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0: Guten Morgen miteinander, kurz vor 8:30 Uhr, hier bei Radio Top. Ich bin Andi und zusammen gehen wir an die Arbeit. Und ich kann euch sagen, ich habe mich richtig auf den Moment gefreut, wo jetzt gerade kommt. Nach dem Halbi nämlich unser Ja und Tschüss heute in einer absoluten Spezialedition. Es heisst nicht Ja und Tschüss, sondern Ja und Tschüss. Richtiges Tschüss. Ja, wieso genau, hören wir gerade als nächstes.
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0: Frei an der Grützenfeldstrasse, ebenfalls 15 Grad.
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0: Und da haben wir neben den normalen Stocker im gewohnten Morgenverkehr ein Rechtsbuff auf der A3. Da brauchen wir recht viel mehr Zeit. Wir haben nämlich einen Unfall im Kerenzenberg-Tunnel. Das ist durch das gesperrt. Und darum haben wir von Zürich Richtung Chur ab Reichenburg vor dem Kerenzenberg-Tunnel Stau. Heisst Folgestau wegen dieser Tunnelsperrung, brauchen dort ganz viel mehr Zeit. Und dann haben wir ebenfalls noch Stau wegen Bauarbeiten auf der A13, St. Margrethe Richtung Sargans, zwischen Zennwald und Haag. Dort klemmt es eben wegen dieser Baustelle. Es ist aber keine weitere spezielle Meldung auf dem Schirm. Kommen wir gut an.
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0: Ja, ich freue mich ja jeden Morgen auf genau den Moment, wenn man aufrufen für Sie und tschüss, das ist immer ein Highlight am Morgen. Heute aber ist das Highlight von den Highlights, weil wir haben Sion und Tschüss heute in einer Spezialedition. Und zwar direkt aus dem Sentis Park. Und ich kann euch sagen, es gibt nicht einfach nur einen Verliererton, wenn es Sion gibt. Nein, es wird noch viel, viel heftiger. Was denn genau passiert? Das hören wir nach zwei Songs aus unserem Top-Mix aus 4 Jahrzehnten. Und der startet in die halbe Stunde mit dem Kenny Loggins, Highway to the Danger Zone. Ich bin Andi, guten Morgen miteinander.

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2: Ja, und heute gibt's das Ja und Tschüss in einer Spezialversion direkt aus dem Santispark. Ja, dort habe ich nämlich in der Rutschenwelt vor der Freefall Rutschi mit einem 100 Franken Santispark-Gutschein in der Hand gewartet. Und Lorena angetroffen.
3: Getraust dich, eine Runde Ja und Tschüss mit mir zu spielen?
4: Ja, kann ich machen.
3: Du darfst einfach eine Minute lang nicht Ja sagen.
4: Ja.
3: Und dann gewünscht.
4: Okay.
3: Das Problem ist aber, wenn du nicht gewünscht,
4: ja,
3: geht es dort runter.
4: Ah nein, das mache ich nicht.
3: Gibt aber 100 Stutz.
4: Ja, warum? Dann muss ich auf den dort gehen.
3: Ja. Bist du schon mal gewesen?
4: Nein.
3: Dann wäre es jetzt der Moment.
4: Okay.
3: Komm, du traust dich, oder?
4: Ja, ist gut, machen wir das.
3: Machst du es wirklich?
4: Ja,
3: also,
4: ja.
3: Also komm, los.
2: Jawohl, sie traut sich. Sie hat sich in der Kapsel positioniert und dann ist es losgegangen.
3: Corinna, meine Schiedsrichterin, ich glaube, du bist noch nie so froh gewesen, dass du Schiedsrichterin bist und eine Kandidatin, oder?
5: Ich bin gerade so froh. Ich würde gerade nicht tauschen, auf keinen Fall. Ich bin jetzt schon so nervös.
3: Ja, weil wir sind einfach mit der Lorena, sind wir da bei der Freefall-Rutschbahn. Wenn du es nämlich nicht schaffst und ein Ja sagst, dann drücke ich einfach den Knopf und dann haust dich da ab.
4: Ist gut.
3: Deine Minute, die startet jetzt. Und erzähl mal, was machst denn du heute Nachmittag hier?
4: Wir sind einfach ein bisschen hier im Santispark am Baden.
3: Du musst nicht arbeiten?
4: Nein, heute habe ich frei.
3: Wieso hast du nur frei?
4: Ich arbeite nur 5%.
3: Okay, und was machst du denn beruflich?
4: Ich arbeite am Schalter bei der Post.
3: Okay, gefällt dir das?
4: Ist mega cool, also wirklich, ja, ich will's.
6: Nein,
3: das ist ein Jahr! Oh nein, das ist ein Jahr! Okay, tschüss!
2: Ui. Und weg ist sie gsi. Ja, morgen gibt's dann die nächste Runde von der Freefall-Rutsche direkt aus dem Santispark. Ob es dann jemand schafft, den 100 Franken Santispark-Gutsche abzustauben, wir erfahren es dann morgen am 20. von 9 Uhr hier auf Radio Top.
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3: Hey, gratuliere, dass du es gemacht hast.
4: Danke.
3: Haut ab.
4: Ich bin ein bisschen nass, gell?
3: Ist gleich. Haut ab, wirklich. Hat aber leider nicht funktioniert.
4: Ich habe mein Ja gar nicht gehört.
3: Ja, das ist eben, du hast am Schluss vom Satz ein Ja gesagt. Das ist so ein Füllwort, ja. Das sind genau die Gemeinen.
4: Ja, ist gut.
3: Willst du nochmal?
4: Nein. Ist schon gut.

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0: Schönen guten Morgen miteinander. Eine Minute vor dem 9 Uhr haben wir es an dem Donnerstag, 1. Oktober, hier bei Radio Top. Ich bin Andi und zusammen gehen wir an die Arbeit und das machen wir in der nächsten Stunde natürlich weiterhin mit unserem Topmix aus 4 Jahrzehnten. Da haben wir einen Song dabei, der am Songquiz bei unserem Vega-Stand von ziemlich jedem erkannt worden ist. Nämlich Waterfalls von TLC. Belinda Carlisle wartet auf euch und auch der einzigartige Showman, der Robbie Williams, haben wir mit Supreme für euch.
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5: Ich bin der Nico Eichwald. Guten Morgen. Die Schweiz soll ihre F-35 Kampfjets an andere Länder weitergeben und stattdessen ein neues Flugzeug kaufen. Dies fordert der Luzerner SP-Nationalrat David Roth in einem Interview mit 20 Minuten. Es sei das Mindeste, dass der Bundesrat einen Weiterverkauf prüfe. Roth leitete die Untersuchung der Geschäftsprüfungskommission, die aufdeckte, dass es keinen Fixpreis für die Kampfjets gab. Bürgerliche Politiker kritisieren Roths Forderung. Auf dem Campus Sönkerberg entsteht ab 2028 ein neues Lehr- und Forschungsgebäude mit rund 80 Metern Höhe. Es schafft dringend benötigten Raum für das Departement Informatik, die Bibliothek und die Lehre und soll zugleich ein öffentlicher Treffpunkt werden, teilt die ETH Zürich mit. Auf rund 64.000 Quadratmetern Geschossfläche entstehen etwa 1.600 Arbeitsplätze für Mitarbeitende und knapp 1.500 für Studierende. Das Projekt wird rund 310 Millionen Franken kosten. Der US-Vermögensverwalter Artisan Partners fordert einen Wegzug der UBS aus der Schweiz. Die Schweiz sei für die Großbank kein attraktiver Standort mehr, heißt es in einem Brief an den UBS-Verwaltungsrat. Die geplanten Kapitalanforderungen seien übermäßig, strafend und unnötig. Artisan Partners verwaltet für ihre Kunden über 60 Millionen UBS-Aktien.
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0: Sionschwil bei der Elkuch und Gachnang beim Schützenhaus haben wir zurzeit 15 Grad. Zu Hofstetten bei Flo's Barbecue, dort sind es 17 Grad. Und der heutige Vormittag, der zeigt sich da und dort noch recht sonnig im Topland, bevor es dann am Nachmittag wieder zunehmend zutut und auch lokale Regengüsse möglich sind. Gegen den Abend dann verbreitet nass mit Temperaturen zwischen 23 und 26 Grad.
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0: Und neben ein paar harmlosen Stocker im Morgenverkehr haben wir noch immer einen Buff auf der A3 Zürich Richtung Chur zwischen Bilton und dem Kränzenberg-Tunnel. Dort staut es immer noch wegen einem Unfall. Der linke Fahrstreifen ist dort blockiert und ihr verliert bis zu einer halben Stunde. Und dann haben wir auch noch Stau wegen einer Baustelle auf der A13 St. Margrethe Richtung Sagans zwischen Zennwald und Haag müsst ihr anstehen und mit Zeit einrechnen. Sonst aber keine weiteren speziellen Meldungen. Kommt gut an.
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0: 4 Minuten nach der 9 haben wir seit dem Donnerstag, 1. Oktober. Ich hoffe, wir sind gut in den Tagen gestartet. Langsam aber sicher wach und Gelenk, die knacksen nicht mehr. Dann könnt ihr nämlich jetzt so richtig abgehen zu unserem Topmix aus 4 Jahrzehnten. Da ist Belinda Carlisle, Leave a Light On. Guten Morgen miteinander.

Morgen miteinander. 12 ab 9 Uhr haben wir's. Ich bin Andi und zusammen gehen wir an die Arbeit. Und ich habe eine ganz persönliche Frage an euch. Habt ihr Instagram? Ja, wahrscheinlich ja schon, oder? Also, ja, macht ja auch ein bisschen süchtig, oder? Gibt ja schon viele Leute, die recht viel Zeit damit verbringen. Obwohl, wenn man dem richtigen Profil folgt, dann finde ich, ist das eigentlich gar nicht so schlimm. Also, wenn ihr jetzt zum Beispiel topnow.official folgt, dann dürft ihr von mir aus gern stundenlang rumscrollen. Und ein Tipp von mir, folgt am Robbie Williams. Ist nämlich wirklich spannend, was der alles so postet auf Insta. Er ist momentan gerade in Argentinien unterwegs auf Tour und es ist so herzig, wie er immer wieder einfach mit seinen Fans Zeit verbringt. Zum Beispiel vor seinem Hotel am späten Abend mit ihnen singt. Er ist einfach aus dem Hotel rausgekommen und hat richtig viel Spass mit den Fans gehabt. Einfach ein Superstar zum Anlangen, der Kaiba Robbie. Wie das tönt. Ja, ihr hört, auch sein Humor ist nicht zu kurz geraten, einfach grossartig. Aber noch besser ist seine Musik. Da ist Supreme aus dem Jahr 2000. Guten Morgen miteinander.

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0: Nicht nur sie. Works hard for the money. Nein, ihr alle auch. Ist mir absolut bewusst, dass ihr hart arbeitet fürs Geld. Und darum begleiten wir euch hier bei Radio Top bei der Arbeit. Und zwar mit der besten Musik aus unserem Top-Mix aus 4 Jahrzehnten. Der nächsten Halbstunde ohne Unterbruch. Eine Halbstunde Musik ohne Geschwafel. Einfach nur das Beste vom Besten. Wir haben unter anderem Queen für euch, Kool & The Gang, Nelly Furtado oder auch Meat Loaf. Gibt's gerade direkt nach einem kurzen Update.
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0: Der heutige Vormittag, der sollte sich noch recht sonnig zeigen, steht da in meinem Tool rein. Ja, es hat die Sonne noch ein bisschen früher kommen, ein bisschen lächeln, bevor es dann am Nachmittag wieder zutut, zudem bewölkt wird mit auch lokalen Regengüssen und gegen den Abend wird es dann verbreitet nass im Topland. Die Temperaturen bewegen sich am Nachmittag zwischen 23 und 26 Grad. Momentan da sind es gerade bei 17 Grad bei der Dorfgarage Neff, Zwengi, zu Batzenheit beim Hochhaus und zu Elikon an der Tour beim Kellermann. Dort haben wir zurzeit 16 Grad.
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0: Ja, die A3 die begleitet uns am heutigen Morgen. Auf der A3 Zürich richtig Chur zwischen Niederurne und dem Kränzenberg-Tunnel Stau. Das Ganze wegen einem vorausgegangenen Unfall. Die Unfallstelle sollte jetzt aber endlich geräumt sein. Dann haben wir noch das Pannenfahrzeug, ein Witters an dem heutigen Morgen. Auf der A1 St. Margrethe Richtung Zürich zwischen St. Pfitten und Kreuz Bleichi. Dort staut es wegen dem Pannenfahrzeug. Es ist ein defekter Lastwagen. Der rechte Fahrstreifen ist dort blockiert. Und dann haben wir auch noch eine Meldung von der A13. St. Margrethe Richtung Sagans zwischen Zennwald und Haag. Auch dort staut es. Das Ganze wegen Bauarbeiten. Ihr verliert dort bis zu einer Viertelstunde. Kommt weiterhin gut und vor allem sicher ans Ziel.
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0: Wir haben Donnerstag, den 1. Oktober und ich hoffe, ihr seid gut in der Klein Freitag reingestartet an dem heutigen Morgen. Wir begleiten euch weiterhin mit der besten Musik aus unserem Top-Mix aus 4 Jahrzehnten und jetzt machen wir das Ganze eine halbe Stunde lang ohne Unterbruch und startet uns mit Midlove, I do anything for love. Ich bin der Andi und wir hören uns morgen wieder. Ciao miteinander.

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3: Ich bin der Nico Eichwald. Mehr als ein Drittel der über 60-Jährigen in der Schweiz fühlt sich einsam. Das zeigt eine neue Studie des Forschungsinstituts GFS Zürich im Auftrag von ProSenectute. Etwa 800.000 ältere Menschen hätten gerne mehr Gesellschaft. Je älter Menschen seien, desto verbreiterter sei das Problem mit der Einsamkeit. Diese habe auch Auswirkungen auf die Lebensqualität. Wer einsam sei, gehe vielleicht nicht mehr raus, werde depressiv oder esse das Falsche, wodurch die Anfälligkeit für viele Erkrankungen steige. Geht es nach dem Nationalrat, sollen Drittstaatsangehörige und Personen mit Schutzstatus S einen leichteren Zugang zum Arbeitsmarkt erhalten. Erwerbstätige Personen mit Schutzstatus S sollen künftig Anspruch auf einen Kantonswechsel haben, wenn sie unter anderem sozialhilfeunabhängig sind und das Arbeitsverhältnis seit mindestens 12 Monaten besteht. Bei der ersten geplanten Hinrichtung einer Frau im US-Bundesstaat Tennessee seit mehr als 200 Jahren ist es zu Komplikationen gekommen. Die 50-Jährige lebte auch nach der Verabreichung zweier Giftspritzen zunächst noch, wie ein Gerichtsdokument zeigt. Als sie danach immer noch geschnarcht habe, sei sie in ein Spital verlegt worden. Nach einem Zwischenfall nahe der US-Luftwaffenbasis Fairford in Großbritannien hat Premierminister Andy Burnham Hinweise auf eine mögliche Verbindung zum Iran bestätigt. Es deute vieles darauf hin, dass Teheran mit den Ereignissen zu tun habe, sagte Burnham im Interview mit der BBC. Der iranische Außenminister wies die Vorwürfe in den sozialen Medien zurück. Am Wochenende waren 5 Personen wegen Terrorverdachts festgenommen worden.
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4: Temperatur aktuell zu Oberbüren, zu Hebenhausen und Schwarzenbach liegen bei 17 Grad. Der Donnerstag zeigt sich heute wechselhaft bewölkt und es bleibt vorerst trocken. Am Nachmittag dann können wir mit ein paar Tropfen rechnen und gegen den späteren Abend sind stärkere Regengüsse nicht ausgeschlossen. Das alles zwischen 19 und 22 Grad.
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4: Und aktuell habe ich eine wichtige Meldung für euch, betrifft A1 St. Margrethe Richtung Zürich zwischen St. Pfiden und der Kreuzbleiche Stau wegen einem Bahnfahrzeug. Der rechte Fahrstreifen ist dort blockiert. Allen unterwegs eine gute und eine sehr sichere Fahrt.
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4: 3:10 haben wir auf der Uhr einen wunderschönen Donnerstag. Wünsche ich euch, oder wie ich ihn gerne nenne, den kleinen Freitag. Und darum will ich euch gar nicht länger aufhalten mit guter Stimmung. Da mit einem Topmix aus 4 Jahrzehnten. Wir hören noch aus den 70ern die Bee Gees mit einem All-Time-Classic. Amy Winehouse aus den 2000ern. Zuerst aber gibt es hier einen 80er vom King of Pop. Höchstpersönlich schön sind wir mit dabei.

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1: Einen ultraromantischen Song habe ich heute für euch aus dem 1986. Zumindest finde ich es romantisch. Eine Line von diesem Track ist besonders berühmt geworden, wo er drin sagt, wenn ein Double-Decker-Bus, die typisch roten Busse zu London, in ihn und seine Liebhaberin reintutschen würde, wäre es ihm egal. Weil aus seiner Sicht, neben seiner Partnerin zu sterben, wäre die schönste Art und Weise von der Welt zu gehen. Also, brutal, aber doch auch irgendwie romantisch, nicht? Ein Indie-Klassiker aus den 80s und einer, der in meinen Augen sehr gut zum Herbst passt. The Smiths, There is a Light.

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3: Oberbüren, Hefhausen und Schwarzenbach melden aktuell 17 Grad. Der Donnerstag zeigt sich heute wechselhaft bewölkt. Es bleibt vorerst trocken. Am Nachmittag dann können wir mit ein paar Tropfen rechnen. Und gegen den späteren Abend sind stärkere Regengüsse nicht ganz ausschliessen. Das alles zwischen 19 und 22 Grad im Topland.
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3: Und noch ein Update zu euch ins Auto. Immer noch eine wichtige Meldung habe ich für euch. Betrifft A1 St. Margrethe Richtung Zürich. Zwischen St. Pfieden und Kreuzbleiche ist Stau wegen einem Pannenfahrzeug. Der rechte Fahrstreifen ist dort blockiert. Wenn unterwegs sind, kommen wir gut und sicher an euer Ziel.
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0: Durch den Donnerstag mit den meisten 80er und 90er. Herzlich willkommen bei Radio Top. Wir begleiten euch beim Arbeiten mit der besten Stimmung. Ihr könnt euch freuen auf einen richtigen Energiebooster aus den 80s. Survivor, Eye of the Tiger, Snap meldet sich aus den 90er. Zum Start hören wir Musik aus Deutschland. Wir sind gerade wieder zurück.
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3: Ich bin der Nico Eichwald. Mehr als ein Drittel der über 60-Jährigen in der Schweiz fühlt sich einsam. Das zeigt eine neue Studie des Forschungsinstituts GFS Zürich im Auftrag von ProSenectute. Etwa 800.000 ältere Menschen hätten gerne mehr Gesellschaft. Je älter Menschen seien, desto verbreiteter sei das Problem mit der Einsamkeit. Diese habe auch Auswirkungen auf die Lebensqualität. Wer einsam sei, gehe vielleicht nicht mehr raus, werde depressiv oder esse das Falsche, wodurch die Anfälligkeit für viele Erkrankungen steige. Geht es nach dem Nationalrat, sollen Drittstaatsangehörige und Personen mit Schutzstatus S einen leichteren Zugang zum Arbeitsmarkt erhalten. Erwerbstätige Personen mit Schutzstatus S sollen künftig Anspruch auf einen Kantonswechsel haben, wenn sie unter anderem sozialhilfeunabhängig sind und das Arbeitsverhältnis seit mindestens 12 Monaten besteht. Bei der ersten geplanten Hinrichtung einer Frau im US-Bundesstaat Tennessee seit mehr als 200 Jahren ist es zu Komplikationen gekommen. Die 50-Jährige lebte auch nach der Verabreichung zweier Giftspritzen zunächst noch, wie ein Gerichtsdokument zeigt. Als sie danach immer noch geschnarcht habe, sei sie in ein Spital verlegt worden. Nach einem Zwischenfall nahe der US-Luftwaffenbasis Fairford in Großbritannien hat Premierminister Andy Burnham Hinweise auf eine mögliche Verbindung zum Iran bestätigt. Es deute vieles darauf hin, dass Teheran mit den Ereignissen zu tun habe, sagte Burnham im Interview mit der BBC. Der iranische Außenminister wies die Vorwürfe in den sozialen Medien zurück. Am Wochenende waren 5 Personen wegen Terrorverdachts festgenommen worden.
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0: 18 Grad meldet aktuell Oberbüren, Hevenhausen und Schwertenbach. Der Donnerstag zeigt sich heute wechselhaft bewölkt. Es bleibt vorerst trocken. Am Nachmittag dann können wir mit ein paar Tropfen rechnen. Und gegen den späteren Abend sind stärkere Regengüsse nicht ganz auszuschliessen. Das alles zwischen 19 und 22 Grad.
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0: Eine wichtige Meldung habe ich für euch auf dem Verkehrsmonitor, betrifft A1 Zürich Richtung St. Gallen. Zwischen Effretiken und Oberwinterthur Stau wegen Bauarbeiten. Der linke Fahrstreifen ist dort blockiert. Allen unterwegs eine gute und eine sehr sichere Fahrt.
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0: 2:11 haben wir auf der Uhr, einen wunderschönen Donnerstag wünsche ich euch. Ich hoffe, ihr kommt gut durch den Tag. Vielleicht habt ihr Mühe mit euren E-Mails und sind schon bei der 10. E-Mail dran. Wir versorgen euch mit bester Laune und das mit Hilfe von The Script. Jerry Rafferty, grossartiger 70er. Ich freue mich richtig auf den. Zuerst aber, wie versprochen, Musik aus Deutschland aus den 90s. Sascha, I Feel Lonely. Schön, sind ihr mit dabei.
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Wir hören Radiotop. Gemeinsam gehen wir durch den Kleinfreitag, wie ich ihn gerne nenne, oder den Donnerstag mit den meisten 80er und 90er. Den 1. Oktober haben wir. Oktober ist, glaube ich, mein Lieblingsmonat vom Jahr. Weil die Farben sind wunderschön von der Natur. Es ist nicht mehr allzu heiß, aber nicht mehr so kalt, dass die Finger einem fast abgeht, wenn man friert. Und vor allem die Mode gefällt mir sehr gut im Herbst. Die Stiefel wieder anlegen können, die Mäntel, die wunderschönen Herbsttöne. Ach, ist einfach grossartig. Ich bin ja sicher nicht die Einzige, die sich immer freut, wenn es ein bisschen kühler wird. Das Outfit sieht einfach ein bisschen besser aus. Wahrscheinlich ist das mehr ein Frauenthema. Oktober auch Halloween. Ich freue mich richtig drauf. So das ganze Jahr und auch im Herbst und im Oktober gibt es die meisten 80er hier bei Radio Top. Aus Deutschland von der Sandra, Everlasting Love.

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0: Ihr hört Radio Top. Kurz vor der halben 12 Uhr haben wir das Endspurt richtig Mittag. Und für das gibt es noch eine richtige Portion Musik. Der 30 Minuten Nonstop Topmix. Mit dabei für alle Punk-Pop-Fans von Green Day gehört ihr gerade in den nächsten Moment etwas. Bryan Adams mit einer wunderschönen Ballade aus den 80s. Und zum Start gehen wir zurück ins Jahr 1993. Einer von meinen Lieblingssongs. Duran Duran hören wir gerade nach einem Break.
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0: Und ein Update zum Wetter. Temperatur 8 Uhr in Oberbieren, Hafenhausen und Schwarzenbach liegen bei 18 Grad. Und der Donnerstag zeigt sich heute wechselhaft bewölkt. Es bleibt vorerst auch trocken. Am Nachmittag können wir dann mit den paar ersten Tropfen rechnen. Und gegen den späteren Abend sind stärkere Regengüsse nicht ausgeschlossen. Das alles zwischen 19 und 22 Grad.
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0: Immer noch eine wichtige Meldung habe ich für euch, betrifft A1 Zürich Richtung St. Gallen zwischen Effretiken und Oberwinterthur. Stau wegen Bauarbeiten. Der linke Fahrstreifen ist blockiert. Allen unterwegs eine gute und eine sichere Fahrt.
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0: Im Mittag mit den meisten 80er und 90er hier bei Radio Top. Wir sind gerade wieder zurück.
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4: Ich bin der Nico Eichwald. Der Nationalrat beschließt freie Fahrt für die Olympischen Winterspiele und Paralympischen Spiele 2038 in der Schweiz. Der Bund soll diese mit bis zu 200 Millionen Franken unterstützen können. Eine nationale Referendumsabstimmung über den Bundesbeitrag lehnt der Rat ab. Winterspiele in der Schweiz seien eine einmalige Chance, heißt es von den Befürwortern. Der Kanton Zürich reduziert den Abfluss aus dem Zürichsee. Der Entscheid fiel im Einvernehmen mit den Kantonen Aargau, Schwyz und St. Gallen sowie dem Bundesamt für Umwelt. Grund ist die anhaltende Trockenheit. Dem See fließt zurzeit weniger Wasser zu, als aus ihm abfließt. Auch die Schifffahrt und die Bauarbeiten an der Rathausbrücke in Zürich könnten betroffen sein. Die Maßnahme gilt ab heute und ist bis Ende Monat befristet. Erstmals seit gut 2 Jahren hat die Inflation in der Schweiz im September wieder 1% erreicht. Das teilt das Bundesamt für Statistik mit. Die Jahresteuerung legte damit im Vergleich zum August weiter zu. Die sogenannte Kerninflation ohne Energie und Treibstoffe sowie saisonale Produkte legte ebenfalls zu. Trotz des höheren Septemberwerts liegt die Inflation in der Schweiz immer noch im Bereich der Preisstabilität. Bei einem Schusswaffenangriff auf einen Bus sind in Syrien 7 Menschen getötet und 4 weitere verletzt worden. Unbekannte hätten den Bus auf einer Brücke beschossen, meldete die staatliche Nachrichtenagentur SANA. Nach ersten Informationen beförderte der Bus Angestellte und Arbeiter. Die syrischen Sicherheitskräfte leiteten Ermittlungen ein, um die Verantwortlichen für den Angriff zu identifizieren.
0: Wetter. Oberbüren, Hefenhausen und Schwarzenbach melden aktuell 18 Grad. Der Dunstieg zeigt sich heute wechselhaft bewölkt. Es bleibt vorerst trocken. Am Nachmittag können wir mit den ersten paar Regentropfen rechnen und gegen den späteren Abend sind stärkere Regengüsse nicht ganz auszuschliessen. Das alles zwischen 19 und 22 Grad im Topland.
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0: Und als Update zu euch ins Auto. Bis ans Stocken auf den bekannten Strecken habe ich aktuell keine außergewöhnlichen Meldungen für euch. Wenn unterwegs sind, kommen gut und sicher an euer Ziel.
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0: Falls ihr gerade in der Küche steht und zu Mittag kocht, wir besorgen euch mit einer Portion Musik und das unter anderem mit einem riesen Monster-Hit. Die erste Single, die der Herr Solo veröffentlicht hat, nebst seiner Band Genesis. Es ist der Phil Collins und da muss ich euch alle dazu aufrufen, bitte airdrummen dann bei In The Air Tonight. Wir hören auch noch aus den 2000er The Nelly. Grossartiger Track dort, der 90er zum Mittag am Viertel ab 12 Uhr. Ich freue mich richtig auf diesen Song. Bleibt also dran. Nach 3 Songs gehört er zuerst. Viermals tanzend. Ein Oscar hat diesen Song gewonnen für den besten Soundtrack. Irene Cara aus In voller Länge.

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2: Zwischen 1988 und 1990 hat Radiohead kein Konzert gegeben. Sie haben nur probet. Laut Johnny Greenwood, der Gitarrist, haben sie Songs auf Kassetten aufgenommen und sind dann heimgegangen, um sie selber wie besessen anzuhören. Recht narzisstisch, wie die Band selber sagt. Sie hatten einfach wirklich nicht den Wunsch gehabt, ihre Musik mit anderen zu teilen. Und grundsätzlich muss man das ja auch nicht machen, wie ich so gerne sage. Kunst ist zuerst immer für den Künstler. Irgendwann haben sie sich getraut, das Zeug rauszuhauen. Und zum Glück auch, Radiohead ist einer meiner Lieblings-Alternative-Bands. Zum Glück hören wir auch da meinen Favorit. Radiohead. Wunderschöner Song.

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2: Oberbüren meldet aktuell 18 Grad, Hevenhausen und Schwarzenbach sind wir bei 19 Grad. Der Donnerstag zeigt sich heute wechselhaft bewölkt. Es bleibt vorerst auch trocken. Am Nachmittag dann können wir mit ein paar Tropfen rechnen und gegen den späteren Abend sind stärkere Regengüsse nicht ganz auszuschliessen. Das alles zwischen 19 und 22 Grad im Topland.
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2: Ich habe aktuell keine außergewöhnlichen Meldungen für euch. Allen unterwegs eine gute und eine sichere Fahrt.
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11: Ich bin der Nico Eichwald. Der Nationalrat beschließt freie Fahrt für die Olympischen Winterspiele und Paralympischen Spiele 2038 in der Schweiz. Der Bund soll diese mit bis zu 200 Millionen Franken unterstützen können. Eine nationale Referendumsabstimmung über den Bundesbeitrag lehnt der Rat ab. Winterspiele in der Schweiz seien eine einmalige Chance, heißt es von den Befürwortern. Der Kanton Zürich reduziert den Abfluss aus dem Zürichsee. Der Entscheid fiel im Einvernehmen mit den Kantonen Aargau, Schwyz und St. Gallen sowie dem Bundesamt für Umwelt. Grund ist die anhaltende Trockenheit. Dem See fließt zurzeit weniger Wasser zu, als aus ihm abfließt. Auch die Schifffahrt und die Bauarbeiten an der Rathausbrücke in Zürich könnten betroffen sein. Die Maßnahme gilt ab heute und ist bis Ende Monat befristet. Erstmals seit gut 2 Jahren hat die Inflation in der Schweiz im September wieder 1% erreicht. Das teilt das Bundesamt für Statistik mit. Die Jahresteuerung legte damit im Vergleich zum August weiter zu. Die sogenannte Kerninflation ohne Energie und Treibstoffe sowie saisonale Produkte legte ebenfalls zu. Trotz des höheren Septemberwerts liegt die Inflation in der Schweiz immer noch im Bereich der Preisstabilität. Bei einem Schusswaffenangriff auf einen Bus sind in Syrien 7 Menschen getötet und 4 weitere verletzt worden. Unbekannte hätten den Bus auf einer Brücke beschossen, meldete die staatliche Nachrichtenagentur SANA. Nach ersten Informationen beförderte der Bus Angestellte und Arbeiter. Die syrischen Sicherheitskräfte leiteten Ermittlungen ein, um die Verantwortlichen für den Angriff zu identifizieren.
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12: Temperatur aktuell zu Oberwürden, zu Hevenhausen und Schwarzenbach, die liegen bei 19 Grad. Der Donnerstag zeigt sich heute wechselhaft bewölkt. Es bleibt vorerst trocken. Am Nachmittag können wir dann schon mit den ersten paar Regentropfen rechnen. Und gegen den späteren Abend sind stärkere Regengüsse nicht ganz ausschliessen.
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12: Und ein Gruß zu euch ins Auto. Aktuell habe ich keine außergewöhnlichen Meldungen für euch. Wenn ihr unterwegs seid, kommt gut und sicher an euer Ziel.
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12: Vielleicht sind wir gerade zurück ins Büro gestürchelt oder in die Werkstatt. Wir versorgen euch mit der besten Stimmung und neuen Energie, damit ihr auch weiterhin gut durch den Arbeitstag kommt. Mit dabei haben wir The Cardigans aus den 90ern, One Hit Wonder. Donna Lewis meldet sich ebenfalls. Und dann reden wir noch über eine hitzige Debatte, die wir hatten heute Morgen. Und es geht, es tut mir leid, ums WC. Was genau? Wir hören noch drei Songs. Jetzt gibt's Musik aus 18. 80er, wollte ich natürlich sagen. Debüt-Single von dem britischen Musiker. Direkt auf Nummer 1 gegangen in den britischen Charts, aber auch in den USA. Es ist Rick Astley in voller Länge.

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0: Herzlich willkommen bei Radio Top, kurz vor der Viertel ab 1 haben wir es. Und wir haben heute über das Thema WC geredet. Genauer gesagt, der WC-Ring. Weil das Schlimmste, was einem passieren kann, ist, wenn du auf einen vorgewärmten Sitz hocken musst. Also, ich übertreibe es natürlich, das ist natürlich nicht das Schlimmste. Aber es ist schon ein sehr unangenehmes Gefühl. Und das findet ihr da draussen auch.
1: Sali Andi. Ah, oh, das WC, das ist so ein Thema. Also ein vorgewärmter Sitz, das geht gar nicht.
2: Also wenn ich einen vorgewärmten WC-Ring antreffe, dann schmecke ich sicher auch etwas in der Luft. Weil der hat schon einen Zusammenhang. Weil der Ring wird erst warm, wenn man eine gewisse Zeit hockt.
0: Ja, das hat etwas. Der Sven hat dort auch eine Meinung zu diesem Thema gehabt.
3: Und manchmal hockst du auch einfach, bist am Game oder so, vergisst es dich voll. Und ja, dann glüht dann halt gleich mal der WC-Ring.
0: Ja, und wer sich auch viel voll vergisst, ist mein Freund. Ich habe das Gefühl, der lebt amigs auf dem WC. Ist es bei euren Partnern auch so, dass die so lange amigs auf der Toilette hocken? Ich frage mich wirklich, was sie dort so lange machen. Es sind wirklich eine halbe Stunde ist vergangen. Ich denke so, hallo, wir müssen im Fall mal zum Morgen essen. Schickt euch eine Nachricht, ob das bei euch so ist, ins Studio. Den Kontakt findet ihr auf der Top Now App. Bin gespannt, ob das bei euren Partnern auch so ist.

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0: 4 Minuten vor halb 2 haben wir es und halb heisst bei Radio Top nur eins. Eine halbe Stunde Musik am Stück. Mit dabei haben wir in 30 Minuten Nonstop Top Mix, einen von den ikonischsten Songs vom besten verkauften Album von allen Zeiten, Michael Jackson, Thriller. Billie Jean gehört ihr in den nächsten Momenten. Anastasia ist auch mit dabei, Cool and the Gang und zum Start ein 90er One-Hit-Wonder. Ein richtig romantischer 90er. Sixpence and the Richer, gerade nach einem Break.
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0: Und noch dazu die Temperaturen. Oberbüren, Hefehausen und Schwarzenbach melden aktuell 19 Grad. Der Dunstieg zeigt sich heute wechselhaft bewölkt. Es bleibt auch vorerst noch trocken. Im Verlauf des Nachmittags müssen wir schon mit ein paar ersten Regentropfen rechnen. Und gegen den späteren Abend sind stärkere Regengüsse nicht ganz auszuschliessen. Das alles zwischen 19 und 22 Grad.
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0: Und als Update zu uns Auto. Ich kann aktuell keine außergewöhnlichen Meldungen freuen, wenn ihr unterwegs sind. Kommen gut und sicher an euer Ziel.
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5: Ich bin Birgit Orgler. Der Zürcher Regierungsrat lehnt 2 geplante neue Fußgängerquerungen an der Rosengartenstraße in der Stadt Zürich ab. Diese seien wegen des Verkehrsflusses auf der stark belasteten Hauptverkehrsachse nicht vertretbar. Die Stadt Zürich zeigt sich allerdings befremdet über den Entscheid des Regierungsrats. Sie will ihn prüfen und gegebenenfalls Rechtsmittel ergreifen. Das Vorhaben sei sorgfältig ausgearbeitet und breit abgestützt. Es sieht 2 neue ebenerdige, behindertengerechte Querungen für Fußgängerinnen und Fußgänger sowie Velos vor. In Delicorn ist gestern Abend ein 24-jähriger Kosovare bei einer Auseinandersetzung mit einem Messer verletzt worden. 3 Verdächtige konnten verhaftet werden. Das Opfer erlitt mittelschwere Verletzungen an einem Arm und am Oberkörper. Wie die Kantonspolizei mitteilt, fand die Auseinandersetzung in einem Hotelzimmer statt. Passanten fanden den 24-Jährigen auf dem Boden an der Regensdorfer Straße. Bei den 3 Verhafteten handelt es sich um 2 Schweden und einen Slowenen im Alter zwischen 20 und 33 Jahren. Die US-Regierung soll versuchen, EU-Staaten zur Freigabe ihrer strategischen Dieselreserven zu zwingen. Das berichtet der Spiegel. Ansonsten drohe die USA damit, keinen Diesel mehr nach Europa auszuführen. Bei den Zwischenwahlen im November zeichnet sich für US-Präsident Donald Trump eine Niederlage ab. Auch weil die Spritpreise in den USA hoch sind. Die Dieselvorräte der EU könnten laut Spiegel hier Abhilfe schaffen. Die EU teilt mit, man habe die Drohung mit Besorgnis erfasst.
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6: Temperatur aktuell in Oberbüren, Zevenhausen und Schwarzenbach liegen bei 20 Grad. Der Donnerstag zeigt sich heute wechselhaft bewölkt. Im Verlauf des Nachmittags können wir schon mit ein paar ersten Tropfen rechnen. Und gegen den späteren Abend sind stärkere Regengüsse nicht ganz auszuschliessen. Das alles zwischen 19 und 22 Grad.
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6: Und wir werfen noch einen Blick auf die Straße. Ich habe immer noch keine außergewöhnliche Meldungen für euch. Wenn ihr unterwegs seid, kommen gut und sicher an euer Ziel.
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6: Wunderschönen Donnerstagnachmittag wünsche ich euch. Ich hoffe, ihr kommt gut durch den Arbeitstag. Wir versorgen euch mit einem Topmix aus 4 Jahrzehnten. 2000er nach dem 2 am Viertelab ist mit dabei. Und Sultans of a Swing, Dire Straits, gehört mir in den nächsten Moment. Zuerst aber geht es zurück in die 80er. Und da jetzt dann Herbstferien sind, ist, glaube ich, Zeit, dass wir so gross wie möglich feiern. Kanton St. Gallen ist schon. Kanton Zürich und Kanton Thurgau, die folgen. Wie geht das mit Madonna?

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1: Zoes 2000er nach dem 2.
2: Ja, und ich habe Corinna ins Studio geholt, weil wir sind beide 2000er Kinder.
3: Sally Zoe.
2: Sally Corinna. Und es geht nämlich um eine Dame. Und ich habe mich so schwer da mit der Entscheidung, welchen Song ich von ihr soll spielen, weil die hat so viele Hits. Und ich würde euch gerne schnell eine Liste geben von allen Hits, die diese Dame aus Barbados hat. Das ist schon mal eine. Wir haben noch den.

0: dann hätte sie noch die akustische Route machen können.
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0: Das haben wir noch. Es geht noch weiter.
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0: Du drehst einfach
2: um. Sie ist einfach der Hammer.
0: Ja, nochmal eine.
2: Vienna, let's go.
0: Hey, wie entscheidest du dich da für einen Song? Die hat einfach Hits nach Hits nach Hits nach Hits geliefert. Das erste Mal, als wir von ihr gehört haben, war im 2016. Also, die bringt glaube ich gar nichts mehr raus. Sie muss gar
2: nicht. Sie muss nicht.
0: Aber darum habe ich gedacht, ich tue für den heutigen 2000er nach dem 2 einen Song von der Rihanna auswählen, wo man kennt, vielleicht aber nicht mega gut kennt. Es kommt vom Album «Good Girl Gone Bad».
2: Oh.
0: Und da hat sie auch die Rockroute machen. Es ist einer von meinen Lieblings-Rihanna-Songs. «Shut Up and Drive».
2: Rihanna!
0: Rihanna, schön, dass ihr mit dabei seid.

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0: Guten Donnerstag, mit dem meisten Abwechslung hier bei Radio Top. Wir versorgen euch mit einer halben Stunde Musik am Stück, 30 Minuten Non-Stop Musik Mix. 30 Minuten Non-Stop. Ich kann nicht mehr reden. Der 30 Minuten Non-Stop Topmix. So, jetzt haben wir es. Wir versorgen euch mit Musik unter anderem aus den 80er von Queen. Ein One Hit Wonder aus Norwegen von der Lena Marlin Sitting Down Here aus den 90er. Und der Start macht für uns Genesis. Gerade nach einem Break. Um 3 ist dann Corinna für euch da und begleitet euch langsam, aber ganz sicher richtig Feierabend.
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0: Temperatur aktuell zu Oberbüren, zu Hefenhausen und Schwarzenbach liegen bei 19 Grad. Der Donnerstag zeigt sich heute wechselhaft bewölkt. Am Nachmittag müssen wir auch schon mit ein paar ersten Regentropfen rechnen und gegen den späteren Abend sind stärkere Regungen nicht ganz auszuschliessen.

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1: Und ich habe aktuell eine wichtige Meldung für euch, betrifft A13 St. Margrethe Richtung Sargans zwischen Zennwald und Hagen Stau wegen Bauarbeiten. Wenn ihr unterwegs sind, kommen gut und sicher an euer Ziel.
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0: 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Mit dem Donnerstag Nachmittag, 1. Oktober. Wir sind gerade wieder zurück mit den meisten 80er und 90er. Da meldet sich eine Queen of Pop aus den 80er. Oder auch der Ricky Martin mit 90er Power. Schön, sind ihr mit dabei.
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3: Ich bin Birgit Orgler. Der Zürcher Regierungsrat lehnt zwei geplante neue Fußgängerquerungen an der Rosengartenstraße in der Stadt Zürich ab. Diese seien wegen des Verkehrsflusses auf der stark belasteten Hauptverkehrsachse nicht vertretbar. Die Stadt Zürich zeigt sich allerdings befremdet über den Entscheid des Regierungsrats. Sie will ihn prüfen und gegebenenfalls Rechtsmittel ergreifen. Das Vorhaben sei sorgfältig ausgearbeitet und breit abgestützt. Es sieht zwei neue ebenerdige, behindertengerechte Querungen für Fußgängerinnen und Fußgänger sowie Velos vor. In Delicorn ist gestern Abend ein 24-jähriger Kosovare bei einer Auseinandersetzung mit einem Messer verletzt worden. Drei Verdächtige konnten verhaftet werden. Das Opfer erlitt mittelschwere Verletzungen an einem Arm und am Oberkörper. Wie die Kantonspolizei mitteilt, fand die Auseinandersetzung in einem Hotelzimmer statt. Passanten fanden den 24-Jährigen auf dem Boden an der Regensdorfer Straße. Bei den drei Verhafteten handelt es sich um zwei Schweden und einen Slowenen im Alter zwischen 20 und 33 Jahren. Die US-Regierung soll versuchen, EU-Staaten zur Freigabe ihrer strategischen Dieselreserven zu zwingen. Das berichtet der Spiegel. Ansonsten drohe die USA damit, keinen Diesel mehr nach Europa auszuführen. Bei den Zwischenwahlen im November zeichnet sich für US-Präsident Donald Trump eine Niederlage ab. Auch weil die Spritpreise in den USA hoch sind. Die Dieselvorräte der EU könnten laut Spiegel hier Abhilfe schaffen. Die EU teilt mit, man habe die Drohung mit Besorgnis erfasst.
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0: Der Temperaturcheck im Topland aktuell. Z Berlingen beim Ferienhotel Bodensee 21 Grad. Z Abtwil beim Sandys Park 20 und 20 sind es ebenfalls zu Fellande beim Gob. Es ist heute und morgen wechselnd bewölkt, mit ab und zu Regen, das Ganze bei maximalen 22 Grad.
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0: Und da staut es auf der A4 schon aus Richtung Thaingen, auf der Höhe Thaingen. Und dann haben wir noch 40 Minuten Stau auf der A2 Chiasso Richtung Gotthard zwischen Quinto und Airolo. Und 20 Minuten Zeitverlust ebenfalls auf der A2 Luzern Richtung Gotthard zwischen Wassen und Göschene. Allen unterwegs, ganz eine gute Fahrt.
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0: 2 Minuten nach dem 3 haben wir es auf der Uhr. Schön, sind ihr mit dabei. Herzlich willkommen hier bei uns auf Radio Top. Wir gehen miteinander so langsam richtig Feierabend und schicken zu euch auf die Baustelle die meiste Abwechslung aus 4 Jahrzehnten. Zum Start geht es gerade die Madonna. Schön, sind ihr mit dabei.

14 Minuten ab 3 haben wir es, das ist Radio Top. Und Leute, es ist Donnerstag, es ist schon bald wieder Wochenende. Für mich geht es morgen Abend in die Ferien. Ich freue mich wirklich sehr auf eine Woche Erholung, ein bisschen entspannen. Aber auf wen ich wirklich absolut gar keinen Bock habe, ist das Packen. Das steht alles noch vor mir. Ich mache das so nicht gern. Es schießt mich nur schon an, den Koffer aus dem Keller rausholen. Wahrscheinlich zögere ich es noch so bis morgen Abend kurz vor knapp raus. Darum für alle, die vielleicht gerade auch daheim am Packen sind für ihre Herbstferien, ich fühle hart mit euch. Mit Musik geht aber alles doppelt so ring. Darum schicke ich eine Portion Motivation aus den 80ern.

0: Minuten ist es halbe Ferien, da bin ich auf Radio Top und wir gehen zusammen in Feierabend und stimmen uns schon mal ein, das mit einer ganzen halben Stunde Musik am Stück, nämlich unseren Nonstop-Top-Mix. Da immer mit dabei bis am Ferien, ein Künstler aus den 2000er, mit dem bin ich aufgewachsen, nämlich der Bruno Mars mit Just The Way You Are. Dann The Cure haben wir ready aus den 90er mit Friday I'm In Love. Und wir können auch mit dem Donnerstag schon in Love sein, oder? Obwohl noch nicht Freitag ist. Und der Start, der macht dann gerade die Pia Sedora mit einem, der super zum heutigen Wetter passt, aus den 80ern.
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0: Wir sind mitten in einem bewölkten und teils nassen Donnerstagnachmittag. So bleibt dann auch der Abend. Morgen steht das gleiche wolkige Spiel an, bei maximalen 22 Grad. Der Temperaturcheck im Topland aktuell. Das Bischofszell bei der Molke Biedermann 22 Grad. Das Osterfingen beim Wiegut Stoll 21 und 21 sind es ebenfalls das Niederhasli beim Ottos.
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0: So, als Auto folgende Meldungen. Es staut auf der A4 Schaffhausen Richtung Thayngen auf der Höhe Thayngen. Dann haben wir 3 Kilometer Stau auf der A2 Chiasso Richtung Gotthard zwischen Quinto und Airolo und 2 Kilometer Stau. Das ist ein Zeitverlust von 20 Minuten. Ebenfalls auf der A2 Luzern Richtung Gotthard zwischen Wassen und Göschenen. Kommt ganz gut an euer Ziel.
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0: schon bald wieder Fieri. Wir sind auf dem Endspurt vom Arbeitstag. Während ihr noch mehr oder weniger produktiv in die Tasten reinhaut, legen wir die meisten 80er und 90er wieder auf. Das auch in der neuen Stunde. Da haben wir mit dabei einen, den wir alle kennen. Summer of 69 von Bryan Adams. Wirklich eine riesen 80er, denn Prinzessin aus den 90er. Britney Spears ist auch noch dabei. Oder ebenfalls aus den 90er meldet sich Shania Twain.
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11: Ich bin Birgit Orgler. Der Zürcher Regierungsrat hat 14,5 Millionen Franken für das Technorama beantragt. Das Museum in Winterthur soll umfassend saniert und modernisiert werden. Die Kosten für das gesamte Bauprojekt belaufen sich auf 60 Millionen Franken. Mit über 370 Gästen pro Jahr ist das Technorama ein beliebtes Ausflugsziel. Zahlungsdienstleister und Händler-Akquisiteure, die den Schweizer Markt beherrschen, sollen direkt von der Finanzmarktaufsicht FINMA beaufsichtigt werden und bestimmte Anforderungen erfüllen. Das hat der Nationalrat entschieden. Zahlungsanbieter wie Worldline müssten Anforderungen erfüllen, die ihrer Bedeutung für die Schweizer Wirtschaft entsprechen. Schließlich soll der Bund eingreifen können, wenn ein erhebliches Risiko für die Stabilität des Zahlungsverkehrs besteht. Wegen des tiefen Wasserstands ist der Schiffsverkehr in einem Teil des Bodensees eingestellt worden. Bis auf Weiteres hätten die Bodensee-Schiffsbetriebe im Untersee den Verkehr eingestellt, teilen die Stadtwerke Konstanz mit. Jetzt sei der Punkt erreicht, an dem die Gefahr, in der Hafeneinfahrt stecken zu bleiben, zu groß geworden sei. In diesem Jahr sind in der Schweiz 30 Bartgeier Flügge geworden. Das teilt die Stiftung Pro Bartgeier mit. Die Bartgeier-Population wächst damit in der Schweiz weiter. Seit Beginn des Wiederansiedlungsprojekts im Jahr 1991 hat sich in der Schweiz die Zahl der ausgeflogenen Junggeier auf fast 300 erhöht.
0: Der Temperaturencheck in Topland, Bottighofen beim Silo 5, messen wir 22 Grad. 22 Grad sind es auch in Schönholz aus Wielen beim Volk und in der Stadt Dietikon vor dem Ladies Gym messen wir 21 Grad. Wir sind immer noch in einem bewölkten und teils nassen Dunstig, so wie Dunstig Nachmittag. Und morgen steht das Gleiche auf dem Programm bei maximalen 22 Grad.
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0: Es fängt langsam an stocken auf den üblich bekannten Feierabendstellen wie auf dem Zürcher Nord- und Westring sowie auch beim Brötiseller Kreuz. Dann staut es 3 Kilometer auf der A2, geht so Richtung Gotthard zwischen Quinto und Airolo. Und 2 Kilometer stehen da auf der A2 Luzern Richtung Gotthard zwischen Wassen und Güschene. Kommt ganz gut an euer Ziel.
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0: Herzlich willkommen hier bei uns auf Radio Top. Ich hoffe, ihr habt bis jetzt einen guten Arbeitstag gehabt. 3 Minuten nach dem 4 haben wir es auf der Uhr und es ist Zeit für unser beliebtes Spiel, wahr oder nicht wahr. Und für alle, die gerne mal ein Feierabendsbierli zischen, aufgepasst, im Jackpot liegt heute nämlich ein 50-Franken-Gutschein vom Brauhaus im Sterne. Vom Brauhaus Sterne zu Frauenfeld, so wollte ich es sagen. Jetzt also meine Leitungen stürmen und mitspielen. Die Nummer zu mir im Studio die ist 0848 80 0088. Kleiner Spoiler vorweg zu meiner heutigen Behauptung. Es geht um die Schweizer Fussball-Nazi.
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0: Heute ab 4 Uhr, Donnerstagnachmittag, und wir spielen «Wahr oder nicht wahr?».
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0: Bei mir in der Leitung habe ich den Roman aus Schönholz aus Wielen. Einen wunderschönen guten Nachmittag.
2: Ja, guten Nachmittag, hallo.
0: Hoi, hoi. Bist du ready für meine Behauptung?
2: Ja, mal schauen. Ich hoffe es.
0: Grandios, dann legen wir los. Ich behaupte, morgen, nämlich am Freitag, 2. Oktober, spielt die Schweizer Fußballnationalmannschaft in der Nations League gegen Slowenien. Ist das wahr oder nicht wahr?
2: Das ist eine einfache Frage normalerweise, aber im Moment bin ich nicht ganz so auf der Höhe. Aber ja, mal ein ja, mal, das ist wahr.
0: Bist du sicher?
2: Nein, dann schon nicht ganz.
0: Also, was jetzt? Nein, ist es wahr nicht. Oder nicht wahr?
2: Nicht wahr.
0: Es ist nicht wahr, ja. Jetzt habe ich dich auch ein bisschen drauf hochgelupft, habe ich das Gefühl, gell? Jetzt habe ich dich gerade irritiert. Aber zu deinem Glück, ich gratuliere, Roman. Wir schicken dich ins Brauhaus.
2: Bei Fußball bin ich normalerweise immer so dabei, aber damals jetzt gar nicht so, ja.
0: Sie spielen eben erst am Samstag, aber Slowenien war richtig gewesen.
2: Ja, eben da. Da habe ich mir zuerst ja gesagt, noch ein Text.
0: Aber hey, gratuliere.
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0: Wie viel wir haben den Feierabend sehen wir so langsam am Horizont. Für einen grandiosen Endspurt vom Arbeitstag fetzen wir jetzt eine halbe Stunde Musik. Und zwar ohne Unterbrechung. Da haben wir mit dabei eine Wahnsinnsfrau mit einer Wahnsinnsstimme. Die wartet hinter der Bühne mit einem Sporten 2000er, nämlich die Adele. Dann haben wir noch Scorpions mit ihrem wunderschönen Track Wind of Change. Oder eine von den einzigen Liedern, die ich da gehört, tatsächlich noch an Spielen auf meiner Gitarre. Four Non Blondes mit What's Up gibt's dann gerade als erstes.
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0: Wir sind in einem bewölkten und teils nassen Dunstig. So geht es dann auch morgen Freitag weiter bei maximalen 22 Grad. Temperatur aktuell im Topland, Sommer beim Hofladen von Ammanns 22 Grad, in Niederstetten bei den Trauben 21 und ebenfalls 21 Grad messen wir zu Kloten am Flughafen vor dem Check-in 1.
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0: Zu uns Auto folgende Meldungen. Es staut auf der H13 Schaffhauser Strasse, Trassadingen Richtung Schaffhausen zwischen Neukirch und der Verzweigung nach Ostofingen. Dasselbe auch in der Gegenrichtung. Dann fängt es auch Lämmen auf den üblichen Vierabendsstrecken im Topland. Dann haben wir noch 3 Kilometer Stau auf der R2, also Richtung Gotthard zwischen Quinto und Airolo. Und 2 Kilometer Stau auf der R2 Luzern Richtung Gotthard zwischen Wassen und Göschenen.
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0: Ihr hört Radio Top, kurz vor dem 5 Uhr haben wir es und kurz vor dem 4 Abend. Wir liefern euch die meisten 80er und 90er mit auf den Highway. Das gerade wieder in der neuen Stunde. Zuerst haben wir jetzt aber noch eine wichtige Meldung aus dem Topland. Und zwar geht es um den 7-jährigen Leano aus Utwil, aus dem Kanton Thurgau. Er wird seit 1,5 Stunden vermisst. Er hat Trisomie 21. Er kann nicht reden und ist mit einem roten Velo unterwegs. Falls ihr ihn seht, bitte zu uns ins Studio anrufen. Danke vielmals fürs Auge offen behalten.
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12: Ich bin Birgit Orgler. Der Zürcher Regierungsrat hat 14,5 Millionen Franken für das Technorama beantragt. Das Museum in Winterthur soll umfassend saniert und modernisiert werden. Die Kosten für das gesamte Bauprojekt belaufen sich auf 60 Millionen Franken. Mit über 370 Gästen pro Jahr ist das Technorama ein beliebtes Ausflugsziel. Zahlungsdienstleister und Händler-Akquisiteure, die den Schweizer Markt beherrschen, sollen direkt von der Finanzmarktaufsicht FINMA beaufsichtigt werden und bestimmte Anforderungen erfüllen. Das hat der Nationalrat entschieden. Zahlungsanbieter wie Worldline müssten Anforderungen erfüllen, die ihrer Bedeutung für die Schweizer Wirtschaft entsprechen. Schließlich soll der Bund eingreifen können, wenn ein erhebliches Risiko für die Stabilität des Zahlungsverkehrs besteht. Wegen des tiefen Wasserstands ist der Schiffsverkehr in einem Teil des Bodensees eingestellt worden. Bis auf Weiteres hätten die Bodensee-Schiffsbetriebe im Untersee den Verkehr eingestellt, teilen die Stadtwerke Konstanz mit. Jetzt sei der Punkt erreicht, an dem die Gefahr, in der Hafeneinfahrt stecken zu bleiben, zu groß geworden sei. In diesem Jahr sind in der Schweiz 30 Bartgeier Flügge geworden. Das teilt die Stiftung Pro Bartgeier mit. Die Bartgeier-Population wächst damit in der Schweiz weiter. Seit Beginn des Wiederansiedlungsprojekts im Jahr 1991 hat sich in der Schweiz die Zahl der ausgeflogenen Junggeier auf fast 300 erhöht.
0: Wetter. Der Temperaturencheck im Topland Winterthur. Bei uns im Studio an der Bürglistrasse sind wir bei 21 Grad. 21 Grad meldet ebenfalls Adliswil von der Reformierten Kirche. Und das Liechtensteig bei der Städtlichen messen wir 19 Grad. Wir sind in einem bewölkten und teils nassen Donnerstagabend. Morgen steht das gleiche wolkige Programm an bei maximalen 22 Grad.
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0: So, als Auto folgende Meldungen. Es hat einen Unfall gegeben auf der A51 Zürich Richtung Flughafen zwischen Zürich Nord und Werft. Dort ist eine linke Fahrstreife blockiert. Darum staut es auch auf der A51 Flughafen Richtung Zürich zwischen Gladbruck und Zürich Nord. Dann staut es weiter auf der H13 Schaffhauserstrasse, Trasadingen Richtung Schaffhausen zwischen Neukirch und der Verzügung nach Osterfingen sowie auch in der Gegenrichtung. Dann haben wir Stau auf der Oberlandautobahn A15 Brüdisel Richtung Uster zwischen Uster Nord und Uster Ost. Dann staut es noch auf der A1 Zürich Richtung St. Gallen zwischen den Frettiken und Wülflingen sowie auch auf der A13 St. Margrethe Sargans auf der Höhe auch. Dort stehen noch in beiden Richtungen und Verkehrsüberlastung vor allem in der Ausfahrt. Kommt ganz gut und sicher an euer Ziel.
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0: Das ist Radio Top. Schön, sind wir mit dabei an dem Feierabend vom Donnerstag, 3 Minuten nach dem 5. Ich hoffe, ihr habt gut geschafft. Wir machen jetzt so richtig stimmig, das mit einem Banger nach dem anderen aus 4 Jahrzehnten. Da haben wir mit dabei Maroon 5 aus den 2000er. Dann Céline Dion meldet sich aus den 90er oder Man at Work mit einem 80er-Klassiker Down Under.
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0: Unser beliebtes Morgenspiel, Ja und Tschüss, das ist heute Morgen in einer richtig, richtig krassen Spezialausgabe über den Sender, nämlich live von der Freifallrutsche im Santis Park, ist gespielt worden. Der Andi und ich haben dort vor der Rutsche mit einem 100-Franken-Gutschein in der Hand gewartet und eine tapfere Mitspielerin gefunden.
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3: Ja, kann ich machen.
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2: 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Bist du schon mal gewesen?
3: Nein.
2: Dann wäre es jetzt der Moment.
3: Okay. Ja, ist gut, machen wir das.
2: Machst du es wirklich?
3: Ja,
2: also,
3: ja.
0: Yes. Und dann ist es losgegangen. Meine Beine nebendran, die haben mitzittert.
2: Corinna, meine Schiedsrichterin, ich glaube, du bist noch nie so froh gewesen, dass Schiedsrichterin bist und eine Kandidatin, oder?
0: Ich bin gerade so froh. Ich würde gerade nicht tauschen, auf keinen Fall. Ich bin jetzt schon so nervös.
2: Ja, weil wir sind einfach mit der Lorena, sind wir hier bei der Freefall-Rutschbahn. Wenn du es nämlich nicht schaffst und ein Ja sagst, dann drücke ich einfach den Knopf und dann haust dich hier ab.
3: Ist gut.
2: Deine Minute, die startet jetzt. Und erzähl mal, was machst denn du heute Nachmittag hier?
3: Wir sind einfach ein bisschen hier im Santis Park am Baden.
2: Du musst nicht arbeiten?
3: Nein, heute habe ich frei.
2: Wieso hast du nur frei?
3: Ich arbeite nur 50%.
2: Okay, und was machst du denn beruflich?
3: Hey, ich arbeite am Schalter bei der Post.
2: Okay, gefällt dir das?
3: Ist mega cool, also wirklich, ja, ich will es...
4: Nein,
2: das war ein Ja! Oh nein, das ist ein Ja! Okay, tschüss!
0: Die arme Lorena. Morgen Morgen machen wir das gleiche Spiel nochmal wieder live aus dem Santis Park. Ja und tschüss, Montag bis Freitag, immer am 20 vor 9 Uhr.
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0: In 3 Minuten ist es 17:30 hier bei uns auf Radio Top und wir liefern euch jetzt gerade eine halbe Stunde Musik. Da wird euch ein Heimweg zu einer richtig guten Carpool-Karaoke-Session. Unser Nonstop-Top-Mix bis 18:00. Wir lassen eure Teenie-Herzen höher schlagen. Zum Beispiel mit den Backstreet Boys, dann den Stevie Wonder mit einer Liebeshymne aus den 80ern oder Old City mit einem superschönen 2000er. Vor gibt es jetzt einen Einblick in die Themen von der Teletop News.
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0: Sally Remo, du bist bei mir im Studio, ja, bevor es so Sendung geht. Und du hast mir da 2 Themen mitgenommen.
2: Ja, genau, 2 rausgepickt. Wir haben ja ganz viel mehr. Aber das sind die 2, die wahrscheinlich am meisten hochkochend, vor allem das erste Thema. Der Bademeister von der Badi Birmensdorf, der muss nämlich gehen. Und ein ganzes Dorf kämpft jetzt um ihn. Mehr als 500 Menschen unterschreiben eine Petition und fordern, dass die Gemeinde die Kündigung wieder rückgängig macht. Über den Grund, warum er gekündigt worden ist, schweigt die Gemeinde. Und wir haben den Suri, wie ihn alle nennen, getroffen. Und diese ganz herzige Story, muss ich wirklich sagen, sind 2, die für strahlende Gesichter und ganz besondere Momente sorgen. Lisa Elmiger und ihre Hündin Clips besuchen seit 6 Jahren Bewohnerinnen und Bewohner mit Demenz im Alterszentrum Frühling zu Behringen. Und für das Engagement werden sie jetzt mit einem Preis auszeichnet. Das ist so cute.
0: Wunderschön. Ja. Einschalten.
2: Jawohl.
0: In einer halben Stunde.
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5: 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Wetter.
0: Bewölkt und teils nass präsentiert sich der heutige Abend. Morgen Freitag steht dann das Gleiche wie heute auf dem Programm bei maximalen 22 Grad. Temperaturen im Topland aktuell. Das Oberutzwil beim Ochsen 20 Grad. 20 Grad sind es ebenfalls das Niederwendingen bei der Bäckerei Moor. Und das Güttingen beim Restaurant Seemöwe haben wir 21 Grad.
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0: So, ein Auto, folgende Meldungen erstönt auf der A51 Zürich Richtung Flughafen zwischen Zürich Nord und Werft. Dort ist der linke Fahrstreifen immer noch blockiert. Dann staut es weiter auf der A51 Flughafen Richtung Zürich zwischen Gladbruck und Zürich Nord. Dann haben wir Stau auf der A15 Oberland Autobahn Brütisellen Richtung Uster zwischen Uster Nord und Uster Ost. Sowie auf der A4 Winterthur Richtung Schaffhausen zwischen Winterthur Nord und dem Lotterbuck-Tunnel. Und dann stehen wir noch auf der A13 Sagans St. Margrethe sah ganz auf der Höhe auch in beiden Richtungen, das bei der Ausfahrt. Allen unterwegs, ganz gute Fahrt.
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1: Das ist Radio Top. Wir begleiten euch mit dem 80 und 90 oder der heutigen Donnerstagabend. Und da haben wir in der neuen Stunde wieder ganz viel grossartige Musik mit dabei. Zum Beispiel der Elton John mit einem peppigen 80er. Dann das schwedische Popduo Roxette mit einem wunderschönen Lied, das ich ganz, ganz, ganz laut wird auftrüllen hier im Studio. Listen to your heart. Oder auch Ace of Base meldet sich aus den 90er. Und morgen, Freitag, 2. Oktober, feiern wir auf Radio Top da ganz gross den 75. Geburtstag vom

0: Also morgen ganz viele wunderschöne Tracks von ihm.
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6: Ich bin Birgit Orgler. Bei einer internationalen Polizeiaktion ist die Infrastruktur der Ransomware-Gruppe KillSec zerschlagen worden. An der Operation waren auch die Schweizer Bundesanwaltschaft und das Bundesamt für Polizei beteiligt. 3 Personen wurden dabei festgenommen und mehrere Server beschlagnahmt. Die Gruppe hatte mehrere Ransomware-Angriffe auf Schweizer Unternehmen durchgeführt. Die Gruppe stahl Daten, verschlüsselte die Server und drohte dann mit der Veröffentlichung der Daten im Darknet, falls kein Lösegeld bezahlt würde. Sunrise steigt in den Verkauf von KI-Brillen ein. Ab heute bietet der Telekom-Konzern verschiedene AI-Glasses von Meta an. Sunrise sei damit der erste Schweizer Telekommunikationsanbieter mit solchen Brillen im Angebot. Die eingebaute Kamera ermöglicht auch Aufnahmen im öffentlichen Raum. Das hat in der Schweiz eine Debatte ausgelöst. Mehrere Vorstöße fordern beispielsweise, dass Badeanstalten nun Sonnenbrillen kontrollieren müssten. Ein Trikot von Michael Jordan ist für eine Rekordsumme versteigert worden. Das Shirt aus dem 3. Spiel der NBA-Finalserie 1998 brachte 12,26 Millionen Dollar ein. Nach Medienangaben wurde für ein Trikot aus der besten Basketballliga der Welt nie zuvor mehr Geld ausgegeben. Jordan spielte damals seine letzte Saison mit den Chicago Bulls.
7: Wetter. Der Temperaturcheck im Toplands, Illighausen und Mörschwil, 21 Grad und 20 Grad sind es zuckerät. Ja, die Wolken von heute die nehmen wir in morgigen Freitag weiter. Regen ist ebenfalls möglich morgen, das Ganze bei maximalen 22 Grad.
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7: Stau mit 10 Minuten Zeitverlust auf der A15 Oberlandautobahn Brütisellen Richtung Uster zwischen Uster Nord und Uster Ost. Dann haben wir noch plus 10 Minuten ebenfalls auf der A1 Zürich Richtung St. Gallen zwischen den Raststätten Kemptal Süd und Ohringen. Dann stehen wir auf der A51 Flughafen Zürich Richtung Flughafen zwischen Zürich Nord und Werft. Dort ist der linke Fahrstreifen immer noch blockiert. Dann staut es auf der A4 Winterthur Richtung Schaffhausen zwischen Winterthur Nord und dem Lotharburg-Tunnel. Dann haben wir noch Stau in der Stadt Zürich. H17 Remistrasse bis Bellevue-Platz zwischen der Gloria-Strasse und der Gebruck. Und dann stehen da noch auf der A13 St. Margrethe, Sargans auf der Höhe auch in beiden Richtungen, das bei der Ausfahrt. Kommt ganz gut an euer Ziel.
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7: Ich hoffe, ihr habt einen wunderschönen Donnerstag gehabt. 3 Minuten nach dem 6 haben wir es auf der Uhr an diesem Abend. Und von uns gibt es jetzt die meiste Vielfalt aus 4 Jahrzehnten. Da haben wir mit dabei in der Stunde einen King of Pop oder auch Red Hot Chili Peppers. Der Start macht wie wie angekündigt, der Elton John, Volumen auf für I'm Still Standing.

0: Donnerstag Abend, 1. Oktober, und ab heute läuft ein Film in den Kinos, wo ich lange darauf gewartet habe.
1: Commercial aircraft en route to Geneva has gone down off the shores of Nova Scotia.
2: Wer von euch hat Special Assistance Training abgeschlossen? Macht euch bereit für einen Flug nach Halifax, um der Familie zu helfen.
3: Vous attendez quelqu'un sur le vol 111?
4: Ouais.
3: Tuez-moi, s'il vous plaît.
4: Qu'est-ce qui se passe?
0: Am 2. September 1998 ist der Swissair-Flug 111 vor Halifax in Atlantik gestürzt. Und jetzt, fast 3 Jahrzehnte später, widmet der Schweizer Regisseur Mauro Müller dieser Tragödie einen Film, wo jetzt eben in der Kino-Leinwand läuft. Der Film, der geht aber nicht um den Absturz selber, sondern um alles das, was nachher passiert ist. Das Schicksal der Angehörigen, der Helfenden und der Küstenbewohner. Und der meist erwartete Schweizer Film hat Premiere gefeiert, diese Woche am Zurich Film Festival. Und ab heute läuft er, wie gesagt, in den Kinos. Zum Beispiel heute Abend am 8. im Cineville Zwil oder im Kiwi-Kino Zwinti ebenfalls am 8. Wer weiß, vielleicht sitzt ihr ja heute Abend noch mit Popcorn im Kino. Falls ja, ich wünsche euch viel Vergnügen. Schönen Abend miteinander.

0: Minuten ist es halb. Herzlich willkommen hier bei uns auf Radio Top. Und wir lassen es chattern. 30 Minuten lang bis um 7 Uhr, nämlich in unserem Non-Stop-Top-Mix, immer ab dem halb. Und da haben wir ganz grosse Künstler wieder mit dabei von früher. Zum Beispiel Queen, Kylie Minogue oder auch ein Lionel Richie wartet hier hinter der Radio Top-Bühne. Und morgen haben wir dann das Vergnügen mit dem Flavio, wo euch ab dem 3 wie immer am Freitag ins Wochenende begleitet.
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3: Wetter.
4: Ja, viel Aufregendes passiert heute nicht mehr wettertechnisch. Die Wolken und der Regen, die stehen dann morgen Freitag wieder auf dem Programm. Das Ganze bei maximalen 22 Grad. Aktuell messen wir das Frauenfeld beim Röne Steakhouse 18 Grad, das Neue St. Johann beim Johanneum 16 und das Geroldswil beim Fußballplatz Wert sind wir bei 19 Grad.
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4: Es hat einen Unfall gegeben auf dem Zürcher Nordring A1 St. Gallen Richtung Bern zwischen Zürich Nord und Zürich Seebach. Der linke Fahrstreifen, der ist gesperrt. Dann haben wir Stop and Go ebenfalls wegen einem Unfall auf der 51 Zürich Richtung Flughafen zwischen Zürich Nord und Zürich und Werft. Dann staut es mit 10 Minuten Zeitverlust auf der Oberland Autobahn A15 Brüdisellen Richtung Uster zwischen Uster Nord und Uster Ost. Und dann haben wir alle noch die üblich bekannten Vierabendstocker im Topland. Kommt ganz gut und sicher auch euer Ziel.
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10: Ich bin Birgit Orgler. Bei einer internationalen Polizeiaktion ist die Infrastruktur der Ransomware-Gruppe KillSec zerschlagen worden. An der Operation waren auch die Schweizer Bundesanwaltschaft und das Bundesamt für Polizei beteiligt. Drei Personen wurden dabei festgenommen und mehrere Server beschlagnahmt. Die Gruppe hatte mehrere Ransomware-Angriffe auf Schweizer Unternehmen durchgeführt. Die Gruppe stahl Daten, verschlüsselte die Server und drohte dann mit der Veröffentlichung der Daten im Darknet, falls kein Lösegeld bezahlt würde. Sunrise steigt in den Verkauf von KI-Brillen ein. Ab heute bietet der Telekom-Konzern verschiedene AI-Glasses von Meta an. Sunrise sei damit der erste Schweizer Telekommunikationsanbieter mit solchen Brillen im Angebot. Die eingebaute Kamera ermöglicht auch Aufnahmen im öffentlichen Raum. Das hat in der Schweiz eine Debatte ausgelöst. Mehrere Vorstöße fordern beispielsweise, dass Badeanstalten nun Sonnenbrillen kontrollieren müssten. Ein Trikot von Michael Jordan ist für eine Rekordsumme versteigert worden. Das Shirt aus dem dritten Spiel der NBA-Finalserie 1998 brachte 12,26 Millionen Dollar ein. Nach Medienangaben wurde für ein Trikot aus der besten Basketballliga der Welt nie zuvor mehr Geld ausgegeben. Jordan spielte damals seine letzte Saison mit den Chicago Bulls.
11: Wetter. Die aktuellen Temperaturen vom Topland heute Abend zu Thayingen beim Gückeliwagen 18 Grad. 18 Grad sind es auch zu Dienhard beim Pulverturm. Und zu Henau beim Enderli messen wir ebenfalls 18 Grad. Morgen ist ein Copy-Paste vom heutigen Tagli bewölkt und teils nass bei maximalen 22 Grad.
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11: Es staut wegen einem Unfall auf der A1 St. Gallen Richtung Bern zwischen dem Rastplatz Balterschwil und Zürich-Seebach. Dann haben wir Verkehrsüberlastung ebenfalls wegen einem Unfall. Noch auf der A51 Flughafen Richtung Bülach zwischen Bülach-West und Bülach-Nord. Dann brauchen wir noch mehr Geduld auf der A51 Flughafen Richtung Zürich zwischen dem Bubenholz-Tunnel und Zürich-Nord. Und mehr Geduld brauchen wir auch noch auf der A15 Oberland-Autobahn Brütisellen Richtung Uster. Zwischen Oster-Nord und Oster-Ost. Ganz eine gute Fahrt wünsche ich allen unterwegs.
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2: Ein wunderbares Hallo in die Runde. Das ist eine neue Folge Top hoch 3. Und heute steht ein Mann vis-à-vis von mir, der kann vieles. Er kann vieles auch richtig gut. Und ich freue mich sehr, dass er da ist. Er ist Extrempaddler. Er ist Fotograf, Abenteuerreisender. Er ist Eventmanager, Weltrekordhalter. Und ich glaube, ich könnte noch vieles aufzählen. Aber zuerst mal herzlich willkommen, Corrado Filipponi.
3: Danke für die Einladung, Stefano.
2: Wenn ich sage, du kannst vieles und du kannst vieles gut, dann bin ich nicht so daneben eigentlich.
3: Ja, ich weiß, was ich immer in Demut gelten und ein bisschen tiefer stapeln. Ich mache einfach vieles. Ob es gut ist, das können dann die anderen beurteilen.
2: Aber du machst es mit Herz und dann ist ja schon vieles eigentlich gemacht.
3: Ganz genau.
2: Ich glaube, der Grundstein für das, was du alles machst, kann man auf einen Nenner setzen, die Liebe zur Natur, oder?
3: Ja, das Draussensein vor allem. Also das hat mit allen Sachen, die du jetzt aufgezählt hast, zu tun. Das, die finden ja alle von draussen statt. Und von dem her ist es für mich sicherlich auch inspirierend, wenn ich draussen unterwegs sein kann. Und das ist beim Reisen, das ist beim Sport, das ist bei allen Aktivitäten echt der Fall.
2: Aber der wichtigste Punkt ist das Fotograf sein. Oder?
3: Ja, das ist das, mit dem ich das Geld verdiene. Also ich bin eigentlich nicht nur Fotograf, ich bin auch Geschichtenerzähler. Also ich erzähle mit meinen Fotos Geschichten, bringe die von allen Weltländern heim in die ganze Schweizer Vortragsbühne und Vortragssäle und erzähle das. Und das ist doch das Verbindende, wenn ich die Fotos nehme, die Fotos zeige, klar, die müssen gut sein, aber natürlich auch gute Geschichten dazu gehören, weil es ist ja früher schon so gewesen, dass die Leute Geschichtenerzähler zugelassen haben und wenn du noch Bilder liefern kannst, dann kannst du die Leute faszinieren. Das gefällt mir und das liebe ich.
2: Wie muss man sich das vorstellen, Geschichte? Also logisch, ein Bild allein, sagt man ja, erzählt mehr wie ein Haufen Geschichten. Aber was sind das für Geschichten, die die Bilder knüpft, was du erlebt hast? Oder was,
3: ja? Ja, also ich habe in meiner Reportage immer Geschichten mit eingebaut. Also ich mache Landschaftsfotografie, ich mache aber auch Porträtfotografie und ich mache Themenfotografie. Also jetzt, wenn ich als Island zum Beispiel nehme, bietet Island extrem viel Natur, wo man kann fotografieren, wo man sehr schön kann untermalen kann. Mit Musik etwas darüber erzählen. Aber wenn du das über 2 Stunden machen würdest, dann würde irgendwann ein Zuschauer abhängen. Also musst du immer noch ein paar spannende Sachen rein tun. Ich habe zum Beispiel das Myraboldi eingebaut, Schlammfußball, wo ich vorher fotografiert habe, wo es Lachen gibt, wo etwas läuft, wo die Leute porträtiert werden, wo sie erzählen, warum und wieso sie das machen. Und so hat es eigentlich jeder Show hat Themen drin. Ich gehe in Schottland in eine Whisky-Distillerie, gehe die Themen auf. Ich bin auch dort an den Highland Games. Ich bin in Schottland an anderen Orten. Ich bin in Norwegen Lachszuchten gehen fotografieren. Also ich suche auch immer Themen, wo ich mit einbinden kann, damit es wirklich eine Doku-Reportage daraus wird und nicht nur Landschaftsfotografie ist.
2: Zu diesen Geschichten rund um die Fotos, sind da sogenannte Fun Facts drin oder so, was man auch gerne sagt, unnützes Wissen?
3: Ich weiß nicht, unnützes Wissen. Wenn es fun ist, ist es schon fürs Herz gut und das Wissen verurteilen. Also, ich habe in der Irland-Show, die Iren sind für mich ein sehr herzliches Volk und ich habe die Irland-Reportage, da hat es einen Haufen Geschichten, wo die Fun-Effekt haben, wo du sagst. Zum Beispiel ein Strassenbowling, wo die mit so einer Eisenkugel spielen, wo sie über 2 Kilometer auf der Straße anrühren. Und da geht es wirklich um den Fun. Und wenn du dabei sein, dann ist es wirklich ist es spannend. Also ich finde den Fun-Aspekt ist das. Aber du darfst es nie lächerlich sein. Also du musst wirklich immer seriös dranbleiben, du musst Respekt zeigen, du musst Demut haben vor dem Ganzen. Und es soll nicht ins Lächerliche gezogen werden. Ich habe nie eine Person irgendwie bloßstellen will oder bloßgestellt.
2: Ja, es gehört ja auch dorthin, oder? Das ist
3: genau,
2: Kultur.
3: Nein, egal was. Ich finde es überall spannend. Jedes Land hat andere Themen, andere Kulturen, andere Traditionen. Und für mich ist es ja immer, ich komme als Fremder nicht an, schaue da an und amüsiere mich vielleicht jetzt bei einem Myraboldi, also bei einem Schlammfußball in Island oder bei einem Iron Road Bowling in Irland. Aber es gibt auch andere Sachen, wo du irgendwie bei den Himbas bist in Namibia, wo du einfach auch ganz anders kennenlernst.
2: Und umgekehrt haben wir Schweizer ja auch Eigenschaften und kulturelle Traditionen, die ein bisschen belächelt werden. Aber es gehört zu uns und wir sind stolz drauf. Und
3: ja, so ich meine, das kann ich jetzt sehen bei meiner aktuellen 2 Reportagen, wo ich jetzt 2-mal durch die Schweiz gelaufen bin. Ich meine, ich habe dort traditionell bin ich in Lettivo in eine Käsekellerei gegangen. Und das ist natürlich für uns Schweizer ist das etwas Traditionelles, aber ich bin noch nie in einer Käsekellerei gewesen. Mit 22'000 Lieb Käse um dich herum, den ganzen Geschmack in der Luft hast. Und auch das ist wirklich, ist spannend, oder wenn du über den Gotthard hineinlaufst, das ist so ein alter Säumerweg, wo man früher gemacht hat. Und wenn ich das nachmachen kann, oder ich mache das jetzt in diesen heutigen Zeiten, ist es sehr spannend.
2: Wir reden nachher noch intensiv über die Reise durch die Schweiz. Ich will zuerst noch ein bisschen international bleiben, weil es international da. Du machst das seit über 30 Jahren, das Umreisen und das Fotografieren. Hast du irgendeinen Ort noch nicht gesehen auf dieser Welt?
3: Ja, sicher. Nicht nur einen. Also, ich habe zig Orte noch nicht gesehen auf dieser Welt. Es gibt Regionen, wo ich noch nicht so viel unterwegs bin. Der ganze arabische Raum gehört dazu. Auch Asien generell bin ich nicht so viel unterwegs. Ich bin viel im südlichen Afrika unterwegs, viel in Europa. In Südamerika bin ich viel unterwegs. Australien, Neuseeland kenne ich sehr gut. Aber ich bin noch nie in Kanada gewesen, zum Beispiel. Das überrascht sehr viel. Ich bin noch nie da gewesen.
2: Das ist ein bisschen zu westlich.
3: Ja, nein.
2: Zu west wie die Schweiz vielleicht.
3: Vielleicht, das kann sie, oder in den USA kenne ich nur den Mississippi. Also, ja. Das ist auch so etwas, was ich nicht kenne. Also darum, ich glaube, das Leben von einem Menschen langt nicht, um alles zu sehen.
2: Zum alles, also sind es 100, wie viel, 195 Länder sind es, oder?
3: Ja, je nachdem, wie man es rechnet. Die haben das sagen über 210.
2: Ja, eben.
3: Je nachdem,
2: ja,
3: was anerkannt ist und nicht anerkannt ist.
2: Und wenn du weißt, nächstes Monat sieht es dann einfach wieder anders aus. Eben, du hast noch nicht alles gesehen und du sagst, du wirst wahrscheinlich auch nicht alles können sehen. Man will auch nicht alles sehen. Gewisse Sachen sprechen einem ja einfach auch nicht an. Aber gibt es so einen Ort, wo du jetzt in diesen 30 Jahren rauszupfen und sagen, das war für mich der schönste gewesen oder der spannendste?
3: Nein, das ist wirklich nicht möglich. Also es gibt Favoriten, da kommen vielleicht so 5-6 Orte dazu, die einfach von der Natur her sehr schön waren. Aber dann tust du wirklich auf die Natur legen, wie jetzt Namibia oder Australien. Oder Argentinien, das sind wirklich naturelle Schönheiten. Aber dann wieder vom Herzen so bin ich sehr gerne in Schottland unterwegs. Oder auch in Island hat mir sehr gut gefallen. Ich fühle mich in Skandinavien, Nordeuropa sehr wohl. Neuseeland habe ich selber fast ein Jahr gelebt. Ist mir auch näher von dem her. Aber ich kann jetzt nicht sagen, das ist der Favorite. Oder dort würde ich immer wieder gerne hingehen. Es ist nicht wirklich der Fall.
2: Aber man fühlt es, es gibt einfach Orte, wo man sich wohlfühlt oder geborgener fühlt. Wie ist das, wenn man so viel reist? Bist du einer, der Erwartungen hat? Oder darf man das eben genau nicht haben?
3: Man darf es nicht haben, man hat es wahrscheinlich irgendwo gleich. Aber ich gehe meistens ohne Erwartungen. Klar, ich habe mich vorbereitet, gerade in der Reisefotografie. Du hast dich vorbereitet, du weißt ungefähr, was du fotografieren willst, wo das hin musst, welche Jahreszeit das dort sein willst, welches Tageslicht das irgendwo besser ist. Aber du darfst auch keine zu grosse Erwartungen haben und musst sehr viel Zeit haben, wo du spontan kannst sein, offen. Was ich gerade in Kuba gebraucht habe, damit du mit den Leuten in Kontakt kommst, damit du bei den Leuten viel näher bist, wie sonst. Sonst geht dir das abhanden und du musst auch offen sein. Gerade in Argentinien zum Beispiel, das Beispiel noch zu sagen von Spontanität. Ich bin in Buenos Aires, bin ich etwa 5-6 Fußballmatch geschaut, in den grossen Stadien, in Boca, in der River. Und habe bei einem Pärchen gewohnt, wo dann das mitbekommen hat, dass ich Fußball interessiert bin, die Match schaue. Und die haben gesagt, ja, wir kennen den Präsidenten von San Lorenzo, das ist auch ein Fußballclub in Buenos Aires. Und ich bin nachher so eingeladen worden, habe den Ruggeri kennengelernt, den Trainer, Weltmeister wurde mit Argentinien. Also wirklich, und das passiert nicht, wenn du nicht spontan sein, nicht offen sein. Also das sind dann die unerwarteten Sachen, die du nicht auf dem Radar gehabt hast.
2: Und ich finde es spannend, weil ich habe das erst einmal gemacht in meinem Leben, wo ich bin reisen für quasi hinter der Kamera und es öffnet einem die Türen und für das muss man offen sein. Also es ist wie ein, das, was man dann macht, öffnet einem auch die Türen, das ist klar. Aber man muss auch das zulassen.
3: Ja, man muss es zulassen. Man muss sich bewusst sein, es ist extrem anstrengend. Weil wenn du jetzt, ich sage jetzt pauschal, irgendwo gehst du reisen oder so, dann kannst du deine Hoteltüre zumachen, deine Ruhe, kannst Bein hochlagern oder kannst einen Drink an einer Bar geniessen und so. Aber sobald du am Socializen bist mit den Leuten vor Ort, dann wollen die dir etwas bieten, sie wollen dir etwas zeigen. Und du bist immer unterwegs dann und du bist immer gefordert und sie wollen von dir Sachen wissen. Und das kann anstrengend sein und ermüdend, aber es ist sehr bereichernd.
2: Und was ich festgestellt habe, ist, es hat aber auch einen Nachteil, weil man erlebt das Land nur durch die Linse. Also, dass der Cut können machen und zwischendurch mal sagen, jetzt lege ich das Equipment weg. Und
3: ja, nein, aber das hast du jetzt vielleicht falsch verstanden. Bei mir ist es, mir kommt Kamera erst nach einem gewissen Zeitpunkt ins Spiel. Ich habe zuerst Begegnungen mit den Leuten.
2: Okay.
3: Ich wärme die Leute zuerst auf. Ich komme nicht gerade direkt rein und schiessen mit der Kamera, das wird nicht funktionieren. Ich bin zuerst mit diesen Leuten unterwegs und dann irgendwann packe ich meine Kamera aus oder sage ihnen, was ich mache und dann ist es auch kein Problem. Und das ist richtig. Also ich sage vielen, wenn sie reisen und fotografieren, schauen nicht nur durch den Suchen durch. Weil neben dem Suchen hat es so viel anderes, was rum ist und so. Und geniessen einfach mal. Man nicht immer alles irgendwie reinziehen. Hocken einfach mal an, schwenken den Kopf, lassen sie über die Landschaft gleiten. Weil auch das soll ja dann in deinen Erinnerungen können bleiben.
2: Und erst so kommen dann die guten Geschichten zu diesen Fotos, oder?
3: Die kommen dann mit den
2: Begegnungen.
3: Genau, Geschichten kommen vor allem mit den Begegnungen. Das ist so. Die kommen eigentlich nur so. Die Natur, die bringt keine Geschichte. Wenn du einen schönen Berg fotografierst und keine Geschichte dazu hast, dann ist der Berg schön, aber es passiert nicht.
2: Das ist so. Ich habe gelesen, dass du als 12-Jähriger schon alle Hauptstädte auf dieser Welt kennt hast. Mal grundsätzlich, ist das noch so?
3: Ja, vielleicht zu 90-95%. Hat sich ja sehr viel gewechselt, vor allem in der Sowjetunion dort zumal. Da haben wir nur Moskau wissen. Das ist ja. Ein aber ich kenne schon noch viel, ja.
2: Ich würde das sonst gerne mal testen. Ich habe 3 Behauptungen aufgestellt. Und du kannst mir sagen, ob das so ist oder nicht. Ist Buenos Aires die Hauptstadt von Paraguay?
3: Nein, das ist Argentinien und Paraguay ist Asunción.
2: New York ist die Hauptstadt von den Vereinigten Staaten.
3: Das ist genauso falsch, das ist Washington.
2: Washington D.C. Ich habe mich immer gefragt, was ist das D.C. statt so ein District?
3: Capital District. Okay, also, genau, ja. Und Washington State ist ja dann auf der anderen Seite im Westen mit Seattle.
2: Ja, ja. Das ist, das, wenn man den falschen Flüger nimmt.
3: Vielleicht, ja.
2: In der falschen Stadt landet. Canberra ist die Hauptstadt von?
3: Australien.
2: Sehr gut. Jetzt hätte ich noch eine 4. Weil ich denke, das ist alles zu einfach. Die Hauptstadt von Marokko heisst?
3: Rabat.
2: Ja, also es
3: ich meine, es kommt eine schwere Sache.
2: Ja, ich kann mich nicht getragen.
3: Nein, ist fantastisch. Nein, ich liebe es. Ich liebe die Challenges immer.
2: Also, bei deinen Fotoreportagen, die du schon gemacht hast, fällt mir eins auf, und zwar möglichst weit weg. Amazonas, Kuba, Norwegen. Und jetzt hast du dich doch zwungenermassen ein bisschen auf die Schweiz fokussieren. Corona-bedingt. Warum ist die Schweiz vorher nie auf dieser To-Do-Liste gestanden?
3: Es ist immer auf der To-Do-Liste gestanden. Es ist einfach nie abgearbeitet worden. Also die Schweiz war immer auf der To-Do-Liste gewesen. Ich kann einfach nicht wissen, was ich machen will, wann ich es machen will. Und die anderen Themen sind nicht alle so weit. Also Norwegen ist nicht ganz so weit oder Irland ist auch nicht so weit. Aber ich bin am weitesten weg gewesen. Ich wollte nach 30 Jahren wieder eine Neuseeland-Reportage machen. Das war meine erste gewesen. Und ich bin dort in den Lockdown hineingekommen und bin dann heimgekommen. Und dann gewusst, ich komme nicht so schnell auf Neuseeland. Ich habe alle selber gebucht. Ich habe alle, die ganze Tournee sind durchgebucht. Und ich habe gewusst, ich brauche ein Alternativthema. Und habe gewusst, ich muss etwas haben, und ich kann etwa in 3 Monaten machen. Weil ein halbes Jahr habe ich nicht mehr Zeit für das, mit dem Produzieren dann. Und dann habe ich gesehen, auf meiner To-Do-Liste steht immer noch Schweiz. Und dann ist es wirklich sehr spontan, dass ich durch die Schweiz laufe.
2: Und dann ja typischerweise, wie ganz viele Schweizerinnen und Schweizer überrascht waren, wie schön das eigene Land ist.
3: Nein, das bin ich nicht überrascht.
2: Nicht überrascht?
3: Nein, also ich habe es dann einfach gesehen. Ich habe schon immer gewusst, die Schweiz ist wunderschön. Ich finde die Schweiz auch das beste Land. Ich will nur in der Schweiz leben, weil es ist immer noch eines von den Ländern, wo du alles kannst machen. Die absolute Freiheit hast, super viel Natur hast, wo du auch kannst dich unbeschwert bewegen. Und von dem bin ich nicht überrascht, nein.
2: Aber du bist gegangen wandern.
3: Mhm.
2: Was hast du so erlebt? Du hast vorher schon jetzt etwas erzählt, oder bist du noch nie in so einem Käsekeller gewesen, so einer Käserei, so einer typischen. Was hast du sonst noch so entdeckt?
3: Also was mir sehr wichtig ist, dass ich von da, von Winterthur aus gelaufen bin, und zwar zum Distanzen entdecken in der Schweiz. Ich bin dann zuerst schon von Dutz gelaufen, anstatt von der Via Alpina, und bin dann so das Döstal auf, und das Toggenburg auf, und das Rheintal rauf. Und dann habe ich gemerkt, so, ja, du musst 4 Tage fast laufen, also bei 130 Kilometer, bis du dort ankommst, und du siehst so viel, was du nicht kennst unterwegs, oder auch bei anderen Touren. Du kommst an Orte vorbei, wo du sonst nicht vorbeikommen wärst. Und das habe ich sehr, sehr geschätzt. Ich habe aber auch gemerkt, dass ich an vielen Orten ganz allein unterwegs bin, auch wenn du jetzt mit dem Via Alpina ja denkst, das ist ein ausgelatschter Weg. Ich war 95% allein unterwegs gewesen. Und das ist wirklich, ich und die Schweiz sind miteinander unterwegs gewesen. Das war schön gewesen.
2: Und also wohl in dieser Zeit alle sind wandern.
3: Ja, und das ist an diesen notorischen Punkten natürlich, wenn ich nach Grindelwald gekommen bin oder nach Kandersteg oder so, dann ist das der Fall gewesen. Aber ein Fauxpas, ich meine, wer kennt den Fauxpas? Wenn jetzt einer auf der Straße fragt, wo ist der Fauxpas? Ich würde sagen, 98% keine Ahnung, wo der ist. Ich inklusive. Ich habe das vorher nicht gewusst, den Berg nicht kennen oder den Pass. Und da kommst du an sonnigen Stellen dabei. Richtli-Pass. Laufst drüber und denkst nach. Und kommst ganz ein neues Verhältnis über für die Schweiz. für die Verbindungen, jetzt in meinem Fall von Ost nach Westen, über die Pässe, das ist fantastisch.
2: Wie hast du denn die Destinationen in der Schweiz ausgewählt? Also weißt, wenn man etwas nicht kennt, dann ist es auch schwierig, das dann auch so zu machen, oder? Oder hast du einfach Karten genommen und gesagt, da und da
3: laufe ich her? Nein, ich habe gesagt, ich will zwei von den Wanderlandrouten machen. Das ist die Via Alpina, das ist Nummer 1. Und der Jura-Höhenweg, das ist Nummer 5. Es gibt 7 so Wege. 2 habe ich dann später noch gemacht. Und weil die Via Alpina in Vaduz startet, habe ich gesagt, gut, ich will aber in Winterthur starten und ich will den Kreis laufen. Also bin ich von Winterthur nach Vaduz und starte von der Via Alpina, bin dann über die 14 Alpenpässe und die 28.000 Kilometer bis nach Montreux, weiter nach Nio. Zu Nio hört eigentlich der Jura-Höhenweg auf oder fängt an, du kannst ja von beiden Seiten machen, dann geht das bis Dielsdorf wieder. Also das sind offizielle Wege. Und Dielsdorf habe ich dann einfach noch über Bülach wieder auf Winterthur den Kreis geschlossen. Und so sind dann die 1000 Kilometer zusammengekommen. Also für mich war klar gewesen, von Anfang an, ich mache 2 von der Wanderlandrouten, in dem Fall jetzt hier das 1 und das 5.
2: Du scheinst mir ein sehr fokussierter Typ zu sein. Das kommt vielleicht auch ein bisschen durch das Leben lang, durch die Kamera durchschauen. Und das, was ich jetzt sage, meine ich lieb und auf eine positive Art. Aber ich habe das Gefühl, du bist einer von der extremen Sorte Mensch. Du bist so ein All-In-Typ.
3: Ein All-In? Ja, wahrscheinlich schon. Ich meine, ich sage, das Leben ist kurz. Und du musst es dir so gut wie möglich machen. Du musst nicht sagen, später. Und ich mache das dann irgendwann einmal, weil wir haben es gesehen mit Corona, wir sehen es jetzt wieder mit anderen Problemen. Du weißt nicht, was später ist. Und ich habe eigentlich schon mit jung, als ich mit 20, 21 die ersten 3 Monate auf Norwegen gereist bin, mich nicht kümmern, was nachher ist. Ich habe gewusst, ich finde immer einen Job. Und ich habe immer einen Job gefunden. Ich habe mich immer selber über die Runde gebracht. Das war mir immer auch sehr wichtig gewesen. Und ich bin auch hier im 91, ist der Golfkrieg dort mal losgegangen, Ende 90. Und ich bin Anfang 91 reisen auf Neuseeland hier. Und ich weiss noch, wie viele gesagt haben, du kannst jetzt nicht reisen, es ist Krieg und es geht nicht und so. Und es ist tiptop gegangen. Ich bin heimgekommen, habe wieder einen Job gefunden und habe mich auch immer so bestens durchgebracht gehabt und habe echt das gemacht, was ich machen wollte. Ich glaube, ich muss nie sagen, ich habe etwas nicht gemacht oder etwas verpasst. Also klar, ich habe immer noch viel verpasst, was ich nicht machen konnte. Aber ich habe wenigstens gewisse Sachen können umsetzen.
2: Ich sage das eben auch darum, weil du bist ja eben nicht nur Fotograf, ich habe am Anfang gesagt, was du alles kannst. Du bist ja eben auch Weltrekordhalter, das ist auch ein schwieriges Wort. 7 Tage, 10 Stunden, 16 Minuten, erkläre schnell, um was geht's, was ist da los gewesen?
3: Das war viel los, viel Wasser war. Ja, das war der Rhein, den ich gemacht habe. Ich habe ja vorher schon 4 andere Flüsse gemacht. Meine erste Flussreise war der ganze Mississippi ab. Ich habe dann die ganze Donau gemacht, für mich der schönste Fluss von all diesen Reisen. Und dann zweimal können den Extremschwimmer Martin Strehl begleiten, auf dem Amazonas, auf dem Bianze, bis seinen Weltrekord. Und er hat dich immer angezogen, du wüsstest nicht, was heisst, einen Weltrekord haben. Und dann ist da im Irish Pub zu finden, da ist mal dann die Idee gekommen, wo 2 Amis gescheitert sind, am Weltrekord der Rhein ab. Da gibt es eine offizielle Strecke von Chur bis ans Meer. Und 2 Amis sind gescheitert und dann nachher so eine Bieridee rausgekommen, dass ich das machen kann. Und so bin ich dann 3 abgeholt von Chur bis nach Hock von Holland. Und das sind die 7 Tage, 10 Stunden und 16 Minuten, die du davon gesagt hast. Und der Rekord ist bis heute noch die schnellste Zeit. Und da bin ich halt wirklich extrem gewesen, oder freaky, halt, wie du sagst. Bin 18, 19 Stunden pro Tag im Kajak gesessen.
2: Das ist ja jetzt auch schon wieder 2-3 Jahre, also 12 zum genau sein, 12
3: sehr
2: Jahre
3: genau
2: ist das
3: sehr.
2: Und Zwischenzeit hat das ja niemand mehr also probiert, wahrscheinlich
3: doch, probiert haben sie schon,
2: aber geschafft haben sie es einfach nicht. Seit dort hast du aber so Sachen nicht mehr probiert oder nicht mehr gemacht.
3: Seitdem bin ich nie mehr im Kajak gesessen.
2: Weil niemand mehr dich gezündet hat und gefunden hat, hey, das kannst du eh nicht und dann findest du, die zeige es. Oder weil nachher einfach alle Respekt gefunden haben, der Corrado, der kann einfach alles.
3: Nein, der Corrado kann nicht alles, definitiv nicht, sicher nicht. Nein, für mich ist nachher das Kajak irgendwie mal abgeschlossen gewesen. Also ich habe 18.000 Kilometer gemacht im Kajak und durch das nachher durch die Schweiz laufen, ist ja eigentlich ist etwas Ähnliches. Du bist auch Langstrecken unterwegs. Also meine Kajak-Langstrecken auf dem Mississippi. Ich bin 90 Kilometer Paddler pro Tag. Und das mit einer Flussgeschwindigkeit von 2-3 Stundenkilometern. Also, das lässt dich nicht treiben. Da musst du einfach alles paddeln auf dem Rhein. Und das mit dem Tour de Schweiz laufen, das ist eigentlich in der gleichen Kategorie, mental, körperlich unterwegs sein, eine Strecke zu absolvieren, ein Ziel zu erreichen, das Adrenalin spüren, wenn du das Ziel erreichst, wie das ist, wirklich ein Kick, den du bekommst. Ob es am Rhein ist, auf der Donau oder auch durch die Schweiz zu laufen, wenn du am Schluss die Giassone nachkommst oder zum Montag oder wo immer. Das kannst du nicht zahlen, mit keinem Geld, das was du auch erlebst.
2: Und die zwei Sachen haben nochmal einen gemeinsamen Nenner, und zwar Perspektivenwechsel. Oder? Also ich persönlich finde, Perspektive vom Wandern aus, von den Bergen, mal eine andere Sicht zu haben. Oder man kennt den Begriff Vogelperspektiven, oder das aus der Luft. Aber ich finde zum Beispiel die Wasserperspektive finde ich auch so mega spannend, weil das Festland sieht einfach anders aus, vom Wasser aus gesehen. Oder? Und das finde ich schon auch noch spannend, gerade bei dir, wo du dich mit Fotografie auseinandersetzt. Oder?
3: Also zum Fotografieren ist es nicht so spannend, vom Fluss raus zu sein, weil du hast links und rechts erstmal sehr viel Wasser einfach und du bist einfach flach. Also gut fotografieren kannst du nicht auf dem Fluss. Aber du kannst super viel Ruhe erleben, wenn du mitten auf einem Fluss raus bist und auch wenn das der Rhein ist, der nicht jetzt super breit ist wie in Mississippi, dann hast du dort aussen eine Ruhe, eine Stille, du kannst das Wasser googeln, wenn du am Paddler bist und das ist etwas, was ich auch heute noch zum Teil mir wünschte, wieder mal irgendwann zu machen. Aber ich bin halt einer, und nicht das Wochenende oder den Abend gehen paddeln. Das stinkt mir, da bin ich viel zu bequem. Ich bin letztens in Dresden gewesen. Und durch Dresden frisst die Elbe. Und es hat dort wieder angefangen, ein bisschen nagen. Das ist wichtig. Die Elbe, die fängt irgendwo in Tschechien an. Geht dann durch Dresden, durch Magdeburg, Hamburg bis nach Cuxhaven und ist nicht so lang wie der Rhein oder Donau. Aber die Gegend, die ich gesehen habe, ist wunderschön. Und es hat dann auch angefangen zu trüllen, um vielleicht mal wieder das Gefühl haben, auf dem Wasser zu sein, einfach in der Natur rauszuziehen, mit einem anderen Element als zu Fuß.
2: Apropos Perspektivenwechsel, wir machen jetzt schnell einen riesen Gump zurück in deine jungen Jahre. Ich habe es gesagt, als 12-Jähriger hast du alle Hauptstädte kennt, aber Fotografie ist erst viel später gekommen. Eigentlich wäre Fußball dein Thema gewesen, ist ja immer noch Fußball. Aber warum ist aus dir nie ein Profifußballer geworden? Das wäre eigentlich in deiner Natur gelegen, oder?
3: Das ist nicht in meiner Natur gelegen, dass ich ein Profifußballer wurde. Das ist wahrscheinlich eher in meinem Kopf vorgelegen, dass ich das wollen werde. Ich bin sicher nie der Talentierteste gewesen, was bei mir immer gestimmt hat. Und das sieht man vielleicht auch im Rückblick auf diese Reihengeschichten oder auf diese langen Wanderungen. Mental hat es bei mir immer gestimmt. Im Kopf aber bin ich immer wahrscheinlich der vom Team gewesen, der am bereitesten war. Aber ich bin nicht der Supertechniker gewesen in dem Sinne. Also und irgendwann so mit 19, 20 habe ich dann das Reisen entdeckt. Und wenn du das willst, wirklich intensivisieren, ein Sport, egal welcher Sport das ist, dann hat einfach nichts nebenzu Platz. Und für mich ist nachher das Reisen die grössere Erfüllung gewesen als Fußballspielen zum Schaffen, obwohl ich jetzt nie geschafft habe. Ich hätte nicht einmal in der ACB geschafft.
2: Aber du hättest halt entscheidend, also du weißt, wie man Fußball spielt. Du kannst auch Fußball spielen.
3: Ich spiele gerne.
2: Du bist wie weit voraus, oder? Ich habe Mühe mit dem Ball, da habe ich zwei linke Füße. Aber du hast es vorher schon mal gesagt, das Fußballspielen öffnet dir eigentlich fast in jedem Land. Das ist eine Verbindung, oder? Also das ist eine Sprache, die einem connected zu den Einheimischen.
3: Das ist eine internationale Sprache. Also einerseits ist es Spielen und andererseits ist es das Fußballwissen. Ich habe ein sehr gutes Fußballwissen, wahrscheinlich ein grösseres Wissen, als mein Können ist, schlussendlich. Und wenn du jetzt gerade jetzt wieder in Buenos Aires in Argentinien bist oder in Afrika bist und irgendwie in einem Land bist und dann noch sagst du irgendwie, du kennst einen Spieler von dort, weil er jetzt vielleicht in England irgendwo in einem Verein spielt und so, dann hast du noch einen Kontakt zu dem, du kannst über das reden. Du kannst noch über die ganze Fußballweltmeisterschaft reden. Ich mag mich ganz gut zurückerinnern an die erste WM, die ich so richtig gut erlebt habe. 1978 bin ich 10 gewesen, oder 82, 14. Wenn dann du in Honduras, das ist wirklich, wenn du in Honduras einem erzählst, 1982 in Honduras hat Gilberto Hierro das Goal geschossen, der das und das. Und der Hondurianer, der gleich alt ist wie du, der weiss das. Und der ist du, das ist ein Schweizer, das weiss. Das ist, dann hast du Eis gebrochen, dann hast du nachher,
2: Du der Familie quasi.
3: Bist voll dabei. Und das finde ich spannend. Und nachher ist das Thema ja vorbei. Aber du hast nachher die ganze Welt zu diskutieren. Du hast ja nachher die Familien oder die Leute in der ganzen Welt. Die haben ja alle die gleichen Ziele. Die wollen ihre Familie haben, die wollen einen Job haben, die wollen sicher leben, die wollen ein Haus, ein Dach über dem Kopf haben. Und wenn du so nachher ankommst, dann sehen die, du bist echt genau gleich, auch wenn von jemand anders herkommst. Und mit dem Fußball habe ich viele Orte das können brechen.
2: Ja, wir kommen jetzt schon zu meiner letzten Frage da in unserem Top 3. Welche Reise steht denn jetzt noch an und hast du Erwartungen an dich?
3: Also ansteht sicherlich noch Neuseeland und dort erwarte ich, dass ich das machen durchziehe ohne Covid. Und darum ist die auch noch nicht genau geplant, weil Neuseeland hat immer noch eine härtere Covid-Vorschrift und ich möchte dann nicht in einen Teil-Lockdown reinkommen. Ich bin 10 Tage im Lockdown in Neuseeland und das sind 23 Stunden im Hotelzimmer eingesperrt und das ist nicht so lustig. Und darum lasse ich das noch offen. Ich bin jetzt ja gerade von Namibia zurückgekommen. Und wir planen dann nächsten September wieder eine Fotoreise zu machen in Afrika. Und zusammen machst du dann Botswana.
2: That's it. Corrado Filipponi, unsere Zeit ist auch durch. Es war aber eine spannende Reise gewesen, auch mit dir hier die letzte halbe Stunde zu verbringen. Danke vielmals, dass du bei uns warst.
3: Danke euch für die Einladung. Merci.
2: Und das nächste Top 3 gibt es selbstverständlich heute in einer Woche wieder, dann mit der Sarah Zollinger. Bis dahin, eine gute Zeit und macht's gut.
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4: Heute haben wir im Top 3 eine Premiere. Wir begrüßen ausnahmsweise zwei Gäste bei uns im Studio. Herzlich willkommen, René und Laura Rindlisbacher.
5: Hallo, hallo.
6: Hallo, hallo.
5: Sarah.
4: Hallo zusammen. Ja, ihr seid momentan gemeinsam auf einer Tournee drauf. Wir haben ein Programm. Erzählt mal so ein bisschen, wie läuft es bei euch zwei auf der Bühne?
6: Gut.
5: Findest du?
6: Also ich kann es gut auf der Bühne.
5: Ja, du, das ist klar. Du hast ja mich. Nein, es läuft schon. Es läuft recht nicht. Sie macht's so zufriedenstellend.
6: Und von Was heißt das?
5: Ja, zufriedenstellend.
6: Zufriedenstellend.
5: Ja. Nein, es ist gut. Sie macht das. Einigermaßen gut.
4: Ich merke da schon eine gewisse Spannung. Wer würde dir sagen, ist von euch der Lustiger oder die Lustiger auf der Bühne?
5: Ja, jetzt musst du vorstellen.
6: Ja gut, das ist blöd. Ja, ja. Also, wie soll ich da konkurrieren? Ja,
5: wird schwierig. Wobei, sie hat, also natürlich, logischerweise, wenn man mich mehr kennt, findet man den Witz, den ich habe, entweder gut oder nicht gut. Und man passt auch dann. Ihren Witz kennt man noch nicht so gut. Darum kann man vielleicht sagen, es ist nur schwierig, das jetzt so zu vergleichen. Aber wenn sie die Hai ist, oder wenn wir die Hai miteinander schwätzen, ist sie mindestens gerade so lustig wie ich. Und sie war vor allem als Kind viel lustiger gewesen. Also sie hat Sachen gemacht, wo die ganze Welt gelacht hat. Oder? Wo mich niemand, ja, bei mir niemand, aber bei ihr alle. Und das ist, das hat sie durchgezogen bis heute. Sie ist intern fast witziger als ich.
4: Würdest du sagen, als Vater hast du ihr das ein bisschen mit in die Wiege gelegt? Also ist der Humor wie vererbt oder hat sie es doch ein bisschen erlernen?
5: Ja, es ist schon vererbt. Das ist eindeutig. Das hat auch ihre Brüder so. Ich glaube, da können wir das Mami ein bisschen rausnehmen, oder?
6: Eigentlich ist sie ungewollt die Lustigste, wenn ja, du so denkst.
5: Ja, sie ist so begeistert von der ganzen Familie. Eigentlich, sie hat so viel Freude. Aber sie ist nicht jetzt die Witzkanone bei uns. Aber wir drei, wir haben das. Das hat sie schon. Das habe ich auch noch von meinem Vater. Er anscheinend auch von seinem Vater. Also von dem her, glaube ich, ist es schon vererbbar. Aber sie hat schon ihren eigenen Stil ein bisschen entwickelt.
6: Ja gut, und man übernimmt sie auch ein bisschen. Gell? Als Familie, wir haben sie immer so lustig gehabt, zuhause und auch heute noch. Und ich glaube, das übernimmt man dann ein bisschen. Also weißt du, wir sind dann in der Schule auch die Lustigen. Also vor allem ich, der Nico, ein bisschen weniger. Aber ja, mal, der ist auch immer lustig.
5: Doch, der Nico hat so einen versteckten Humor. Noch ein bisschen versteckter als sie. Sie hat einen offenen und ich habe beides ein bisschen. So, und ich glaube, sie haben beide ein bisschen etwas von mir bekommen. Aber sie bringt es besser auf die Bühne. Der Nico könnte nicht auf die Bühne. Das geht bei ihm nicht. Aber sie hat das. Sie ist sehr extrovertiert. Ähnlich wie ihre Mutter. Oh, übrigens, sehr feines Wasser. Ich würde sagen, sehr, sehr feines Wasser habe ich da.
4: Und da im Winterthur, oder? Mhm. Aber dann würdest du sagen, hast du schon immer gewusst, dass sie mal in deine Fußstapfen tritt? Oder hast du schon immer mal gedacht, hey, weißt du was? Oder ihr geht wir stehen mal zusammen auf der Bühne?
5: Nein, das ist nicht immer. Nein, auf keinen Fall. Ich habe ja jahrelang, über 30 Jahre, zwei Partner gehabt, wo ich das Gefühl hatte, das funktioniert recht gut mit diesen zwei. Es war schon spannend gewesen, nach dem Schmiedi, der Sven neben mir zu haben. Und da dachte ich, ja, jetzt ist wahrscheinlich das war's. So, ich kann mir nicht vorstellen, dass jetzt nochmal jemand kommt. Und dann irgendwann dachte ich, mal, wieso nicht? Also ich bin so viel gefragt worden, als ich aufgehört habe, oder mit der Edelmeis aufgehört haben, wer ist jetzt, was machst du jetzt? Sag ich weiss nicht, ich kann mir vieles vorstellen. Mann, Frau, jung, alt, meine Kinder sogar. Und in dem Moment, als ich das gesagt habe, dachte ich, du, das ist eigentlich eine gute Idee. Und dann habe ich mit der Lara geredet, du, hättest du eventuell Lust einmal, so etwas zu machen? So. Und sie so, ja klar, logisch. Und dann habe ich gedacht, das Projekt könnte wirklich funktionieren. Und dann, der Nico habe ich gewusst, es geht nicht. Nico ist anders. Er ist anders. Er ist zum Beispiel eher introvertiert, eher wie ich. Eben, das ist
6: ja, genau.
5: Du musst jetzt nicht
6: Kopf und Kragen reden.
5: Und nein, sie hat gewusst, dass sie das gut kann. Und dann haben wir angefangen, mal ein bisschen über das ein bisschen intensiver reden. Ich habe dann ein paar Sachen geschrieben, dann haben wir das mal ausprobiert und dann ist sie recht gut angekommen und es hat sich sofort cool ergeben und jetzt sind wir da, wo wir sind.
4: Also ich glaube, das erste Programm oder am Anfang hast du es ja selber geschrieben. Bist du jetzt an einem Punkt, wo du auch deine Ideen mit einbringst?
6: Ja, also eben, also er hat es grundsätzlich selber geschrieben mit einem Co-Autor zusammen, weil ich bin dann am Mittag im Job gsi, bin Assistentin gsi dort und ja, und dann haben wir angefangen zu proben und dort schon während der Probe haben wir eigentlich schon viel, oder dann kristallisiert sich heraus, was kannst für Dialekt, was können wir, weißt du was, ja, eine Rolle haben wir eigentlich dann kreiert während der Probe. Und ich kann schon auch Sachen reinnehmen. Am Anfang war es so, ich habe da ein Skript, oder? Und weißt, ich habe vorher Theater gespielt und Musicals und so, und habe ich mich immer schön an die Rolle gehalten und habe immer schon die lustigen Sachen gehabt, oder die frechen oder so, aber nie halt so im Bereich Comedy. Und wo das dann kam, habe ich gedacht, ich muss das genau so bringen und das Timing dann und dann und dann. Und am Anfang war es dann schon so, weißt, wenn ich das verhaue oder er bringt etwas anderes als sonst, dann bin ich gerade ein bisschen erstarrt gsi, oder? Und mittlerweile ist es halt so, ich schaue ihm einfach zu und es kommt etwas und entweder reagiere ich so drauf oder so drauf. Aber es ist nicht so, dass ich dort bin und sage, ich muss die Rolle anders machen und ich will das, aber ich habe jederzeit die Freiheit dazu. Es ist nicht, dass ich muss mich an das halten, was dort geschrieben steht, oder in dem Sinn.
4: Ich glaube, das ist ja super gemeistert, oder? Eure Premiere, die ihr ja gehabt habt, ist ja, glaube ich, nicht ganz wunschgemäss verlaufen, oder so. Deine Feuerprobe, ja, vielleicht kann man sagen, aber ich glaube, du hast ja dort das erste Mal auch zeigen, okay, hey, wie tue ich jetzt improvisieren?
6: Das war, glaube ich, die härteste Probe gewesen. Ich bin gestanden, irgendwie, was sind 600 Leute, 650 Leute an dieser Premiere. Und er kommt und kommt und kommt nicht zurück auf die Bühne. Und ich so, jetzt geht mir langsam die Sachen aus, die ich erzählen kann oder was ich kann sagen. Und habe mal so hinterher geschaut, so verstohlen. Und dachte, oh Gott, kommt er wieder, weißt du, und irgendwie immer, gell, weitergemacht und dann plötzlich kommt er wieder mit Schmerzen und ich denke, was ist jetzt passiert, weißt du, und alle haben das Gefühl, ja, logisch, der Rindesbacher spielt das und kann das so super spielen, so ein lustig und so, und dann habe ich nachgeschaut und gewusst, der hat irgendetwas ist passiert, aber ich kann ja nicht einfach fragen, du, was ist passiert mit dir, oder? Und dann hat er, jetzt ist er hinten oben, hat die Hose vergessen, hat sich den Fuß verknackst und kommt wieder rauf und spielt weiter, oder? Und die Leute also, hey, super gewesen. Und ich dort hinten, gell, wo es fertig war, so, oh mein Gott, was ist passiert, oder? Ist ja dann zum Glück nicht so schlimm gewesen, aber ja. Es hat halt ein bisschen Schatten geworfen. Eben, wir reden heute noch darüber eigentlich. Und,
5: Hast du ein bisschen schon gesehen, es hat die Schweizer Fernsehen noch einen Bericht gemacht über mich, so einen Doc. Und der Schluss von dieser Doc war von unserer Premiere. Und ich habe nur an dieser Premiere habe ich dann irgendwie gesagt, es ist so schade, ich hätte Laura eine bessere Premiere gewinnen. Mhm. Nur, das hat niemand gemerkt. Alle haben das Gefühl, wow, super. Und dann Standing Ovation, logischerweise an der Premiere. Ja. Und das ist toll gewesen. So, aber für mich, ich habe gedacht, nein, ich habe jetzt hier oben fast 5 Minuten, ja, nicht 5 Minuten, aber ich habe doch eine rechte Zeit gebraucht, bis ich wieder oben gewesen bin. Und das war mir eh schlecht gewesen. Also ich hätte mir es nicht übergeben eigentlich. Oft, ich hätte es einfach nicht hinter wirklich. Und dann haben wir das weitergezogen. So, und ich habe ja nicht mehr recht gewusst, ja, wie ist sie jetzt drin, oder? Wie hat sie das jetzt gemeistert? Und anscheinend die Leute sind völlig begeistert gewesen. Aber in der Doc ist es so raus, wie wenn wir eine schlechte Premiere gehabt hätten. Und das war ein bisschen schade gewesen. Es haben mich viele Leute auf eine schlechte Premiere angesprochen. Das war nicht gewesen. Für mich einfach, ich hätte ihr eine bessere Premiere gönnen, von meiner Seite aus. Aber die Leute haben das nicht gemerkt. Und
4: verständlich.
5: Ja.
4: Gut, aber für dich eigentlich ist es eigentlich immer gut gewesen, oder? Dass du so eine Situation erleben. Also klar.
6: Ja, es war kacke in dem Moment.
4: Aber wenn du das nicht geschafft hast, dann weißt du auch, in Zukunft schaffe ich alles, oder?
6: Ja.
5: Ist das, und das hat sie ja schon ein paar Mal bewiesen, dass wenn ich mal irgendwie, wie soll ich das sagen, ich kann vielfach noch ein bisschen ausschweifen. Je nach Publikum mache ich das mehr oder weniger.
4: Ah, dann ist eigentlich alles festgeschrieben. Nein. Dann also weichen dir auch total
5: vom... Ja, nicht total. Also der grösste Teil ist schon wie immer. So. Aber es gibt natürlich je nach Publikum, da gibt es Leute, die ganz anders reagieren. Da gibt es einzelne in der ersten Reihe. Man hört mich schon. Nein, weißt du, wenn ich so laut rede, könnte es sein, dass man mich gleich noch gut versteht. Und dann reagieren die anders. Und dementsprechend reagierst du auch anders auf der Bühne. Und sie ist dann meistens dann aber dran und denkt, was macht er jetzt noch weiter?
6: So. Aber eigentlich ist das der lustigste Teil. Ich habe ein paar Mal gesagt, in gewissen Rolle. Ja, merci vielmal. Ich rede eben laut und deutlich drum. Und dann schaue ich ihm zu und dann kommt etwas. Und mittlerweile bin ich auch nicht mehr so, dass ich das Gefühl habe, oh Gott, was mache ich jetzt? Oder wie komme ich weiter? Oder wie komme ich da raus? Ich kann mich irgendwie selber auch wieder retten. Und darum, das macht es jetzt umso lustiger, um ihm dann zuzuschauen, wenn ich genau merke, jetzt versucht er irgendwie wieder auf das zurückzukommen, weil eben irgendetwas passiert ist. Einem ist die Flasche umgekehrt oder einer hat etwas reingerufen oder so. Und es macht es umso lustiger mittlerweile, dass man einfach, ja, will ich mich einfach immer wie wohler fühlen. Mit jedem Mal, wo ich spiele.
4: Aber wahrscheinlich am Anfang ist es doch ein bisschen eine Herausforderung. Und wenn du merkst, okay, guter Papi, der weicht jetzt ein bisschen ab.
6: Also in den ersten paar Aufführungen, gell? Dort ist es extrem gewesen. Dort ist es wirklich extrem gewesen. Aber mittlerweile eben, ich finde es ja lustig. Ich finde ihn ja meistens lustig.
5: Sagst du richtig, so wie es mir sagen.
6: Ich finde ihn lustig.
5: Ja, sehr lustig.
6: So. Oh, jetzt hat es das Kratzen im Hals
5: gegeben. Ich habe schon verstanden.
4: Das Programm heisst ja «Oh nein, Papa». Denkst du dir das abends oft im Leben?
6: Ja.
4: Was sind so die Momente, die du denkst?
6: Was ist die Moment? Ja oder nein? Also
5: ich eigentlich frage Willi, sie fragt, ob du das oft hast.
6: Ja.
5: Dann musst du sagen, nein, natürlich nicht.
6: Nein, nie, das natürlich.
5: Das haben wir besprochen, dass du das so sagst.
6: Mhm, das haben wir auch noch gesagt. Nein, ich früher vielleicht eher. Heute ist es, ich weiss, wie er ist. Ich kenne ihn jetzt schon ein paar Jahre.
5: Was früher vielleicht
6: immer. Ja, dann so, ach, mach jetzt auf, ach, Papi ist gut. Oder, es gibt gar nicht so einen Moment.
5: Ich habe doch nie gesagt, mach du auf. Ich habe gesagt, mach mal etwas. Das habe ich vielleicht gesagt.
6: Ja, eben genau.
4: Wie viel vom echten Leben von euch oder vom privaten Leben nehmt ihr mit auf die Bühne auf oder lasst ihr einfließen?
5: Ja, eigentlich alles. Also wenn wir keine Figuren spielen auf der Bühne, dann sind wir uns so. Aber uns im witzigen Bereich natürlich. Also ich erziehe sie ja nicht auf der Bühne. Sondern wir reden ja von dem, was früher natürlich rein Schauspieler ist vielleicht oder Komödiant ist, kann man das also so machen. Aber familienintern funktioniert es nicht mehr. Aber ich kann natürlich, wir können Sachen von früher erzählen. wenn sie erzählt, wie wir früher miteinander gespielt haben, an Weihnachten, oder? Wie ich beschissen habe. So. Dann ist das natürlich weit, weit hergeholt. Aber die Leute können sich das vorstellen, dass es hätte können sein, theoretisch.
6: Ja, sehr weit her.
5: Wenn natürlich immer gönnst, dann haben die Leute irgendwann mal das Gefühl, du bescheissest. So, und das ist vielleicht das, was bei uns passiert ist. Mhm. Es kann aber auch sein, dass ich auf der Bühne irgendwann mal durchdringen lasse, ganz, ganz fein, dass ich eigentlich lieber mit dem Nico auf der Bühne wäre. Weil der Nico eigentlich besser ist als sie. So. Und das ist sehr gemein. Das ist wirklich sehr gemein. Das finde ich selber
6: auch. Das kommt viel im echten Leben auch vor.
5: Das finde ich ein bisschen fies auf der Bühne. Und das passiert auch. So. Und die Leute sind dann so. Und das ist unsere Art von Humor auch zuhause. Oder immer gewesen. Also, wir sind offen. Wir haben nicht irgendwie versteckte Witze gemacht, sondern offen versteckte, dass man so viel gemerkt hat. Und das ist eigentlich etwas, was sich durchgezogen hat. Und das passiert auf der Bühne. Aber nicht als Erziehungsmethode. Oder ich sage jetzt, das ist jetzt also, das ist nicht echt im Sinn von, so machen wir es immer. Aber im witzigen Bereich sind wir so zusammen, wie wir auch zuhause sind.
4: Hat dann aber das Zusammenarbeiten eure Beziehung doch nochmal verändert? Ich sage jetzt mal, in gewissen Bereichen auch vielleicht nochmal ein bisschen euch näher zusammengebracht? Oder auch im Hinblick, ich sage jetzt mal, auf jetzt eben die restlichen Familienmitglieder sind nicht alle auf der Bühne, oder? Sind nur ihr Zweite, verbringen jetzt wahrscheinlich unglaublich viel Zeit zusammen.
6: Ja, es ist ein bisschen mühsam, ja, muss ich sagen. Nein, extrem gestärkt. Wir sind ja am Anfang, wissen viele nicht, haben wir, als wir angefangen haben, ist es eigentlich ein reiner Familienbetrieb gewesen. Weil mein Bruder hat geholfen, Tickets zu verkaufen am Abend an der Abendkasse. Meine Mami hat Catering gemacht, mehr oder weniger. Mein Freund, seine Freundin haben mitgeholfen. Also es war wirklich einfach nur wir zusammen gewesen mit dem Techniker. Und das schweißt extrem zusammen. Wir sind schon immer sehr eng gewesen als Familie und das hat es schon nochmal extremer gemacht. Und für mich, oder für uns ist es natürlich jetzt, wir sind nochmal auf eine andere Ebene. Wir sind auch Geschäftspartner, beziehungsweise, ja.
5: Ja, also Chef und Angestellte.
6: Genau. Ich bevorzuge Partner. Aber das zeigt einander nur von einer ganz anderen Seite. Und ich meine, wir treten zusammen auf. Da haben wir vielleicht irgendwie, ich weiss nicht, eine Diskussion vor dem Auftritt, die etwas völlig anderes betrifft, eigentlich aus dem Familiären. Und gehen wir auf die Bühne und spielen dann. Also,
5: Wenn Vorschlag losgeht, ist das alles kein Thema. Das ist automatisch, wenn du dich wohlfühlst auf der Bühne, man nimmt nicht Probleme auf die Bühne. Das war noch nie gewesen, wie die letzten 35 Jahre nicht. Ich weiss, als mein Vater gestorben ist, haben wir zwei Tage später haben wir gespielt. Und das war einer der besten Auftritte von meinem Leben. Also, du bist auf der Bühne in einer anderen Welt. So. Und auch wir tun, also ich gehe nicht zu ihr hinter und sage, oh, Schätzchen, hast du gut gemacht. Sondern ich gehe hinter und sage, oh, super gewesen. Aber nicht vielleicht, komm noch mal, kannst du mir ruhig noch mal früher ins Wort fallen oder was auch immer. Das ist mehr wirklich auf der Ebene von Partner und wir wollen, dass das Produkt wirklich gut ist und nicht, dass ich gut anstehe und sie so ein bisschen die Opferrolle muss.
6: Dass man uns steigert, ja, genau. Zusammensteigert.
5: Und das hat sich stark entwickelt. Aber auch lustig in der Familie selber auch. Also die ganze Familie, auch wenn es jetzt nicht mehr dabei ist, rein technisch, ist natürlich schon so, dass sie völlig begeistert sind, jedes Mal, wenn sie schauen können. So, also ich höre, meine Frau hat das jetzt, ich weiß nicht, 7 oder 8 Mal gesehen. Und dann höre ich, weiss immer, wo sie sitzt. Oder? Sie sitzt immer aneinander. Und ich kann sagen, dort sitzt sie, weil da kommen genau die gemeinen Sachen, die zwischen uns gemein sind, dort lacht sie natürlich am meisten.
6: So, und hörst sie überall.
5: Hörst sie schon als erstes irgendwo mit Lachen. Und bei Nico ist das dasselbe auch. Also eben, das ist so ein Package, das wir miteinander haben, auch während der Vorstellungen.
4: Und dann irgendwie die Angst, oder dass es vielleicht doch nicht so rauskommt, wie ihr euch das vorstellt, das habt ihr nie gehabt. Irgendwie, das könnte, ich sage, ein Schuss nach hinten sein.
5: Nein, sonst hätte ich das nie im Leben. Ich habe gewusst, dass sie das kann. Ich habe gewusst, sie muss schon, sie ist nicht mehr so Theaterle. Oder? Ich spiele Theater und dort und dort. Sag ich, ja, das ist in Ordnung. Oder? Das machst du mehr ein bisschen hobbymässig irgendwann. Und jetzt kommen die Leute, die zahlen Eintritt wegen dir. Also, zu 50% wegen dir. Ja, sagen wir mal zu 30% wegen dir. Und wenn du etwas sehen, und dann muss es stimmen. Und das hat sie sehr, sehr schnell begriffen. Aber am Anfang haben wir dann schon gesagt,

0: Eben, man muss ja auch sagen, es sind ja zwei komplett unterschiedliche Punkte gestartet. Ich meine, du kannst zurückblicken auf irgendwie über 30 Jahre Bühnenerfahrung, hast da auch schon zwei langjährige Partner gehabt. Ich nehme mal an, du hast von dem her schon ihr auch viel mit auf den Weg gegeben. Also ist für dich auch etwas Neues gewesen, so zusammen zu arbeiten, nicht?
1: Ja, schon. Aber sie haben natürlich schon, wo sie, die zwei sind natürlich 4, 5, 6 gewesen, wo wir auf der Bühne gewesen sind. Sie sind schon mitgekommen. Sie haben schon, wir haben in der Dernière sind sie auf der Bühne gewesen. Sie haben schon können bei Himmel auf Erden dann mitmachen als Kleinkind und 10, was war das?
2: Ja, im 0-1, 0-2.
1: Du bist 10 gewesen. Nico irgendwie 7. So, und da sind sie auch schon da oben gestanden, da sind auch schon ein paar hundert Leute, also sie haben das schon ein bisschen mitbekommen, also es ist nicht etwas ganz Neues gewesen. Sie haben auch mir, wenn wir irgendwann gewesen sind und die Leute so ein bisschen auf mich reagiert haben, das hat sie mir auch ein bisschen angeschissen. Das ist unser Papi, oder? Und dem hat gönnt weg. So. Das hast du gemerkt, wenn wir irgendwann gewesen sind und Autogramm, Leute haben Autogramm will, also. Und das hat es dann schon gegeben zwischen denen. Aber sonst sind sie mit einem sehr positiven, im sehr positiven Bereich aufgewachsen mit dem und haben das auch angenommen. Das merkt man heute überhaupt nicht, dass sie irgendwie da, uiui, sich noch kusten müssen von dem, was ich mache.
2: Aber du hast einfach länger Zeit gehabt zum Üben.
1: Das ist so.
0: Wenn du jetzt zurückblickst an deine Anfänge, hast du jemanden gehabt, der auch so helfen konnte? Oder wie sind so, wie bist du so ein bisschen in das Ganze reingerutscht, sage ich jetzt mal? Hast du dich gefunden?
1: Das ist eine gute Frage. Nein,
2: ich will sagen, das finde ich eine mega coole Frage.
1: Ja.
2: Die ist noch nie so gestellt worden.
1: Ja, schon. Ich weiß gar nicht, das ist eine Frage, die ich noch nie gestellt habe. Kann ich die beantworten? Nein, ich bin der erste Klassenklon gewesen. Ich bin in das reingerutscht als von meinem Vater. Mein Vater war ein Witziger gewesen, so. Aber ich bin nicht irgendwie, er ist nicht gekommen, mach es so und so und so. Mein Vater hat das gar nicht erlebt. Meine Karriere eigentlich gar nicht erlebt. Mein Vater ist recht früh schon gestorben. Und hat von dem, was wir, gemacht haben, mir insgesamt Edelweiss, und jetzt hat er nichts mitbekommen. Aber ich habe in der Schule dann gemerkt, die Leute haben das gern, und ich bin einfach so ein Schuss schneller gewesen als andere, von der Spontanität her. Und dann habe ich dann irgendwann einmal den Schmiedi kennengelernt in der jugendlichen Zeit. Und dann haben wir gemerkt, wir haben da so den Humor auf der gleichen Ebene. Wir sehen uns regelmässig, wir können heute noch über genau den gleichen Sein lachen wie früher. Wir machen uns über uns lustig, so. Und das ist, das, dann merkt man, das ist gewachsen und das geht auch nicht mehr weg. Und das will ich auch mit 80 noch haben. Und von dem her, habe mir das selber beigebracht mit dem Schmiedi zusammen. Das war einfach immer unser Humor gewesen. Und auch mein bester Freund, den ich heute noch, wenn ich mit ihm zusammen bin, nur lachen ab so Seichen, ab kleinem, blöden Scheissdreck, kann man schon sagen, jetzt für das. So wirklich ab Quatsch. Und das ist meine Art gewesen, mich immer können auszutoben.
0: Divertimento macht ja eigentlich das Gleiche jetzt, wenn man so dir zuhört, oder?
1: Das kann ich dir so nicht. Ich weiß nicht, wie sie es machen. Ich liebe die zwei wirklich heiß. Ich habe die wirklich sehr, sehr gerne. Ich bin sie aber, wenn ich zu meiner Schande gestehe, habe ich sie zu wenig gesehen. So, also ich bin, glaube nur einmal in das Programm schauen. Aber ich kenne sie ja. Und ich habe sie ja immer dort und überall gesehen. Und, sie machen das hervorragend. Das ist, wir haben ja nicht bei Null angefangen. Wir haben ja Sachen übernommen von Gabriel Rotstift, oder? Die sind dort top gewesen. Und dann haben wir, das ist ein bisschen unsere Art, Emil, da übernimmst du automatisch etwas, was dir ein bisschen gefällt. Und das haben sie ja, sie sind ja zu dem gestanden immer. Sie haben das ja gesagt, dass sie eigentlich Schmirinski sind ihre Cracks gewesen von dort zum Mal. Und das haben sie ganz sicher ein bisschen übernommen. Aber das ist der Erfolg, den sie haben, das ist
2: mit nichts
1: zu vergleichen, nicht annähernd. Oder? Wir haben mit Schmirinskis, wir haben, das heisst immer noch heute im Social Media Bereich, und dann sage ich, ja klar, aber wir haben eine Samstagabendsendung gehabt, Schmidi und ich, und da haben sie jedes Mal über 1 Million Zuschauer gehabt. Und wir haben, also was die erreicht haben und die Zahlen, die die haben, das wird es in der Schweiz wahrscheinlich nie mehr geben. Ich kann mir das nicht vorstellen, das hat es ja nie gegeben.
2: Ich muss ja schauen, das Jahr sogar in der Hall, als einer von den letzten Auftritten von Divertimento. Und du bist schon, wenn du dort reinläufst, gell, und das ist so, bei uns ist es so, oder wie da bei Kassen, kann ich einfach so null vergleichen, läufst rein und da, ja, hallo zusammen, und weißt du, so familiär, und dort läufst du einen Tag da, Sicherheitskontrolle dort, weißt du, so wirklich, es ist so das Feeling, du bist in dieser Masse von Menschen rein, wir haben über 1000 Leute drin, die dann sitzen. Das ist schon ein krasses Gefühl.
1: Absolut. So. Nein, das ist, eben, ich

0: jetzt nicht vergleichen. Natürlich haben wir eine ähnliche Art. So. Ich habe das Gefühl, ich finde es noch, was mir immer besser gefallen hat, jetzt, ist, dass ich mich kann spielen kann. Oder? Jetzt mit, ob es mit dem Schmiedi war, mit dem Sven war oder mit der Lara. Ich bin ein Dröhne. So, wenn ich jetzt beim Manu und beim Johnny schaue, spielen sie sich selten selber. Oder? Also, der Manu spielt immer Figur und der Johnny meistens. So. Und ich finde es schöner noch, darum ist das vielleicht noch der Unterschied, haben, dass ich der Röhne bin dann. Oder? Klar, gemein Röhne und der böse Röhne und der lustig oder der weniger gut oder was auch immer. Aber es ist dann der Röhne. Und das finde ich, das könnte ich nicht. Ich könnte nicht einfach nur den ganzen Abend nur eine Rolle spielen. Das fände ich für mich selber ein bisschen langweilig.
1: Ist ja eigentlich auch noch eben spannend. Du bist ja zuerst eben 15 Jahre mit Schmirinski gewesen, nachher eben 13 Jahre Edelmais. Jetzt mit deiner Tochter, also mit der Laura zusammen, brauchst du denn jemanden an deiner Seite, um sozusagen Comedy auf der Bühne zu machen?
0: Ja, was heisst brauchen? Ich finde es einfach viel spannender. Oder? Klar, ich könnte wie jetzt, 90% von den Komikern sind in Stand-Up-Comedians. Das ist gut, das ist eine eigene Liga, das soll jeder, aber auch dort gibt es unglaublich grosse Unterschiede, oder? Und ich tue weder die einen tun noch die anderen haben, aber da gibt es wirklich sehr, sehr grosse Unterschiede. Und ich will nicht zu dem Genre gehören. Ich bin kein Stand-Up-Comedian. Ich bin überzeugt, ich könnte es. Ich habe das auch schon mal gemacht und ich glaube, ich könnte das schon auch. Wenn ich dem Zuccolini zuschaue, der macht es unglaublich gut. So, und oder, auch Familie, und ich könnte auch von der Familie erzählen etc. Aber ich finde es viel spannender. Wir haben nicht nur doppelt so viele Möglichkeiten, wir haben ein x-faches Möglichkeiten, wenn wir das Zweite sind. Oder? Du kannst dich selber spielen, Figur, beide Figuren, was auch immer, da ist viel, viel grössere Bandbreite möglich. Und darum will ich das gar nicht. Ich will gar nicht allein auf der Bühne sein.
2: Das für ihn ist es spannender. Der Widerstand.
0: Oh, ich muss noch meine Tabletten nehmen.
2: Das ist eben ein alter Mann, weißt du. Ja, für mich ist es einfach auch, er braucht ein bisschen den Widerstand. Also, weißt du, auch in der Familie, wenn wir Sprüche machen, klar ist er alleine lustig oder klar kann er Sprüche bringen, aber er braucht ein bisschen den Widerstand. Oder gerade, wie du vorhin gesagt hast, aus der Familie rausnehmen, wenn wir die Heimsprüche machen, ist viel lustiger, wenn wir können, sagt es böse, es klingt so böse, aber auf Kosten voneinander könnt ihr Sprüche machen, oder also, ich gönne immer und bla bla bla, oder? So ein bisschen, das ist jetzt nicht immer richtig.
0: Das will man stimmen, solche Karte in der Hand, so, ui, das ist blöd, das ist ganz blöd.
2: Und das braucht er, so ein bisschen die, und darum, ich glaube, du wärst... Es würde überhaupt nicht passen, wärst du einfach alleine auf der Bühne. Es würde einfach nicht passen.
0: Nein, und ich bin auch allein, bin ich relativ langweilig. So. Sicher. Wenn ich allein bin, das weißt du gar nicht. Wenn ich allein bin, bin ich allein.
2: Ich habe dich auch schon beobachtet.
0: Nein, du hast mich noch nie beobachtet. Das ist, ich habe dich schon beobachtet, wo allein war. Oder wo das Gefühl hast, dass ich
2: schon
0: allein bin. Dort in dieser Zeit noch. Aber ich bin allein. Nicht so. Allein bin ich im Gegenteil ganz ein anderer. So, für mich. Ich könnte den ganzen Tag könnte ich latschen. So, hätte ich überhaupt kein Problem. So, ich mache Musik hören. Ein guter Freund von mir, das übrigens auch. So, wir haben uns mal getroffen. Die haben wir gemerkt, ich habe meine Playlist laufen lassen. Und das sind alles so Slow-Songs drauf gewesen. Und dann hat irgendwer gesagt, oh, das ist ein super Song. Ich sage, ja, das ist meine Playlist. Ja, komm. Du auch, sag ich, ja. Und dann haben wir herausgefunden, dass wir zwei miteinander könnten, das einfach im Auto laufen lassen und dann kilometerweise stundenlang ein Zeug umeinander fahren und einfach latschen. Er latscht und ich latsche zu jedem Song, erzählen irgendetwas. Und das könnte ich. Das könnte ich auch allein. Aber wenn ich allein bin, ich bin nicht so der, der sagt, oh, jetzt suche ich die Leute. Ich suche die Leute nicht. So, ich bin froh, wenn ich so ein bisschen für mich allein kann sein, weil auch im Zug,
2: Darum stimmt eigentlich das mit dem Introvertiert schon ein bisschen.
0: Eigentlich
2: schon, weil ich bin viel extrovertierter, was das anbelangt. Ich bin gerne allein, kann ich auch genauso gut und bin gerne allein, aber das ist bei Papi eigentlich schon lustig, wie sehr, dass er introvertiert ist, wo man ihm gar nicht geben würde.
0: Ja, ich kann nicht gerne herren und fangen mit den Leuten zu reden. Der Schmiedi hat das immer können. Schmiedi, wenn wir im Top of Switzerland hatten, so, weißt, viel alles bekannte Leute und zum Teil also wirklich sehr, sehr bekannte, ist er, weißt, und bei der Steffen, so, dann ich bei ihm, ja. Ich dachte, hoffentlich muss ich nicht mit dem schwätzen. Irgendwie.
2: Das klingt jetzt
0: so. Es ist wirklich komisch. Also ich bin ein bisschen so.
2: So,
1: Ich danke euch ganz vielmals. Unsere Zeit ist leider langsam schon am Ende zu. Ich bin froh, du bist heute nicht alleine da gewesen. Und wir haben doch ein sehr lustiges Gespräch doch noch gehabt.
0: Ich bin versteckt alleine.
1: Und also euch daheim, ich hoffe, euch hat es auch gefallen. Nächste Woche gerne weiter zu einer Wiederfolge vom Top Hoch 3, dann aber mit dem Stefano Bullmann. Bis dahin noch eine gute Zeit.
3: Herzlich willkommen zum Top Hoch 3. Heute mit einem ganz besonderen Gast. Er baut seit Jahren Sachen, die die Welt eigentlich nicht braucht. Wie man auf die Idee kommt, das verratet uns nämlich gerade selber. Herzlich willkommen, Stefan Heuss. Schön, bist du im Top Hoch 3.
4: Ja, hallo. Ich freue mich auf das Interview.
3: die grosse Breite, kann ich mal sagen, die hätte ich kennenlernen an der Seite von Jacopo Müller im Schweizer Fernsehen, wo du Erfindungen präsentiert hast, wo eigentlich niemand braucht. Bist du so ein, wie sagt man dem, bist du ein anti-lösungsorientierter Mensch?
4: Nein, das sind eigentlich alles Lösungen. Also, ich arbeite extrem lösungsorientiert. Also, ich suche mir eigentlich immer ein Problem und suche dann nachher eine Lösung, oder?
3: Das ist ja jetzt ein zum Wummwort, oder? In die Höhle der Löwen, Deutschland, in der Schweiz, da wo kommen Leute, die zum Teil richtig gibt. Problemlöser im Sack kennt, hast du dir nie überlegt, dass man einfach mit deinen Erfindungen, wenn man die verfeinert, wirklich könnte die richtig Geld machen?
4: Ja, es ist eben, ich habe schon mit vielen Leuten geschwätzt aus dieser Branche. Und als Privatperson, also Privaterfinder, ist es enorm schwierig, um wirklich etwas in bare Münzen umzusetzen. Oder? Weil die Patente sind einfach erstens so teuer und man muss dann auch können produzieren, oder? Also man glaubt, wenn man etwas veröffentlicht hat, hat man glaubt 2 Jahre Zeit. Also am ersten Mal von dann an, wenn es in der Öffentlichkeit war, quasi ab Sendung, oder, hätte ich jetzt 2 Jahre Zeit gehabt, um das auf den Markt zu bringen, oder? Und jetzt von 0 auf 100, das wäre ja unglaublich, wenn ich da müsste eine Fabrik bauen und die Geldgeber haben und alles, oder? Das ist extrem schwierig.
3: Ist noch nie jemand im Publikum gesessen, der gefunden hat, eine sackstarke Idee, da machen wir etwas draus?
4: Ich habe mal ein Telefon gehabt, das war recht lässig, von jemandem, der so eine Plastikfabrik hat, wo so Gemüsehöbel und Kleiderbügel und so Sachen herstellt. Und der produziert wirklich Objekte für die Messen und so, wo dort so verkauft werden. Und das sind ja eigentlich grosse Vorbilder von mir, so die Verkäufer von diesen komischen Tools und so, oder? Und er hat gesagt, ja, er hat da noch irgendetwas, wo noch nicht ganz funktioniert und ob ich das noch könnte quasi fertig erfinden und so. Und ich hätte das eigentlich gerne gemacht, aber ich habe dann irgendwie nichts mehr gehört von ihm.
3: Schade.
4: Ja.
3: Oder er hat die Idee geklaut und im Geheimen weiterentwickelt.
4: Ja, eben, ja, genau. Vielleicht, ich bin nicht so viel an der Olma oder so. Vielleicht sind dort alles meine Sachen in China hergestellt und laufen dort die warme Weckchen, haben es richtig verkauft.
3: Vielleicht müssen wir mal schauen, wie heissen all die Online-Shop-Portale auf Amazon oder
4: so. Ah ja, genau.
3: Findest du das ein oder andere und bekannt vorkommt. Du, mit deinen Erfindungen stehst du auf Bühne. Dein aktuelles Bühnenprogramm heisst «Die grössten Schweizer Patente». Was sind das so für Patente, die du da präsentierst?
4: Ja, also es geht eigentlich immer um eine Art Lebenshilfe, oder? Also, es sind eigentlich, anstatt dass man irgendwie jetzt, um sein Leben verbessern, zum Psychologen geht oder so, komme ich auf den Plan und probiere das, technisch zu lösen, oder? Also, alles dort, wo man ansteht, irgendwie Hundekegel auflesen mit diesen, grusigen Säckchen oder, dass man, Essen hamstern im Restaurant, oder wenn man sich beim Arbeiten verkrampft und man will irgendwie sich wieder ein bisschen auflockern oder so. Für das habe ich alles so Tools erfunden.
3: Und wie entstehen diese Erfindungen? Also laufst du schon so mit so offenen Augen durchs Leben, dass du findest, aus dem könnte man etwas machen? Oder bist du einer, der sich Probleme aussucht und findet, von da gibt es einfach noch nichts? Wie gehst du an das her?
4: Also der Weg ist meistens jedes Mal wieder völlig anders, oder? Aber es gibt so ein paar verschiedene Arten, oder? Also, es, also je länger, je mehr ich jetzt auf dem Gebiet arbeite, mache ich es wirklich so, dass ich eigentlich wie sonst ein Entwickler, dass ich mir eine Zielgruppe suche, zum Beispiel, ich weiß jetzt auch nicht, Moderatoren zum Beispiel, oder? Und dann überlege ich mir vielleicht, was ist denen ihr grösstes Problem oder so, oder? Und dann, wenn ich hier nicht an dem rum, oder? Und dann probiere ich dann das Problem zu lösen, oder?
3: Was wäre jetzt so ein, hättest du jetzt ein konkretes Beispiel?
4: Für dich
3: ja.
4: Jetzt,
3: ja. Was könnte das Problem sein?
4: Ja. Also der Tisch, der immer schön rauffährt, das gibt es ja schon, das finde ich zum Beispiel eine grossartige Sache, oder?
3: Ja,
4: dass
3: das
4: jeder Moderator immer die richtige Höhe hat, dass man es noch abspeichern und dass das Mic immer dann auch im Maul ist und so, oder? Ich weiß nicht, vielleicht...
3: Es gibt ja die Studien sogar, wo der Boden wo kann absenken kann, oder? Weil es nicht nur zu kleine Menschen cool, gibt, die rauf, sondern dass es grosse Menschen gibt, die... wo der Tisch auch nicht mehr hilft, dann lässt man die einfach absenken.
4: Also jetzt einfach nur so für eins, also ja. Ich würde es da einfach so in der Versenkung verschwinden.
3: Es gibt also in Sachen lösungsorientierte Studios gibt es mittlerweile Haufen spannende Sachen. Ja. Ja.
4: Also genau etwas kommt mir jetzt gerade in den Sinn. Eben, vielleicht ist das Problem, wenn man vieles trockenes Maul hat oder so. Oder? Also, und da habe ich jetzt mal gut. Naja, also ich habe mal, das ist jetzt aber nicht meine Erfindung. Ich habe in einem Musikinstrumentenmuseum mal so ein Gerät gesehen für Oboisten, das jemand erfunden hat vor 59 Jahren oder so. So einen Luftanfeuchter, wo dann irgendwie so ein Schlauch wirklich da ins Maul reingeht. Und, es ist auch noch das Gebläse dran, dass er endlos, also so zirkularatmig, wenn man das nicht wirklich geübt hat, dann man es trotzdem kann. Und es tut unten, in die Luft rein, tut es noch eben das schön anfeucht, dass einfach alles genau stimmt. Das wäre vielleicht eine gute Lösung, so.
3: Ich persönlich bin ja immer wieder überrascht, dass es gibt eigentlich für alles mittlerweile irgendeine Lösung. Habe ich das Gefühl. Und trotzdem, eben, wenn ich jetzt die Höhle der Löwen anschaue, bin ich immer wieder überrascht, was die Leute für Problemlöser entwickeln. Oder? Also, wird dein Job nicht immer schwieriger, etwas zu finden, wo man kann? Oder hast du das Gefühl, man muss es einfach immer noch banaler werden?
4: Ich meine, jede Lösung beinhaltet meistens auch wieder ein neues Problem, oder? Also, es geht eigentlich immer so weiter. Also, wenn jetzt irgendwie... Weiss doch auch nicht. Jetzt haben wir eine Postkarte mit dem Chip, den man noch anheben kann, aber irgendwie geht es dann gleich nicht und dann irgendwie muss man gleich den Gold wieder haben und dann braucht man nicht so viel und hat den wieder vergessen. Also müssen wir dort wieder etwas verbessern und es ist einfach kein Rattenschwanz, oder? Also, und das ist ja das, was ich mit dem spiele, oder? Also eigentlich weiss man ja, dass die ganz technischen Spielereien, dass die uns nicht wirklich weiterbringen, auf eine Art, oder? Und auf eine andere Art zieht uns das einfach auch an, oder? Also ich freue mich dann auch, wenn ich mal ein neues Telefon habe oder so. Ich weiss, mein Leben ist nicht besser nachher, oder? Und,
3: das bringt mich gerade auf das Beispiel, wo ich gerade die Woche wieder gemerkt habe, Internet. Ja. Früher mit dem Modem, oder? Da hat man gewusst, das braucht jetzt einfach eine Minute, zwei, bis man sich da im Internet eingeloggt hat. Und es hat eine Minute gebraucht, bis die Homepage geladen ist. Und wenn man heute nur 5 Sekunden muss warten, bis eine Homepage geladen ist, dann freut man schon wieder die Nerven.
4: Ja, ja, genau.
3: Also, die Technologie bringt uns zwar weiter, aber sie macht uns auch, sie legt uns auch neue Brücken im Weg, oder? Weil man wird ungeduldiger.
4: Ja, ja, genau. Oder jetzt auch, ich reg mich immer auf, jetzt so im Migros oder im Coop, wo man jetzt alles muss selber machen und alles einscannen und irgendwie, ja, eigentlich habe ich gar nicht so Lust auf das. Also, ich tue gerne schnell ein paar Worte mit der Kassierin wechseln und so. Und ich will nicht allen ihren Job auch noch machen, oder? Und die haben dann keine Arbeit mehr, oder? Also.
3: Ich finde das noch lässig, dort am Self-Checkout. Piep!
4: Ja.
3: Man kann auch selber ein bisschen. Ja.
4: Okay, ja. Ja, wenn die Kasse frei ist, gehe ich lieber an die Kasse.
3: Ich habe letzte oder auf einem Zeitungsartikel gelesen, nicht wirklich nützlich, aber immer lustig. Und sie haben, ich habe mir dann die nächste Frage aufgeschrieben und habe den Artikel weitergelesen und gemerkt, sie haben genau die gleiche Frage als erstes gestellt. Was war nämlich zuerst bei dir? Der Humor oder die Fähigkeit, Sachen zu bauen, die niemand braucht?
4: Sicher der Humor. Also mein Job ist eigentlich Komiker, oder? Also, und die ganze Erfindungsgeschichte, das ist einfach, das sind meine Tools irgendwie, um die Leute zu unterhalten, oder? Und ja, meine Art von Humor, ich mache mich nicht über andere Leute lustig, sondern ich suche natürlich bei mir und in meiner Kultur und in meinem Umfeld, was mich beschäftigt. Und das sind halt eben so technische Sachen, oder?
3: Aber wann hat denn das angefangen mit den Erfindungen?
4: Ja, das ist so langsam immer mehr geworden. Also ich habe einen handwerklichen Beruf gelernt, ich habe Landschaftsgärtner gelernt und dort, ja, das ist halt, bin ich schon handwerklich ausgerichtet gewesen. Nachher bin ich in die Theaterschule und dann hat es eigentlich gleich auf schon angefangen, dass ich dann halt Technik gemacht habe für Kollegen, Beleuchtung, Ton und dann auch angefangen Requisiten bauen und so. Und dann habe ich angefangen so Feuerwerkinstallationen machen und dann ist das immer mehr geworden oder Bühnenbild für eigene Stücke und so. Aber so richtig, dass das auf die Bühne kommt, das ist dann eigentlich viel später gewesen. Also mit Manuel Stahlberger bin ich ja lange zusammen gewesen und dort hat das eigentlich angefangen. Also wir haben so verschiedene Arbeitsweisen gehabt. Er hat immer an seinen Text rumgeschraubt, so für sich, oder? Und ich habe gemerkt, dass ich kann nicht so gut für mich allein arbeiten, weil ich gewöhnt bin, vom Theater einfach zu improvisieren und da braucht es einfach ein Gegenüber, sonst ist es einfach nicht lustig, oder? Und dann habe ich angefangen, Zeug zu bauen, weil ich gemerkt habe, das geht gut, oder? Also kann ich ein Konzept machen und baue ich drauf los und dann habe ich auch etwas, wo ich kann Probe mitbringen, oder? Und das ist eigentlich, dort ist so der Link gewesen, dass das plötzlich so Mitspieler geworden sind, irgendwie, so meine Konstruktionen.
3: Was war deine erste Erfindung, wo du damit auf die Bühne bist? Weißt du das noch?
4: Also ich oder andere?
3: Nein, du. Deine erste Erfindung, wo du...
4: Also... Also erst bei Jacopo Müller, weiss ich noch. Das war so eine automatische Glasharfe gewesen. Und Ding war, dass man könnte verschiedene Töne machen mit, also Glasharfe ist also das Glas, das man oben mit dem Finger bewegt, oder? Und der Witz war, dass das Glas drüllt und dann nur so den Finger kannst du oben draufheben. Und dann haben wir so einen Gummifinger gemacht, wo man das können fix einstellen und so. Und das hat einfach schrecklich tönt, oder? aber dort ist dann der Witz gewesen, dass eben dann das Glas kaputt geht am Schluss, oder? Und eigentlich habe ich dann an dem ewig umgebaut, bis ich das auch können im richtigen Moment zerspringen lassen.
3: Also das kostet ja recht ins Geld, oder? Wenn du jedes Mal das Glas ersetzen musst.
4: Ja.
3: Ja. Zwar eben, sind wir bei dem, oder? Erfindung zwar gefunden, aber das nächste Problem. Ja,
4: ja genau, ja. Ja.
3: Hast du schon Erfindungen gehabt, wo du wirklich selber dir an den Kopf langen und sagen, das ist jetzt wirklich etwas ganz Abstruses?
4: Ja, ich habe mal so eine Obertonflöte entwickelt für an der Kaffeemaschine anzuhängen, also beim Milchschäumer, oder? Kommt ja der Dampf raus, oder? Und dass man mit dem Dampf kann Flöte spielen, oder? Und das kann man dranhängen und je nach Druck, also kann mit den Düsen kann man dann Musik machen, macht so Obertonreihen, oder? Und das hat eigentlich super funktioniert. Aber ich habe so ein Elektroröhrli genommen, so PE-Material heisst das. Und ich habe es zuerst mal angestellt und irgendwie nach 10 Sekunden ist das Röhrli einfach geschmolzen, oder? Und hat sich quasi meine Erfindung selber zerstört. Und zuerst habe ich gedacht, ja, das ist wirklich das Schlechteste, was ich schon je gemacht habe. Und irgendwie haben es dann gleich mal noch dem Produzent von Jacopo Müller gezeigt und er hat gedacht, ja, das ist ja super, genau so machen wir es. Und dann ist dann das so als so Fail, oder? Wenn man das dann inszeniert.
3: Wie kommt man auf so Ideen?
4: Ja, also unterdessen muss ich sagen, habe ich mir natürlich so wie eine Brille erarbeitet oder wie so einen Filter, ja, wo für Probleme, wo jetzt für meine Zwecke nützlich wären, oder? Und viel mache ich halt wirklich auch so Brainstorming, wo ich hier sitze und durchgegangen und so, oder? Und was ich auch immer habe, manchmal habe ich so Teilideen, wenn ich irgendein Thema, das ich noch cool finde, oder irgendein Bild oder so, dann behalte ich das, tue ich das in den Ordner rein, oder? Und wenn ich, auf der Suche bin nach einer neuen Idee, gehe ich das immer wieder durch, oder? Und dann manchmal plötzlich findet man dann auch wieder Verbindungen von zwei verschiedenen Ideen, die man kann zu etwas Grösserem zusammennehmen oder irgendwie so. Also manchmal muss man gute Ideen auch ein bisschen abhängen lassen. Also.
3: Und kommen da schon Zuschauerinnen und Zuschauer, also Publikum mit Ideen zu dir?
4: Ja, natürlich, ja. Es hat auch viele Leute, die sagen, ja, ich bastle eben auch so Sachen, oder? Und erzähle dann von ihnen Sachen, oder? Oder eben, dass sie sagen, ja, ich habe das Problem, ich kann mich nicht mehr so gut bücken und Schuhe anlegen und so, ist irgendwie ein bisschen schwierig oder so, oder? So Sachen, oder? Also, für mich ist es immer super, wenn die Leute eben Problem mir können erklären, oder? Es gibt viele, die lustige Lösungen schon haben. Das ist dann schwierig, so mit dem etwas zu machen, oder? Weil es muss dann gleich irgendwie auf meinem Mist wachsen, oder? Und so meinen Dreh haben.
3: Ja, Daniel Düsentrieb, so ein bisschen ein Vorbild.
4: Ja, sicher.
3: So alles können, man ja, kann ja, aus allem etwas machen.
4: Ja, genau, ja. Das ist schon cool. Ja.
3: Hat dir das im Alltag auch schon geholfen? Weißt du, so, findest du so einfach Problem, oder jetzt die haben etwas kaputt, keine Ahnung, und es ist abends um 10 Uhr, und dann?
4: Ja, natürlich. Also, jetzt fragst du mich dann gerade noch ein Beispiel, aber es ist jetzt gerade nicht, also ich weiss halt, wenn man keinen Hammer hat, dass man halt auch mal kann mit, weiss ich auch nicht, mit der Bohrmaschine einen Nagel einschlagen.
3: Ja, es gibt so Zeug, also. Der Andreas Vollenweider, oder, der Harfenspieler, ja. Der hat ja mit seinem Preis, den er gewonnen hat, was hat er gewonnen? Irgendeinen Award. Und hat mit dem einen Nagel eingeschlagen und ist er kaputt gegangen. Nicht der Nagel, sondern das sind die Awards. Und dann so, ja, es geht nichts anderes in der Nähe.
4: Ja, ja.
3: Ja, genau. Wir verlassen uns ein bisschen dein Erfindertum und schauen mal auf die ganze Welt raus. Eben, du sagst es ja eigentlich nicht selber, dass wir Sachen erfinden, die die Welt nicht braucht. Aber gibt es Erfindungen, die du wirklich findest, das ist das Unnötigste, was jemals jemand erfunden hat?
4: Ja, zum Beispiel so Billettautomaten bei der Tram mit Touchscreen. Oder? Früher hat es einfach irgendwie drei Knöpfe gehabt. Kurzstrecke, normal und ich weiß auch nicht, Tageskarte, oder? Haben wahrscheinlich irgendwie einen Bruchteil gekostet von dem, was jetzt die heutigen die Automaten kosten. Sind immer gelaufen und nicht jeder fingert dann auf dem Touchscreen rum. Und ja. Also, irgendwie wird vieles auch einfach so aufblasen, oder? Und ja unnötigerweise.
3: Nicht alles, was ein Touchscreen ist automatisch besser, oder?
4: Ja, genau.
3: Und je nach Temperatur, wenn es dann mega heiß ist oder mega kalt ist, funktioniert es nicht einmal richtig.
4: Ja, genau. Und
3: wenn
4: man
3: kalte Töpfe hat, dann reagiert er nicht. Ja, dann haben sich schon mega Leute den Zug verpasst wegen dem.
4: Ja, ehrlich, ja.
3: Ja, und Gegenfrage. Gibt es eine Erfindung, wo du findest, wow, das ist das Beste? Also da gibt es ja vieles, ich meine, ja, aber ja. Etwas, was du wirklich für dich
4: selbst. Also ich meine, muss sich ja bewusst sein, oder? Erfindungen ist ja überall, also unsere ganze Welt ist ja, besteht ja aus Erfindungen, alles, was der Mensch irgendwie hervorgebracht hat. Und wenn ich jetzt so heute Morgen zum Haus aus bin, muss ich sagen, zum Beispiel Kleider finde ich super.
3: ja, im Moment.
4: Das ist denen. Nicht schon ja. Immer so gewesen, oder? Ja. Da hat mal jemand gefunden, weißt du was? Ich bin ja nicht blöd, oder? Der Bär da vorne, oder? Wo ich jetzt gerade erlebt habe, der hat ja eigentlich super warm immer, oder? Das wollte ich auch, oder?
3: Wobei, ich habe vor einiger Zeit ein super Model im Top 3 gehabt. Ja. Wir haben auch über Mode geredet und ich musste sagen, ich finde es auch gut, ihr findet Kleider, aber wenn du den Laufsteg anschaust, dann ist ja manchmal das Ziel auch verfehlt.
4: Ja.
3: Oder?
4: Ja, genau.
3: ich habe eine Kaffeetasse hier oben, die mit Batterien funktioniert und hat auf der Seite einen Knopf, dann tut der selber Kaffee rühren.
4: Ach, ich meine, das ist cool. Ja, ja.
3: Ja. Das ist wirklich, ist wirklich für morgen früh Kaffeeliebhaber, der wirklich noch bräuchtig Fuß
4: ist. Ja, das ist super. Ja, das ist wirklich auch. Ja.
3: Und jetzt Motorli und so einen Ventilator drin, finde ich super.
4: Kaffeemaschine ist zum Beispiel auch eine super Erfindung. Also, das ist eigentlich ein hochkomplexer Vorgang. Also, wenn man sich überlegt, von der Kaffeebohne bis zum Tässli, bis man es dann wirklich im Bauch hat, das sind schon einige Leute, die haben dort schlaflose Nächte verbracht, bis man das auf den Punkt gehabt hat. Und heute gibt's das. Man kann den Kaffee rauslassen.
3: Dort ist ja, die Spannbreite ist ja riesig. Also das Gefälle von sehr gutem Kaffee aus einer Maschine rauskommt und sehr schlechtem.
4: Genau.
3: Oder das ist ja dann auch noch.
4: Es gibt auch riesige, schöne Maschinen, die ganz einen grusigen, sauren Kaffee auslösen. Einfach, dort kommt dann das ganze Tuning wieder. Das ist auch ein grosses Gebiet, oder? Jede Erfindung nützt nichts, wenn sie nicht richtig getunt ist, oder? Wenn das Timing nicht stimmt, oder so, oder?
3: Wie ist das eigentlich bei dir? Reifen gewisse Erfindungen im Laufe der Zeit nach?
4: Ja, auf jeden Fall. Das ist, also jetzt am Anfang von der Tournee von die grössten Schweizer Patente. Also ist auch ein bisschen schade, aber haben recht viel Panik gehabt irgendwie und das hat wirklich auch zum Programm gehört, oder dass es manchmal so Stops gibt. Und das hat es doch auch spannend gemacht, oder dass die Leute so wie so eine Live-Reparatur können dabei sein.
3: Gut, die wissen das ja nicht, oder? Die haben ja dann meistens das Gefühl, das gehört dazu.
4: Ja, das ist ja das Lustige dran.
3: Einfach nicht die Kontenance verlieren, einfach durchmachen.
4: Oder? Ja,
3: einfach
4: genau. Ja.
3: Ich will gegen den Schluss noch ein bisschen zurück in deiner Geschichte. Mhm. Ich weiss jetzt nicht genau, wie weit wir zurück müssen, bis wir dort sind, wo du kannst sagen, da hat es angefangen. Ich will auf die Bühne stehen.
4: Also das, das ist schon in meiner Kindheit gewesen. Also ich habe dort, Komiker haben mich immer interessiert. Meine Großmutter hat auch viel so Komiker geschaut oder die alten Stummfilme Väter der Klamotten oder so oder Dick und Doof, grosse Vorbilder bis heute noch oder für mich. Dort hat das schon angefangen. Ich hatte mal eine Phase gehabt, da wollte ich werden wie der Gustav Knut. Aber, und dort bin ich gescheitert, so die väterlich warme Stimme, das habe ich einfach nie auf die Reihe gekriegt.
3: Lego und Fischen sind ja in der Kindheit, glaube ich, ein grosses Hobby gewesen. Und dann hast du dir entschieden, du machst eben die Gärtnerlehre.
4: Ja, also das ist schon so.
3: Gärtner.
4: Auch die Vernunft ist dann irgendwann, also als Kind ist man wie frei, oder? Also dann hat man so all die Inputs. Und ich habe jetzt gemerkt, eben, das ist eben eigentlich mega wichtig, oder? Was man dann so für Ideen hat. Ja, manchmal kommen die auch wieder zurück, oder? Ich habe zum Beispiel mit meinem Bruder immer mal wollen, Kübelmann werden, oder? Also einerseits, dass sie das so cool gefunden haben, dass man so hinten draufstehen kann. Und zweitens haben wir uns immer vorgestellt, dass die eben total Zugang haben zu den coolen Teilen und so, oder? Und das hat natürlich wieder einen Bezug zu jetzt, oder? Wo ich natürlich auch, wenn es irgendwo so ein Sperrgutmuld hat, schnell reinschauen und den Inhalt kennen, ob es irgendetwas Gutes hat, oder?
3: Aber da frage ich mich wieder, was passt nicht rein, oder? Was macht der Landschaftsgärtner? Wie bist du zu einem Landschaftsgärtner gekommen?
4: Ja, also es ist eigentlich klar gewesen, dass ich eine Lehre mache, oder? Einfach von der Familie her und so. Oder ja, man will ja irgendwie, muss irgendwo anfangen. Und ja, für mich ist einfach klar gewesen, dass ich keinen Bürojob machen will, oder? Also Ende der Schulzeit hatte ich wirklich so den Stinker gehabt und auch Bewegungsdrang und so. Und das ist, ich habe gefunden, ich wollte einfach keinen Beruf, wo man muss sitzen, wo es irgendeinen Stuhl braucht, oder? Und das ist eigentlich dann das Gärtner gewesen, oder? Wo ich, bis heute wirklich auch immer noch sehr gerne mache. Und ich glaube, im Gärtnern habe ich auch gelernt, so ein bisschen grosszügig die Sachen anzupacken, oder? Also das, als Landschaftsgärtner kann man wirklich beim Feierabend so vorne herstehen und sagen, ah, jetzt ist der Berg da hinten, den habe ich jetzt da aufgeschüttet und da vorne hat es vorne so ausgesehen und so. Und
3: man sieht halt einfach, was man gemacht hat. Und
4: ganz genau, ja. Es hat jetzt dafür den Nachteil, wenn ich jetzt so administrative Sachen muss machen, habe ich immer das Gefühl, ja, es passiert ja nicht, jetzt hocke ich da schon 2 Stunden, oder? Was habe ich jetzt eigentlich gemacht, oder? Also dort fehlt mir dann so ein bisschen das Professionelle können einschätzen ja. von deiner Arbeit. Also ja. Im Handwerk ist das viel einfacher.
3: Ja, das stimmt. Ja. Oder? Man sieht gerade, ich mache es auch noch gerne. Ich bin einer, der gerne im Sommer, jetzt nicht gerade den ganzen Sommer, aber zwischendurch gerne gehen helfen heuen.
4: Ah, oder so. Cool.
3: Man sieht einfach, was man gemacht hat.
4: Ja, ja, genau.
3: Man spürt es auch. Man hat so zwischendurch, ja, wobei da, an meinem Job da, man sieht ja auch, man kann es ja schauen, jede Woche.
4: Genau.
3: Ich sehe jede Woche, was ich gemacht habe.
4: Ja, ja, du hast ja sogar genaue Zeit, oder?
3: Ja, genaue Zeit. Ich weiss, dass unsere Sendezeit jetzt denn vor allem gerade durch ist. Darum kommen wir schon zu meiner allerletzten Frage. Jetzt, der Winter steht vor der Tür, die Temperaturen sind nicht mehr so hoch für aussen. Strommangellage, also Stromsparen ist ein Thema. Gibt es eine Erfindung von dir, die uns einfacher durch den Winter kann durchbringen kann? Befasst du dich auch mit dieser Thematik?
4: Ja, bis jetzt habe ich viele Sachen gebraucht, die halt auch erfunden, die halt relativ viel Strom brauchen. Also da müsste ich vielleicht wieder mal ein bisschen schauen. Von mir her, ja, dick anlegen. Vielleicht kann man dort etwas optimieren mit den Wärmebeuteln oder ja, irgendwie so Sachen oder ja, sich viel bewegen. Ich müsste mal schauen, ob mir irgendwie etwas, zum Beispiel so ein Bürostuhl, wo sich immer ein bisschen bewegt, oder? Wo einem, ja, dass man immer schön warm hat, so von innen raus, oder? Ja, da bin ich noch ein bisschen am Nachdenken.
3: Gut, bis zum 30. November hast du ja noch Zeit. Dann stehst du im Casinotheater zu Winterthur mit deinem Programm auf der Bühne.
4: Genau.
3: Wir sind gespannt, ob es bis dahin noch irgendeine stromsparende, wintertaugliche Erfindung vom Stefan Heuss auf der Bühne schafft. Stefan, danke vielmals für den Einblick in dein Erfinderleben.
4: Ja, danke vielmals, dass ich auch kommen konnte.
3: Und bis zum 30. November.
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1: Sie hat in jungen Jahren vieles erreicht. Sie ist Schweizer und Weltmeisterin geworden in ihrem Beruf als Restaurationsfachfrau. Nach dem beruflichen Höch ist dann aber das gesundheitliche Tief gekommen. Heute hilft sie anderen Menschen, ihre Ziele zu erreichen. Herzlich willkommen, Sabrina Böhni-Keller.
6: Danke vielmals. Freut mich, dass ich da sein darf.
1: Ja, freut mich auch. Als Kind hast du Polizistin werden. Du hast dich dann aber entschieden, die Lehre im Hotel zu machen. Wie ist es dazu gekommen?
6: Ja, Polizistin ist leider nach der Schule nicht gerade möglich. Das heisst, man braucht eine Grundausbildung und kann nachher mit der Berufsmatura dann Polizeischule machen. Und dann habe ich gefunden, gut, ich brauche irgendeine Berufslehre, wo mir den Einstieg gibt, um nachher Polizistin zu werden. Und habe ich ganz viele verschiedene Berufe geschnuppert. Und ja, mir hat so viel gefallen. Und einer davon ist die Lehre auch als Restaurationsfachfrau, wo mir mega gefallen hat, der Kontakt mit den Gästen. Und ich habe zugesagt, die Lehrstelle bekommen. Und das war mein Start dann.
1: Und ab welchem Zeitpunkt hast du gemerkt, dass du ein Talent drin hast oder dass es so ein bisschen deine Leidenschaft ist?
6: Ich habe einfach gemerkt, dass ich früher sehr viel Verantwortung im Betrieb bekommen habe, also können im ersten Lehrjahr Stationen allein leiten oder Bankette durchführen allein. Der Chef hat mir sehr viele Fragen gestellt, wie wirst du machen? Der Küchenchef hat viel über mich mit dem Rest vom Team kommuniziert, was mir sehr, sehr viel Spass gemacht hat, so viel Verantwortung zu haben. Aber auch die Resonanz der Gäste. Also so, okay, wie funktionieren die Menschen? Wie komme ich bei den Menschen an? Menschen immer mehr versuchen, besser zu lesen und so. Das ist eine riesige Leidenschaft geworden von mir durch den Beruf.
1: Und es hat sich auch ausgezahlt, oder? Also 2010 hast ja du in Blick, hast du ja dann bist du Schweizer Meisterin geworden. Was hat das in dir ausgelöst?
6: Gute Frage. Im allerersten Moment habe ich das, glaube ich, noch gar nicht so richtig realisiert, dass jetzt da der Start ist denn für ein langes Training für die Weltmeisterschaft, für eine intensive Zeit. Und was da überhaupt denn wird auf mich zukommen. Also ich konnte das null abschätzen. Aber es war eine mega schöne Bestätigung gewesen, dass sich der ganze Einsatz, ich habe immer sehr, sehr viel gelernt und wirklich für den Beruf angefangen zu leben. Und dass da alles sich ausgezahlt hat, ist mega, mega schön gewesen.
1: Das hat es ja gerade selber gesagt, eben mit dem Schweizer Meistertitel, oder hat es eben geheissen, hey, in einem Jahr kannst du für die Weltmeisterschaften wie antreten. Du hast ja dort nachher auch deinen Vater mitgenommen, oder? Als Begleitperson sozusagen. Was bedeutet dir denn die Familie? Also ist das eine grosse Stütze für dich?
6: Ja, sehr. Also ich muss sagen, ich glaube, gar nichts, egal was macht, ist möglich ohne ein gutes Umfeld. Also, sei es jetzt meine Familie oder auch Freunde oder Leute, die mich sonst begleitet, gecoacht haben oder inspiriert haben auf meinem Weg. Ja, der Rückhalt so, zum Wissen, egal was du machst, wir unterstützen dich auf dem Weg, egal welchen Weg du wählst, egal was du machst, egal was dabei rauskommt. Das Gefühl ist, finde ich, mega wichtig, dass man Rückhalt hat. Oder für mich sehr wichtig.
1: Und du hast ja dann an der Weltmeisterschaft hast du dann ja auch Goldmedaillen geholt gehabt, bist überhäuft worden mit Gratulationen. Hast du dich dann selber auch darüber freuen?
6: Du treffst gerade etwas Wichtiges auf den Punkt. Ehrlich gesagt, lang nicht. Also ich habe jahrelang keine Freude gehabt an dieser Medaille. Ich bin wie überflutet gewesen. Also ich bin eigentlich wie nach der Weltmeisterschaft in so einen Funktionsmodus reingekommen, oder? Also, wie soll das erklären? Plötzlich bist du erfolgreich, ganz viele Leute interessieren sich für dich, viele Leute wollen etwas von dir, und ich bin eigentlich dann das eine hat das andere gegeben. Ich bin in so viele Zeuge reingekommen, wo ich mich auch ein bisschen verloren habe, dem Ganzen, ehrlich gesagt. Und ich habe dem Ganzen Freude haben oder Stolz sein, habe ich wie gar keinen Raum gegeben. Oder es hat gar nicht einen Platz bekommen in meinem Leben, ganz viele Jahre lang. Und immer, wenn andere gefunden haben, hey, wow, kannst stolz sein, habe ich immer so ein bisschen ein Ding gehabt, wieso fühle ich selber keinen Stolz für die Medaille. Und ja, bin aber dann einfach weitergegangen, habe funktioniert. Ja, und jetzt Jahre später realisiere ich, dass was eigentlich passiert ist. Du.
1: Also würdest du wie sagen, dass eben das Titel lang durch den Sieg ist, bist du eigentlich wie nur als Weltmeister wahrgenommen worden und vielleicht gar nicht mehr selber als dich selber, also als Person Sabrina, oder wie würdest du es beschreiben?
6: Ja, also das ist etwas sehr spannend, finde ich, wenn man plötzlich so erfolgreich ist, der Wechsel. Also ich habe ja Grundausbildung in einem Beruf gemacht, der nicht so mega viel Ansehen hat, oder so als Restaurationsfachfrau. Wenn ich gefragt wurde bei der Lehre, was machst du? Und ich gesagt, ich mache eine Lehre im Service, dann ist oftmals so die Reaktion gekommen, ah, okay. Und dann bin ich wie so ein in einer Schublade gewesen, ah, ja, Service, gut, ist jetzt nicht so spannend. Oder? Und als ich dann plötzlich einen Titel hatte, Weltmeisterin, bin ich plötzlich extrem interessant gewesen für die Leute. Und schlussendlich bin ich ja als Mensch immer der gleiche gewesen, ob jetzt, egal was ich mache, oder? Und der Titel hat extrem viel am Ansehen verändert. Das ist so. Und dann habe ich natürlich schon auch hinterfragt, ja, interessieren sich die Leute jetzt für mich als Mensch? Oder bin ich jetzt nur interessant, weil ich erfolgreich bin, weil ich was erreicht habe, weil ich einen Titel habe? Ja.
1: Du hast auch ein Buch geschrieben mit dem Titel «Unsere Herzen sind unsere Medaillen». Und dort drin hast du auch über deine Lebensgeschichte so ein bisschen niedergeschrieben. Dort drin hast du einmal auch geschrieben, ich bin Sklavin von meinem eigenen Perfektionismus.
6: Ja. Es ist wie, ich habe mir über Jahre antrainiert, in allem, was ich mache, möglichst perfekt zu sein. Also in ganz vielen Bereichen, nicht nur im Arbeiten, auch die Hai. Also es hat wie alles immer perfekt sein, haben mich auch über das identifiziert. Es hat mir wie Sicherheit gegeben. Ich habe gewusst, wenn ich alles perfekt mache, dann fühle ich mich wohl, dann fühle ich mich sicher. Es war wie so mein Rahmen gewesen. Und gleichzeitig hat es keinen Freiraum gelassen für Spontanität, für Unperfektheit, für Menschlichkeit und auch nicht für mein Wesen, weil es ist ja niemand es ist ja niemand perfekt. Und gleich ist jeder perfekt. Das ist ja eben so ein bisschen da. Aber wir haben ja alle auch Schwächen oder ja, vielleicht so ein bisschen Schattenseiten oder Sachen, wo einem nicht so gelingen, zu sagen, ob es im Haushalt noch ist oder so. Jetzt gerade habe ich die hohen Berge von Wäsche und da hätte jetzt früher noch mich das schon frustriert. Und jetzt muss ich sagen, ja, okay, ich habe Prioritäten gerade anders gesetzt. Und so Sklavin wirklich, auch in der Beziehung. Also wenn man so das Perfekte für sich immer fordert, die perfekte Freundin zu sein, die perfekte Partnerin, die perfekte Hundebesitzerin, die perfekte Kollegin, die perfekte Tochter, die perfekte Arbeitnehmerin. Und irgendwo ist man nie fertig. Man ist nie fertig und da hat mich halt auch nie zur Ruhe kommen lassen.
1: Hat wahrscheinlich auch ein bisschen Vor- und Nachteil, oder? Auf die einen Seite, der Perfektionismus hat dich dort oder dazumals dort angebracht, wo du warst, oder? Ich meine, jetzt eben hast du die zwei Titel geholt, oder? Mhm. Ich habe das Gefühl, als ich das Buch gelesen habe, du bist ja jemand, glaube ich, wo, wenn du dir ein Ziel setzt, dann verfolgst du das mit allem, was du kannst, oder? Mhm. Du kennst da wie nichts dazwischen, oder? Ist das?
6: Ja. Das stimmt. Aber das ist auch, wenn ich etwas im Ja sage, dann identifiziere ich mich mit dem wirklich, mit Haut und Haar. Ich lebe da dann vollkommen. Es ist eigentlich egal, was ist. Und da finde ich auch etwas mega Schönes, was ich nicht jetzt wieder missen oder aufgeben würde. Aber irgendwo dann der Ausgleich ist mega wichtig. Dass eben nicht alles immer 500% Einsatz muss sein, sondern dass man auch in gewissen Bereichen vom Leben mal kann sagen, ah, oh ja, okay, jetzt ist halt die Wohnung nicht so aufgeräumt. Oder, ja, dass man irgendwo dann auch kann sich keilen lassen und muss nicht perfekt sein.
1: Wie war es denn damals in dieser Zeit gewesen? Hast du denn sagen, wie bist du selber wie zu kurz gekommen? Hast du wieder Fokus zu festgesetzt auf die Ziele, die du gehabt hast?
6: Ja, für mich hat es eigentlich einfach nur Arbeiten gegeben. Also es hat ganz viele Jahre gegeben, wo ich 16, 17 Stunden im Tag gearbeitet habe, geschlafen, gegessen, wen überhaupt. Also, und dann wieder 16, 17 Stunden gearbeitet. Und das Privatleben ist natürlich viel zu kurz gekommen. Hobbys, Sachen, die mich sonst noch interessiert hätten. Ich habe mich wirklich nur über das Arbeiten identifiziert. Ich denke, das ist das, was mich als Mensch ausmacht. Das ist auch das, was die Leute immer danach gefragt haben. ja, es war meine Identifikation gewesen und es ist leider nicht aufgegangen. Ganz so.
1: Dann würdest du aber eigentlich sagen, so der Perfektionismus, das hat sich nicht nur sozusagen im Beruf gezeigt, sondern ist das auch etwas, was dein Privatleben total bestimmt hat?
6: Ja. Ja. Also die hohen Erwartungen, die ich an mich selber habe oder hatte, habe ich auch sehr, sehr viele Erwartungen an mein Umfeld gehabt. ich habe das ganze Leben viele Erwartungen gehabt und ich habe es wie nicht können fliessen lassen, dass es so kommt, wie es halt kommt. Und da ist mir auch oft dann wieder ein Stein im Weg gewesen.
1: Und ist es so, hast du die höheren Erwartungen nur an dich selber oder forderst du das auch von deinem Umfeld ein? Von deinen Mitmenschen?
6: Also mittlerweile bin ich viel toleranter. Aber ich muss sagen, ich war keine coole Chefin gewesen. In dieser Zeit nach der Weltmeisterschaft, wo ich als Restaurationsleiterin geschafft habe, ich war so extrem streng gewesen und habe aber mittlerweile auch mega gelernt zu verstehen, hey, jeder tickt anders und ich finde es mega interessant zu herausfinden, wie tickt ein anderer Mensch, wo sind die Prioritäten und sich auch gegenseitig zu inspirieren. Und dadurch habe ich auch gemerkt, hey, der absolut Perfekte ist nicht der einzige Weg.
1: Du hast ja dort auch irgendwie, oder? Ich glaube, du hast ja gesagt, du bist jetzt ja auch Chefin gewesen und so, oder? Du hast wirklich, auch nach deinen Titeln hast du ja ein Projekt nach dem anderen so ein bisschen an dich gerissen. Hast, glaube ich, Gourmet-Restaurants hast du dürfen eröffnen und leiten. Mhm. Bist du denn jemand, der sagt, hey, ich muss immer ein bisschen etwas zu tun haben? Und, oder gönnst du dir auch gesagt, so ein Päuschen?
6: Mittlerweile gönne ich mir wirklich auch Päuschen. Aber es ist so, dass ihm ja einfach mega viel brennt. Also jetzt ist zum Beispiel eben das Buchprojekt gerade ein riesiges Projekt gewesen, wo ich auch wieder unendlich viel Zeit und Energie drin investiert habe. Habe aber wie gemerkt, hey, jetzt kommst du wieder so in das Muster von 16, 17 Stunden am Stück schreiben. Und habe dann wirklich bewusst mal versucht, es anders zu machen, um eben auch für den Ausgleich zu sorgen. Habe mittlerweile einen Hund, wo mich sehr aus dem rausholt und mir auch Zeit in der Natur schenkt. Und ja, mittlerweile muss ich sagen, Projekte sind super, werde ich wahrscheinlich auch immer haben, aber eben der Ausgleich ist sehr wichtig.
1: Was sind denn so ein paar Projekte, wenn du zurückschaust, wo du sagst, hey, auf die bin ich wirklich mega stolz, das sind coole Sachen?
6: Also ich habe zum Beispiel vor 5 Jahren habe ich mich selbstständig gemacht als Mentaltrainerin, also jetzt seitdem habe ich eine eigene Mentaltraining-Firma und da ist jetzt ein grosser Teil von meinem Arbeitsalltag, wo ich wirklich Leute drin kann unterstützen, ihre eigenen Wege zu gehen. Und da ist zum Beispiel mega, mega cool. Und es fühlt sich auch nicht mehr so wie Arbeiten an. Es ist nicht so der erzwungene Arbeiten, sondern es ist eine mega Leidenschaft von mir. Und da bin ich recht stolz, dass ich den Mut hatte, um eine eigene Firma zu gründen. Das Buch, da verspüre ich jetzt auch zum ersten Mal Stolz auf etwas, was ich erschaffen habe. Das war ein 10-jähriges Projekt. Und dass ich mit dem fertig geworden bin, ist einfach mega schön. Da habe ich auch riesen Freude. Ja.
1: Das kann man vorstellen, Genau, es ist ja auch so, oder? Du hast, wie du selber gesagt hast, oder, du hast ja sehr viel immer so ein bisschen in deine berufliche Karriere reingesteckt. Hast du ja dann aber irgendwann ja auch mal müssen zurückstecken, sage ich jetzt mal. Du hast ja mal eine Schulteroperation gehabt. Bist dann zwangsmässig, bist ja flachgelegt worden. Hast dich müssen ein bisschen dir eine Auszeit gönnen. Ist das auch so ein bisschen ein Wendepunkt gewesen in deinem Leben?
6: Ja, das war wirklich der Wendepunkt gewesen. Ich hatte ganz, ganz viele Sachen gehabt, einige Jahre nach der Weltmeisterschaft. Also einige Anzeichen körperlich, die ich schon lange hätte müssen merken, hey, schalte den Gang zurück.
1: Und also was für Anzeichen? Also,
6: immer wieder Eisenmangel, Blasenentzündungen. Denn die Schulter, die hätte ich eigentlich schon 4 Jahre vorher müssen operieren, als ich es wirklich gemacht habe. Also da ist schlussendlich dann eine chronische Entzündung geworden. Also ich hätte schon viel früher noch müssen reagieren und merken, hey, stopp, du übergehst x Grenzen von dir selber. Und es hat mich dann wirklich so rausgerissen, dass ich Tag und Nacht Schmerzen hatte und meine Arme nicht mehr bewegen konnte. Und da hat dann gesagt, wir operieren am besten nächste Woche. Und das hat mich komplett rausgerissen aus meinem Funktionieren, aus meinem damaligen Leben. Also wirklich so Vollbremse. Und hat man aber dann, also ja, 5 Monate Regenerationszeit gehabt und hat man dann wirklich mega die Augen geöffnet, hey, wo stehst du eigentlich? Oder wenn du mal einfach so dann daheim bist und merkst, hey, du hast Kontakt nicht gepflegt, du bist so viel Interesse, wo zwischen noch nicht nachgegangen, weißt, mit deinem Traum Polizistin zu werden, und hat mich wie alles eingeholt. Und ja, das war sicher mein grösster Tiefpunkt in meinem Leben, ja.
1: Und wie bist du denn aus dem Tiefpunkt wieder rausgekommen? Also oder was für Learnings hast du für dich daraus herausgezogen?
6: Dazu muss ich vielleicht auch noch sagen, dass die Schulter dann nicht optimal verheilt ist und es geheißen hat, ich müsse nochmal operieren. Und habe mich dann wie auch gefragt, ja, was ist der Grund, dass es nicht heilt? Und habe dann gemerkt, ja, ich will keinen einzigen Tag zurück in mein altes Leben. Das ist mir wirklich mega bewusst geworden. Und als ich die Entscheidung getroffen habe, dass ich künde, aus der klassischen Gastronomie ausstieg, habe ich nachher innerhalb von einer Woche 70% mehr Bewegung in den Schultern gehabt. Der Arzt hat gesagt, wow, so etwas habe ich noch nie gesehen. Und dann habe ich einfach gemerkt, hey, es war nur die Entscheidung gewesen, jetzt meinen Herzensweg zu verfolgen. Weil ich eigentlich schon nach der Lehre nicht mehr in der Gastro arbeiten wollte. Und das ist dann Jahre später, habe ich mich dann entschieden, jetzt wirklich mal klassisch aus der klassischen Gastronomie auszusteigen. Und habe gemerkt, dann dort auch, wie wirklich Körper, Geist, Psyche zusammenspielt, oder? Wie sehr mich der Druck, wieder zurückzugehen, körperlich blockiert. Dass die Heilung nicht kann stattfinden. Und da hat mir auch mega die Augen geöffnet, den Moment.
1: Ist das ein bisschen wie ein Grund gewesen, oder ist das eigentlich etwas, wo du anderen Leuten möchtest mit auf den Weg geben? Jetzt eben mit deiner Firma, mit deinen Coachings, mit deinen Trainings, wo du anderen Menschen
6: hilfst. Ja, das ist für mich etwas, was mittlerweile total im Zentrum von meinem eigenen Leben auch steht. Und der Ansatz mit jedem Kunden, der zu mir kommt, dass man wirklich eine ganzheitliche Sicht auf das hat, was man gerade macht, ist völlig egal, ob man jetzt Hausfrau und Mutter ist oder ob man Unternehmer ist oder irgendwo angestellt. Spielt überhaupt keine Rolle, aber so wirklich das Betrachten vom Ganzen oder ein Zusammenspiel, eine Balance von Körper, Seele und Geist, also dass man wirklich mental fit ist, körperlich fit ist, selbst reflektiert ist und nicht einfach funktioniert. Nicht einfach Gesellschaft, so wie das Gesellschaftsbild es vorgibt, funktioniert. Sondern dass man wirklich schaut, was stimmt für mich, weißt, mit mir im Einklang.
1: In deinem Buch selber hast du auch ganz viele Tipps und Hilfestellungen drin. Sind das alles Sachen, wo du eben, ich sage jetzt mal, selber auch umgesetzt hast und deine Learnings gewesen sind jetzt so?
6: Ja. Also es sind wirklich nur Tipps, Inputs und Übungen in dem Buch, die ich selber angewendet habe. Oder seit vielen Jahren mal praktiziere. Es hat Tipps und Tricks drin, wie dass ich zum Erfolg gekommen bin. Aus dieser Zeit. Es hat aber auch ganz viele Sachen drin, wie dass ich aus der Krise wieder zurückgefunden habe. Also so beides. Ja, so eine Kombination aus allem, was die letzten 10 Jahre so ein bisschen in meinem Leben passiert ist.
1: Wie tust du heute wirklich sicherstellen, dass du vielleicht auch niemals zu einem Tiefpunkt kommst? Also eben, dass du immer deine Batterien kannst genug gut auffüllen wieder?
6: Ja, also es ist immer wieder eine Herausforderung. Also es ist nicht so, dass man irgendwann mal fertig ist mit dem, sondern es geht jeden Tag darum, in jedem Moment, was brauche ich jetzt? Sei es einen Schluck Wasser oder auch so. Immer wieder, bei mir hilft es mega, wenn ich Tempo rausnehme. Die Welt ist so schnell, Gesellschaft ist so schnell, es wird so viel gefordert. Es ist im Aussen schon so viel Druck und Stress eigentlich vorhanden und gegeben, dass ich meistens versuche, mal ein bisschen 2 Schritte zurückzugehen, Tempo rauszunehmen. Ich arbeite sehr viel mit Körperwahrnehmung. Wie fließt mein Atem? Wie sind meine Füße auf dem Boden? Also so, da bringt mich immer wieder so zu mir selber, wo ich dann wieder merke, okay, was brauche ich, dass ich mich besser spüre. Oder muss ich aufs WC, brauche ich einen Schluck Wasser, habe ich Hunger, brauche ich eine Pause? Also so immer wieder das Überprüfen, wo stand ich gerade im Moment. Und da habe ich früher noch mega, mega gut können ignorieren und übergehen. Also ich konnte 2-3 Tage nichts essen zum Beispiel oder einen Mittagsservice oder einen Abendservice von 6-7 Stunden nie aufs WC, obwohl ich schon lange hätte müssen. Also so die eigenen Impulse wieder wahrnehmen, die einem der Körper eigentlich ja die ganze Zeit signalisiert.
1: Du hast jetzt auch schon mehrmals deinen Hund erwähnt. Du bist auch eine Pferdeliebhaberin, soweit ich weiss. Als Kind hat man dich als Tierflüsterin bezeichnet. Wieso?
6: Ja, gute Frage. Also wieso müsste ich jetzt natürlich rückfragen, aber ich glaube, es ist, weil ich immer einen sehr guten Zugang zu Tieren hatte. Also wenn ich jetzt irgendwo zum Beispiel an eine Pferdeweide reingelaufen bin, dann sind die Pferde alle gerade gekommen und die haben sich immer bei mir sehr entspannt. Also, dass ein Pferd zu mir herangekommen ist, neben mir gestanden ist und komplett in die Entspannung gekommen ist. Gleichzeitig habe ich mich aber auch immer im Umfeld von Tieren sehr entspannt. Und ja, wir haben viele Tierbesitzer hier auch gesagt, oh, bei dir ist das Tier ganz anders oder bei dir ist das Tier viel ruhiger. Gleichzeitig ist aber das Gleiche auch mit mir passiert. Also, wenn ich in der Umgebung von Tieren bin, bin ich viel entspannter und ruhiger. Und ich habe auch ganz, ganz, ganz lang gesagt, ich habe viel besser mit dir als mit Menschen, weil irgendwie Menschen verstehe ich nicht und Tiere verstehe ich. Das war wahrscheinlich so ein bisschen der Grund gewesen, ja.
1: Die Tiere geben dem ja mega viel, oder?
6: Ja.
1: Und du bist ja auch hochsensitiv, oder? Also ich meine, jetzt mit Umgang mit Menschen kann das ja wahrscheinlich auch noch ein bisschen erschwert das auch noch.
6: Also. Ja, also vielleicht zum ganz kurz. Bei mir zeichnet sich die Hochsensitivität so aus, dass ich Gefühle, Emotionen von anderen sehr, sehr gut wahrnehme. Also so, als wäre es meine eigene Emotion oder Es kann auch jemand in meiner Umgebung Kopfweh haben und dann habe ich plötzlich Kopfweh. Und da hat sich früher noch zum Beispiel in der Kindheit oder der Jugend oder auch in dieser Zeit von der Weltmeisterschaft und nachher habe ich das zwar schon gewusst und mitbekommen, aber ich konnte es nicht handeln. Und mittlerweile habe ich auch gelernt, zu unterscheiden, was sind meine Gefühle, was sind jemand anderem seine Gefühle, die zum Beispiel zu trennen. Und beim Arbeiten hilft mir das natürlich sehr, weil ich kann mich bewusst auf den Klienten einklinken. Und habe somit auch ein sehr, sehr grosses Verständnis oder eine sehr, sehr grosse Empathie auch.

0: Da macht es einiges einfacher. Aber dann musste ich zuerst lernen, auch durch die Erschöpfung, die ich hatte, habe ich mich dann mehr damit befasst.
1: Das hast du eigentlich erst viel später erfahren, dass du eine Hochsensibilität hast?
0: Also ich weiss es eigentlich seit der Kindheit, weil meine Eltern, also ich als Kind immer Begleiter hatte. Wir haben auch zum Beispiel am Familientisch immer einen Platz frei lassen für meinen Helfer, für meinen Freund. Der hat Karl geheißen. Und wenn es schon am Familientisch ist, immer ein Stuhl für den frei gewesen. Und meine Eltern, also das ist etwas, was mich schon immer begleitet hat. Oder wo mein Großvater gestorben ist, habe ich sehr viel Kontakt zu meinem verstorbenen Großvater gehabt. Also als Kind zum Beispiel dann Sachen gesagt, wo meine Eltern gesagt haben, das kannst du gar nicht wissen, woher hast du das? Das haben wir gar nie mit dir geteilt. Also es hat immer wieder so Situationen gegeben, schon in meiner Kindheit, in meiner Jugend auch. Dann mit 19 in Australien zum Beispiel, nach der Lehre, habe ich sehr, sehr viel Wesen gesehen, also viel mehr als jetzt in der Schweiz gesehen habe. Also verschiedene Energien wahrgenommen und habe dann mich auch damit auseinandergesetzt, was ist da, wieso nehme ich da wahr, um was geht es da, wie kann ich da handeln, wie kann ich da filtern, will ich da nicht. Also ich habe mich dann nicht dagegen entscheiden können. Aber im ersten Moment habe ich da auch gar nicht wollen. Weil ich gefunden habe, nein, ich will ein ganz normales Leben, wie jeder andere auch. So gesehen weiss ich es schon lange, aber ich habe erst durch die Erschöpfung gelernt, was heisst das auch mit dem zu leben. Also ich habe nicht unachtsam in einem Funktionsmodus, wo ich 18 Stunden arbeite, funktionieren. Das bringt mich irgendwann kracht das zusammen. weil ich halt auch viel zu viele Wahrnehmungen habe, die ich vorarbeiten muss. Also man kann sich vorstellen, dass ein hochsensitiver Mensch bis zu 10-mal mehr Eindrücke hat, innerliche und äußerliche Eindrücke, die er verarbeitet. Und das zuerst mal zu akzeptieren, okay, es ist so, du musst dir vielleicht nochmal ein Stückchen besser schauen als viele andere. Nochmal ein Stück achtsamer sein. Eben der Körper, zum Beispiel Körperwahrnehmung, ist etwas sehr Wichtiges für hochsensitive Leute, dass man sich immer wieder selber spürt und eben nicht verliert in all dem, was man wahrnimmt. Genau.
1: Tönt nach einer Herausforderung. Wir sind schon bald am Ende von unserem Gespräch. Vielleicht einfach noch ganz kurz als letzte Frage. Ich finde eben den Titel von deinem Buch so schön. Unsere Herzen sind unsere Medaillen. Kannst du kurz sagen, was für eine Botschaft dahinter steckt?
0: Ja, also ich glaube, dass jeder den Titel so versteht, wie er es wird verstehen und kann verstehen. Meine Botschaft ist aber, dass schlussendlich nicht eine Goldmedaille oder ein Titel oder eine Karriere uns ausmacht, sondern das, was wir im Herzen trägt. Und auch, dass wir unsere ganze Wahrheit, dieses ganze Potenzial, unsere Schönheit, unsere Individualität haben wir eigentlich schon mit dabei in unserem Herz. Also wir werden mit dem geboren, aus meiner Sicht. Und eigentlich sollten wir aus meiner Sicht nicht nach äußeren Medaillen streben. Also man kann und ist auch, hat auch sein Schönes. Aber es geht nicht darum, eine Goldmedaille zu gewinnen an einer Weltmeisterschaft, aus meiner Sicht, sondern sein Potenzial, das man im Herzen trägt, seine Herzensmedaille zu entfalten und zu zeigen und mit der Welt zu teilen.
1: Das ist doch gerade ein wunderschöner Schluss für unser Gespräch. Das lasse ich gerade so stehen. Danke viel mal für das nette Gespräch.
0: Danke auch.
1: Ich hoffe, auch Ihnen daheim hat es gefallen und dass ihr auch nächste Woche wieder einschaltet, dann wieder mit dem Stefano Bullmann.
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3: Top Hoch 3, grüezi miteinander. Mein heutiger Gast kennen wir vor allem als Mundartmusiker und Teil von der Band Tabu Fantastic. Er ist ein ausgebildeter Lehrer, eigentlich kommt ursprünglich aus Mönchaldorf und steht heute bei mir im Mittelpunkt im Top Hoch 3. Schön bist du da, David Bucher.
4: Ich freue mich sehr.
3: Oder eigentlich eben Tabu, da frage ich mich immer, seid ihr noch irgendjemand David oder bist du einfach der Tabu?
4: Ich bin eigentlich einfach der Tabu. Also es ist ja mittlerweile auch so, dass ich auch nicht mehr so richtig einen Nachnamen habe, sondern ich bin einfach der Tabu und das ist auch schön, die Leute duzen mich auch direkt, das finde ich schön, finde ich etwas Schönes. Und David sagt eigentlich manchmal meine Eltern noch, aber meine Eltern sind auch so auf der Kippe.

0: sagen auch oft Tabu.
1: Ah, witzig.
0: Ja, weil meine kleinen Nichten und Neffen, die haben halt, wenn man David muss lernen, wenn man im Spracherwerb ist, ist es sehr schwierig. Und Tabu ist sehr einfach zu sagen, für die kleinen Kinder. Das heisst, die haben alle irgendwann angefangen, Tabu zu sagen. Und das hat sich so ein bisschen durchgesetzt in der Familie.
1: Also es ist nicht so, dass du deinen Vornamen würdest vermissen im Moment, weil es gibt doch noch ein, zwei Leute, die noch David sagen.
0: ich finde, jeder kann das so sagen, wie er oder sie das will. Das ist für mich kein Problem. Es ist ja die gleiche Person am Schluss.
1: Und mit dem Namen, wo du auf der Bühne stehst und dich auch bekannt gemacht hat. Ich will schnell, bevor wir in die Zukunft schauen, schnell ein paar Jahre zurückschauen. Es ist gar noch nicht so lange her. Laut dem Bundesamt für Kultur ist die Zahl der Kulturschaffenden während Corona um fast 5% gesunken. Also viele Kulturschaffende haben mit Corona dann irgendwie gefunden, es geht nicht mehr. Die Zahl ist wahrscheinlich heute höher, sind wir uns glaube beide einig. Dich gibt es aber zum Glück noch. Hättest du nie den Gedanken gehabt, mit dieser ganzen Corona-Phase und auch jetzt mit dem Ukraine-Krieg oder so, zu sagen, hey, ich glaube, das funktioniert nicht mit, mit dem Kulturschaffen?
0: Nein, ich habe mich eher, also ich habe mich natürlich hinterfragt, logischerweise. Ich glaube übrigens, 5% finde ich eine erstaunlich tiefe Zahl für das, was eigentlich passiert ist. Das spricht übrigens dafür, dass wir Gott sei Dank in einem Land leben, wo die Versorgung dann irgendwie gleich funktioniert hat, also wo die Leute gleich noch ein bisschen Geld bekommen haben. So in meinem Fall zum Beispiel hat das funktioniert, sonst wäre es natürlich enger geworden. Aber natürlich habe ich mich hinterfragt, natürlich habe ich mir überlegt, wollte ich das wirklich, aber bei mir hat das eher zu einer Radikalisierung, ist so ein negatives Wort, aber in dem Fall hat es zu etwas Positivem geführt. Ich habe einfach gesagt, nein, ich will das wirklich und ich bin sicher, wollte ich das. Und ich nehme sogar in Kauf, dass es mal ein Jahr gibt, wo ich nicht Konzert spielen kann, weil ich will das wirklich aus tiefstem Herzen. Und das hat geheissen für mich, dann aber richtig und dann einfach noch radikaler und noch mehr Tabu als früher.
1: Und das zum guten Glück. Und wenn man bei euch auf die Konzertreihe, auf die Tournee schaut, alles ausverkauft.
0: Ja, das ist krass. Also das ist etwas, was wir nicht mehr hatten. Eigentlich gerade nach Angelina ist das so gewesen, das erste Mal in unserer Karriere, wo wir eine Tour ausverkauft haben. Und seitdem, das war 2017 gewesen, so im Anfang 2017. Und seitdem haben wir das nicht mehr gehabt. Also seitdem haben wir nie mehr einfach ausschließlich vor ausverkauften Häusern spielen. Und das ist ein mega, mega Geschenk und etwas Wunderschönes. Gerade im Moment, wo viele Bands Probleme haben, ihre Tickets zu verkaufen. Das sind dann so Nach-Corona-Nachwirkungen. Das ist noch interessant, dass die erst jetzt kommen. So, die Leute sind ein bisschen gesättigt, haben ein bisschen genug, glaube ich. Und wir fühlen uns wirklich extrem gesegnet, dass wir einfach die Konzerte jetzt einfach vor ausverkauften Häusern spielen. Ja, ist wunderschön.
1: Wie erklärst du dir euren Erfolg?
0: Ich glaube, dass die Radikalisierung, wie ich vorher gesagt habe, dazu führt, dass wir noch ehrlicher geworden sind. Also ich glaube, Tabu Fantastic und vor allem ich als quasi der Songschreiber, wir sind einfach noch ehrlicher geworden, wir sind noch direkter geworden, wir sind noch näher bei den Leuten durch das. Und das haben die Leute einfach gerne. Also ich habe das extrem gerne gehabt, immer bei Mundartkünstlern. Es gibt ja dann so englisch sprechende Superstars wie Ed Sheeran, da muss ich nicht alles wissen und privat nicht so viel spüren, aber bei Mundart-Acts habe ich das immer extrem gerne gehabt, wenn ich den Mensch gespürt habe. Und ich glaube, ich habe mich können von vielem lösen und bin jetzt am Punkt, wo man mich spürt und wo man merkt, wer ist echt der Tabu und wo man darum auch gerne hergeht und geht zuhören. Aber am Schluss ist es immer auch einfach irgendwie ein bisschen Glück und ein Geschenk, dass das passiert, was passiert.
1: Das Mundartmusik machen, will ich nachher gerade noch ein bisschen vertiefen. Ich will noch schnell beim Thema Erfolg bleiben und zwar eben ausverkaufte Tournee. Du hast vorhin gesagt, Angelina 2016 erreicht der Höhepunkt bis jetzt. Man weiss nicht, was noch kommt. Aber mit dem Erfolg kommt auch Druck, oder?
0: Ja, ist vor allem dann direkt nach Angelina extrem gekommen, der Druck. Also quasi das Album drauf, haben eigentlich alle damit gerechnet, jetzt machen sie nochmals gleich erfolgreich und jetzt geht es gleich weiter und so. Und ich meine, wenn du dir eigentlich überlegst, ein Song wie Angelina, das passiert in den allermeisten Bands gar nie im Leben. Die meisten wünschen sich das, aber es passiert nie. Das ist einer der grössten Schweizer Hits, die es gibt. Und das ist schon unfassbar, dass so einen Song zu haben und dann das noch wollen toppen. Und das ist, glaube ich, wie alle in unserem Umfeld haben sich, glaube ich, von dem Gedanken zuerst lösen. Und das hat ein bisschen Zeit gebraucht und hat auch ein bisschen wehgetan. Und wir sind jetzt erfolgreicher als damals, wo wir Angelina hatten. Also es ist irgendwie wie die neue Ehrlichkeit und Nüchternheit und auch nicht sagen, wir wollen Angelina doppeln, sondern wir sind einfach da auf dem Testing und machen neue Musik, hat ja jetzt dazu geführt, dass das Projekt noch erfolgreicher geworden ist, Aber es hat lange gebraucht. Also wir mussten das auch zuerst müssen begreifen, wie wir den Weg gehen können, ohne jetzt nochmal einen Hit oben drauf zu setzen.
1: Und wie hast du das gemacht? Wie bist du mit dem Erfolg und dem Druck, der dann gekommen ist, umgegangen, um dort herzukommen, wo du heute bist?
0: Ja, es war ein Auf und Ab. Also die direkte Produktionsphase nach Angelina für das Album «Schlaf aus» war sehr streng, sehr intensiv. Wir haben an vielen Songs sehr, sehr lang geschafft, viel länger als nötig. Songs müssen eigentlich relativ schnell und es muss relativ frisch produziert werden. Und wir haben viel zu lange rumgetöckterlet und haben immer so da, als wären wir komplett cool. Und das würden wir auf keinen Fall wollen, den Erfolg nochmal erreichen. Und haben es natürlich alle wollen. Und haben es überhaupt nicht geschafft. Und das hat dann dazu geführt, dass ich wirklich eine Zeit gehabt, wo es mir schlecht gegangen ist und wo ich auch keine Lust mehr hatte, zum Musik machen und die Lust verloren habe, dem, was ich am liebsten habe im Leben. Und ich musste dort zuerst durchgehen, glaube, um nachher zu checken, so geht das nicht, sondern ich muss einfach ehrlich sein zu mir und ich muss die Musik machen, die aus mir rauskommt.
1: Die Gesundheit ist ja, eben, das höre ich noch recht oft, also der Erfolg, dann kommt der Druck und dann ist das Gesundheitsproblem, oder? Du redest nicht von einer Depression, aber von einer depressiven, wie hast du das
0: so depressive Verstimmung, sage
1: genau, eine depressive Verstimmung. Wie hat sich bei dir gezeigt? Und ich glaube, das Schlimme ist vor allem, wenn du das jetzt erklärst, gibt es wahrscheinlich ganz viele, die sich wieder erkennen in dem Muster rein. Wie hat es sich bei dir gezeigt?
0: Bei mir ist es zuerst körperliche Symptome gewesen, also wie extreme Druck auf der Brust, nicht mehr gut können schlafen, keine Lust mehr auf viele Sachen, also recht klare Depressionssymptome eigentlich. Und ich bin das dann einfach überprüfen, körperlich zuerst mal. Also habe ich ein körperliches Problem. Und habe dort herausgefunden, ich habe kein körperliches Problem, mir geht es gut, so, mein Körper ist in Ordnung, das sprich, es muss irgendwie ein anderes Problem sein. Und dann ist natürlich auch die Suche angefangen, nach woher kommt das und an was liegt das und wie kann ich den Weg gehen ohne das. Also ja, ich meine, es gibt sich so viele nicht geprüft, der Druck. Also jetzt nicht nur ein Musikding, aber ich glaube einfach, in der Musik ist es im Moment extrem, weil die Schweizer Szene ist so klein, es hat nicht für so viele Leute Platz, die Mundartszene ist noch mal kleiner und man kann alles die ganze Zeit messen. Also ich kann jetzt mein Nattel führen und schauen, wie viele Leute im Moment gerade meine Musik streamen auf Spotify. Ich meine, wie krank ist das? Also, und von dem muss man sich lösen und muss ich mich lösen und habe ich mich müssen lösen, aber das ist ein Prozess, der andauert. Das ist jetzt nicht einfach fertig.
1: Hat ihr in dem Moment Corona in Karten gespielt, um immer auf die Bremse stehen, oder ist einfach das auch noch eins zu viel gewesen?
0: Nein, ich glaube, ohne Corona, ich glaube, um auf deine Anfangsfrage zurückzukommen, ich glaube, ohne Corona gibt es mich vielleicht nicht mehr als Tabu. Also es ist irgendwie dank Corona gibt es den Tabu noch. Also wir haben dort gerade angefangen, eine Tour zu spielen, wo Corona gekommen ist, und die Tour ist nicht gut gelaufen, die Billets sind extrem schlecht gelaufen, aber wir sind auf der Bühne mega verkrampft gewesen und es hat uns nicht mehr so viel Spass gemacht, wie es eigentlich müsste. Und ich bin extrem froh gewesen um die Pause vom ersten Shutdown. Also ich bin wirklich, es hat mich zwar traurig gemacht gegenüber den Fans, müssen die Tour abzeigen, aber eigentlich tief in mir drin habe ich gesagt, yes, jetzt mal durchschnaufen, richtig durchschnaufen. Und das habe ich auch können und das hat mir extrem viel geholfen, um wieder zu mir zu finden.
1: Hast du auch das Gefühl, dass Corona zum die andere Seite, das Publikumsseite, meinst du, hat Corona auch im Publikum gut da? Grundsätzlich mal der Break von Events. Hast du das Gefühl, wenn ihr heute auf der Bühne steht, dass das Publikum wieder lockerer oder dankbarer ist heute, als noch kurz vor Corona?
0: Hey, ich habe das für mich schwierig zu beurteilen, weil wir haben ein fantastisches Publikum im Moment. Ich habe noch nie vor so einem Publikum spielen. Einerseits kommen extrem viele, aber sie sind auch ultra aufmerksam, also sie sind mucksmüsli still an diesen Stellen im Set, wo das muss sein. Sie tanzen, sie feiern, sie haben wie alle Disziplinen drauf, wo das Publikum muss drauf haben. Und ich weiss, ich kann nicht sagen, was das liegt. Weißt, wir haben 5 Jahre keine Clubtour mehr gespielt, bis wir die Clubtour angefangen haben zu spielen im Frühling jetzt. Und ich kann dir nicht sagen, liegt es daran, dass alle einfach 5 Jahre älter geworden sind? Liegt es an dieser Corona-Pause, die war? Oder liegt es an unserer neuen Musik, wo wir irgendwie, eine Musik, die feiner ist, eine Musik, die mehr Zuhören verlangt als früher? Ich kann das nicht sagen. Ich weiss einfach, dass sich das Publikum in unserem Fall extrem verändert hat. Und einfach wirklich, es ist wirklich ein Traum, vor dem Publikum zu spielen. Geht.
1: Und jetzt kommen wir auf die Mundartschiene, die wir auch schon angesprochen haben. Mundartmusik als Schweizer hat etwas Spezielles. Ich habe es schon von Musikerinnen und Musikern gehört, die englische Musik machen im Ausland, die finden, so, wenn die mal auf dem Gurten stehen, oder grundsätzlich an einem Open Air, und dann kommt eine Schweizer Band, Mundart-Song, das Publikum geht ab, völlig ab, oder? Was ist dein Bezug zur Mundartmusik? Ist das eine andere emotionale... Ja, das Mundartmusik machen hat einfach etwas Spezielles, oder?
0: Ja, also ich bin halt ein extremer Fan vom Mensch, also alle sind Fan vom Mensch, aber ich spüre extrem gern viel Mensch in der Musik. Ich höre gern die Geschichten genau in der Musik und verstehe, wodurch das geht. Und das kann halt Mundartmusik. Also, durch das wir doch sehr viel englische Musik konsumieren, logischerweise in diesem Land, oder auch im Radio sehr viel englische Musik läuft zum Beispiel, ist es immer etwas Spezielles, wenn ein Mundart-Song kommt und man hört anders zu. Also es ist wie eine völlig andere Disziplin von Musikhörern. Und eigentlich ist Mundartmusik, das ist etwas sehr Interessantes, eigentlich ist Mundartmusik ein Genre in der Schweiz. Also ich kenne ganz, ganz viele Leute, auch bei unseren Fans, jetzt viele Leute, die hören Mundart-Rap, die hören Mundart-Pop, die hören Mundart-Rock. Hauptsächlich, es ist Mundart. Also es ist wie ein Genre, weil der Text so wichtig ist, dass die Musik ein bisschen egaler wird, unten dran. Das ist noch interessant. Und auch das Verhältnis von, ich meine, ich werde 99% der Fälle, wo ich angesprochen werde auf unsere Musik, geht zum Text. Und 1% der Fälle sagt vielleicht jemand, das ist eine schöne Melodie oder ist ein geiler Beat, der darunter ist, oder ein schönes Gitarrenlick oder so. Aber eigentlich, es geht immer um die Lyrics. Und ich glaube, das ist auch dann an einem Gurten, wo natürlich auch, Bern ist natürlich noch die Hochburg so, und dann bist du an einem Gurten und machst Mundartmusik und dann passiert einfach mit den Menschen emotional nochmal etwas völlig anderes, als wenn sie noch übersetzen müssen. Weil es ist einfach, es braucht keine Interpretation. Du hörst und fühlst gleichzeitig. Und das ist so das wahnsinnig Schöne an dieser Musik.
1: Was macht uns auch ein bisschen stolz, uns Schweizer? Oder wenn uns etwas stolz macht, dann unsere Schweizer Musik gut.
0: Ja, aber oder? Dann, ich bin mit dir einig, ich bin auch sehr stolz auf das, aber dann sollten wir mehr für das machen. Also es ist wirklich so, dass in meiner Szene gibt es vielleicht 15 oder 20 Menschen, die das Privileg haben wie ich und von dem können leben. Und das kann es eigentlich nicht sein. Also wir müssen mehr machen für die Mundartszene, weil das auch das ist, was das Land, also ist etwas von den Sachen, die das Land zusammenhebt. Also natürlich jetzt, die Welschen sind nicht mega interessiert an Mundartmusik, aber jetzt wir in der Deutschschweiz, irgendwie, stell dir vor, in der Deutschschweiz es gibt keine Alpenrose und keine Venus von Bümplitz und keine 079 irgendwie. Also es ist, das hebt uns zusammen und alle, egal wie du politisch gesinnt bist und wie du denkst und wie gut es dir geht, wenn du am Gurten bist und es ist irgendwie Venus von Bümplitz, dann drehst du durch. Und das muss uns etwas wert sein, auch finanziell, dass die Szene kann überleben kann, weil die internationalen Player haben es extrem schwierig gemacht, dass die Szene kann leben kann. Also Spotify ist zum Beispiel ist ein riesen Player, der sich wirklich in Scheissdreck um die Schweiz kümmert, ganz ehrlich gesagt. Und das ist ein grosses Problem.
1: Jetzt haben wir ja darüber abgestimmt, dass Streaming-Anbieter im Fernsehbereich ja glaube 3% von ihrem Gewinn in der Schweiz müssen abgeben müssen. Wäre jetzt zum Beispiel mit Apple Music und Spotify und so, wäre das auch eine Möglichkeit, wo man sagt, ihr müsst da etwas abducken, um können wieder in die Schweizer Musik investieren?
0: Ja, also es gibt ganz viele verschiedene Möglichkeiten, wie die Player könnten arbeiten. Apple Music arbeitet noch ein bisschen besser als Spotify. Apple Music hat mindestens ein Büro in der Schweiz. Für Spotify ist die Schweiz ein Bundesland. Also die kümmern sich gleich gut um die Schweiz wie um Bayern. Natürlich, Bayern ist auch grösser als die Schweiz. Das macht aus ihrer Sicht Sinn, aber wenn du drin bist in der Schweiz und weißt, wie die Musikszene funktioniert, dann weißt du, du brauchst doch da zumindest einen Angestellten, der sich um die Szene kümmert. Das wäre nur schon ein Weg zum Gehen. Und mehr Schweizer Playlists haben, dass die Leute mehr Schweizer Musik hören, das wäre ein Weg zum Gehen. Aber es gibt ganz andere Wege. Also man kann auch über Radioquoten diskutieren. Man könnte sagen, lass uns die Schweizer Sender am Radio sollen in der Nacht mehr Schweizer Musik laufen lassen, wo eh nicht so viele Leute hören und sich daran stören quasi. Weil nur schon diese Visa-Einnahmen, die wir bekommen von den Radios, das ist mega, mega wichtig für uns, um zu überleben. Und am Schluss, ja, müsste der Staat eigentlich regulierend eingreifen, ehrlich gesagt, bei wie die Macht von Spotify im Moment ist so gross, müsste eigentlich der Staat regulierend eingreifen und sagen, hey, ein paar Prozent von dem riesen Geld, das ihr verdient, könnt ihr doch in der Schweiz lassen für die Musikszene, für Newcomer. Weißt du, jetzt eben, ich kann schon davon leben, es geht nicht um mich, sondern es geht wirklich um Newcomerinnen und Newcomer, die diesen Weg mühen können machen, sonst haben wir in 10 Jahren keine Leute mehr, die Mundartmusik machen.
1: Du sagst es so, du kannst von der Musik leben. Der Weg hierher war ein steiniger gewesen, auch für dich. Und was heisst schon können davon leben? Also, viele haben jetzt das Gefühl, der Tabu, der macht ein super cooles Leben, oder? Aber es ist immer noch, es ist Krampfen.
0: Ja, also es ist extrem viel Arbeit, aber gell, es ist auch, ich habe aufgehört werten zwischen Arbeit und Freizeit. Für mich manchmal geht es mir in der Freizeit mega schlecht und bei der Arbeit mega gut. Und ich glaube, das kennen die meisten Leute. Für mich ist es nicht so, oh, ich muss 60 Stunden pro Woche arbeiten, was es für mich oft gibt, und nachher habe ich endlich frei, sondern dann möchte ich weiter arbeiten, weil ich es so geil finde. Also Lieder schreiben, Musik komponieren, Musik produzieren, auf der Bühne stehen, ich liebe das alles. Ich lebe das alles sehr, sehr fest. Das ist mal das Erste. Finanziell, ja, wenn ich Säcklehrer geblieben wäre, würde ich mehr Geld verdienen, als ich jetzt verdiene. Aber ich bin mittlerweile an einem Punkt, wo ich immerhin könnte sagen, hey, jetzt auch wenn ich eine Familie hätte, was ich nicht habe, ich komme dort irgendwo durch mit meinem Salär. Und das ist eigentlich schon mal recht